0: Fahrradfahrer müssen sich morgens rund um Schulen wieder auf mehr Verkehr einstellen und sollten besonders auf Kinder achten. Ulrike Klein, Redaktion.
1: In Rom werden auch heute wieder Temperaturen bis 38 Grad erwartet.
2: Deshalb wurde das kostenlose Kulturangebot Die große Kälte aufgrund der anhaltenden Hitze bis zum 14. August verlängert. Das teilte die Stadtverwaltung jetzt mit. Seit Projektstart am 23. Juli seien mehr als 20.000 Menschen in kühle Kinos, Bibliotheken und andere Kulturstätten geflohen. Die Aktion umfasst 9 Kinos in Rom, in denen zweimal am Tag Filmvorführungen bei freiem Eintritt geboten werden. In 11 Bibliotheken werden mit Unterstützung des Zivilschutzes kostenlos Wasserflaschen verteilt. Timo Wiesner, Redaktion.
1: Im britischen Birmingham beginnen heute die Leichtathletik-Europameisterschaften.
3: 7 Tage lang kämpfen die besten Athletinnen und Athleten des Kontinents um die Medaillen. Die ersten Wettbewerbe beginnen bereits am Vormittag. Am Abend stehen unter anderem Entscheidungen auf der Laufbahn auf dem Programm. Die Europameisterschaften werden erstmals in Großbritannien ausgetragen. Insgesamt laufen die Titelkämpfe bis kommenden Sonntag. Noah Ulrich, Redaktion.
1: Zum heutigen internationalen Weltlöwentag schlagen Tierschutzorganisationen erneut Alarm. In den vergangenen 2 Jahrzehnten ist der Bestand wildlebender Löwen in Afrika um fast die Hälfte geschrumpft. Hauptgründe sind der Verlust von Lebensraum und die Wilderei. Umweltverbände fordern zum Aktionstag eine konsequentere Finanzierung von Schutzgebieten und eine verschärfte Verfolgung des illegalen Tierhandels.
4: Deutschlandwetter.
1: In den kommenden Stunden im äußersten Norden zunehmend bewölkt mit etwas Regen, im Süden und Osten sind noch einzelne Schauer und Gewitter möglich. Die Aussichten: Der Montag präsentiert sich im Norden zunächst noch mit mehr Wolken und etwas Regen, am Nachmittag wird es freundlicher, sonst zunächst viel Sonne, später vom Saarland bis zur Oder teilweise kräftige Gewitter. Die Höchstwerte liegen im Norden zwischen 20 und 29 Grad, sonst bei heißen 30 bis 36 Grad.
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0: Hallo und herzlich willkommen bei der Lesezeit. Gedanken in der Nacht hier auf Radio HBR. Hören Sie nun ein Hörbuch Hoffnungsfreude von Gerrit Setzer. Hoffnung und Freude sollten ständige Reisebegleiter eines Christen sein. Doch wer es auf der Lebensstraße eng, dunkel und steil wird, bleiben beide Tugenden schnell auf der Strecke. Dieses Hörbuch macht Mut, indem es Bibelworte erklärt und auf den Lebensalltag anwendet. Wo Gottes Wort seine machtvolle Wirkung entfaltet, weichen Angst und Sorge. Hoffnungsfreude bricht sich Bahn. Christen bekommen durch dieses Hörbuch vielfältige Impulse, um den Weg des Glaubens weiterzugehen, mutig, hoffnungsvoll und freudig. Ein Hörbuch von Gerrit Setzer, gelesen von Lukas Wurm, erschienen bei CSV Hückeswagen. Und nun Gottes Segen beim Zuhören.
1: Konkurs der Sorgenfabrik. Wenn dich Sorgen quälen. Seid um nichts besorgt, sondern in allem lasst durch Gebet und Flehen mit Danksagung eure Anliegen vor Gott kund werden. Und der Friede Gottes, der allen Verstand übersteigt, wird eure Herzen und euren Sinn bewahren in Christus Jesus. Philipperbrief Kapitel 4, Verse 6 und 7. Sorgen sind überall zu Hause. Es gibt keinen Kontinent, kein Land, keine Stadt und kein Haus, wo sie nicht wohnen würden. Sorgen sind an keine Zeit gebunden. Sie sind in schweren Stunden gegenwärtig, aber sie verdunkeln auch die schönsten Augenblicke. Keiner liebt sie, jeder kennt sie. Doch Kinder Gottes brauchen um nichts besorgt zu sein. Keine einzige Not soll uns niederdrücken, kein Gedanke quälen. Denn wir haben eine Anlaufstation, wo wir unsere Sorgen entsorgen können. Bei Gott. Wenn Sorgen in unseren Herzen aufsteigen, sollten wir darum aus ihnen immer ein Anliegen machen, das wir vor Gott bringen. Werft es mit Haufen hinaus, und sollten es eitel Säcke voll Mangels sein, alles hinaus, schrieb Martin Luther. Wer so alles hinauswirft, kann das genießen, was Gott uns geben will, seinen Frieden. Gott sitzt auf seinem Thron in völliger Ruhe. Nichts kann den Souverän erschüttern, kein Ereignis im Universum ihn unruhig machen, niemand ihn erschrecken. Und das Herrliche ist, was für den großen Gott im Himmel gilt, soll auch für kleine Menschen auf der Erde wahr werden. Wir sollen Frieden haben. Auch dann, wenn das Lebensschiff auf den Wellen der Erprobungen bedenklich schaukelt und uns der Sturm ins Gesicht bläst. Bringen wir Gott unsere Sorgen, schenkt er uns seinen Frieden. Ein großartiger Tausch. Meistens ändern sich die Umstände nicht sofort, wenn wir gebetet haben. Aber wir ändern uns. Nachdem Hannah im Schmerz der Kinderlosigkeit ihre bittere Seele vor Gott ausgeschüttet hatte, war ihr Angesicht nicht mehr dasselbe und sie ging in Frieden. Das kann auch deine Erfahrung sein. Sorgen sind wie Schaukelstühle. Sie bringen uns in Bewegung, aber sie bringen uns nicht vorwärts.

Sturm im Hinterkopf. Wenn dein Lebensschiff schaukelt. Keine Versuchung hat euch ergriffen, als nur eine menschliche. Gott aber ist treu, der nicht zulassen wird, dass ihr über euer Vermögen versucht werdet, sondern mit der Versuchung auch den Ausgang schaffen wird, so dass ihr sie ertragen könnt. 1. Korintherbrief, Kapitel 10, Vers 13. Kreuzfahrt nach Alaska. Der Kapitän meldet den Passagieren mit ruhiger Stimme, dass ein Sturm auf das Schiff wartet. Als das Schiff kräftig geschaukelt wird, sendet eine Passagierin ihm diese Nachricht. Warum haben Sie das Schiff in den Sturm gefahren? Hätten Sie nicht noch warten können? Sie bekommt zur Antwort, beruhigen Sie sich. Dieses Schiff wurde mit so einem Sturm im Hinterkopf gebaut. Bist du in einen Sturm geraten? Ist dein Lebensschiff auf Schlingerkurs? Tobt und stürmt und kracht es gewaltig? Dann denke daran, dein Lebensschiff wurde mit so einem Sturm im Hinterkopf gebaut. Es kann nicht zerbrechen. Du wirst nicht untergehen. Bleibe nur ruhig. Es liegt alles in Gottes guten und starken Händen. Er weiß, was er dir zumuten kann. Er wird dich nicht über Vermögen prüfen.

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1: Luther und Melanchthon befanden sich auf der Reise nach Wittenberg. Sie kamen an die Elbe, die Hochwasser führte. Der kleine Kahn, in dem sie übersetzen wollten, schwankte bedenklich auf den wilden, vom Sturm gepeitschten Wogen. Ein schweres Gewitter stand drohend am Himmel. Luther wollte beherzt in den Kahn springen, aber der zaghafte Melanchthon packte ihn am Arm, riss ihn zurück und rief: »Martin, Martin, steig nicht ein! Die Sternenläufe sind gegen uns!« Darauf rief Luther zurück: »Wir sind des Herrn, und darum sind wir die Herren auch über die Sterne!« Riss sich los und sprang in den Kahn. Oft genug haben wir den Eindruck, dass die Mächte gegen uns sind. Nöte und Leiden erheben sich, Stürme des Lebens peitschen die Wogen auf, drohende Gewitter zeigen sich am Horizont. Zerbrechlich klein wirkt das Lebensschiff gegen die Gewalt der Mächte. Aber wer ist denn nun der Herr der Welt? Jesus hat uns in seinem Abschiedswort doch ein wunderbares Vermächtnis zurückgelassen. Mir ist gegeben alle Gewalt im Himmel und auf Erden. Darum springen wir in den Kahn mitten in Unwetter und Bedrohung. Wir lassen uns übersetzen ans Ufer. Jesus bringt uns durch, dass wir gut nach Hause kommen. Wir sind des Herrn. Darum sind wir auch Herren über dunkle und widrige Mächte. Paulus hat es einmal so gesagt: Ich vermag alles durch den, der mich mächtig macht, Christus. Und im Psalm 93, Vers 3 heißt es: Herr, die Wasserströme erheben sich, die Wasserströme erheben ihr Brausen, die Wasserströme heben empor die Wellen, die Wasserwogen im Meer sind groß und brausen mächtig. Der Herr aber ist noch größer in der Höhe.

Gott wird sitzen und schmelzen und das Silber reinigen, heißt es in Malachi 3, Vers 3. Beim Silberschmied können wir uns erklären lassen, was es damit auf sich hat. Wenn ich Silbererz in den Tiegel getan habe, muss ich genau Acht geben, dass er nicht zu lange über dem Feuer bleibt. Darum sitze ich dabei und beobachte genau, wann das Silber von der Schlacke frei ist. Keine Minute zu lange darf ich es im Tiegel lassen, sonst verdirbt das edle Metall. Und ich weiß ganz genau, wann der Zeitpunkt gekommen ist, wenn sich mein eigenes Bild im geschmolzenen Silber spiegelt. Dann ist es soweit, dann muss das Silber schneller raus. So sitzt Gott, der große Silberschmelzer, an seinem Tiegel, in dem er uns Menschen in seiner Liebe läutern und reinigen will, damit sich die wertlose Schlacke des Lebens vom wertvollen bleibenden Leben trennen lässt. Gott sieht genau zu. Sobald sich sein Bild in unserem Leben zeigt, wird es Zeit. Keinen Moment länger lässt Gott uns im Tiegel, als es unbedingt zur Reinigung und Ausreifung des Lebens nötig ist. Welch ein Trost! Gott sitzt und wacht, sieht und wartet, behält die Übersicht und führt zum guten Ende. Keine Minute zu lange. Gott weiß die Zeit. Er weiß dein Leid und heimlich Grämen, weiß auch die Zeit, dir es abzunehmen. Endlich bricht der heiße Tiegel und der Glaub empfängt sein Siegel als im Feuer bewährtes Gold. Da der Herr durch tiefe Leiden uns hier zu den hohen Freuden jener Welt bereiten wollt. Karl Friedrich Hartmann.

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1: Hallo und herzlich willkommen hier bei Bibel erklärt. Es folgt ein wenig Musik und dann ein Vortragsmitschnitt von Joachim Koch-Lowie.

0: Radio HBR, herzlich willkommen hier bei Bibel erklärt. Hören Sie nun einen Vortragsmitschnitt von Joachim Kochlovius mit dem Titel Die Zehn Gebote.
1: Liebe Brüder und Schwestern, wir kommen jetzt zum sechsten Gebot und damit steigen wir ein in die Betrachtung der zweiten Gesetzestafel des Dekalogs. Wir erinnern uns, dass wir die Einteilung des Alten Testaments beibehalten haben, die natürlich dann für die Zählung Konsequenzen hat. Die ersten fünf Gebote bezogen sich auf den neuen Gottesdienst. Und nun kommen wir zu den zweiten fünf Geboten, die sich auf den Nächstendienst beziehen. Und noch einmal möchte ich gern an das Bild der Hände erinnern. Die Hände geben nämlich durchaus eine große Chance, die zehn Gebote neu zu verstehen als Gottes ausgestreckte Hände, mit denen und durch die er uns wohltut, durch die und mit denen er uns lenkt und leitet und schützt. Wir können all das, was wir mit unseren Händen tun und noch in einem viel umfassenderen Ausmaß, dann auch von Gott erwarten. An dieser Stelle ist es wahrscheinlich gut, die dreifache Wirkung, die dreifache Dimension der Gebote zu bedenken, die wir von den Glaubensvätern so augenscheinlich, so handfest überliefert bekommen haben. Ich möchte diese drei Begriffe, die auch in der Glaubensliteratur immer wieder eine Rolle gespielt haben, noch einmal aufgreifen, mit denen man sich diese drei Wirkungsweisen der Gebote Gottes verdeutlichen kann. Da haben wir erstens den Riegel, zweitens den Spiegel und drittens das Siegel. Wie ist denn das gemeint? Ich denke, beim Riegel ist die Sache ziemlich klar. Die Gebote Gottes entfalten eine Wirkung, die den Menschen, oder besser gesagt, die den Wolf im Menschen bändigen, zähmen und ihm Grenzen aufzeigen können. Bis hierher und nicht weiter. Der Spiegel oder die Funktion des Spiegels wird uns klar, wenn wir die Gebote in der Perspektive Jesu sehen. Wenn wir die Bergpredigt ernst nehmen. Wenn wir vor allen Dingen natürlich Matthäus 5 noch einmal studieren, die sogenannten Antithesen. Das, was Jesus als der auf die Welt gekommene Sohn Gottes zum wirklichen, richtigen Verständnis der Gebote uns gesagt hat. Es ist ja interessant, wenn man Matthäus 5 genauer liest, dass die gesamte Palette der Gebote der zweiten Gesetzestafel dort von Jesus beleuchtet wird. Ausgehend vom sechsten Gebot, also du sollst nicht töten, behandelt Jesus dort im Grunde genommen alle anderen Gebote. Einmal mit einer kleinen Umstellung, aber bei Licht besehen ist das die Perspektive, in der wir die Gebote lesen und verstehen sollen. Und das ist im Wesentlichen die Spiegelperspektive. So sieht das in deinem Herzen aus. Dein Herz selber ist ja eine Mördergrube. Da wohnen Schlangen, die unschädlich gemacht werden müssen. In der Spiegelperspektive erscheinen die zehn Gebote nun plötzlich als Hinweise, die eigentlichen und oft sehr verborgenen Wurzeln unseres Wesens kennenzulernen. Woraus kommen denn die Morde? Woraus entstehen Ablehnungen, Feindschaften? Wie kommen die Totschläger zu ihrer Kraft, zu ihrer Fantasie, ja, zu ihrer mörderischen Energie. All das wird uns, wenn wir die Spiegelfunktion der Gebote Gottes ernst nehmen, in der Kraft und durch das Wirksamwerden des Heiligen Geistes deutlich. Im Herzen liegen diese Wurzeln. Ja, und dann haben wir die Siegelfunktion. Die ist ja auch interessant. Manche in der Theologiegeschichte haben diese Siegelfunktion nicht akzeptieren wollen, aber ich denke, wenn wir uns den Begriff des Siegels klar machen, können wir durchaus von einer solchen dritten Wirksamkeit der Gebote sprechen. Das Siegel des Heiligen Geistes eröffnet uns als Christen, wenn wir mit Christus in Glaubensgemeinschaft leben, tatsächlich Möglichkeiten, an die wir vorher ja nicht einmal im Traume gedacht haben. Wer das Siegel des Heiligen Geistes trägt, der kommt plötzlich in eine Lage hinein, der wird in eine Wirklichkeit hineingenommen, dass er nun beginnt, sich über sich selber zu wundern. Plötzlich kann er seine Feinde lieben. Plötzlich muss er nicht um seine eigene Ehre besorgt sein. Plötzlich kommt er in die Situation, dass er auch etwas loslassen kann, woran er sich vorher vehement festgekrallt hatte. Wir beginnen zu lieben, wir beginnen Menschen von ihren innersten Bedürfnissen her ernst zu nehmen. Das ist die Siegelfunktion, die natürlich nur in der Kraft des Heiligen Geistes die Gebote aufzeigen können und natürlich dann auch praktizieren können. Eine dreifache Funktion, in der wir im Grunde genommen alle 10 Gebote noch einmal ganz neu durchbuchstabieren lernen sollten. Nun das 6. Gebot. Du sollst nicht töten. Man könnte es auch, wenn man es wirklich übersetzen will, du sollst nicht morden verstehen. Ich möchte als Überschrift für diese biblische Besinnung Gott schützt unser Leben wählen. Denn im Tiefsten geht es ja darum, dass Gott seine Wohltaten nun auch an dieser ganz entscheidenden Stelle. Er hat uns ja ins Leben gerufen und er möchte seine Pläne mit uns ja verwirklichen. Dass Gott an dieser entscheidenden Stelle unserer menschlichen Existenz, unserer irdischen Daseinsweise, seine schützenden Hände über uns ausbreiten möchte. Das 6. Gebot können wir durchaus als Leitgebot für die 2. Gesetzestafel ansehen. So wie das 1. Gebot das Leitgebot für die 1. Gesetzestafel ist, so ist das 6. Gebot das Leitgebot für die 2. Gesetzestafel. Ich denke noch einmal an den Daumen. Was wären denn die 4 sonstigen Finger ohne die steuernde und gegenwirkende Kraft des Daumens? Wir sollten uns das an dieser Stelle gleich noch einmal klar machen, in welcher Weise das 6. Gebot Leitgebot für die 2. Gesetzestafel ist. Du sollst nicht töten, das wächst sich dann plötzlich aus zu einer ganz generellen Anweisung Gottes. Du sollst deinen Nächsten nicht schädigen in seinem Lebensumfeld, in seiner Lebensbewältigung, in seiner Lebensqualität. Du sollst ihn weder an Leib, Seele und Geist schädigen. Die Gebote 7, 8, 9 und 10, wiederum nach der alttestamentlichen Zählung, verbieten im Grunde genommen die Schädigung des Nächsten in diesen umfassenden Beziehungen und Bezügen. Das 7. Gebot verbietet die Schädigung seiner Ehe. Das 8. Gebot verbietet die Schädigung seines Eigentums. Das 9. Gebot verbietet die Schädigung seiner Ehre. Und das 10. Gebot verbietet schon die Missgunst, verbietet schon den Neid gegenüber ihm und all dem, was er hat und was er sich für seine Lebensbewältigung aufgebaut hat. Alle 4 übrigen Gebote haben also die Tendenz des Totschlags im Blick. Und wenn wir noch einmal an die innere Struktur denken wollen, wird die Sache noch einmal interessant. Sozusagen von außen nach innen, wenn man jetzt dann vom 7. Gebot ausdenkt, oder von innen nach außen. Wenn man vom 10. Gebot ausdenkt, leuchtet die 2. Gesetzestafel unser inneres Wesen aus und gibt uns die Perspektive für ein Leben, das nun wirklich von der Liebe zum Nächsten geprägt ist. Ich fange einmal mit dem 10. Gebot an und will das noch verdeutlichen. Das 10. Gebot greift in das innerste Innere. Es verbietet Neid und Missgunst. Es leuchtet die geheimsten Wurzeln aus, die dann letztlich dazu führen, dass wir uns gegenüber anderen Menschen durchsetzen und im Extremfall sie antasten. Das 9. Gebot verbietet die verbalen Angriffe, verbietet den Missbrauch unserer Zunge, verbietet Unterstellungen, Gerüchte, verbietet all diese Schädigungsvarianten, die wir mit unserem Mund ja nun wirklich bewerkstelligen können. Denn auch sie zielen auf das Leben anderer Menschen. Das 8. Gebot verbietet, das Eigentum unseres Nächsten anzutasten. Denn es gehört zu seinem Leben, zu seinem Lebensvollzug. Und Gott unterstützt das Eigentum. Wir werden uns ja mit all diesen Themen in den nächsten Folgen noch beschäftigen. Und das 7. Gebot ist das auch Verbot des Totschlags, Verbot des Mordes, aber natürlich. Denn das 7. Gebot verbietet Ehebruch, verbietet Schädigung der Ehe meines Nächsten. Denn die Ehe, wenn er eine Ehe führt, gehört elementar zu seinem Leben, gehört elementar zu den Segnungen Gottes, die Gott aufrichtet über meinem Nächsten. Ja, und all das ist schon in Nuce, so haben die Lateiner gesagt, im Kern angelegt im 6. Gebot. Das 6. Gebot verbietet generell und grundsätzlich Schädigung des Lebens meines Nächsten in welcher Fasson, in welchem Bereich auch immer. Nun wollen wir noch einmal uns klar machen, dass die Gebote Wohltaten Gottes sind. Wir tun uns ja selber Gutes, wenn wir ihnen folgen. Wer die ersten 5 Gebote ernst nimmt, also die 1. Gesetzestafel, der wird ein anderer Mensch. Der beginnt, Gott kennenzulernen, die Vaterschaft Gottes anzunehmen, anzuerkennen. Der beginnt, Gott als seinen guten Lebenshirten in sein eigenes Leben hineinzuholen. Er wird ein anderer Mensch. Er bekommt andere Schwerpunkte, andere Prioritäten. Und der Heilige Geist transportiert göttliche Charakterzüge in sein eigenes Wesen hinein. Das Große wird groß, das Kleine wird klein. Das sind die Vorzüge. Und das Gleiche möchte ich nun auch auf die 2. Gesetzestafel beziehen, auf das 6. bis 10. Gebot. Auch diese Gebote sind alle Wohltaten Gottes. Ich muss nur mich selbst einsetzen. Ich muss nur mich selbst als von Gott gemeinten, geliebten Menschen verstehen. Es ist doch mein Leben, das Gott hier schützen will. Er kümmert sich doch um mich. Und in einer ganz besonderen Weise ist natürlich nun das 6. Gebot. Das Hoheitsfeld des mich schützenden Gottes. Dass wir uns hier frei bewegen können. Dass wir uns versammeln können. Dass ich mit meiner Frau im Wald einen Spaziergang machen kann. Wem verdanken wir das denn? Wir müssen uns das mal zu Ende denken. Das sind doch nicht menschliche Gesetze. Das sind doch nicht humanistische Verhaltensweisen. Das ist doch im tiefsten die Wirksamkeit der Gebote Gottes. Dass Gott seine Gebote in das menschliche Leben, in das menschliche Herz, in das menschliche Gewissen hineingelegt hat. Das die Gebote eine Riegelfunktion überhaupt auslösen können. Das ist doch Gottes große Schutzmaßnahme für mich, dass sie auch eine Siegelfunktion und eine Spiegelfunktion haben. Spiegelfunktion natürlich nur bei denen, die sich das auch sagen lassen, die in ihr Herz hineinleuchten lassen. Und die Siegelfunktion natürlich nur bei denen, die in der Glaubensgemeinschaft mit Christus leben und die den Heiligen Geist als wirksame Kraft erfahren. Ja, es ist Gottes Fürsorge und Güte, dass die Gebote zu solch einer dreifachen Wirksamkeit kommen. Wohltaten Gottes. Nun wollen wir natürlich noch über einen ganz anderen Bereich nachdenken. Wie gewährleistet denn nun Gott seine Wohltaten? Es ist doch nicht so, dass er nun die Gebote einfach in diese Menschheit hineinlegt und sie dem Volk Israel explizit wörtlich übergibt und dann, ich sage mal, alle fünfe Grad sein lässt. Wie gut, dass er das nicht so macht. Wie gut, dass er ein Wächteramt übernimmt. Wie gut, dass er den Schutzraum und die Schutzkraft seiner Gebote mit Strafandrohungen und mit Strafmaßnahmen untermauert. Und deswegen wollen wir uns jetzt noch einmal die Gebote und insbesondere natürlich das sechste Gebot unter dieser Perspektive ansehen. Ja, Gott schützt mein Leben, indem er denjenigen bedroht und bestraft, der mein Leben anzutasten versucht. Diese Schutzmaßnahme wird uns im Alten Testament von Anfang an, von den ersten Seiten an, schon klar gemacht. Kain, der erste Mörder, wird bestraft. Wie wird er bestraft? Mit vergeblicher Arbeit und mit einem ruhelosen Herzen. Gott schaut sich das nicht einfach an, wie Kain seinen Bruder umbringt. Er geht Kain nach. Ja, er geht auch Kain vor. Er hat ihn ja vorher gewarnt. Er lässt aber auch Kain nicht völlig fallen. Er eröffnet ihm neue Lebensmöglichkeiten und Lebensräume. Aber er straft ihn. Vergeblich muss er arbeiten und in seinem Herzen wird er ruhelos und unstet, wie Luther es übersetzt hat. Man könnte auch sagen, ein Unfrieden zieht in seine Seele hinein. Das ist ja genau das, was der berühmte Kirchenvater Augustinus ausgedrückt hat, dass unser menschliches Herz friedlos bleibt, unruhig bleibt, unstet bleibt, solange bis es seinen Frieden neu gefunden hat beim lebendigen Gott. Und wenn wir ein paar Kapitel weiterlesen, 1. Mose 9, dort wird es ganz deutlich gesagt, nach dem Sintflutbericht, wer Menschenblut vergießt, dessen Blut soll ebenfalls durch Menschen vergossen werden. Da haben wir eine ganz klare und massive Strafandrohung Gottes. Und letztlich haben diese Strafandrohungen in die Rechtskulturen der Völker und der Menschen immer wieder Einlass gefunden. Auf Mord steht, soweit ich informiert bin, überall die Höchststrafe. Der Mensch übernimmt das, was Gott ihm vorgemacht hat. Es geht nicht ohne Strafandrohung und es geht nicht ohne Strafmaßnahme. In einer gefallenen Welt müssen diese flankierenden Maßnahmen zur Gewährleistung der Geltung der Gebote immer wieder neu aufgerichtet werden. Ja, sie zeigen ja auch ein Wertebewusstsein. In der Strafkultur eines Volkes bildet sich immer auch der Wertekanon ab, dem ein Volk zu folgen gewählt ist. Warum schützt denn nun Gott das menschliche Leben so besonders stark? Ja, weil er Menschen haben möchte, weil er Menschen seine Wohltaten weitergeben möchte, weil er ein liebender Gott ist. Deswegen hat er doch in die Menschheit die Fruchtbarkeit, den Fruchtbarkeitssegen hineingelegt. Deswegen hat er ihnen doch den Auftrag gegeben, sich zu vermehren. Er möchte Menschen haben. Und deswegen ist ja auch die Abtreibung so ein furchtbares Vergehen. Gott will Menschen haben, er möchte ein Gegenüber haben. Er möchte seine Liebe über sie ausschütten, er möchte sie zu seinen Ebenbildern machen. Aber im Tiefsten will er noch viel mehr. Er möchte mit ihnen eine ewige Gemeinschaft begründen. Eine Gemeinschaft, die niemals wieder sich auflösen und sich beenden wird. Das ist der tiefste Grund, weswegen Gott mein Leben, dein Leben, unser Leben so massiv schützt. Und deswegen sollten wir im Grunde auch dankbar sein für eine Strafkultur, die das menschliche Leben noch zu schützen versteht. Und wir sollten auf der anderen Seite natürlich dann auch bedenklich werden, wo in dieser Strafkultur Risse eintreten, wo das menschliche Leben nicht mehr grundsätzlich und zwar von Anfang an geschützt ist. Und damit bin ich nun angekommen bei der Schutzaufgabe des Staates. Die wollen wir uns nun auch noch einmal gründlich vor Augen stellen. Denn in dieser Schutzaufgabe oder Schutzverantwortung des Staates bildet sich ja letztlich die Verantwortung Gottes ab. Gott selber nimmt ja diesen Schutz in seine Hand. Gott selber möchte doch Geltung, die Kraft, die Wirkung seiner Gebote stützen und schützen. Im Römerbrief in Kapitel 13, Vers 1 bis 7 wird uns das ja vor Augen gestellt. Wir sollten sehr dankbar sein, dass wir diesen Blick tun können in die Beziehung Gottes zu den menschlichen Staatswesen und zur staatlichen Gewalt. Das hat der Apostel Paulus nicht aus sich heraus, das hat er als Apostel, der unter der Inspiration des Heiligen Geistes lebte, dachte und schrieb, das hat er uns als gültiges Gotteswort mit auf den Weg gegeben. Die staatliche Gewalt, heißt es dort, ist von Gott eingesetzt. Nicht Menschen haben mit ihren Abstimmungen staatliche Gewalten und Obrigkeiten eingesetzt. Nein, staatliche Gewalten und Obrigkeiten leben in einer Funktion, in einem Amt, das von Gott eingesetzt ist. Das sollten die Amtsinhaber, die in politischen Stellungen stehen, sich immer wieder klar machen. Diener Gottes, heißt es in dieser Römerbriefstelle. Sie sind von Gott eingesetzt, als seine Diener. Damit ist natürlich nicht gemeint, dass sie alle freiwillig und von Herzen Gott zu dienen bereit sind oder willens sind. Nein, es ist eine objektive Formulierung. Gott hat sie zu seinen Dienern bestimmt. Ob sie das wollen oder nicht, ob sie das wissen oder nicht. Die staatliche Gewalt ist eingesetzt, Gutes zu belohnen und Böses zu bestrafen. Und ihr vorrangiger Sinn und Zweck, wenn ich Römer 13 richtig verstehe, besteht darin, das menschliche Leben zu schützen. Natürlich ist in diesem Abschnitt auch von Steuern die Rede, die wir unserem Staatswesen schulden. Aber wenn ich den inneren Schwerpunkt von Römer 13, 1 bis 7 lese, kenne, dann werde ich doch schnell auf diesen Hauptschutz, auf diese Hauptaufgabe des Staates hingewiesen. Und insofern ist der Staat eine Wohltat, weil er die Aufgabe trägt und die Verantwortung, mein Leben zu schützen. Natürlich wird er dieser Aufgabe nur dann gerecht, wenn er sein Wertesystem an den Geboten Gottes orientiert. Und dort, wo er ein eigenes Wertesystem erfindet und sich gibt, dort wird er dann die Aufgaben, die er eigentlich von Gott her gesehen ausführen muss, nicht mehr voll, nicht mehr ausreichend und vielleicht auch gar nicht mehr wahrnehmen. Wer diktatorische Staatssysteme kennt, ich selber bin in einem solchen Staatssystem aufgewachsen, in der früheren DDR, der weiß, dass solche Systeme das menschliche Leben nicht mehr voll zu schützen bereit sind. Jedenfalls dort nicht mehr, wo Menschen gegen die Werteordnung dieser diktatorischen Systeme aufstehen oder auch verstoßen. Ich erinnere mich an ein Interview, das ich vor vielen Jahren, noch als die DDR existierte, im schwedischen Fernsehen gesehen hatte. Dort wurde ein DDR-Grenzoffizier interviewt und der schwedische Journalist fragte ihn, ich kann das jetzt nur noch aus der Erinnerung zitieren, ob er denn gar keine Gewissenskrubel kenne, unter Umständen auch auf eigene Landsleute zu schießen. Da reagierte dieser Grenzoffizier sehr barsch, verbat sich diese Frage und antwortete, was soll diese Frage? Dieser Staat, diese DDR, hat mir meine ganze Jugend, meine ganze Ausbildung, meinen ganzen Beruf, meine ganze Lebensperspektive verschafft. Und ich werde selbstverständlich, auch mit der Waffe in der Hand, die Errungenschaften dieses Staates verteidigen. Und wenn jemand Grenzen dieses Staates zu verletzen gedenkt, dann werde ich dagegen einschreiten. Also das hat er aus voller Überzeugung gesagt und es war mir wieder einmal schlagartig klar, wie schnell unser Gewissen doch manipulierbar ist. Aber wir müssen nicht in alte DDR-Zeiten zurückgehen. Unser Staat unterstützt mit seiner Gesetzgebung ein System, mit dem der Steuerzahler jährlich Millionen von Euro ausgibt zur Refinanzierung von Abtreibungen. Wie ich meine, ein gen Himmel schreiender Unrechtstatbestand. Wir alle Steuerzahler, werden genötigt, uns an der Dezimierung unseres Volkes zu beteiligen. Hier nimmt unser Staat Aufgaben, das Gute zu belohnen und das Böse zu bestrafen, diese ihm von Gott verliehene Grundverantwortung nicht mehr wahr. Und wenn eine Justizministerin erklärt, dass sie dem Embryo in vitro noch keine Menschenwürde zusprechen kann, weil der Embryo von sich aus sich nicht zum Menschen entwickeln könne, dann ist das doch ein ethisches Armutszeugnis ersten Ranges. Der ganze Mensch ist im Embryo vorhanden. Und wie kommt eine Justizministerin dazu, ihm keine Menschenwürde zuzusprechen? Oder nehmen wir die Sterbehilfedebatte. Wir schaufeln uns ja unser eigenes Grab, wenn wir diese Debatte in diesem Sinne weiterführen, wie sie in Holland ja schon längst zur Realität geworden ist und bei uns da und dort auch. Schon 2002 gab es in Holland 4000 Fälle aktiver Sterbehilfe, 3000 mit eigener Einwilligung, 1000 durch Ärzte und Angehörige veranlasst. Was ist das für ein merkwürdiges Wort, Sterbehilfe? Das sollten wir auch einmal kritisch durchleuchten. Also hier macht sich eine Geringschätzung des Lebens Bahn. Und wenn ein Staats- und ein Justizwesen in dieser Richtung agiert und sich engagiert und die Schutzräume menschlichen Lebens immer mehr einschränkt, dann kann das keine gute Zukunft haben, dann muss das deprimierende, bewusstseinsverändernde Wirkungen auf das Rechtsempfinden eines Volkes haben und dann wird ein solches Volk auf Dauer gar keinen Bestand haben können, wenn die Grundlagen des Lebens mit staatlicher Genehmigung angetastet werden. Ich möchte mich an dieser Stelle auch noch einigen Problemkreisen zuwenden, die natürlich zum Umfeld des sechsten Gebotes gehören und die wir nicht vollkommen ausblenden können. Was sagen wir als Christen zum Problemkreis, zum Problemfeld des Krieges? Hebt der Krieg bzw. die Anwendung von Waffengewalt im Krieg das sechste Gebot nicht auf? Entsteht hier plötzlich in kriegerischen Situationen ein vollkommen rechtsfreies Umfeld? Wie können wir überhaupt den Gebrauch von Waffen vor dem sechsten Gebot rechtfertigen? Lässt sich das rechtfertigen? Es gibt ja nicht wenige Christen, die sagen, die Anwendung von Waffengewalt lässt sich in keiner Weise rechtfertigen. Selbst in einem Angriffskrieg, in einer Angriffssituation, sollte ein Staat auf Waffengewalt verzichten. Hier muss man natürlich verschiedenen Überlegungen Raum geben, aber wenn ich Römer 13 ernst nehme, wo doch der Staat ja nicht nur das Recht empfängt, mit Gewalt menschliches Leben zu schützen, sondern im Grunde doch auch die Pflicht übertragen bekommt, dann muss ich sagen, dass hier doch eindeutig vom apostolischen Wort her gesehen der staatlichen Gewalt auch der Gebrauch der Waffen übertragen wird. Und wenn ich dann an ein Urteil denke, was vor etlichen Jahren das Bundesverfassungsgericht erlassen hat, dass dieses Tucholsky-Wort Soldaten sind Mörder unbedenklich in den Mund genommen werden darf, dann frage ich mich, ob ein solches Urteil nun wirklich dieser Schutzaufgabe, die der Staat ja nach Römer 13 hat, noch gerecht wird. Wenn sich ein Soldat als Mörder beschimpfen lassen muss, ohne dass er Rechtsmittel dagegen in die Hand gelegt bekommt, dann fragt sich wiederum langfristig, ob noch genügend Menschen bereit sind, diese Schutzfunktion und diese Schutzverantwortung überhaupt noch anzupacken. Also das Problem des Krieges werden wir ganz bestimmt nicht durch Verzicht auf die Anwendung von Waffengewalt aus dieser Welt verbannen können. Hier ist Römer 13 viel realistischer. Es kann, und ich meine wohl, es wird immer wieder Situationen geben, wo ein Staatswesen Waffengewalt anwenden muss, um die eigenen Bürger vor Angriffen, vor terroristischen Anschlägen schützen muss, wo sich Menschen oder Staaten gegen dieses Staatswesen verbünden. Nun möchte ich aber noch einen zweiten Problemkreis ansprechen, und ich denke, wir können uns auch um diesen Problemkreis nicht drücken. Ich meine den Problemkreis der Todesstrafe. Hier denken ja Christen auch unterschiedlich. In den Vereinigten Staaten gibt es noch etliche Bundesstaaten, die die Todesstrafe anwenden. In Europa gibt es keinen einzigen Staat mehr. Ist überhaupt vom sechsten Gebot oder in der Perspektive, im Licht des sechsten Gebotes, zum Problemkreis der Todesstrafe irgendetwas zu sagen? Nun, ich denke, dass zunächst einmal beide Haltungen, also die Überzeugung, dass Todesstrafe nötig ist und die Überzeugung, dass sie geächtet werden muss, dass beide Haltungen gute Gründe aufzuweisen haben. In Römer 13, 1 bis 7 wird dem Staat ja die Kompetenz zur Anwendung von Gewalt zugesprochen, dort, wo er Böses bestrafen soll. Eine irgendwie geartete Einschränkung ist ja nicht erkennbar, sodass nur der Schluss übrig bleibt, dass Römer 13 dem Staat zumindest grundsätzlich auch die Kompetenz und das Recht zur Todesstrafe überträgt. Natürlich bleibt dem Staat unbenommen, die Todesstrafe anzuwenden oder auszusetzen. Und wenn ich an Gott selbst denke, der den Mörder Kain bei aller Strafe, die er ihm übertragen hat, aber doch letztlich schont und sein Leben nicht auslöscht, wenn ich an diese Haltung Gottes denke, dann bekomme ich natürlich Verständnis für diejenigen, die für eine generelle Ächtung der Todesstrafe eintreten. Wir sollten aber auch die Befürworter der Todesstrafe nicht ächten und nicht in die Ecke von brutalen, rachgierigen Menschen schieben. Auch diese Haltung hat ihr gutes Recht. Wir sollten als Christen immer wieder an dieser Stelle berücksichtigen und bedenken, was uns Paulus im 1. Timotheusbrief mit auf den Weg gibt, wo er gleich am Anfang seines Gemeindekatechismus uns Christen einschärft, dass das Wichtigste, das Allerwichtigste, was wir überhaupt tun können, das Gebet ist, und zwar in besonderer Weise das Gebet für die staatliche Obrigkeit. Das sollten wir uns wieder ganz neu klar machen. Es ist, salopp gesagt, ein schwerer Job, den unsere Politiker tun. Und sie brauchen nichts so dringend wie die Weisheit Gottes und wie die Kraft und wie den Mut, mitunter auch unpopuläre Maßnahmen zu beschließen und durchzusetzen. Nun möchte ich noch gerne zum Schluss noch einmal auf die Spiegel- und Siegelfunktion des 6. Gebotes zusteuern. Das ist ja nun der Bereich, der uns Christen nun in besonderer Weise am Herzen liegt. Die Spiegelfunktion, dass wir diesem Gebot standhalten, dass wir den eigenen Hass, die eigene Missgunst, das eigene nicht gelten lassen wollen anderer Menschen, dass wir diese verdeckten Wurzeln des Totschlags und Mordes in uns selber bekämpfen und auslöschen. In Matthäus 5, 23 heißt es, wenn du deine Gabe auf dem Altar opferst und dort kommt dir in den Sinn, dass dein Bruder etwas gegen dich hat, dann lass deine Gabe vor dem Altar und geh zuerst hin und versöhne dich mit deinem Bruder und dann komm und opfere deine Gabe. Es geht um den ersten Schritt. Es geht um Vergebung. Es geht darum, letztlich dem anderen zu helfen, dass er diese Hass- und Neidgedanken, diese ganze Ablehnungsmaschinerie in seiner Seele zügeln kann. Und wenn ich ihn um Vergebung bitte, dann helfe ich ihm, diese untergründigen, geheimen Wurzeln, die dann irgendwann einmal zu Mord und Totschlag führen, zu bekämpfen. Vergebungsunwilligkeit und Stolz, wer nicht um Vergebung bittet, engt das Leben des anderen ein und engt letztlich auch mein eigenes Leben ein und kann nur krank machen, Verhältnisse vergiften und Menschen auseinandertreiben. Das 6. Gebot hilft mir, diese geheimen Verästelungen meiner eigenen Seele, die so ja von Sünde und Egoismus geprägt sind, immer wieder neu zu entdecken und damit immer wieder neu in das Licht der Vergebung Gottes einzutreten. Ja, und damit bin ich schon bei der allerschönsten Funktion des 6. Gebotes. Ich möchte noch einmal einige Gedanken äußern zur Siegelfunktion. Ja, wenn der Heilige Geist uns beseelt, dann beginnen wir, in eine neue Dimension des Lebens einzutreten. Dann werden wir wirklich alternative Menschen. Alternativ heißt ja anders geboren. Wir merken, da werden Kräfte frei, die ich vorher überhaupt nicht in mir gespürt habe. Jetzt kann ich plötzlich beginnen, Menschen zu lieben. Eine kleine Szene will ich an dieser Stelle hier noch weitergeben, die ich gelesen habe in den Lebenserinnerungen eines Evangelisten, Enrico Tapozzo, der in einem deutschen Konzentrationslager eingesperrt war. Und er erzählt, wie ein bestimmter SS-Aufseher es auf ihn als Christen immer wieder abgesehen hatte. Und nun kam Weihnachten heran und dieser SS-Mann hatte sich eine besonders perfide Idee ausgedacht. Die Frau Tapozzos hatte nämlich ein Paket in das Konzentrationslager geschickt zu Weihnachten. Sie hatte sich das abgespart und da war ein Kuchen, ein selbstgebackener Kuchen drin. Und dieser SS-Mann zitiert nun den Tapozzo am Heiligabend zu sich und sagt, Tapozzo, Ihr Christen seid doch zur Nächstenliebe aufgerufen. Jetzt gebe ich dir mal Gelegenheit dazu. Hier habe ich ein Paket und weißt du, was da drin ist? Ein Kuchen, den deine Frau dir geschickt hat. Und der gefällt mir so gut, dass ich den jetzt aufessen werde. Und dann nahm dieser SS-Mann den Kuchen und aß ihn vor den Augen der Pozzos auf. Und er hatte vorher den da Pozzo auf schmale Kost setzen lassen. Und er erzählt nun der da Pozzo in seiner Lebenserinnerung, in diesem Moment konnte er diesen SS-Mann, seinen Peiniger, von Herzen lieben. Plötzlich war er in eine neue Dimension eingetaucht. Er wusste gar nicht, wie ihm geschah. Die Liebe Gottes nahm so kräftig Beschlag von ihm, dass er ihn nur noch lieben konnte. In seinem ganzen Elend, in seinem ganzen Egoismus, in seiner ganzen Verblendung. Und diese Geschichte geht noch weiter, das möchte ich zum Schluss auch noch anfügen. Nach dem Krieg begegnen sich diese beiden Männer. Und der SS-Mann geht sofort auf die andere Straßenseite, will nichts mit der Pozzo zu tun haben und der geht ihm nach und lädt ihn zu einer Tasse Kaffee ein und sagt, ich habe dir alles vergeben. Das ist auch das sechste Gebot. Das bleibt nicht stehen beim bloßen Verbot des Handanlegens an andere Menschen. Nein, das leuchtet uns in den tiefsten Regungen unserer Seele aus. Das zeigt uns, dass wir alle Mörder sind, von dieser Perspektive aus gesehen. Aber es zeigt auch, dass wir zu einer anderen Berufung erwählt sind. Den anderen nicht zu schädigen, sondern ihn zu lieben. Und die Siegelfunktion des Geistes, die legt uns die Liebe in unser Herz hinein. Und dann bekommen die Gebote der zweiten Tafel ja eine ganz neue Dimension. Dann werden diese Gebote alles Liebesgebote. Und in all den Bereichen des Lebens meines Nächsten beginne ich, ihm das Beste zu gönnen, ihn von Herzen zu lieben und ihn dort zu unterstützen, wo er meine Hilfe benötigt.
0: Sie hörten Joachim Kochlovius in einem Vortragsmitschnitt mit dem Titel »Die 10 Gebote«.

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1: Ich bin Felix Becker und das wird der Tag. Für hunderttausende Schülerinnen und Schüler in Hessen, Rheinland-Pfalz und im Saarland beginnt heute wieder der Unterricht.
2: In allen drei Bundesländern endeten die Sommerferien am Freitag. Vor allem für die Erstklässler beginnt in den kommenden Tagen ein neuer Lebensabschnitt. Autofahrer müssen sich morgens rund um Schulen wieder auf mehr Verkehr einstellen und sollten besonders auf Kinder achten. Ulrike Klein, Redaktion.
1: In Rom werden auch heute wieder Temperaturen bis 38 Grad erwartet.
3: Deshalb wurde das kostenlose Kulturangebot Die große Kälte aufgrund der anhaltenden Hitze bis zum 14. August verlängert. Das teilte die Stadtverwaltung jetzt mit. Seit Projektstart am 23. Juli seien mehr als 20.000 Menschen in kühle Kinos, Bibliotheken und andere Kulturstätten geflohen. Die Aktion umfasst 9 Kinos in Rom, in denen zweimal am Tag Filmvorführungen bei freiem Eintritt geboten werden. In 11 Bibliotheken werden mit Unterstützung des Zivilschutzes kostenlos Wasserflaschen verteilt. Timo Wiesner, Redaktion.
1: Im britischen Birmingham beginnen heute die Leichtathletik-Europameisterschaften.
4: 7 Tage lang kämpfen die besten Athletinnen und Athleten des Kontinents um die Medaillen. Die ersten Wettbewerbe beginnen bereits am Vormittag. Am Abend stehen unter anderem Entscheidungen auf der Laufbahn auf dem Programm. Die Europameisterschaften werden erstmals in Großbritannien ausgetragen. Insgesamt laufen die Titelkämpfe bis kommenden Sonntag. Noah Ulrich, Redaktion.
1: Zum heutigen internationalen Weltlöwentag schlagen Tierschutzorganisationen erneut Alarm. In den vergangenen 2 Jahrzehnten ist der Bestand wildlebender Löwen in Afrika um fast die Hälfte geschrumpft. Hauptgründe sind der Verlust von Lebensraum und die Wilderei. Umweltverbände fordern zum Aktionstag eine konsequentere Finanzierung von Schutzgebieten und eine verschärfte Verfolgung des illegalen Tierhandels.
0: Deutschlandwetter.
1: In den kommenden Stunden im äußersten Norden zunehmend bewölkt mit etwas Regen. Im Süden und Osten sind noch einzelne Schauer und Gewitter möglich. Die Aussichten. Der Montag präsentiert sich im Norden zunächst noch mit mehr Wolken und etwas Regen. Am Nachmittag wird es freundlicher. Sonst zunächst viel Sonne, später vom Saarland bis zur Oder teilweise kräftige Gewitter. Die Höchstwerte liegen im Norden zwischen 20 und 29 Grad, sonst bei heißen 30 bis 36 Grad.
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5: Hallo und herzlich willkommen bei den Denkanstößen. Kennen Sie diesen Spruch? Es ist nichts so sicher im Leben wie der Tod. Und in der Tat, alle Menschen müssen sterben. Willem Pahls wird darüber gleich ein wenig reden. Bleiben Sie dran. Zunächst etwas Musik.

0: 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Hallo und herzlich willkommen. Hören Sie nun einen Vortragsmitschnitt von Wilhelm Pahls. Alle Menschen müssen sterben.
1: Ich freue mich, dass wir heute Abend wieder so viele sind. Und ich freue mich, dass ihr zum Teil wiedergekommen seid, obwohl ich gestern Abend gesagt habe, wir würden heute Abend ein sehr ernstes Thema haben. Ich beginne wieder mit einer Bibelstelle. Heute Abend lese ich aus dem Matthäusevangelium Kapitel 7 zu Anfang zwei Verse. Ich glaube, die größte Predigt, die jemals auf der Erde gehalten wurde, war die Bergpredigt von Jesus. Sie steht im Matthäusevangelium Kapitel 5 und 6 und 7. Und in Kapitel 7 kommt Jesus zu einem gewissen Höhepunkt. Und die beiden Verse lese ich jetzt einmal. Geht hinein durch die enge Pforte, denn die Pforte ist weit und der Weg ist breit, der zur Verdammnis führt. Und viele sind's, die auf ihm hineingehen. Doch wie eng ist die Pforte und wie schmal der Weg, der zum Leben führt. Und nur wenige sind's, die ihn finden. Jesus hat viele Predigten gehalten und manche davon wurden aufgeschrieben. Wir haben sie heute schwarz auf weiß im Neuen Testament. Wer sich da etwas auskennt, der weiß, dass Jesus sehr oft in Gleichnissen gesprochen hat. Dass Jesus sehr oft Gleichnisse benutzt hat, um seine Botschaft den Leuten zu bringen. Und da ist zum Beispiel das Gleichnis vom Sämann, vom Unkraut unter dem Weizen, vom Fischnetz, Schatz im Acker, kostbare Perle im Matthäusevangelium. Die meisten Gleichnisse haben wir im Lukasevangelium. Gleichnis vom Feigenbaum, vom Senfkorn, vom Sauerteig, vom großen Abendmahl, vom verlorenen Schaf, vom verlorenen Groschen, vom verlorenen Sohn, das ist vielleicht das Bekannteste, vom unehrlichen Verwalter, vom Knechtslohn, von der bittenden Witwe, Pharisäer und Zöllner, anvertraute Pfunde, böse Weingärtner, reicher Mann und armer Lazarus. Gleichnisse sind ganz natürliche Geschichten, die Jesus gebraucht, um damit eine geistliche Wahrheit zu erklären. Und manchmal gibt Jesus uns mit einem Gleichnis auch einen Blick in die Ewigkeit. Ich lese jetzt weiter. Und zwar aus dem Lukas-Evangelium, Kapitel 16, von Vers 19 an. Da steht, Jesus sagt, es war ein reicher Mann, der kleidete sich in Purpur und kostbare Leinwand und lebte alle Tage herrlich und in Freuden. Es war aber auch ein Armer mit Namen Lazarus, der lag voll von Geschwüren vor seiner Tür. Und ihn verlangte, seinen Hunger mit dem zu stillen, was von dem Tisch des Reichen fiel. Es kamen sogar noch die Hunde und leckten an seinen Geschwüren. Als aber der Arme starb, wurde er von den Engeln in Abrahams Schoß getragen. Der Reiche aber starb auch und wurde begraben. Als er nun in der Hölle war, hob er in seiner Qual die Augen auf und sah Abraham von Ferne und Lazarus in seinem Schoß. Und er rief, Vater Abraham, erbarme dich über mich und sende Lazarus, damit er seine Fingerspitze ins Wasser taucht und mir die Zunge kühlt, denn ich leide Pein in dieser Flamme. Abraham aber sagte, denke daran, mein Sohn, dass du dein Teil an Gutem schon in deinem Leben empfangen hast. In gleichem Maß hat Lazarus nur Böses empfangen. Jetzt wird er hier getröstet und du wirst gepeinigt. Und darüber hinaus ist zwischen uns und euch eine tiefe Kluft, damit niemand, der von hier zu euch hinüber will, dorthin kommen kann. Und auch niemand von hier dort zu uns hinüber. Da sagte er, so bitte ich dich, Vater, dass du ihn in das Haus meines Vaters sendest, denn ich habe noch 5 Brüder. Die soll er warnen, damit sie nicht auch an diesen Ort der Qual kommen. Abraham sagte, sie haben Mose und die Propheten. Heute würden wir sagen, sie haben die Bibel. Sie haben Mose und die Propheten, auf die sollen sie hören. Er aber sagte, nein, Vater Abraham, sondern wenn einer von den Toten zu ihnen käme, so würden sie Buße tun. Er sagte zu ihm, Hören sie nicht auf Mose und die Propheten, so werden sie sich auch nicht überzeugen lassen, wenn jemand von den Toten aufersteht. Es gibt keinen Gott, sagen einige Leute. Und wenn es keinen Gott gibt, dann gibt es auch keine Auferstehung. Und wenn es keine Auferstehung gibt, dann gibt es auch kein Gericht, dann gibt es keine Ewigkeit. Einige sagen, unsere Zukunft ist der Friedhof. Mit dem Tod ist alles aus, Schluss und vorbei. Tod ist Tod, 1,20 Meter tief und dann ist alles zu Ende. So sprechen einige. Komisch ist nur, und das habe ich oft beobachtet, dass solche Spötter sehr unruhig werden, wenn es dann dem Tode näher geht. Eigentlich müsste es umgekehrt sein. Ich habe von einem Soldaten, der aus der Gefangenschaft zurückgekehrt war, gehört, dass er miterlebt hat, wie einer seiner Vorgesetzten an der Front schwer verletzt mit dem Tod kämpfte. Und er als junger Soldat kam in Panik und fragte diesen Haudegen: Fürchten Sie den Tod? Und dann sagt er: Nein, den Tod nicht, aber was danach kommt. Ich habe vor Jahren ein Buch gelesen, der Titel hieß Ihr Ende schauet an. In dem Buch war die Rede von vielen großen Männern der Vergangenheit, der Geschichte. Da war auch einiges über Voltaire geschrieben. Die Haushälterin von Voltaire, diesem großen Spötter, diesem großen Gotteslästerer, die Haushälterin war an seinem Sterbebett. Sie war ja die einzige, die er hatte. Und diese Haushälterin hat nach dem Tod von Voltaire gesagt: Ich möchte für kein Geld der Welt noch einmal einen solchen Gottlosen sterben sehen. Die Bibel sagt, es ist dem Menschen gesetzt, einmal zu sterben. Nun, das wissen wir alle. Die Bibel sagt weiter, danach aber das Gericht. Sterben, das ist eine Tatsache. Gericht ist die nächste Tatsache. Sterben, das ist eine unumgängliche Tatsache. Und die Bibel fügt ebenso unerbittlich hinzu, danach aber das Gericht. Es gibt eine Ewigkeit. Ihr Lieben, denkt mal gut mit. Es gibt eine Ewigkeit. Und es ist interessant, das ist richtig spannend. In allen Religionen spricht man davon. Alle Völker ahnen etwas davon. Es gibt heidnische Völker, die ihren Verstorbenen teure Geschenke mit ins Grab geben. Das ist natürlich ein ganz großer Unsinn, aber was steht denn dahinter? Warum machen sie das? Sie glauben, dass es eine Auferstehung gibt. Und weil niemand weiß, wann sie ist, möchten sie diesem Verstorbenen eine ganz große Freude machen. Wenn nämlich die Auferstehung plötzlich kommt und dieses kostbare Geschenk da liegt, dann wird er sehen, wie sehr man den Verstorbenen verehrt hat, geschätzt hat, geliebt hat. Und so werden die Geschenke immer wieder abgeholt und wieder andere hingelegt. Es gibt sogar heidnische Völker, die ihren Verstorbenen Speisen ins Grab geben. Die werden dann immer wieder weggeholt, dann werden wieder frische Sachen hingestellt, für den Fall, dass plötzlich die Auferstehung kommt, damit sie dann etwas Gutes haben und sehen, wie sehr man sie verehrt und geliebt hat. Das ist natürlich alles unsinnig, aber dahinter steht eben diese Meinung dieser Leute oder diese Ahnung oder dieser Glaube, mit diesem Leben ist nicht alles vorbei. Jetzt möchte vielleicht jemand sagen, nun, diese Leute da, die sind eben so primitiv und darum glauben sie so etwas. Die sind ungebildet, aber so einfach kann man sich das nicht machen. Denkt einmal an die vielen, vielen Tausende von Spiritisten, die wir in Deutschland haben, in den spiritistischen Zirkeln. Denkt einmal an die Freimaurer. Ihr Lieben, das sind keine primitiven Leute, das sind die oberen 10.000. Das ist die Elite. Die trifft sich da. Und in diesen Kreisen hat man ganz bewusst Umgang mit der jenseitigen Welt. Frage die Dichter und Denker der Vergangenheit. Frage die Klugen und Weisen aller Zeiten. Sie alle haben sich zum Teil sogar sehr intensiv mit dem Jenseits beschäftigt, sich Gedanken gemacht über Ewigkeit und viel darüber geschrieben. Natürlich ist vieles, was sie sagen und schreiben, völlig falsch. Aber dass sie sich überhaupt damit beschäftigen, das ist ein Zeichen dafür, dass jeder Mensch da innen drin irgendwie diese Ahnung hat, mit diesem Leben ist nicht alles vorbei. Ich möchte sogar sagen, der Mensch trägt da innen drin so ein Urwissen. Trotz Sündenfall hat der Mensch dieses Urwissen, mit diesem Leben ist nicht alles vorbei. Als Jesus am Kreuz hing, da machte er kurz vor seinem Tod noch eine ganz interessante Erfahrung. Neben ihm hingen zwei Verbrecher. Und der eine Verbrecher, der hat besonders gut zugehört und zugeschaut. Und in seinen Qualen, in seinen fast unvorstellbaren Schmerzen, hat er es doch geschafft, das alles irgendwie aufzunehmen. Und wahrscheinlich ist ihm da vieles aufgegangen. Das, was er schon als Junge vielleicht in der Synagoge gehört hatte. Und er merkt, das, was sich hier abspielt, das stimmt ja alles mit dem überein, was die Propheten gesagt haben. Und mit einem Mal merkt er, das ist der Messias, der hier neben mir hängt. Er kommt zur Sündenerkenntnis. Er bekehrt sich im letzten Augenblick und wendet sich an Jesus und ruft in seiner Not, Herr, denk an mich. Herr, vergiss mich nicht. Herr, denk an mich, wenn du mit deinem Königreich kommst. Und Jesus sieht ihn an. Vielleicht hatten diese Augenpaare sich vorher schon ein paar Mal begegnet. Jesus sieht diesen großen Sünder an. Und dann sagt Jesus zu ihm, du wirst mit mir im Paradies sein. Du wirst nicht in die Verdammnis gehen, sondern du, das sagt er nicht zu dem anderen, du wirst mit mir im Paradies sein. Das ist eine wunderbare Aussage. Kann man sich etwas Schöneres vorstellen? Auf dem Sterbebett, kurz vor dem Tod, aus dem Munde Jesu so eine Zusage zu bekommen. Aber diese wunderbare Christenhoffnung hat eine ernste Kehrseite. Die Bibel sagt, es gibt ein ewiges Leben in der Herrlichkeit und andererseits spricht die Bibel vom breiten Weg, der zur Verdammnis führt. Und Jesus sagt sogar, viele sind es, die da hineingehen. Heute Abend wollen wir uns einmal mit unserer Zukunft beschäftigen. Wir haben gestern Abend schon damit begonnen und heute wollen wir dieses Thema noch einmal aufgreifen und noch etwas tiefer gehen. Wo geht unsere Reise eigentlich hin? Tod und was dann? Ich möchte euch sagen, und das meine ich wirklich so, ich predige viel, viel lieber über den Himmel als über die Hölle. Aber wir haben alle schon so viel von der Liebe Gottes gehört und von seinen guten Plänen und über den Himmel. Eigentlich müssten wir alle vorbereitet uns darauf freuen und dem Himmel entgegengehen. Stattdessen verlieren sich die allermeisten Menschen in der Sünde und denken überhaupt nicht über Sterben und über Ewigkeit nach. Das wird natürlich böse Folgen haben. Die Bibel spricht sehr viel über Saat und Ernte. Jesus vergleicht in einem Gleichnis diese Welt mit einem Ackerfeld. Das ist ja ein ganz interessantes Bild. Jesus vergleicht diese Welt mit einem Ackerfeld und uns Menschen vergleicht Jesus mit Pflanzen. Wenn ich manchmal so im Spätsommer durchs Land fahre und dann sehe ich die Mähdrescher über den Acker rollen und dann später die Kartoffel- und Rübenerntemaschinen, dann wird mir das auch sehr oft zu einem Gleichnis, zu einer richtigen Predigt. Ich fahre dahin und sehe den Mähdrescher und dann muss ich an das Ende der Welt denken. Genauso wird das einmal sein. Das Ende

hast nicht richtig zugehört. Er hat es doch immer und immer wieder betont, dass Gott alle lieb hat, dass Gott alle retten möchte, dass die Tür für alle offen steht. Theoretisch könnte jeder Mensch gerettet werden, wenn sie nur wollten. Aber die meisten wollen nicht. Darf ich gerade einmal fragen, lieber Zuhörer, bist du gerettet? Bist du bereit, Gott zu begegnen? Kannst du erzählen von einer Stelle in deinem Leben, wo du deinen verlorenen Zustand erkannt hast, wo du mit deiner Sünde und Schuld im Gebet zu Jesus gegangen bist, mit der Bitte um Vergebung? Das ist Bekehrung. Hast du das erlebt? Kannst du davon erzählen? Ist da irgendwo eine Stelle in deinem Leben, wo du, nachdem du deine Sünden abgegeben hast, du dein Herz geöffnet und Jesus Christus aufgenommen hast als deinen Heiland und Erretter? Es gibt keinen katholischen Himmel, es gibt keinen evangelischen Himmel, keinen baptistischen, keinen methodistischen, keinen mennonitischen. Es gibt nur einen Himmel für die Kinder Gottes. Natürlich müssen unsere Kirchen auch irgendwie einen Namen haben, das ist in Ordnung. Aber nicht, weil jemand dazu gehört hat oder dahin gegangen ist oder damit gearbeitet hat, wird er gerettet, sondern wenn sich jemand bekehrt und Jesus Christus annimmt, dann wird sein Name ins Buch des Lebens geschrieben und er wird gerettet für die Ewigkeit. In Matthäus 7, Vers 19 sagt Jesus, das ist auch die Bergpredigt, ein fauler Baum wird abgehauen und ins Feuer geworfen. Das ist ja auch ein ganz starkes Bild, auch ein Gleichnis. Ein fauler Baum wird abgehauen und ins Feuer geworfen. Es gibt ganz gefährliche Irrlehrer. Deutschland ist voll davon. Manche sitzen sogar in den Kirchen. Ganz gefährliche Irrlehrer. Es gibt Irrlehrer, die sagen, es gibt überhaupt keine Auferstehung. Es gibt andere, die sagen, doch, es gibt eine Auferstehung, aber es gibt keine Verdammnis. Und es gibt sogar Irrlehrer, die sagen, eigentlich gibt es gar keinen Tod. Nicht an die Bücher und Reden von Frau Dr. Elisabeth Kübler-Ross denke. Inzwischen ist sie verstorben. Lebt in Amerika, kam sehr oft nach Europa. Wenn sie Vorträge hielt, dann reichten die Hallen nicht. Wenn sie im Fernsehen auftrat in der Schweiz, erreichte das Schweizer Fernsehen immer die höchsten Einschaltquoten. Jedes Mal neu, wenn sie kam. Sie nannte sich Sterbeforscherin. Eine der schlimmsten Spiritistinnen der jüngsten Vergangenheit. Sie war fest davon überzeugt, dass sie schon mal hier auf der Erde gelebt hat, als Indianermädchen. Sie hat sogar die Stellen in Amerika besucht, wo sie früher als Indianermädchen gespielt hat, angeblich. Sie hatte einen Geistführer, der sie lenkte in ihrem Tun. Und viele hingen an ihren Lippen und haben geglaubt, was sie erzählt. Frau Dr. Elisabeth Kübler-Ross sagte sogar, dass das, was wir Sünde nennen, dass Gott darüber nur lächelt. Und wenn der allerschlimmste Sünder, an einer Stelle nennt sie sogar Adolf Hitler, einmal vor Gott steht, dann wird Gott nur lächeln über das, was da verkehrt gegangen ist. Das war so ein kleiner Ausrutscher. Gott ist so groß, so groß, so groß. Gott liebt alle so sehr. Wenn ein Mensch stirbt, dann geht er durch einen Tunnel hindurch. Und auf der anderen Seite wird er von Lichtgestalten begrüßt, empfangen, bei herrlichster Musik. Und viele Leute glauben an solche schrecklichen Irrlehren. In der Bibel steht, wenn jemand etwas anderes predigt, als das, was in der Bibel steht, der sei verflucht. Es gibt so viele verfluchte Redner und Rednerinnen. Es gibt so viele verfluchte Bücher. Darauf liegt der Fluch von Gott her. Aber Menschen greifen danach und hören diese Botschaften, weil sie ihnen entgegenkommen, weil sie die Sünde mehr lieben als Gott. Die Bibel spricht sehr, sehr viel über Auferstehung und über Gericht, über Verdammnis. Jesus selbst hat viel über Gericht und über Verdammnis geredet. Von Jesus kommt ja auch diese Geschichte, die ich gerade gelesen habe. Jesus spricht da von einem reichen Mann, den Namen kennen wir nicht. Und dann spricht er von einem armen Mann, der hieß Lazarus. Lazarus bedeutet auf Deutsch, Gott hilft. Womit Jesus vielleicht auch etwas Wichtiges erklären wollte.

0: Wir wissen nicht so viel über diese beiden Männer, aber das Wenige, was da geschrieben steht, ist eigentlich schon genug. Dieser reiche Mann, man kann sich vorstellen, wie der gelebt hat. Er ließ andere für sich arbeiten, er feierte Feste und so ging er durch den Tag. So leben viele heute auch. Und zur selben Zeit lebte dieser arme Lazarus ganz anders. Ihm ging es ganz dreckig. Ich nehme an, dass dieser Lazarus nicht verheiratet war, dass er keine Kinder hatte. Vielleicht hatte er auch keine Geschwister, seine Eltern waren schon verstorben. Er war allein, damals gab es keine Rente, es gab keine Pflegeheime wie heute. Er muss in einer furchtbaren Lage gewesen sein. Wahrscheinlich hat er sich mit letzter Kraft zu dem Reichen geschleppt, in der Hoffnung, da etwas zu bekommen. Und bestimmt hat er viel gebetet. Und Gott hat seine Gebete erhört. Wahrscheinlich ganz anders, als er es sich gedacht hatte. Gott hat ihn einfach zu sich genommen. Dann steht da, der Reiche starb auch und wurde begraben. Vielleicht gehörte der Reiche auch zu den Leuten, die Witze machten über Gott und über die Ewigkeit. Kann man ja oft erleben. Und nun war die Beerdigung. Vielleicht war er ein ganz gottloser Mann, aber bei der Beerdigung hat man bestimmt nur seine guten Seiten erwähnt. Das ist ja immer so, wenn solche Leute sterben, wenn so große Persönlichkeiten sterben, dann kommen sie von allen Seiten, die Großen, und dann werden die guten Seiten hervorgehoben, dann werden Lobreden gehalten, dann wird gelogen nach Strich und Faden. Jemand hat mal gesagt, Leichenreden sind Lügenreden. Nicht immer, aber oft. Nirgends wird so gemein gelogen wie bei manchen Beerdigungen. Nun, jetzt war er, dieser Reiche war verstorben. Vielleicht gehörte er zu den Leuten, die gesagt haben, es gibt keinen Gott. Aber Gott sagt, du Narr. Vielleicht hat er immer gesagt, mit dem Tod ist alles aus. In der Bibel steht, es ist schrecklich, in die Hände des lebendigen Gottes zu fallen. Hört einmal, was im Neuen Testament steht. Matthäus 3, Vers 10. Jeder Baum, der nicht gute Frucht bringt, wird abgehauen und ins Feuer geworfen. Wir haben vorhin im Vorprogramm schon einige Verse gehört aus der Offenbarung, Kapitel 20. Ich will sie noch einmal zitieren. Da steht in Vers 15, wenn jemand nicht im Buch des Lebens aufgeschrieben ist, wird er geworfen in den feurigen Pfuhl. Dann steht er in den Versen 13 bis 14. Vielleicht sollte ich das vorweg etwas erklären. Gott kennt die Zukunft. Gott ist als einziger in der Lage zu sagen, was morgen Nachmittag um 3 Uhr da oder dort passiert. Gott kennt die Zukunft. Gott kennt auch die ferne Zukunft. Und Gott hat die Möglichkeit, einem Propheten etwas zu sagen, was in 100 Jahren oder in 1000 Jahren passiert. Und das hat Gott im Laufe der Geschichte immer wieder getan. So hat Gott zum Beispiel dem Propheten Jesaja die Kreuzigung Jesu gezeigt. Und das, was Jesaja da gesehen hat, das Leiden Jesu, das hat er zum Teil aufgeschrieben. 400 Jahre bevor das passierte. So hat Gott immer wieder Propheten etwas gezeigt, was später einmal geschehen sollte. Nachdem Jesus in den Himmel gefahren war, hat er vom Himmel her seinem Jünger Johannes eine Offenbarung gegeben, die haben wir ja in der Bibel, und hat ihm Dinge gezeigt, die erst Jahrhunderte und sogar Jahrtausende später geschehen sollten. Ja, Gott hat dem Johannes sogar gezeigt, wie es am jüngsten Tag beim Gericht zu und her gehen wird. Und Johannes hat es niedergeschrieben. Was hat Johannes denn da gesehen in dieser Vision? Das Meer gibt die Toten heraus, die darin sind. Und der Tod und sein Reich geben die Toten raus, die darin sind. Und sie werden gerichtet an jeder nach seinen Werken. Und der Tod und die Totenwelt werden in den feurigen Pfuhl geworfen. Das ist der zweite Tod. Ihr Lieben, das ist der Ort. Man kann sich das schlecht vorstellen. glaube, man kann sich das überhaupt nicht vorstellen. Auf jeden Fall ist es ein Ort des Grauens. Es gibt viele Spötter, die darüber ihre Witze machen. Wie oft kommen da Filme ins Kino, Hölle, in die Hölle und wieder zurück oder was weiß ich was. Man macht seine Sprüche, man macht seine Witze. Es gibt Leute, die machen Witze über Petrus. Wenn ihnen das Wetter nicht gefällt, dann schimpfen sie auf Petrus, als ob Petrus etwas damit zu tun hätte. Es gibt Leute, die machen Witze über den Heiligen Geist. Es gibt Leute, die machen Witze über die Hölle. Da sitzen sie zusammen mit der Bierflasche und irgendwie kommen sie mit einem Mal auch auf Sterben zu sprechen und einer erwähnt dann das Wort Hölle und dann sagt ein anderer, naja, wenn es dann sowas gibt, dann haben wir keine Heizölsorgen mehr. Da ist es ja dann schön warm. Und ein anderer sagt, also wenn es dann soweit was gibt, dann treffen wir uns ja da alle wieder. Und dann lachen alle los und haben ihren Spaß daran, indem sie Witze machen über die heiligsten Dinge, über Petrus, Gott und über die Hölle. Jesus sagt, es wird ganz, ganz anders sein. Der Reiche schreit, ich leide Pein in dieser Flamme. Und jetzt wollen wir mal zusammen darüber nachdenken. Was ist damit gemeint? Flamme. Irgendwo hat mir jemand gesagt, das ist doch Quatsch, dass das immer noch in der Bibel steht. Das ist doch Unsinn. Das ist doch unlogisch. Das ist doch unwissenschaftlich. Das geht doch gar nicht. Ich will euch jetzt sagen, wie ich das sehe. Ich glaube, Gott hat viele Feuer. Da steht zum Beispiel in Matthäus Kapitel 3, Vers 11, wenn Jesus kommt, das hat Johannes der Täufer gesagt, ich taufe euch mit Wasser, aber der nach mir kommt, der wird euch mit dem Heiligen Geist und mit Feuer taufen. Was ist denn das für ein Feuer? In Lukas 12, Vers 49 sagt Jesus, ich bin gekommen, um ein Feuer anzuzünden. Was ist denn das jetzt wieder für ein Feuer? Wir lesen in Apostelgeschichte Kapitel 2, dass am Pfingsttag, als die Jünger da zusammen waren und lange gebetet hatten, dass sich da der Himmel auftat und da kamen vom Himmel Feuerflammen. Die konnte man sehen. Die herumstehenden Leute, die Gottlosen, konnten das sehen. Da kamen Feuerflammen vom Himmel und diese Feuerflammen haben sich auf die Jünger gesetzt. Und den Jüngern sind nicht die Haare verbrannt, sondern diese Jünger wurden mit dem Heiligen Geist erfüllt und verkündigten das Wort Gottes in großer Vollmacht. Im Alten Testament haben wir auch einige Beispiele. Das steht im Alten Testament, dass Mose in der Wüste die Schafe hütete von seinem Schwiegervater Jethro. Und er war weit, weit draußen mit seiner sicher riesigen Herde. Und dann kam er vielleicht zu einer Oase oder zu einem Gebüsch und da war ein Strauch. Und dann sah Mose mit einmal, dass der Strauch brannte. Wahrscheinlich hat Mose sich geärgert. Vielleicht hat er gedacht, hier ist sicher eine Karawane vorbeigekommen, hat das Feuer nicht ausgemacht und jetzt brennt das hier alles noch weg. Gibt nur wenig Sträucher und die letzten verbrennen jetzt. So, und er geht hin, wahrscheinlich wollte er das Feuer löschen. Und dann kommt er in die Nähe dieses brennenden Busches. Mit einem Mal kommt eine Stimme aus der Flamme. Die Stimme kam nicht aus einer Wolke, sondern die Stimme kam aus der Flamme. Und sie rief, Mose, Mose, und Mose fiel zu Boden. Und dann redete Gott weiter. Ihr Lieben, Gott kann im Feuer zu einem Menschen kommen. Gott kann aus dem Feuer heraus mit einem Menschen reden. Was sind das nur für unbegreifliche Dinge? In 5. Mose Kapitel 4 steht, dass später, als Mose das Volk Israel rausgeführt hatte aus der Gefangenschaft und dann durch die Wüste zog mit dem Volk, dass sie zu dem Berg kamen, zum Sinai, zum Berg Mose. Und da kam ein besonderer Tag, wo Gott mit dem Volk reden wollte. Und da hat Gott zu Mose gesagt, er soll es dem ganzen Volk sagen, dass sie den Berg nicht berühren sollen. Gott wird aus dem Feuer mit dem Volk reden. Und die Leute nahmen Abstand. Und dann kam Gott und dann stand der ganze Berg in Flammen. Also ich war schon ein paar Mal da, war schon ein paar Mal da oben drauf auf dem Moseberg. Da gibt es überhaupt keine Bäume, da sind keine Pflanzen. Das ist einfach Felsen, das ist Stein. Und dieser ganze Berg Mose stand in Flammen. Und die Leute waren überwältigt von dem, was sie da sahen. Sie waren wahrscheinlich mucksmäuschenstill. Was ist das jetzt? Und dann kam die Stimme Gottes aus dem Feuer. Und Gott redete mit diesem Volk. Ihr Lieben, Gott hat viele Feuer. Gott hat viele Feuer. Ich habe beim Nachdenken auch an die Gewissensqualen gedacht, die jemand haben kann. Vielleicht ist das der Wurm, der nicht stirbt, und das Feuer, das nicht erlischt. Das qualvoll nagende Gewissen. Oder? Gott hat viele Feuer. Und ich glaube, es gibt Dinge, die brennen ärger als das Feuer, das wir vom Ofen her kennen. Aber ich glaube auch, das ist jetzt fast ein bisschen gefährlich, was ich sage, aber ich wollte euch ja sagen, wie ich das sehe, was ich glaube. Ihr Lieben, ich glaube, dass das Feuer, von dem Jesus hier spricht, nichts zu tun hat mit dem Feuer, das wir vom Kamin her kennen. Jesus gebraucht hier auch ein Bild. Wie verheerend kann Feuer sich auswirken? Welche Schmerzen kann Feuer verursachen? Und Jesus gebraucht hier dieses starke Bild. Das ist kein Feuer, wie wir es im Kamin haben. Wenn wir irgendwo ein Feuer anmachen, dann wird es hell. Aber Jesus sagt, in der Hölle ist äußerste Finsternis. Das muss man sich mal vorstellen. Äußerste Finsternis. Wenn wir irgendwo ein Feuer anmachen, dann wird es warm. Aber Jesus sagt, da ist Heulen und Zähneklappen. Jesus gebraucht hier ein ganz starkes Bild, um uns ein ganz klein wenig ahnen zu lassen, wie schrecklich das sein muss, von Gott getrennt zu sein. Da gibt es Leute, die glauben, dass man ins Fegefeuer kommt, wenn man gestorben ist. Und dass man dann, wenn die noch leben sind, möglichst viele Messen lesen lassen, da irgendwann wieder rauskommt. Was sind das nur für menschliche, primitive Vorstellungen? Was manche Leute schon für Geld ausgegeben haben, um Messen lesen zu lassen für ihre verstorbenen Eltern oder wer immer es war. In der Hoffnung, dass sie aus dem Fegefeuer schneller rauskommen. Ihr Lieben, so etwas lehrt die Bibel nicht. Die vom Teufel verführten Menschen, und das sind ja Millionen und Abermillionen, die taumeln dem Höllenabgrund entgegen. Aber den hat der Teufel so getarnt, dass man ihn nicht sieht. Wenn jemand zu mir kommt und sagt, Herr Pals, das glaube ich alles nicht. Ich sehe und höre, mit welchem Eifer Sie das da predigen. Sie scheinen das sogar zu glauben. Aber ich glaube das alles nicht. Ich glaube das alles nicht. Ihr Lieben, ich weiß, dass viele das alles nicht glauben. Aber das ist ja gerade Ihr Dilemma. Darum gehen Sie ja zugrunde. Wer nicht glaubt, wird verdammt werden. Wenn sie glauben würden, dann würden sie sich ja bekehren und dann würden sie gerettet werden. Das Wesen der Verführung ist so unheimlich. Ihr Lieben, könnt ihr noch, seid ihr noch wach? Heute Abend muss man mitdenken. Das Wesen der Verführung besteht darin, dass der Verführte nicht weiß, dass er verführt ist. Auch den Satz sollte man sich fast aufschreiben und zu Hause weiter darüber nachdenken. Das Wesen der Verführung besteht darin, dass der Verführte nicht weiß, dass er verführt ist. Es gibt Verführung in der Politik. Es gibt Verführung auf sexuellem Gebiet. Da ist ein Mädchen, das gibt sich einem Mann hin, weil es an seine Lügen glaubt. In Wirklichkeit ist der Mann verheiratet, hat Kinder und gaukelt diesem Mädchen vor, dass er es liebt und dass er es heiraten möchte und dass er viel Geld hat und was weiß ich was alles. Und das Mädchen glaubt seinen Lügen und lässt sich verführen. Das Wesen der Verführung besteht darin, dass der Verführte nicht weiß, dass er verführt ist. Ich glaube, die schlimmste Verführung ist die religiöse Irreführung. Und solche Leute sitzen in unseren Versammlungen. Manche schmunzeln, wenn sie uns reden und singen hören. Ihnen scheint das alles so primitiv und sie merken gar nicht, dass sie die Verführten sind, die Verblendeten. Und darum muss darüber geredet werden. Jesus hat zu dem Apostel Paulus gesagt, du sollst zu den Menschen gehen und du sollst ihnen die Augen öffnen, damit sie sich bekehren. Und das ist gestern Abend passiert. Einigen sind gestern Abend die Augen aufgegangen. Plötzlich haben sie gemerkt, das stimmt. Wenn das stimmt, dann darf ich nicht so weiterleben. Wenn ich so in die Ewigkeit gehen würde, ich würde ewig verloren sein. Aber das will ich ja nicht. Und sie sind gekommen und haben ihr Leben Jesus geweiht. Das Evangelium ist eine frohe Botschaft. Manchmal gehen Leute so weit, jetzt müsst ihr wieder gut mitdenken. Ich bekomme das manchmal sogar als Vorwurf zu hören, dass jemand sagt, das Evangelium ist eine Frohbotschaft und keine Drohbotschaft. Ich weiß nicht, wie die Leute die Bibel lesen. Das Evangelium ist in erster Linie eine Frohbotschaft. Nie hat jemand etwas Schöneres gesagt als das Evangelium. Nie kann ein Mensch irgendwo etwas Schöneres hören als diese gute Nachricht von der Liebe Gottes. Es ist die schönste Botschaft, die beste Botschaft, die je gesagt und gehört werden konnte. Aber genauso ist das Evangelium andererseits eine Drohbotschaft. Oh, lies einmal das Neue Testament, lies die Evangelien, lies die Predigten von Jesus, lies die Predigten der Apostel, lies die Briefe der Apostel. Wie oft steht da wehe, wie oft werden die Leute ermahnt, wie oft wird den Leuten gesagt, wenn ihr nicht treu seid, wenn ihr den Weg nicht zu Ende geht, dann kommt das Gericht. Wer Gnade predigt, ohne das Gericht zu erwähnen, der predigt billige Gnade, der hat Schlagseite, der verkündigt nur die halbe Wahrheit, nur die halbe Bibel. Ein schottischer Erweckungsprediger, den Gott gewaltig gebraucht hat, schon in der Ewigkeit, hat einmal gesagt, wer mir von einem Gott der Gnade spricht, ohne in ihm auch den Gott des Gerichtes zu sehen, den halte ich ohne Zögern für einen Dummkopf seiner eigenen Einbildung. Gott ist ein Gott der Liebe, aber Gott ist auch der Gott der Gerechtigkeit und der Gott des Gerichtes. Jesus sagt im Lukas Evangelium Kapitel 13, wenn du dich nicht bekehrst, wirst du umkommen. Von wegen, wir kommen alle in den Himmel. Wenn du dich nicht bekehrst, wirst du umkommen. Jesus sagt in Johannes Kapitel 3, wer nicht von Neuem geboren ist, kann das Reich Gottes nicht sehen. Es gibt keine Hoffnung für den Unbekehrten. Du könntest sogar Mitarbeiter sein in der Kirche, in der Kinderarbeit mitmachen, in der Jugendarbeit mitmachen, irgendwann ein Theologiestudium beginnen und es erfolgreich abschließen. Du könntest Professor werden an irgendeiner theologischen Hochschule und dein Leben lang Vorlesungen halten. Und am Ende würde dich der Teufel holen, wenn du nicht bekehrt, wenn du nicht wiedergeboren bist. Durch gute Werke wird kein Mensch selig. Durch Wissen wird kein Mensch selig. Sondern gerettet wird man, wenn man seinen verlorenen Zustand erkennt, damit zu Jesus kommt und sich bekehrt. Und Jesus aufnimmt als seinen Heiland und Retter. Danach möchte Gott uns gebrauchen in irgendeinem Dienst, vielleicht auch als theologischer Lehrer. Aber nicht durch das, was wir hinterher machen oder vorher gemacht haben, sondern dadurch, dass wir uns bekehrt haben und wiedergeboren wurden, sind wir Kinder Gottes geworden und gerettet für die Ewigkeit. Es gibt keine Hoffnung für den Unbekehrten. Auf ihn wartet nur, ich sage das jetzt mal so in der Reihenfolge, was wartet auf den unbekehrten Menschen? Auf den unbekehrten Menschen wartet Tod, Auferstehung, Gericht, Verurteilung, Verdammnis, der zweite Tod, ewige Nacht. Jesus spricht von Hölle und Qual und Verdammnis. 23 Mal haben wir im Neuen Testament das Wort Hölle. Das habe ich mir doch nicht ausgedacht, das ist doch nicht meine Erfindung. Ich würde nie so etwas sagen. Das ist das Evangelium von Jesus Christus, in dem diese Botschaft der Welt gesagt wird. Wehe dir, wenn du das Angebot Gottes, das all unser Denken und Verstehen übertrifft, wenn du das verschmähst, dann wirst du die andere Seite Gottes, seine Gerechtigkeit, zu spüren bekommen. Da sagt jemand, ich glaube das alles nicht. Mit dem Tod ist alles aus. Als wenn mir das früher jemand gesagt hat, dann konnte ich richtig ins Eifern kommen und von wegen, mit dem Tod ist alles aus. Aber wenn heute jemand kommt und sagt, mit dem Tod ist alles aus, Herr Paas, mit dem Tod ist alles aus, dann kann ich mich ganz ruhig zu ihm setzen und sagen, du, ist ein interessanter Gedanke, du hast zum Teil recht, zum Teil. Du musst den Satz nur ein bisschen anders sagen. Du musst sagen, mit dem Tode ist vieles aus. Wirklich. Mit dem Tode ist vieles aus, sehr vieles. Mit dem Tode ist vieles aus. Da gibt es keine Fürbitte mehr. Da gibt es keine Einladungszettel mehr. Da gibt es keine Evangelisation mehr. Da gibt es keine Predigt des Evangeliums mehr. Da gibt es keine Seelsorge mehr. Da gibt es keine Bekehrung, da gibt es keine Wiedergeburt. Das ist alles aus, das, was ich eben aufgezählt habe. Dort ist Ernte. Und ernten kann man nur das, was man gesät oder gepflanzt hat. Wenn ein Bauer versäumt hat, im Frühjahr Weizen zu säen, kann er im Herbst oder im Spätsommer keinen mähen. Und wenn er versäumt hat, Kartoffeln zu pflanzen, kann er im Herbst keine Kartoffeln roden. Der könnte sogar auf den Acker gehen und könnte auf die Knie fallen und sagen, lieber Gott im Himmel, du siehst meine Familie. Lass mich ein paar Kartoffeln finden. Der wird keine finden. Wenn er keine gepflanzt hat, dann wachsen keine. Ihr Lieben, dort ist nur noch ein Thema: zu spät. Was ist das für ein schreckliches Wort, zu spät? Ich habe manchmal da gesessen in meinem Zimmer und einfach minutenlang nur über dieses Wort nachgedacht. Zu spät. Zu spät. Hier sind nur zwei Worte. Zu spät. Zu spät. Was sind das für schreckliche Worte? In einem Lied heißt es, dann bricht der Jammer an. Ewig zu spät. Die Menschen kommen zur Einsicht, aber es ist zu spät. Sie haben sogar das Verlangen, andere zu warnen. Wir haben es doch gerade gelesen. Aber es ist zu spät. Wenn du die Frühlingszeit verträumst, wird schlecht die Ernte sein. Was bei der Aussaat du versäumst, holst du im Herbst nicht ein. Ganze Familien werden dort sein. Ganze Vereine werden dort sein. Ganze Gemeinden werden dort um ihre gottlosen Lehrer versammelt sein und sie verfluchen, weil die ihnen Wassersuppe der Bibelkritik und des Unglaubens serviert haben, statt ihnen das wahre Evangelium zu verkündigen. Andere werden dort sein, die haben das Evangelium, wer weiß wie oft, gehört. Aber sie haben sich nicht bekehrt. Also wenn ich daran denke, es gibt Tausende von Menschen, die hatten gläubige Eltern. Sie haben von Kindesbeinen an das Evangelium gehört. Sie haben alles gewusst und trotzdem haben sie nie ganze Sache mit Jesus gemacht. Und eines Tages ein Verkehrsunfall und sie haben die letzte Chance verpasst. Was wird das für ein Erwachen geben? Lieber Zuhörer, Vielleicht bist du dann einer von denen. Wie oft hat Jesus dich schon gerufen? Wie viele Möglichkeiten, dich zu bekehren, hast du schon gehabt? Und heute Abend bietet er sie dir wieder an. In Römer Kapitel 2 steht, von denen, die verloren gehen, Ungnade und Zorn, Jammer und Herzeleid wird über all die Menschen kommen, die in der Sünde weitergelebt haben, statt der Wahrheit zu gehorchen. Im 1. Thessalonicher Kapitel 1 steht, wenn der Herr Jesus mit seinen mächtigen Engeln vom Himmel kommt, dann wird er mit flammendem Feuer alle diejenigen richten, die der Heilsbotschaft des Herrn Jesus nicht gehorchten. Im Hebräerbrief Kapitel 10, Vers 31 steht, es ist schrecklich, in die Hände des lebendigen Gottes zu fallen. Also es gibt Leute, die sagen, ach, das sind fromme Märchen. Das muss man nicht so wörtlich nehmen, das sind Geschichten, das sind fromme Märchen. Ihr Lieben, dann wäre Jesus ein Märchenerzähler. Dann wären die Apostel Märchenerzähler. Aber wenn ich das so lese, dann merke ich, Jesus hat das geglaubt, was er sagte. Dafür hat er sein Blut, sein Leben eingesetzt, um Menschen vor diesem Verderben zu retten. Nicht das Neue Testament lese, dann merke ich, wie die Apostel mit Herzblut ihren Dienst getan haben, weil sie davon überzeugt waren, wenn jemand ohne Bekehrung, ohne Wiedergeburt in die Ewigkeit geht, ist er verloren für immer. Zu spät. Wie der Baum fällt, steht in der Bibel, so liegt er. Und wie der Mensch lebt, so stirbt er. Der Tod ist kein Erlöser. Der Tod errettet dich nicht. So wie du eine Minute vor dem Tod warst, so wirst du eine Minute nach dem Tod sein. Wenn du vor deinem Tod keine Verbindung zu ihm hattest, wenn du vor deinem Tod kein gereinigtes Herz hattest, dann wirst du es nach dem Tod nicht haben. Wenn du vor deinem Tod getrennt von Gott gelebt hast, wirst du nach deinem Tod getrennt von Gott sein. Was wird das einmal für ein Erwachen geben? Für Millionen und Abermillionen von Menschen. Im Psalm 22, Vers 30 steht, vor ihm werden die Knie beugen, alle, die im Staube, zum Staube hinabfuhren. In Daniel 12 steht, viele, die im Staube liegen, werden auferstehen, die einen zum ewigen Leben, die anderen zur ewigen Schmach und Schande. Jesus sagt in Johannes 5, Vers 28, alle, die gestorben sind, werden die Stimme des Sohnes Gottes hören und sie werden hervorkommen. Die einen zum Leben, die anderen zum Gericht. Ihr Lieben, das alles habe ich mir nicht ausgedacht. Die Bibel ist voll von diesen Aussagen. In Jesaja Kapitel 26, im Alten Testament, Jesaja Kapitel 26, deine Toten werden leben, deine Leichname werden auferstehen. Die Erde wird ihre Toten herausgeben. Jesaja 26, Vers 19. Ich weiß nicht, ob du den Mut hast und dir heute Abend die Freiheit nehmen willst, das alles einfach so unter den Tisch zu kehren und sagen, das mag für einige gelten, aber mit mir hat Gott ein anderes Konzept. Nochmal Offenbarung 20. Und das Meer gibt die Toten heraus, die darin sind. Der Tod und sein Reich geben die Toten heraus, die darin sind. Und sie werden gerichtet werden, ein jeder nach seinen Werken. Und der Tod und die Totenwelt werden in den feurigen Pfuhl geworfen. Das ist der andere Tod. In Ezekiel Kapitel 33, Vers 11 steht, jetzt will ich wieder die andere Seite zeigen, Gott will nicht, dass der Sünder in seiner Sünde sterbe, sondern dass er sich bekehre und lebe. Gottes Lieblingsbeschäftigung ist Sünden vergeben. Nichts tut er lieber als das. Darum läuft er dir ja nach. Jahrelang, jahrzehntelang. Und immer wieder klopft er an und immer wieder ruft er und immer wieder gibt er Gelegenheiten. Jetzt bring doch dein Leben endlich in Ordnung mit Gott. Gott will nicht, dass der Sünder in seiner Sünde sterbe, sondern sich bekehre und lebe. Einige von euch kennen die Geschichte aus Lukas Kapitel 19, als Jesus das letzte Mal nach Jerusalem kam. Er war schon oft da gewesen, hatte da gepredigt und dann wieder seine Runden gemacht durchs Land und dann kam er wieder nach Jerusalem. Als Jesus das letzte Mal nach Jerusalem kam, in diese geliebte Stadt, in der er so oft gepredigt und Menschen eingeladen hatte fürs Reich Gottes, da machte er einen Stopp. Seine Jünger waren bei ihm. Und dann steht er in Lukas Kapitel 19, er sah die Stadt an. Da steht Jesus wahrscheinlich am Ölberg, das Tal dazwischen. Und da der Tempelberg, so stelle ich es mir vor. Er sah die Stadt an. Und dann steht da in Lukas Kapitel 19, Vers 41. Und er fing an zu weinen. Er weinte über sie. Das muss man sich mal vorstellen. Ich war schon jahrelang bekehrt und gläubig und hatte die Bibel schon ein paar Mal durch. Das war mir nie aufgefallen. Und irgendwann kam ich mal wieder an die Stelle und dann, Moment mal, was steht da? Was steht da? War mir noch nie aufgefallen. Jesus steht da und zieht sich Jerusalem an und fängt an zu weinen. Die Jünger haben das nicht verstanden. Vielleicht hat jemand gefragt, Meister, was ist mit dir los? Die Leute würden dich am liebsten zum König machen und da stehst du und weinst. Was soll das jetzt? Jesus sagt, Jerusalem, Jerusalem, wie oft habe ich dich sammeln wollen, wie eine Henne ihre Jungen unter ihren Flügeln versammelt. Aber du hast nicht gewollt. Und dann spricht Jesus über das zukünftige Gericht mit so harten Worten, wie man sie ihm eigentlich nicht zugetraut hätte. Ihr Lieben, Gottes Gnade ist groß. Man kann das wie mit einem Gummiband vergleichen. Wenn du so ein Gummi nimmst von einem Einwegglas, das kannst du ziehen, ziehen, ziehen, noch weiter ziehen, noch weiter ziehen. Oh, so ist Gottes Geduld. Die kannst du ziehen. Jahrelang hält sie aus. Aber wenn du weiterziehst und weiterziehst, irgendwann kommt der Punkt und dann knallt's. Und dann ist aus. Du kannst es nicht mehr gebrauchen. Ihr Lieben, was wollen wir mit dieser Botschaft machen? Das steht in Offenbarung 20, Vers 10. Sie werden gepeinigt werden Tag und Nacht von Ewigkeit zu Ewigkeit oder durch die Ewigkeiten hin. Offenbarung 14, Vers 11. Und der Rauch ihrer Qual steigt auf von Ewigkeit zu Ewigkeit und sie haben keine Ruhe Tag und Nacht. Das wird ein Staunen geben. Ein Köpfe verdrehen, wenn wir nach diesem Leben vor Jesus stehen. Ich kann euch sagen, ich bin so unendlich dankbar dafür, dass Gott in seiner Liebe einmal eine alte Bauersfrau in unser Haus geschickt hat. Und diese alte Bauersfrau hat meinem Vater ein Buch geschenkt von Werner Heugelbach. Das hat lange rumgelegen. Und eines Tages kam es in meine Hände. Und durch das Buch kam ich dann zur Bekehrung und zur Wiedergeburt. Ich weiß nicht, wie viel tausendmal ich Gott schon dafür gedankt habe. Es vergeht fast kein Tag, an dem ich nicht irgendwo an einer Stelle in meiner persönlichen stillen Zeit in meinem Gebet ihm sage, Herr Jesus, ich danke dir, dass ich dein Eigentum bin. Ich danke dir, dass mein Name im Buch des Lebens steht. Ich danke dir, dass ich dir gehören darf, dass du mich gerettet hast. Und dass ich dir jetzt sogar dienen darf. Ich habe so viel Mist gebaut. Wenn ich an mein altes Leben denke, ich war ja nicht immer Christ. Und dann kam Jesus und hat mir alles vergeben. Ich durfte ihn aufnehmen, durfte wiedergeboren werden und seitdem mit ihm gehen. Und darf jetzt sogar anderen zeigen, wie man das macht, um gerettet zu werden. Oh, wie gut ist Gott. Nachdem ich mich bekehrt hatte damals, fragte jemand mich, kennst du eigentlich die Radiosendungen vom Jans-Team, die mittwochmorgens immer von Radio Luxemburg, lange Welle kommen, nie gehört. Am nächsten Mittwoch saß ich morgens um 5 am Radio und habe gedreht und gesucht. Und plötzlich hatte ich es, die Radiosendung vom Jans-Team. Und dann sang Hildur Jans, wenn sich dereinst mein Pilgerlauf vollendet, wenn all mein Tun beendet hier wird sein, dann weiß ich, droben ist ein Heim für mich bereitet, wo mich mein Gott wird ewiglich erfreuen. Jesus hat gesagt, Vater, ich will, dass wo ich bin, auch die bei mir seien, die du mir gegeben hast. Nächte gibt es dort nicht mehr. Es ist ein Lichtglanz, es ist eine Lichtfülle, ein Lichtmeer, eine Herrlichkeit, die unser irdisches Auge nicht fassen könnte. Erlöste, deren Triumph den ganzen Himmel erfüllt. Sänger, die in überirdischen Melodien die Ehre ihres Schöpfers besingen. Wunderbare Chöre, völlig glücklicher Menschen, die ihrem Erlöser Lob, Ehre und Dank darbringen. Heiliges Land. In einem Lied heißt es, wenn er die Erlösten sammelt, aus den Völkern, aus den Stämmen, wir dann stehen voller Staunen vor dem Throne seiner großen Herrlichkeit. Dort werden die sich wiedersehen, die hier mit Jesus gegangen sind. Und darauf freue ich mich. Ich werde meine Eltern wiedersehen, die als bekehrte, wiedergeborene Menschen schon lange abberufen wurden. Dort werden wir Abraham, Isaak und Jakob sehen. Wir werden sie kennen. Dort werden wir Mose sehen. Dort werden wir Paulus sehen. Ich freue mich schon darauf. Ich habe so viele Fragen, die ich alle Paulus stellen möchte. Aber jemand hat mir gesagt, wahrscheinlich musst du dann gar nicht mehr fragen, dann weißt du alles. Im Himmel ist das anders. Ja, das denke ich auch. Ihr Lieben, was hat Gott nur für einen herrlichen Plan? Für seine Schöpfung? Für die Menschen? Aber Jesus sagt, nur wenige gehen darauf ein. Ist das nicht zum Weinen? Ist das nicht zum Weinen? Ja, manche weinen über ihre eigenen Angehörigen. Manche Eltern weinen über ihre Kinder. Manche Kinder weinen über den Papa, der schon so viel gehört hat und einfach nicht will. Und eines Tages als Kettenraucher und Alkoholiker vielleicht bei einem Verkehrsunfall in die Ewigkeit geht. Ewig verloren, obwohl er alles wusste. Wie ist das nur schlimm? Ihr Lieben, ich komme zum Schluss. Ich weiß, das war jetzt eine harte Rede. Das war ein ernstes Thema. Aber das muss auch gesagt werden, sonst hätte ich auch Schlagseite in meiner Verkündigung. Ich denke, wir haben uns verstanden. Hier sitzen Leute heute Abend, die wissen ganz genau, ich bin nicht bekehrt. Wenn ich die jetzt bitten würde, einmal die Hand zu heben und sie würden das tun, dann würden eine ganze Menge Hände hochgehen. Das tue ich natürlich nicht. Hier sitzen Menschen, die wissen ganz genau, ich bin nicht wiedergeboren. Mein Name steht nicht im Buch des Lebens. Du weißt es ganz genau. Aber du weißt nicht, ob du morgen Abend noch lebst. Bitte jetzt bring doch dein Leben endlich ins Reine mit Gott. Komm doch heute Abend.
1: Sie hörten Wilhelm Pahls in einem Vortragsmitschnitt mit dem Titel »Alle Menschen müssen sterben«.

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1: Ich bin Jerome Nussbaum. Als Konsequenz aus dem gescheiterten Drohnenanschlag am Leipziger Flughafen will Bundesinnenminister Dobrindt offenbar die Anti-Drohneneinheit der Bundespolizei stärken.
2: So soll die Zahl der Mitarbeiter im gemeinsamen Drohnenabwehrzentrum von Bund und Ländern verdoppelt werden, auf 300, berichtet die Bild unter Berufung auf Regierungskreise. Außerdem soll das Netz der operativen Stützpunkte von 4 auf 8 Standorte erhöht werden. Inzwischen erhärtet sich der Verdacht auf eine zweite Drohne. Eine Frachtmaschine von DHL soll damit kurz nach der Flughafensperrung wegen der entdeckten Sprengstoffdrohne beim Durchstarten in geringer Höhe zusammengestoßen sein. Nach Überresten wird noch immer gesucht. Ulrike Klein, Redaktion.
1: Linken-Bundeschef Pantisano schließt eine Unterstützung der CDU in Sachsen-Anhalt mit Blick auf die bevorstehende Landtagswahl nicht aus. Es gelte jetzt zu verhindern, dass eine rechtsextreme Partei dort an die Macht komme, sagte er im ZDF-Sommerinterview.
3: Wir haben in den letzten Jahren als Linke gezeigt, dass wir Verantwortung für dieses Land übernehmen. Also ja. Vor allem dann, wenn es darum geht, die AfD zu verhindern, an die Macht zu kommen. Das machen wir in Thüringen, in Sachsen. Das haben wir auch in Sachsen-Anhalt gemacht, indem wir die Verfassung antifaschistisch auch geprägt haben, um zu verhindern, dass eine rechtsextreme Partei diese verändert. Das heißt, wir haben Verantwortung gezeigt. Die Frage ist der Herr Schulze bereit dazu, diese Verantwortung auch zu tragen und zu übernehmen?
1: Die AfD liegt in Umfragen derzeit deutlich vorn. Der amtierende CDU-Ministerpräsident Schulze könnte daher auf Stimmen der Linken angewiesen sein, um wiedergewählt zu werden. Allerdings lehnt die CDU eine Zusammenarbeit mit der Linken bisher kategorisch ab. Arbeitgeberpräsident Dulger fordert die Politik auf, die tägliche Höchstarbeitszeit durch eine wöchentliche zu ersetzen. Die Spielräume der europäischen Arbeitszeitrichtlinie würden fast überall genutzt, nur nicht in Deutschland, sagte er. Während das deutsche Gesetz die tägliche Arbeitszeit im Grundsatz auf 8 Stunden begrenzt, sieht die EU eine wöchentliche Höchstarbeitszeit von 48 Stunden vor. Im Koalitionsvertrag hatten CDU und SPD vereinbart, eine entsprechende Möglichkeit auch hierzulande zu schaffen. Die Gewerkschaften warnen jedoch vor einem Ende des 8-Stunden-Tages. Wegen des extremen Niedrigwassers im Rhein sind gestern trotz Sonntagsfahrverbots zahlreiche Lkw unterwegs gewesen. In Nordrhein-Westfalen kam es dadurch nach ARD-Recherchen nicht zu mehr Staus als sonst. Dort war das Fahrverbot schon gelockert worden, weil die Frachtschifffahrt wegen der niedrigen Pegelstände derzeit nur eingeschränkt funktioniert. Auch im Saarland, Rheinland-Pfalz und Niedersachsen werden mehr Güter auf die Straßen gebracht. In der zweiten Fußball-Bundesliga sind Cottbus und auch Nürnberg mit deutlichen Siegen in die neue Saison gestartet. Cottbus gewann gegen Hannover mit 3:1. Nürnberg konnte sich mit 3:0 gegen Dresden durchsetzen. Außerdem trennten sich St. Pauli und Greuther Fürth 1:1.
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1: Die Temperaturen liegen im Moment in Köln und in Bonn bei 18 Grad, 19 in Hamburg, 20 in Bremen, Berlin 19, Dresden 21 Grad, Frankfurt am Main 20, Stuttgart 19, München 18 Grad, Erfurt 21 und Münster 19. Im Norden Deutschlands wechseln sich heute Sonne und Wolken ab, da können auch dichtere Wolken dabei sein. Es gibt auch Regenschauer, die im Tagesverlauf ostwärts über die Oder nach Polen abziehen. Sonst wird es heiter bis sonnig sein und auch meist trocken bleiben. Die Höchstwerte liegen im Norden zwischen 19 und 25 Grad, sonst vom Westen in den Südosten zwischen 25 und 36 Grad.
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0: 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Guten Morgen und herzlich willkommen. Hören Sie nun Siegfried Levering mit einer Botschaft.
1: Wenn es um den Körper geht, hat mancher zwiespältige Gefühle. Auf der einen Seite scheint der Körper nicht immer das zu machen, was wir eigentlich wollen. Und auf der anderen Seite sind wir darauf bedacht, dass es ihm gut geht. Mancher lebt mit seinem Körper im Widerstreit und kann sich gar nicht vorstellen, wie er ihn als Verbündeten gewinnen kann. Gottes Wort geht sogar noch einen Schritt weiter. In 1. Korinther 6, Vers 19 steht, wisst ihr nicht, dass euer Leib ein Tempel des Heiligen Geistes ist, der in euch ist und den ihr von Gott habt und dass ihr nicht euch selbst gehört? Wer sich durch die Erlösung durch Jesus Christus zu Gott gehörig weiß, der wird darauf achten, dass der Körper auch das tut, was Gott will und was somit zu Gottes Ehre beiträgt. Aber wie kann das gelingen? Es genügt nicht, unseren Körper nur gut zu behandeln. Wir müssen ihn auch zum Guten einsetzen. Heute möchte ich über 4 Punkte sprechen, die damit zu tun haben. Und ich will es entschlossen und ohne Rückzugsmöglichkeit sagen. Erstens, ich will und werde meinen Körper nicht missbrauchen. Zweitens, ich will und werde meinen Körper bewusst Gott unterstellen. Drittens, ich will und werde meinen Körper für Gott einsetzen. Viertens, ich will und werde meinen Körper beherrschen. Vielleicht denken Sie, dass man das so nicht sagen kann. Doch was halten Sie davon, wenn ich sagen würde, ich will keinen umbringen? Aber ob ich das nicht tun werde, weiß ich nicht. Wir brauchen eine Entschlossenheit, die sich nichts anderes denken kann. Das Erste. Ich will und werde meinen Körper nicht missbrauchen. Liebe Hörer, wer sich Jesus Christus anvertraut, weiß, dass auch sein Körper Gottes Eigentum ist. Das gibt uns ein ganzes Ja zu unserem Körper. Das bedeutet aber zugleich auch ein entschiedenes Nein zu jedem Missbrauch. Ich will 2, 3 Dinge nennen. Kein Missbrauch der Sexualität. Paulus formuliert es klar. Die Speisen sind für den Bauch und der Bauch für die Speisen. Gott aber wird sowohl diesen als auch jene zunichte machen. Der Leib aber ist nicht für die Hurerei, sondern für den Herrn und der Herr für den Leib. Es ist ein Missbrauch der Sexualität, wenn wir damit umgehen, als sei es dasselbe, wie wenn ich den Kühlschrank öffne und eine Frikadelle esse. Bedenken wir doch, der andere ist nicht eine Frikadelle. Es heißt weiter, flieht die Hurerei. Alle Sünden, die der Mensch tut, bleiben außerhalb des Leibes. Wer aber Hurerei treibt, der sündigt am eigenen Leib. Auf diese Weise zerstören wir uns selbst und einen anderen. Das wird heute kaum mehr bedacht, aber die Erfahrung bestätigt es. Unsere Sexualität ist ein sensibles, kostbares Gut, das wir nicht wie eine Schleuderware einsetzen dürfen. Es gehört in einen verbindlichen, sicheren Treuerahmen hinein, den Gott mit der Ehe gegeben hat. Ein zweites ist, kein Missbrauch durch Gewalt. Diese tritt heute nicht selten im Zusammenhang mit Sexualität auf, doch auch jede andere Form von Gewalt ist Missbrauch des Körpers. Ob wir nun andere zerstören und ihnen Leid zufügen oder ob wir sie zu beherrschen suchen oder auch nur einschüchtern, das ist die Weise dieser Welt, sagt Jesus. Sogar den Soldaten, sagt er, tut niemand Gewalt und erpresst niemanden. Auch über das weite Feld der vielen Süchte wäre an dieser Stelle noch zu reden. Kein Missbrauch des Körpers. Doch wenden wir uns der zweiten Entschlossenheit zu. Ich will und werde meinen Körper bewusst Gott unterstellen. Liebe Hörer, Richard Foster hat einmal sehr schön formuliert, Gottes Gnade rettet uns nicht nur, sie lässt uns auch leben. Ja, mehr noch. Diese Gnade lässt uns anders leben mit unserem Körper. Denn diese Gnade ist eine machtvolle Gnade. Es ist ja so, wir brauchen keine Gnade, um sittenlos zu leben. Aber wenn wir anders leben wollen, dann brauchen wir diese übernatürliche Gnade Gottes. Und das Mutmachende ist, diese Gnade ist in vollem Maß da. Deshalb ist es so wichtig, sich Gott und seiner Gnade hinzugeben. In Römer 12, Vers 1 heißt es deshalb, ich ermahne euch nun, liebe Brüder, durch die Barmherzigkeit Gottes, dass ihr eure Leiber hingebt als ein Opfer, das lebendig, heilig und Gott wohlgefällig ist. Das sei euer vernünftiger Gottesdienst. Es geht hierbei um den ganzen Menschen, aber eben auch um den Leib, den Körper. Auch er muss bewusst und konkret Gott hingegeben werden. So wie man das Opfertier zum Altar brachte und darauf legte, so konkret müssen wir unseren Leib Gott hingeben. Dallas Willard hat hier einen Vorschlag, den ich für sehr hilfreich halte. Er schreibt, verbringen Sie einen Tag in Stille und Einsamkeit. Lassen Sie Seele und Körper still werden und aus dem Nebel der täglichen Probleme und Beschäftigungen heraustreten. Überdenken Sie betend einige biblische Texte, insbesondere jene, die sich direkt mit dem Körper beschäftigen. Sie können sich auf den Boden legen und ausdrücklich und förmlich Ihren Körper Gott zur Verfügung stellen. Bitten Sie Gott, die Herrschaft über Ihren Körper in allen seinen Teilen zu übernehmen, ihn mit seinem Leben zu füllen und für seine Ziele einzusetzen. Nehmen Sie sich dazu ausreichend Zeit, hetzen Sie nicht. Wenn dieser Prozess abgeschlossen ist, stehen Sie auf und loben Sie Gott. Erinnern Sie sich immer wieder daran und wiederholen Sie es jedes Jahr. Liebe Hörer, welchen Weg Sie auch finden, um Ihren Körper bewusst Gott zu unterstellen. Es ist wichtig, dass es konkret und in der Stille geschieht. Denn ohne diese Entscheidung dürfen wir uns nicht wundern, wenn wir mitten im Betrieb des Alltags merken, dass der Körper nach seinen gewohnten Programmen läuft. Damit bin ich beim dritten Punkt. Ich will und werde meinen Körper für Gott einsetzen. In der konkreten Situation des Alltags muss ich mich entscheiden, wofür ich meinen Körper einsetze. Dazu schreibt Paulus in Römer 6, stellt auch nicht eure Glieder der Sünde zur Verfügung als Werkzeuge der Ungerechtigkeit, sondern stellt euch selbst Gott zur Verfügung als Lebende aus den Toten und eure Glieder Gott zu Werkzeugen der Gerechtigkeit. Denn die Sünde wird nicht über euch herrschen, denn ihr seid nicht unter Gesetz, sondern unter Gnade. Hier merken wir wieder, die machtvolle Gnade Gottes ermöglicht uns diese gute Entscheidung. Die Sünde hat nur so viel Macht über uns, wie wir ihr zugestehen. Es ist entscheidend wichtig, dass wir von Jesus Christus und seinem machtvollen Wirken in unserem Leben ausgehen, sonst werden wir nur eine Niederlage nach der anderen erleben. Wenn wir auf Jesus sehen und uns entschlossen haben, den Körper zu seiner Ehre einzusetzen, werden wir uns im entscheidenden Moment erinnern, wenn wir geneigt sind, zum Schlag auszuholen, zum Widerwort anzusetzen oder die Blicke schweifen zu lassen. Denken wir daran. Der Leib aber dem Herrn, dazu gehört noch ein viertes, das wir nicht übersehen dürfen. Ich will und werde meinen Körper beherrschen. Doch geht das wirklich? Bedenken Sie, dass Selbstbeherrschung in jeder Hinsicht zum Wachstum dazugehört. Das ist beim Heranwachsen der Kinder augenfällig. Kinder müssen zunehmend lernen, ihren Körper zu beherrschen.

In Jakobus 3, Vers 2 lesen wir, wer sich aber im Wort nicht verfehlt, der ist ein vollkommener Mann und kann auch den ganzen Leib im Zaum halten. Hier müssen wir ansetzen, wenn uns Selbstbeherrschung gelingen soll. Und wie lernen wir das? Nicht anders als Kinder lernen. Oftmals durch Fehlschläge und wieder aufstehen, neu üben und entschlossen dranbleiben, bis wir mehr Festigkeit und Selbstbeherrschung gewinnen. Gottes Geist und seine Gnade ist mit seiner ganzen Unterstützung da. Denn der Herr ist entschlossen, dass wir zu seiner Ehre leben sollen. Sind wir es auch?

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1: Ich bin Jerome Nussbaum. Als Konsequenz aus dem gescheiterten Drohnenanschlag am Leipziger Flughafen will Bundesinnenminister Dobrindt offenbar die Anti-Drohneneinheit der Bundespolizei stärken.
2: So soll die Zahl der Mitarbeiter im gemeinsamen Drohnenabwehrzentrum von Bund und Ländern verdoppelt werden, auf 300, berichtet die Bild unter Berufung auf Regierungskreise. Außerdem soll das Netz der operativen Stützpunkte von 4 auf 8 Standorte erhöht werden. Inzwischen erhärtet sich der Verdacht auf eine zweite Drohne. Eine Frachtmaschine von DHL soll damit kurz nach der Flughafensperrung wegen der entdeckten Sprengstoffdrohne beim Durchstarten in geringer Höhe zusammengestoßen sein. Nach Überresten wird noch immer gesucht. Ulrike Klein, Redaktion.
1: Linken-Bundeschef Pantisano schließt eine Unterstützung der CDU in Sachsen-Anhalt mit Blick auf die bevorstehende Landtagswahl nicht aus. Es gelte jetzt zu verhindern, dass eine rechtsextreme Partei dort an die Macht komme, sagte er im ZDF-Sommerinterview.
3: Wir haben in den letzten Jahren als Linke gezeigt, dass wir Verantwortung für dieses Land übernehmen. Also ja. Vor allem dann, wenn es darum geht, die AfD zu verhindern, an die Macht zu kommen. Das machen wir in Thüringen, in Sachsen. Das haben wir auch in Sachsen-Anhalt gemacht, indem wir die Verfassung antifaschistisch auch geprägt haben, um zu verhindern, dass eine rechtsextreme Partei diese verändert. Das heißt, wir haben Verantwortung gezeigt. Die Frage ist, ist der Herr Schulze bereit dazu, diese Verantwortung auch zu tragen und zu übernehmen?
1: Die AfD liegt in Umfragen derzeit deutlich vorn. Der amtierende CDU-Ministerpräsident Schulze könnte daher auf Stimmen der Linken angewiesen sein, um wiedergewählt zu werden. Allerdings lehnt die CDU eine Zusammenarbeit mit der Linken bisher kategorisch ab. Arbeitgeberpräsident Dulger fordert die Politik auf, die tägliche Höchstarbeitszeit durch eine wöchentliche zu ersetzen. Die Spielräume der europäischen Arbeitszeitrichtlinie würden fast überall genutzt, nur nicht in Deutschland, sagte er. Während das deutsche Gesetz die tägliche Arbeitszeit im Grundsatz auf 8 Stunden begrenzt, sieht die EU eine wöchentliche Höchstarbeitszeit von 48 Stunden vor. Im Koalitionsvertrag hatten CDU und SPD vereinbart, eine entsprechende Möglichkeit auch hierzulande zu schaffen. Die Gewerkschaften warnen jedoch vor einem Ende des 8-Stunden-Tages. Wegen des extremen Niedrigwassers im Rhein sind gestern trotz Sonntagsfahrverbots zahlreiche Lkw unterwegs gewesen. In Nordrhein-Westfalen kam es dadurch nach ARD-Recherchen nicht zu mehr Staus als sonst. Dort war das Fahrverbot schon gelockert worden, weil die Frachtschifffahrt wegen der niedrigen Pegelstände derzeit nur eingeschränkt funktioniert. Auch im Saarland, Rheinland-Pfalz und Niedersachsen werden mehr Güter auf die Straßen gebracht. In der zweiten Fußball-Bundesliga sind Cottbus und auch Nürnberg mit deutlichen Siegen in die neue Saison gestartet. Cottbus gewann gegen Hannover mit 3:1. Nürnberg konnte sich mit 3:0 gegen Dresden durchsetzen. Außerdem trennten sich St. Pauli und Greuther Fürth 1:1.
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1: Die Temperaturen liegen im Moment in Köln und in Bonn bei 18 Grad, 19 in Hamburg, 20 in Bremen, Berlin 19, Dresden 21 Grad, Frankfurt am Main 20, Stuttgart 19, München 18 Grad, Erfurt 21 und Münster 19. Im Norden Deutschlands wechseln sich heute Sonne und Wolken ab, da können auch dichtere Wolken dabei sein. Es gibt auch Regenschauer, die im Tagesverlauf ostwärts über die Oder nach Polen abziehen. Sonst wird es heiter bis sonnig sein und auch meist trocken bleiben. Die Höchstwerte liegen im Norden zwischen 19 und 25 Grad, sonst vom Westen in den Südosten zwischen 25 und 36 Grad.
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1: Montag, 10. August. Doch dadurch soll sich euer Glaube bewähren, und es wird sich zeigen, dass er wertvoller ist als das vergängliche Gold, das ja auch durch Feuer geprüft wird. 1. Petrus 1, Vers 7. Kurzlebigkeit von Olympiamedaillen. Nach den Olympischen Sommerspielen von Paris 2024 sorgte die Vergänglichkeit der Medaillen für Beschwerden. Mehr als 100 Gewinner schickten ihre Medaillen zurück, weil die Oberfläche des Edelmetalls abblätterte. Der renommierte Juwelier Chaumet hatte ein Design kreiert, bei dem in den Medaillen Eisenstücke des Eiffelturms eingearbeitet wurden. Das Metall stammte aus Teilen, die bei Renovierungsarbeiten entfernt und ersetzt worden waren. Wie die Pariser Münze als Hersteller berichtete, wurden die Schäden durch den verwendeten Lack hervorgerufen. Die zurückgegebenen Medaillen wurden nachgearbeitet und ausgetauscht. Bereits 2000 Jahre zuvor benutzte Petrus die Vergänglichkeit von Gold für einen Vergleich. Siehe Tagesvers. Gold galt damals als eines der haltbarsten aller Materialien. Ähnlich wie bei Olympiamedaillen war die Erwartung, dass dieses Edelmetall für Dauerhaftigkeit und Stabilität steht. Doch Petrus hebt etwas hervor, das sich als noch stärker und beständiger erweisen soll: der Glaube an Jesus Christus. In seinem Brief erklärt der Apostel, dass es auch im Leben von Christen schwierige Zeiten gibt. Menschen, die an Jesus Christus glauben, sind schließlich immer noch Menschen. Doch wer mit Jesus lebt und ihm vertraut, für den ändert sich etwas Grundlegendes. Gott gibt ihm ein neues Herz, sozusagen beständiges Gold statt brennbarem Stroh. Es ist also Gott, der die Kraft und den Mut gibt, auf die persönlichen und weltweiten Herausforderungen mit Vertrauen in den allmächtigen Gott zu reagieren. Denn nur ein Glaube, der auch in schweren Zeiten am Vertrauen zu Gott festhält, erweist sich als tragfähig und echt. Gottes Wunsch und Ziel ist es, dass jeder dieses Gold im Glauben annimmt und in Ewigkeit mit Gott lebt. Die Frage zum Nachdenken: Würde Ihr persönliches Credo den Goldtest bestehen? Der Tipp fürs Leben: Jesus Christus hört Ihr Gebet, auch in schwierigen Zeiten. Die tägliche Bibellese: 1. Petrus 1, Verse 3 bis 9. Gepriesen sei der Gott und Vater unseres Herrn Jesus Christus, der nach seiner großen Barmherzigkeit uns wiedergeboren hat zu einer lebendigen Hoffnung durch die Auferstehung Jesu Christi aus den Toten, zu einem unvergänglichen und unbefleckten und unverwelklichen Erbteil, das in den Himmeln aufbewahrt ist für euch, die ihr in der Kraft Gottes durch Glauben bewahrt werdet zur Rettung, die bereit steht, in der letzten Zeit offenbart zu werden. Darin jubelt ihr, die ihr jetzt eine kleine Zeit, wenn es nötig ist, in mancherlei Versuchungen betrübt worden seid, damit die Bewährung eures Glaubens viel kostbarer befunden wird als die des vergänglichen Goldes, das durch Feuer erprobt wird, zu Lob und Herrlichkeit und Ehre in der Offenbarung Jesu Christi, den ihr liebt, obgleich ihr ihn nicht gesehen habt, an den ihr glaubt, obwohl ihr ihn jetzt nicht seht, über den ihr mit unaussprechlicher und verherrlichter Freude jubelt. Und so erlangt ihr das Ziel eures Glaubens, die Rettung der Seelen.

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1: Ich wünsche euch allen einen wunderschönen guten Morgen. Immer wieder gibt es Situationen, wo Christen nichts mit Gott erleben und vielleicht sogar darunter leiden. Und nach meiner Erfahrung gibt es allerdings zwei Bereiche, wenn wir dann in diesen Situationen, in denen wir kaum etwas mit Gott erleben, wenn wir diese Schritte gehen, dann erleben wir ihn wieder. Und der erste Schritt ist, auf die Straße zu gehen und zu evangelisieren. Der zweite Schritt ist, zu spenden. Und deswegen lautet das Thema meiner Andacht heute Morgen, Gott erleben im Spenden. Im Buch Maleachi, da macht Gott dem Volk zunächst einmal eine Anklage, dass sie ihn berauben. Da heißt es in Maleachi 3, ab Vers 8, darf ein Mensch Gott berauben? Ja, ihr beraubt mich. Ihr aber sagt, worin haben wir dich beraubt? Im Zehnten und im Hebopfer. Mit dem Fluch seid ihr verflucht, mich aber beraubt ihr weiterhin, ihr die ganze Nation. Bringt den ganzen

ganzen Zehnten in das Vorratshaus, damit Nahrung in mein Haus ist. Und prüft mich doch darin, spricht der Herr, der Herrscher, ob ich euch nicht die Fenster des Himmels öffnen und euch Segen ausgießen werde im Übermaß. Es ist so interessant, zunächst einmal kritisiert Gott hier das Volk, indem er sagt, ihr beraubt mich, ihr gebt nicht den Zehnten, der war ja nach dem Gesetz gefordert. Und dementsprechend bekommt das Volk keinen Segen, sondern Fluch. Genauso war es im Gesetz auch vereinbart. Und dann sagt Gott aber, was sehr, sehr interessant, er sagt, prüft mich. Geht doch mal mit mir ein Experiment ein und gebt den Zehnten, spendet doch mal reichlich und prüft mich, ob ich nicht die Fenster des Himmels öffnen werde und euch segnen werde. Das ist natürlich jetzt eine spezielle Situation, die Gott an das Volk Israel richtet, aber ich glaube, dass dieses Prinzip immer noch gilt. Und das wird auch letztendlich in 2. Korinther 8 und 9 noch einmal aufgegriffen, wo Paulus über das Spenden spricht und sagt, wer kärglich sät, wird kärglich ernten, wer aber reichlich sät, der wird viel ernten. Und deswegen glaube ich zutiefst, dass da, wo wir auch mit unserem Geld, mit unseren Finanzen Gott ehren, dass er uns immer reichlich zurückgibt. Ich bin so dankbar, von meinem Vater da sehr geprägt zu sein. Mein Vater ist ein Mann, der gerne reichlich gibt, der sich selber zurückstellt und viel in das Reich Gottes gibt. Und das hat uns geprägt, auch in unserer Ehe. Wir haben relativ am Anfang festgelegt, der Zehnte von dem, was wir monatlich bekommen, der geht ins Reich Gottes. Wir machen das seit einigen Jahren so, dass wir einen Dauerauftrag haben. Da muss man das nicht immer jeden Monat neu entscheiden. Der Zehnte geht an die Ortsgemeinde, an die evangelische Freikirche Köln-Ostheim. Und manchmal, und dafür wollen wir offen sein, legt der Geist Gottes uns gewisse Dinge aufs Herz darüber hinaus. Und so war es auch wieder letztens. Ich muss dazu sagen, dass ich vor einigen Monaten eine Phase habe, wo ich mir viele Gedanken gemacht habe über Renovierungen in unserem Haus, über Investitionen, die anstanden. Und ich war gedanklich doch leider wieder viel stärker beim Geld und habe mir Sorgen gemacht, haben wir genug? Und der Herr hat mich überführt, dass ich mir da zu viele Sorgen mache und zu sehr darauf achte, kriegen wir genug rein, damit wir diese Investition tätigen können. Und in dieser Zeit hat mich Gott überführt, auch indem er mir eine Not aufgezeigt hat, eines Bruders aus unserer Gemeinde. Und da ist mir nochmal wichtig geworden, okay, vielleicht können wir eine gewisse Investition für das Haus auch erstmal sein lassen und ich gebe lieber dem Bruder, der wirklich eine Not hat, das Geld. Und das war der Herr, der es aufs Herz gelegt hat. Ihm allein gebührt die Ehre und wir haben es gegeben. Und ich dachte mir schon, okay, irgendwie wird jetzt was kommen, weil Gott bekennt sich immer dazu. Und ich finde es immer dann wieder spannend, okay, wie wird es der Herr dieses Mal machen? Und ich will das einfach zeugnishaft berichten. Am Anfang ist gar nichts passiert. Im Gegenteil, wir sind ins Minus gerutscht auf unserem Konto. Aber ich bin ruhig geblieben. Ich dachte schon, okay, der Herr muss das ja auch nicht immer materiell zurückzahlen. Vielleicht segnet Gott uns ja auf andere Weise. Ich meine, die Tatsache, dass Gott mir deutlich gemacht hat, André, du machst jetzt zu viele Sorgen ums Geld, gib es lieber ab, segne andere. Das war schon für mich ein großer Segen, geistlich gesehen. Und wie gesagt, dann sind wir erstmal ins Minus gerutscht. Und nach einiger Zeit hat Gott in seiner Treue zurückgegeben. Einmal darin, dass bei unserem Auto eine Autoreparatur fällig war und ein Bruder aus der Gemeinde hat gesagt, ich werde mich immer um euer Auto kümmern und zwar komplett kostenlos. Und er hat sämtliche Sachen am Auto gemacht. Das hat wahrscheinlich einen Wert von fast 1000 Euro, was er da in Reparaturen reingesteckt hat. Und das war so ein Segen. Und kurz danach gucke ich auf unser Konto und da hat mir jemand, der nichts davon wusste, dass ich diesem Bruder aus der Gemeinde etwas gespendet habe, genau den Betrag auf den Cent uns geschenkt. Wo ich sagen musste, Gott, du bist so wunderbar, du bist so treu. Und das ist das, was Gott hier in Maleachi sagt, prüft mich doch, prüft mich. Und ich werde euch reichlich segnen. Aber Gott will zuerst den Vertrauensschritt von uns. Gott geht es ja auch beim Thema Spenden. Gott geht es nicht um das Geld. In Hagai 2, Vers 8 sagt Gott, mein ist das Silber, mein ist das Gold. Er braucht unser Geld nicht, aber er will unser Herz.
Und deswegen, wenn du nichts mit Gott erlebst, fang an zu spenden. Fang an, großzügig zu spenden. Geh Glaubensschritte im Finanziellen. Und ich hoffe, dass dieses Zeugnis auch dich ermutigt, reichlich zu geben. Es befreit so sehr. Und das Neue Testament sagt ja auch, geben ist seliger als nehmen. Es macht so froh, es macht so glücklich, nicht darauf aus zu sein, was man bekommt, sondern vielmehr wissend, dass wir in Christus alles haben, reichlich geben können. Und Gott ist so treu, dass er uns das sogar oft materiell zurückerstattet. So haben wir es erfahren. Alle Ehre gehört dem Herrn. Und ich hoffe, dass euch dieses Beispiel ermutigt, auch gerne, wenn du aus einer anderen Gemeinde bist, in deine Ortsgemeinde reichlich zu geben, wenn du in unserer Gemeinde bist, in die Projekte unserer Gemeinde reichlich zu spenden. Das ist ein wunderbarer Dienst für den Herrn. In diesem Sinne wünsche ich euch eine gesegnete Woche.

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1: Ich bin Jerome Nussbaum. So heiß wie in den vergangenen 2 Monaten ist es in Westeuropa noch nie gewesen seit Beginn der Aufzeichnungen. Nach Angaben des EU-Klimadienstes Copernicus waren es gut 21,6 Grad im Schnitt, fast 2,8 Grad über dem langjährigen Juni-Mittelwert von 1991 bis 2020.
2: Der Klimadienst hebt auch die Serie von 4 Hitzewellen seit Mai hervor, was für die Region außergewöhnlich viel sei. In Deutschland sorgen die hohen Temperaturen und Trockenheit im Rhein und anderen großen Flüssen für weiterfallende Pegel. So auch in der Elbe. Am Pegel Magdeburg-Strombrücke wurden nur noch 41 Zentimeter gemessen. Das sind 4 Zentimeter weniger als der bisherige niedrigste bekannte Wasserstand aus dem Sommer 2019. Ulrike Klein, Redaktion.
1: Der Wassermangel im Rhein könnte laut Binnenschiffern die internationale Transportroute bald 2 teilen. Damit werde im Laufe der Woche gerechnet, heißt es vom Bundesverband der deutschen Binnenschifffahrt. Es wird mit einer Unterbrechung im mittleren Flussabschnitt gerechnet. Laut Verbandschef Schwanen wäre der Rhein dann nicht mehr durchgängig befahrbar. Für den wichtigen Pegel Kaub werde erstmals ein nur noch einstelliger Wert prognostiziert, sagte er der Rheinischen Post. Nach der Generalsanierung auf der Bahnstrecke Berlin-Hamburg fährt nur jeder 4. Zug pünktlich. Die Bahn hat Medienberichte bestätigt, wonach gerade 25,8% aller Fernzüge planmäßig am Ziel angekommen sind. Grund für die Verspätungen sind demnach andauernde Restarbeiten. Für den Regionalverkehr ist deshalb unter anderem in Brandenburg am kommenden Wochenende nachts wieder Schienenersatzverkehr vorgesehen. Die Drohnenabwehr für deutsche Flughäfen wird verstärkt. Anlass dafür ist der gescheiterte, mutmaßliche Drohnenanschlag am Flughafen Leipzig-Halle.
3: Bundesinnenminister Dobrindt plant offenbar, die Zahl der Mitarbeiter im gemeinsamen Drohnenabwehrzentrum von Bund und Ländern zu verdoppeln. Auf 300, berichtet die Bild. Außerdem soll das Netz der operativen Stützpunkte von 4 auf 8 Standorte erhöht werden. Inzwischen erhärtet sich der Verdacht auf eine 2. Drohne, mit der eine Frachtmaschine beim Durchstarten zusammengestoßen sein soll. Sie soll als Beobachtungsdrohne für den geplanten Anschlag eingesetzt worden sein. Die Täter sollen sich im direkten Flughafenumfeld aufgehalten haben. Die Rede ist von einer komplexen militärischen Operation. Noah Ulrich, Redaktion.
1: 30 Jahre nach dem Tod des bekannten US-Rappers Tupac Shakur beginnt der Mordprozess. In Las Vegas steht der mutmaßliche Drahtzieher vor Gericht. Der inzwischen 63-Jährige soll das Attentat im September 1996 in Auftrag gegeben haben. Bis heute sind die genauen Hintergründe für den Mord unklar. Cottbus und Nürnberg haben zum Saisonauftakt in der 2. Fußball-Bundesliga deutliche Siege gefeiert. Cottbus konnte sich mit 3:1 gegen Hannover durchsetzen. Nürnberg gewann mit 3:0 gegen Dresden. Außerdem trennten sich St. Pauli und Greuther Fürth 1:1.
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1: Wir schauen auf die aktuellen Temperaturen. Köln und Bonn 21 Grad, Hamburg und Bremen 20, Berlin 21, in Dresden sind es 23, in Frankfurt am Main, Stuttgart 22 Grad, ebenfalls 22 messen wir in München, Erfurt 23 und Münster 21 Grad. Im Norden Deutschlands wechseln sich heute Sonne und Wolken ab, da können auch dichtere Wolken dabei sein. Es gibt auch Regenschauer, die im Tagesverlauf ostwärts über die Oder nach Polen abziehen. Sonst wird es heiter bis sonnig sein und auch meist trocken bleiben. Die Höchstwerte liegen im Norden zwischen 19 und 25 Grad, sonst vom Westen in den Südosten zwischen 25 und 36 Grad.
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0: 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Guten Morgen und herzlich willkommen. Hören Sie nun Siegfried Levering mit einer Botschaft.
1: Wenn es um den Körper geht, hat mancher zwiespältige Gefühle. Auf der einen Seite scheint der Körper nicht immer das zu machen, was wir eigentlich wollen. Und auf der anderen Seite sind wir darauf bedacht, dass es ihm gut geht. Mancher lebt mit seinem Körper im Widerstreit und kann sich gar nicht vorstellen, wie er ihn als Verbündeten gewinnen kann. Gottes Wort geht sogar noch einen Schritt weiter. In 1. Korinther 6, Vers 19 steht, wisst ihr nicht, dass euer Leib ein Tempel des Heiligen Geistes ist, der in euch ist und den ihr von Gott habt und dass ihr nicht euch selbst gehört? Wer sich durch die Erlösung durch Jesus Christus zu Gott gehörig weiß, der wird darauf achten, dass der Körper auch das tut, was Gott will und was somit zu Gottes Ehre beiträgt. Aber wie kann das gelingen? Es genügt nicht, unseren Körper nur gut zu behandeln. Wir müssen ihn auch zum Guten einsetzen. Heute möchte ich über 4 Punkte sprechen, die damit zu tun haben. Und ich will es entschlossen und ohne Rückzugsmöglichkeit sagen. Erstens, ich will und werde meinen Körper nicht missbrauchen. Zweitens, ich will und werde meinen Körper bewusst Gott unterstellen. Drittens, ich will und werde meinen Körper für Gott einsetzen. Viertens, ich will und werde meinen Körper beherrschen. Vielleicht denken Sie, dass man das so nicht sagen kann. Doch was halten Sie davon, wenn ich sagen würde, ich will keinen umbringen? Aber ob ich das nicht tun werde, weiß ich nicht. Wir brauchen eine Entschlossenheit, die sich nichts anderes denken kann. Das Erste. Ich will und werde meinen Körper nicht missbrauchen. Liebe Hörer, wer sich Jesus Christus anvertraut, weiß, dass auch sein Körper Gottes Eigentum ist. Das gibt uns ein ganzes Ja zu unserem Körper. Das bedeutet aber zugleich auch ein entschiedenes Nein zu jedem Missbrauch. Ich will 2, 3 Dinge nennen. Kein Missbrauch der Sexualität. Paulus formuliert es klar. Die Speisen sind für den Bauch und der Bauch für die Speisen. Gott aber wird sowohl diesen als auch jene zunichte machen. Der Leib aber ist nicht für die Hurerei, sondern für den Herrn und der Herr für den Leib. Es ist ein Missbrauch der Sexualität, wenn wir damit umgehen, als sei es dasselbe, wie wenn ich den Kühlschrank öffne und eine Frikadelle esse. Bedenken wir doch, der andere ist nicht eine Frikadelle. Es heißt weiter, flieht die Hurerei. Alle Sünden, die der Mensch tut, bleiben außerhalb des Leibes. Wer aber Hurerei treibt, der sündigt am eigenen Leib. Auf diese Weise zerstören wir uns selbst und einen anderen. Das wird heute kaum mehr bedacht, aber die Erfahrung bestätigt es. Unsere Sexualität ist ein sensibles, kostbares Gut, das wir nicht wie eine Schleuderware einsetzen dürfen. Es gehört in einen verbindlichen, sicheren Treuerahmen hinein, den Gott mit der Ehe gegeben hat. Ein zweites ist, kein Missbrauch durch Gewalt. Diese tritt heute nicht selten im Zusammenhang mit Sexualität auf, doch auch jede andere Form von Gewalt ist Missbrauch des Körpers. Ob wir nun andere zerstören und ihnen Leid zufügen oder ob wir sie zu beherrschen suchen oder auch nur einschüchtern, das ist die Weise dieser Welt, sagt Jesus. Sogar den Soldaten, sagt er, tut niemand Gewalt und erpresst niemanden. Auch über das weite Feld der vielen Süchte wäre an dieser Stelle noch zu reden. Kein Missbrauch des Körpers. Doch wenden wir uns der zweiten Entschlossenheit zu. Ich will und werde meinen Körper bewusst Gott unterstellen. Liebe Hörer, Richard Foster hat einmal sehr schön formuliert, Gottes Gnade rettet uns nicht nur, sie lässt uns auch leben. Ja, mehr noch, diese Gnade lässt uns anders leben mit unserem Körper. Denn diese Gnade ist eine machtvolle Gnade. Es ist ja so, wir brauchen keine Gnade, um sittenlos zu leben. Aber wenn wir anders leben wollen, dann brauchen wir diese übernatürliche Gnade Gottes. Und das Mutmachende ist, diese Gnade ist in vollem Maß da. Deshalb ist es so wichtig, sich Gott und seiner Gnade hinzugeben. In Römer 12, Vers 1 heißt es deshalb, ich ermahne euch nun, liebe Brüder, durch die Barmherzigkeit Gottes, dass ihr eure Leiber hingebt als ein Opfer, das lebendig, heilig und Gott wohlgefällig ist. Das sei euer vernünftiger Gottesdienst. Es geht hierbei um den ganzen Menschen, aber eben auch um den Leib, den Körper. Auch er muss bewusst und konkret Gott hingegeben werden. So wie man das Opfertier zum Altar brachte und darauf legte, so konkret müssen wir unseren Leib Gott hingeben. Dallas Willard hat hier einen Vorschlag, den ich für sehr hilfreich halte. Er schreibt, verbringen Sie einen Tag in Stille und Einsamkeit. Lassen Sie Seele und Körper still werden und aus dem Nebel der täglichen Probleme und Beschäftigungen heraustreten. Überdenken Sie betend einige biblische Texte, insbesondere jene, die sich direkt mit dem Körper beschäftigen. Sie können sich auf den Boden legen und ausdrücklich und förmlich Ihren Körper Gott zur Verfügung stellen. Bitten Sie Gott, die Herrschaft über Ihren Körper in allen seinen Teilen zu übernehmen, ihn mit seinem Leben zu füllen und für seine Ziele einzusetzen. Nehmen Sie sich dazu ausreichend Zeit, hetzen Sie nicht. Wenn dieser Prozess abgeschlossen ist, stehen Sie auf und loben Sie Gott. Erinnern Sie sich immer wieder daran und wiederholen Sie es jedes Jahr. Liebe Hörer, welchen Weg Sie auch finden, um Ihren Körper bewusst Gott zu unterstellen. Es ist wichtig, dass es konkret und in der Stille geschieht. Denn ohne diese Entscheidung dürfen wir uns nicht wundern, wenn wir mitten im Betrieb des Alltags merken, dass der Körper nach seinen gewohnten Programmen läuft. Damit bin ich beim dritten Punkt. Ich will und werde meinen Körper für Gott einsetzen. In der konkreten Situation des Alltags muss ich mich entscheiden, wofür ich meinen Körper einsetze. Dazu schreibt Paulus in Römer 6, stellt auch nicht eure Glieder der Sünde zur Verfügung als Werkzeuge der Ungerechtigkeit, sondern stellt euch selbst Gott zur Verfügung als Lebende aus den Toten und eure Glieder Gott zu Werkzeugen der Gerechtigkeit. Denn die Sünde wird nicht über euch herrschen, denn ihr seid nicht unter Gesetz, sondern unter Gnade. Hier merken wir wieder, die machtvolle Gnade Gottes ermöglicht uns diese gute Entscheidung. Die Sünde hat nur so viel Macht über uns, wie wir ihr zugestehen. Es ist entscheidend wichtig, dass wir von Jesus Christus und seinem machtvollen Wirken in unserem Leben ausgehen, sonst werden wir nur eine Niederlage nach der anderen erleben. Wenn wir auf Jesus sehen und uns entschlossen haben, den Körper zu seiner Ehre einzusetzen, werden wir uns im entscheidenden Moment erinnern, wenn wir geneigt sind, zum Schlag auszuholen, zum Widerwort anzusetzen oder die Blicke schweifen zu lassen. Denken wir daran. Der Leib aber dem Herrn, dazu gehört noch ein viertes, das wir nicht übersehen dürfen. Ich will und werde meinen Körper beherrschen. Doch geht das wirklich? Bedenken Sie, dass Selbstbeherrschung in jeder Hinsicht zum Wachstum dazugehört. Das ist beim Heranwachsen der Kinder augenfällig. Kinder müssen zunehmend lernen, ihren Körper zu beherrschen. Beim Essen, Fahrradfahren, Instrument spielen und so weiter. Das ist beim Wachstum im Glauben nicht anders. Wie können wir das bei den Kindern normal finden und bei Erwachsenen als etwas Unmögliches? Die Bibel spricht hier von Selbstbeherrschung, so etwa in Sprüche 16, Vers 32. Ein Geduldiger ist besser als ein Starker, und wer sich selbst beherrscht, besser als einer, der Städte gewinnt. Diese Selbstbeherrschung ist so wichtig, dass Gottes Geist danach drängt. Sie ist eine Frucht des Heiligen Geistes. An Gottes Initiative kann es also nicht liegen, wenn uns die Selbstbeherrschung nicht gelingt. Wir sind dran. Und das lässt sich gut an einem konkreten Beispiel zeigen. In Jakobus 3, Vers 2 lesen wir, wer sich aber im Wort nicht verfehlt, der ist ein vollkommener Mann und kann auch den ganzen Leib im Zaum halten. Hier müssen wir ansetzen, wenn uns Selbstbeherrschung gelingen soll. Und wie lernen wir das? Nicht anders als Kinder lernen. Oftmals durch Fehlschläge und wieder aufstehen, neu üben und entschlossen dranbleiben, bis wir mehr Festigkeit und Selbstbeherrschung gewinnen. Gottes Geist und seine Gnade ist mit seiner ganzen Unterstützung da. Denn der Herr ist entschlossen, dass wir zu seiner Ehre leben sollen. Sind wir es auch?

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1: Ich bin Jerome Nussbaum. So heiß wie in den vergangenen 2 Monaten ist es in Westeuropa noch nie gewesen seit Beginn der Aufzeichnungen. Nach Angaben des EU-Klimadienstes Copernicus waren es gut 21,6 Grad im Schnitt, fast 2,8 Grad über dem langjährigen Juni-Mittelwert von 1991 bis 2020.
2: Der Klimadienst hebt auch die Serie von 4 Hitzewellen seit Mai hervor, was für die Region außergewöhnlich viel sei. In Deutschland sorgen die hohen Temperaturen und Trockenheit im Rhein und anderen großen Flüssen für weiter fallende Pegel. So auch in der Elbe. Am Pegel Magdeburg-Strombrücke wurden nur noch 41 Zentimeter gemessen. Das sind 4 Zentimeter weniger als der bisherige niedrigste bekannte Wasserstand aus dem Sommer 2019. Ulrike Klein, Redaktion.
1: Der Wassermangel im Rhein könnte laut Binnenschiffern die internationale Transportroute bald zweiteilen. Damit werde im Laufe der Woche gerechnet, heißt es vom Bundesverband der deutschen Binnenschifffahrt. Es wird mit einer Unterbrechung im mittleren Flussabschnitt gerechnet. Laut Verbandschef Schwanen wäre der Rhein dann nicht mehr durchgängig befahrbar. Für den wichtigen Pegel Kaub werde erstmals ein nur noch einstelliger Wert prognostiziert, sagte er der Rheinischen Post. Nach der Generalsanierung auf der Bahnstrecke Berlin-Hamburg fährt nur jeder 4. Zug pünktlich. Die Bahn hat Medienberichte bestätigt, wonach gerade 25,8% aller Fernzüge planmäßig am Ziel angekommen sind. Grund für die Verspätungen sind demnach andauernde Restarbeiten. Für den Regionalverkehr ist deshalb unter anderem in Brandenburg am kommenden Wochenende nachts wieder Schienenersatzverkehr vorgesehen. Die Drohnenabwehr für deutsche Flughäfen wird verstärkt. Anlass dafür ist der gescheiterte, mutmaßliche Drohnenanschlag am Flughafen Leipzig-Halle.
3: Bundesinnenminister Dobrindt plant offenbar, die Zahl der Mitarbeiter im gemeinsamen Drohnenabwehrzentrum von Bund und Ländern zu verdoppeln. Auf 300, berichtet die Bild. Außerdem soll das Netz der operativen Stützpunkte von 4 auf 8 Standorte erhöht werden. Inzwischen erhärtet sich der Verdacht auf eine zweite Drohne, mit der eine Frachtmaschine beim Durchstarten zusammengestoßen sein soll. Sie soll als Beobachtungsdrohne für den geplanten Anschlag eingesetzt worden sein. Die Täter sollen sich im direkten Flughafenumfeld aufgehalten haben. Die Rede ist von einer hochkomplexen militärischen Operation. Noah Ulrich, Redaktion.
1: 30 Jahre nach dem Tod des bekannten US-Rappers Tupac Shakur beginnt der Mordprozess. In Las Vegas steht der mutmaßliche Drahtzieher vor Gericht. Der inzwischen 63-Jährige soll das Attentat im September 1996 in Auftrag gegeben haben. Bis heute sind die genauen Hintergründe für den Mord unklar. Cottbus und Nürnberg haben zum Saisonauftakt in der 2. Fußball-Bundesliga deutliche Siege gefeiert. Cottbus konnte sich mit 3:1 gegen Hannover durchsetzen. Nürnberg gewann mit 3:0 gegen Dresden. Außerdem trennten sich St. Pauli und Greuther Fürth 1:1.
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1: Wir schauen auf die aktuellen Temperaturen. Köln und Bonn 21 Grad, Hamburg und Bremen 20, Berlin 21, in Dresden sind es 23, in Frankfurt am Main, Stuttgart 22 Grad, ebenfalls 22 messen wir in München, Erfurt 23 und Münster 21 Grad. Im Norden Deutschlands wechseln sich heute Sonne und Wolken ab, da können auch dichtere Wolken dabei sein. Es gibt auch Regenschauer, die im Tagesverlauf ostwärts über die Oder nach Polen abziehen. Sonst wird es heiter bis sonnig sein und auch meist trocken bleiben. Die Höchstwerte liegen im Norden zwischen 19 und 25 Grad, sonst vom Westen in den Südosten zwischen 25 und 36 Grad.
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0: 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Hallo und herzlich willkommen. In unserer heutigen Bibellese hören Sie aus der großen Hörbibel nach Martin Luther, erschienen bei der Deutschen Bibelgesellschaft, einen Abschnitt aus dem Alten Testament, aus dem Buch Esther im Alten Testament, Kapitel 4 bis 7.
1: Als Mordechai alles erfuhr, was geschehen war, zerriss er seine Kleider und legte den Sack an und tat Asche aufs Haupt und ging hinaus mitten in die Stadt und schrie laut klagend und kam bis vor das Tor des Königs. Denn es durfte niemand in das Tor des Königs eintreten, der einen Sack anhatte. Und in allen Ländern, wohin des Königs Wort und Gebot gelangte, war ein großes Klagen unter den Juden, und viele fasteten, weinten, trugen Leid und lagen in Sack und Asche. Da kamen die Dienerinnen Esthers und ihre Kämmerer und erzählten ihr davon. Da erschrak die Königin sehr, und sie sandte Kleider, dass Mordechai sie anzöge und den Sack ablegte. Er aber nahm sie nicht an. Da rief Esther Hattach einen von des Königs Kämmerern, der ihr diente, und gab ihm Befehl wegen Mordechai, um zu erfahren, was das sei und warum er so tue. Da ging Hattach hinaus zu Mordechai auf den Platz der Stadt, der vor dem Tor des Königs war, und Mordechai sagte ihm alles, was ihm begegnet war, auch die Summe des Silbers, das Haman versprochen hatte, in des Königs Schatzkammer darzuwägen, wenn die Juden vertilgt würden, und gab ihm eine Abschrift des Gesetzes, das in Susa angeschlagen war, sie zu vertilgen, damit das Esther zeige und es ihr sage und ihr gebiete, dass sie zum König hineingehe und zu ihm flehe und bei ihm Fürbitte tue für ihr Volk. Und als Hattach hineinkam und Esther die Worte Mordechais sagte, sprach Esther zu Hattach und gebot ihm, Mordechai zu sagen:
2: Es wissen alle Großen des Königs und das Volk in den Ländern des Königs, dass jeder, der ungerufen zum König hineingeht in den inneren Hof, Mann oder Frau, nach dem Gesetz sterben muss. Es sei denn, der König strecke das goldene Zepter gegen ihn aus, damit er am Leben bleibe. Ich aber bin nun seit 30 Tagen nicht gerufen worden, zum König hineinzukommen.
1: Und als Esthers Worte Mordechai gesagt wurden, ließ Mordechai Esther antworten:
3: Denke nicht, dass du dein Leben errettest, weil du im Palast des Königs bist, du allein von allen Juden. Denn wenn du zu dieser Zeit schweigen wirst, so wird eine Hilfe und Errettung von einem anderen Ort her den Juden erstehen. Du aber und deines Vaters Haus, ihr werdet umkommen. Und wer weiß, ob du nicht gerade um dieser Zeit willen zur königlichen Würde gekommen bist.
1: Esther ließ Mordechai antworten:
2: So geh hin und versammle alle Juden, die in Susa sind, und fastet für mich, dass ihr nicht esst und trinkt 3 Tage lang, weder Tag noch Nacht. Auch ich und meine Dienerinnen wollen so fasten. Und dann will ich zum König hineingehen. Entgegen dem Gesetz. Komme ich um, so komme ich um.
1: Mordechai ging hin und tat alles, was ihm Esther geboten hatte. Und am dritten Tage zog sich Esther königlich an und trat in den inneren Hof am Palast des Königs gegenüber dem Palast des Königs. Und der König saß auf seinem königlichen Thron im königlichen Saale gegenüber dem Tor des Palastes. Und als der König die Königin Esther im Hofe stehen sah, fand sie Gnade vor seinen Augen. Und der König streckte das goldene Zepter in seiner Hand gegen Esther aus. Da trat Esther herzu und rührte die Spitze des Zepters an. Da sprach der König zu ihr:
4: Was hast du, Esther, Königin, und was begehrst du? Auch die Hälfte des Königreichs soll dir gegeben werden.
1: Esther sprach:
2: Gefällt es dem König, so komme der König mit Haman heute zu dem Mahl, das ich bereitet habe.
1: Der König sprach:
4: Eilt und holt Haman, damit geschehe, was Esther gesagt hat.
1: Als nun der König und Haman zu dem Mahl kamen, das Esther bereitet hatte, sprach der König zu Esther, als er Wein getrunken hatte:
4: Was bittest du, Esther? Es soll dir gegeben werden. Und was begehrst du? Wäre es auch die Hälfte des Königreichs, es soll geschehen.
1: Da antwortete Esther:
2: Meine Bitte und mein Begehren ist, Hab ich Gnade gefunden vor dem König und gefällt es dem König, meine Bitte zu gewähren und zu tun nach meinem Begehren, so komme der König mit Haman zu dem Mahl, das ich für sie bereiten will. Morgen will ich dann tun, was der König gesagt hat.
1: Da ging Haman an dem Tage hinaus fröhlich und guten Mutes. Aber als er Mordechai im Tor des Königs sah, wie er nicht aufstand und sich nicht vor ihm fürchtete, wurde er voll Zorn über Mordechai. Aber er hielt an sich. Und als er heimkam, sandte er hin und ließ seine Freunde holen und seine Frau Seresch und zählte ihnen auf die Herrlichkeit seines Reichtums und die Menge seiner Söhne und alles, wie ihn der König so groß gemacht habe und dass er über die Fürsten und Großen des Königs erhoben sei. Auch sprach Haman:
5: Und die Königin Esther hat niemand kommen lassen mit dem König zum Mahl, das sie bereitet hat, als nur mich. Und auch morgen bin ich zu ihr geladen mit dem König. Aber das alles ist mir nicht genug, solange ich den Juden Mordechai sitzen sehe im Tor des Königs.
1: Da sprachen zu ihm seine Frau Seresch und alle seine Freunde:
6: Man mache einen Galgen, 50 Ellen hoch, und morgen früh sage dem König, dass man Mordechai daran aufhänge. Dann geh du mit dem König fröhlich zum Mahl.
1: Das gefiel Haman gut, und er ließ einen Galgen aufrichten. In derselben Nacht konnte der König nicht schlafen und ließ sich das Buch mit den täglichen Meldungen bringen. Als diese dem König vorgelesen wurden, fand sich's geschrieben, dass Mordechai angezeigt hatte, wie die zwei Kämmerer des Königs, Bigtan und Teresch, die an der Schwelle die Wache hielten, danach getrachtet hatten, Hand an den König Ahasvers zu legen. Und der König sprach:
4: Welche Ehre und Würde hat Mordechai dafür bekommen?
1: Da sprachen die Diener des Königs, die um ihn waren:
7: Er hat nichts bekommen.
1: Und der König sprach:
4: Wer ist im Vorhof?
1: Haman aber war in den Vorhof gekommen, draußen vor des Königs Palast, um dem König zu sagen, dass man Mordechai an den Galgen hängen sollte, den er für ihn aufgerichtet hatte. Und des Königs Diener sprachen zu ihm:
7: Siehe, Haman steht im Vorhof.
1: Der König sprach:
4: Lasst ihn hereintreten.
1: Und als Haman hereinkam, sprach der König zu ihm:
4: Was soll man dem Mann tun, den der König gern ehren will?
1: Haman aber dachte in seinem Herzen:
5: Wen anders sollte der König gern ehren wollen als mich?
1: Und Haman sprach zum König:
5: Dem Mann, den der König gern ehren will, soll man königliche Kleider bringen, die der König zu tragen pflegt, und ein Ross, darauf der König reitet und dessen Kopf königlichen Schmuck trägt. Und man soll Kleid und Ross einem Fürsten des Königs geben, dass er den Mann bekleide, den der König gern ehren will, und ihn auf dem Ross über den Platz der Stadt führen und vor ihm her ausrufen lassen: So tut man dem Mann, den der König gern ehren will.
1: Der König sprach zu Haman:
4: Eile und nimm Kleid und Ross, wie du gesagt hast, und tu so mit Mordechai, dem Juden, der im Tor des Königs sitzt, und lass nichts fehlen an allem, was du gesagt hast.
1: Da nahm Haman Kleid und Ross und zog Mordechai an und führte ihn über den Platz der Stadt und rief aus vor ihm her:
5: So geschieht dem Mann, den der König gern ehren will.
1: Und Mordechai kam wieder zum Tor des Königs. Haman aber eilte nach Hause, traurig und mit verhülltem Haupt, und erzählte seiner Frau Seresch und allen seinen Freunden alles, was ihm begegnet war. Da sprachen zu ihm seine Freunde und seine Frau Seresch:
6: Ist Mordechai, vor dem du zu fallen angefangen hast, vom Geschlecht der Juden, so vermagst du nichts gegen ihn, sondern du wirst vor ihm vollends zu Fall kommen.
1: Als sie aber noch mit ihm redeten, kamen des Königs Kämmerer und geleiteten Haman eilends zu dem Mahl, das Esther bereitet hatte. Und als der König mit Haman zu dem Mahl kam, das die Königin Esther bereitet hatte, sprach der König zu Esther auch an diesem zweiten Tage, als er Wein getrunken hatte:
4: Was bittest du, Königin Esther, dass man dir geben soll? Und was begehrst du? Wäre es auch das halbe Königreich, es soll geschehen.
1: Die Königin Esther antwortete:
2: Hab ich Gnade vor dir gefunden, o König? Und gefällt es dem König? So gib mir mein Leben um meiner Bitte willen und mein Volk um meines Begehrens willen. Denn wir sind verkauft, ich und mein Volk, dass wir vertilgt, getötet und umgebracht werden. Wären wir nur zu Knechten und Mägden verkauft, so wollte ich schweigen. Denn die Bedrängnis wäre nicht so groß, dass man den König darum belästigen müsste.
1: Der König Ahasveros antwortete und sprach zu der Königin Esther.
4: Wer ist der? Oder wo ist der, der sich hat in den Sinn kommen lassen, solches zu tun?
1: Esther sprach.
2: Der Feind und Widersacher ist dieser niederträchtige Haman.
1: Haman aber erschrak vor dem König und der Königin. Und der König stand auf vom Weingelage in seinem Grimm und ging in den Gärtnerpalast. Aber Haman trat vor und bat die Königin Esther um sein Leben, denn er sah, dass sein Unglück vom König schon beschlossen war. Und als der König zurückkam aus dem Garten am Palast in den Saal, wo man gegessen hatte, lag Haman vor dem Lager, auf dem Esther ruhte. Da sprach der König.
4: Will er auch der Königin Gewalt antun, bei mir im Palast?
1: Als das Wort aus des Königs Munde gekommen war, verhüllten sie Haman das Antlitz. Und Habona, einer der Kämmerer vor dem König, sprach.
8: Siehe, es steht ein Galgen beim Hause Hamans, 50 Ellen hoch, den er für Mordechai aufgerichtet hat, der doch zum Wohl des Königs geredet hat.
1: Der König sprach,
4: hängt ihn daran auf!
1: So hängte man Haman an den Galgen, den er für Mordechai aufgerichtet hatte. Da legte sich des Königs Zorn.

0: 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Hören Sie nun noch eine Lesung aus dem Neuen Testament, aus dem 1. Korintherbrief, Kapitel 9.
1: Bin ich nicht frei? Bin ich nicht ein Apostel? Habe ich nicht unseren Herrn Jesus gesehen? Seid nicht ihr mein Werk in dem Herrn? Bin ich für andere kein Apostel, so bin ich's doch für euch. Denn das Siegel meines Apostelamts seid ihr in dem Herrn. Denen, die mich verurteilen, antworte ich so: Haben wir nicht das Recht zu essen und zu trinken? Haben wir nicht auch das Recht, eine Schwester als Ehefrau mit uns zu führen, wie die anderen Apostel und die Brüder des Herrn und Kephas? Oder haben allein ich und Barnabas nicht das Recht, nicht zu arbeiten? Wer zieht denn in den Krieg und zahlt sich selbst den Sold? Wer pflanzt einen Weinberg und isst nicht von seiner Frucht? Oder wer weidet eine Herde und nährt sich nicht von der Milch der Herde? Rede ich das nach menschlichem Gutdünken? Sagt das nicht auch das Gesetz? Denn im Gesetz des Mose steht geschrieben, du sollst dem Ochsen, der da drischt, nicht das Maul verbinden. Sorgt sich Gott etwa um die Ochsen? Oder redet er nicht überall um unsertwillen? Ja, um unsertwillen ist es geschrieben, wer pflügt, soll auf Hoffnung pflügen. Und wer drischt, soll in der Hoffnung dreschen, dass er seinen Teil empfangen wird. Wenn wir euch zu gut Geistliches säen, ist es dann zu viel, wenn wir Leibliches von euch ernten? Wenn andere dieses Recht an euch haben, warum nicht vielmehr wir? Aber wir haben von diesem Recht nicht Gebrauch gemacht, sondern wir ertragen alles, damit wir nicht dem Evangelium von Christus ein Hindernis bereiten. Wisst ihr nicht, dass die im Tempel dienen, vom Tempel leben und die am Altar dienen, vom Altar ihren Anteil bekommen? So hat auch der Herr befohlen, dass die das Evangelium verkündigen, sich vom Evangelium nähren sollen. Ich aber habe von alledem keinen Gebrauch gemacht. Ich schreibe auch nicht deshalb davon, damit es nun mit mir so gehalten werden sollte. Lieber würde ich sterben. Nein, meinen Ruhm soll niemand zunichte machen. Denn dass ich das Evangelium predige, dessen darf ich mich nicht rühmen. Denn ich muss es tun. Und wehe mir, wenn ich das Evangelium nicht predigte. Täte ich's aus eigenem Willen, so erhielte ich Lohn. Tue ich's aber nicht aus eigenem Willen, so ist mir doch das Amt anvertraut. Was ist denn nun mein Lohn? Dass ich das Evangelium predige ohne Entgelt und von meinem Recht am Evangelium nicht Gebrauch mache. Denn obwohl ich frei bin von jedermann, habe ich doch mich selbst jedermann zum Knecht gemacht, damit ich möglichst viele gewinne. Den Juden bin ich wie ein Jude geworden, damit ich die Juden gewinne. Denen, die unter dem Gesetz sind, bin ich wie einer unter dem Gesetz geworden, obwohl ich selbst nicht unter dem Gesetz bin, damit ich die, die unter dem Gesetz sind, gewinne. Denen, die ohne Gesetz sind, bin ich wie einer ohne Gesetz geworden, obwohl ich doch nicht ohne Gesetz bin vor Gott, sondern bin in dem Gesetz Christi, damit ich die, die ohne Gesetz sind, gewinne. Den Schwachen bin ich ein Schwacher geworden, damit ich die Schwachen gewinne. Ich bin allen alles geworden, damit ich auf alle Weise einige rette. Alles aber tue ich um des Evangeliums willen, um an ihm teilzuhaben. Wisst ihr nicht, dass die in der Kampfbahn laufen, die laufen alle, aber einer empfängt den Siegespreis. Lauft so, dass ihr ihn erlangt. Jeder aber, der kämpft, enthält sich aller Dinge. Jene nun, damit sie einen vergänglichen Kranz empfangen, wir aber einen unvergänglichen. Ich aber laufe nicht wie aufs Ungewisse, ich kämpfe mit der Faust nicht wie einer, der in die Luft schlägt, sondern ich bezwinge meinen Leib und zähme ihn, damit ich nicht andern predige und selbst verwerflich werde.
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1: Hallo und herzlich willkommen hier bei Bibel erklärt. Es folgt ein wenig Musik und dann ein Vortragsmitschnitt von Joachim Koch-Lovius.

0: 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Herzlich willkommen hier bei Bibel erklärt. Hören Sie nun einen Vortragsmitschnitt von Joachim Kochlovius mit dem Titel Die 10 Gebote.
1: Gott schützt die Ehe. Das soll das Leitthema dieser biblischen Besinnung sein, mit der wir uns dem 7. Gebot nach alttestamentlicher Zählung zuwenden. Nach lutherischer Zählung 6. Gebot, nach alttestamentlicher Zählung 7. Gebot. Wenn das 6. Gebot wirklich Leitgebot ist für die übrigen Gebote der 2. Tafel, dann ist es natürlich auch Leitgebot für das 7. Gebot. Und wenn man nun eine innere Struktur suchen möchte, in der Anordnung der Gebote, dann wird man sagen können und sagen müssen, dass jetzt die Ehe als erste Konkretion angeführt wird. Das klingt doch ganz so, als ob das ein Hinweis sein soll. Die Ehe ist tatsächlich das Erste, das Vorrangigste, ja, vielleicht auch das Komplizierteste, das Umstrittenste und das auch vom Teufel immer wieder am meisten heimgesuchte Umfeld, wo sich Menschen einander gravierend wehtun können, sich verletzen können und wo die Lieblosigkeit Triumphe feiert und wo dann eben Schädigungen passieren. Das 6. Gebot verbietet Schädigung insgesamt. Schädigung des Lebens, des Lebensumfeldes, des Eigentums, der Ehre und alles, was Menschsein zu

0: Menschsein macht. Und dazu gehört nun eben auch, und nicht last but not least, sondern ganz vorrangig die Ehe. Wir schieben in unseren Eheseminaren immer wieder die Prioritätenliste ein, die für Christen hilfreich sein kann. Eine geistliche Prioritätenliste sollte man immer so unsichtbar in der Westentasche oder wo auch immer mit sich führen. Was meine ich damit? Ja, wir brauchen einfach ein inneres Wertesystem, einen Katalog dessen, was uns vorrangig wichtig ist. In meiner Fürbitteliste habe ich versucht, diesen Katalog mal so praktisch aufzuschreiben, indem ich das Allerwichtigste an die oberste Stelle gestellt habe und dann der Reihenfolge nach die übrigen Fürbitteanliegen geordnet habe. Das ist gar nicht so schlecht, sich immer mal wieder zu prüfen, was ist mir vorrangig wichtig in meinem Leben. Und was wir immer so als Grundstruktur einer geistlichen Prioritätenliste gerne weitergeben, besteht im Grunde nur aus 4 oder 5 Rubriken. An erster Stelle kommt das Verhältnis zu Gott selbst, dass ich durch Jesus Christus täglich meine Vergebung erbitte und mit Gott im Reinen lebe. Das ist ganz wichtig, dass ich sein Wort achte und dass ich meine Anliegen, meine Freuden und Sorgen mit ihm teile. An zweiter Stelle kommt in dieser Prioritätenliste, wie wir sie vertreten, immer die Ehe. Sofern jemand verheiratet ist, ist tatsächlich die Ehe dann die nächstwichtige Priorität. Ja, weil uns Gott in der Ehe eine Stiftung, die Ehe ist ja eine Stiftung angewiesen und geschenkt hat, in der wir unser Christsein praktisch leben lernen und ja auch leben müssen. Und an dritter Stelle kommen dann logischerweise die Kinder, wenn welche da sind. An vierter Stelle kommt der Beruf. Auch der Beruf ist nach Bonhoeffer ja eine Zuordnung, ein Mandat Gottes, in dem ich mich als Christ bewähren darf und auch bewähren muss. Und dann an fünfter Stelle, da kann man dann alles Mögliche anordnen. Da kommt die Gemeinde, da kommen die Eltern, da kommen die Freunde, da kommen die Hobbys. Da kommt das ganze soziale Umfeld, in dem ich lebe. Nun kann man sagen, das ist viel zu starr, aber ich denke, es ist eine Hilfe. Denn es gibt ja manche Konfliktefälle und Entscheidungsnotwendigkeiten, wo ich dann mal prüfen muss, ja, was ist mir jetzt vorrangig wichtig? Und da ist es zum Beispiel sehr wichtig für die Männer zu wissen, dass die Ehefrau und die Kinder wichtiger sind als der Beruf. Denn der Mann neigt schnell dazu, im Beruf seine Sinnerfüllung zu suchen und dann wird ihm der Beruf wichtiger als alles andere. Und im Blick auf die Frauen ist so eine Prioritätenliste auch nicht unnütz, denn auch die Frauen haben an einer bestimmten Stelle ihre Schwächen, dass sie nämlich die Kinder hochrangiger, wichtiger einsetzen und nehmen als ihren Ehemann. Das soll auch nicht sein. Und insofern ist so eine Prioritätenliste ganz nützlich. Und mir scheint hier in der Anordnung der 10 Gebote diese Liste auch wieder durchzuschlagen, wenn nun hier die Ehe so hochrangig gewertet wird. Gott schützt die Ehe. Wir werden also auch hier wieder immer an die Wohltaten zu denken haben, die Gott uns stiftet mit den 10 Geboten. Und wenn er eben den Ehebruch verhindern möchte, dann ist das nichts anderes als die Wohltat, dass er eben unsere Ehe zu schützen versucht. Meine eigene Ehe wird durch dieses Gebot geschützt. Natürlich muss auch dieses Gebot im Zusammenhang aller anderen Gebote gesehen werden. Und ich erinnere an das zweite Gebot, an die Gefahr der Bilder. Das ist natürlich hier sehr einschlägig, denn wenn ich falsche Bilder in meiner Seele speichere, Stichwort Pornografie, dann lege ich natürlich die Axt an meine Ehe. Ja, so viel mal einführend zum hohen Stellenwert der Ehe. Und das führt uns natürlich nun gleich zum nächsten Gedankenkreis, dass wir uns darüber verständigen, warum die Ehe so wichtig genommen wird. Heute wird sie ja von vielen nicht mehr wichtig genommen. Und Pastor Kemmen erzählte von einer Begegnung mit einem Muslim, der nur noch verächtlich über die deutsche Ehekultur gesprochen hat. Und der Pastor Kemmner gegenüber gesagt hat, ihr beschwert euch über unsere Mehrehe, aber was macht ihr denn in Deutschland? Ja, ihr habt zwar nicht die offiziell sanktionierte Mehrehe, aber ihr tauscht die Frauen genauso aus wie auch andere Kulturen und Nationen. Warum ist die Ehe so ein hochwichtiges soziales Gefüge? Schauen wir in die Bibel. Gott stiftet die Ehe, indem er einen Mann und eine Frau erschafft und sie lebenslang zusammenfügt. Damit ist Gott der große Ehestifter. Und Ehe besteht seitdem genau auf der Grundlage dieses Schöpfungsvorganges. Ehe als Stiftung Gottes verstanden, wird nämlich begründet, das ist das gesamte biblische Zeugnis, immer als Ein-Ehe. Und sie fußt auf vier Voraussetzungen, die sich dann auch biblisch alle nachweisen lassen, nämlich auf der Öffentlichkeit, auf der Gegenseitigkeit, auf der Treue und auf der lebenslangen Dauer. Das sind die vier Aspekte, die eine Ehe zur Ehe macht. Und eine Ehe wird dann immer natürlich problematisch, wenn irgendeiner dieser Aspekte vernachlässigt wird oder vielleicht sogar ganz fehlt. Also das öffentliche, gegenseitige, lebenslange Treueversprechen, das begründet die Ehe. Oder besser ausgedrückt, wenn zwei Menschen, Mann und Frau, diese Voraussetzungen einlösen, treten sie in die Stiftung der Ehe ein. Man sollte gar nicht sagen, ich begründe eine Ehe, denn Menschen können eine Ehe gar nicht begründen. Sie können in eine Stiftung eintreten, die schon längst vor ihnen da ist. Und in einer Stiftung, das sagen uns die Juristen, da herrscht eben der Stifterwille. Wir haben im Gemeindehilfsbund auch eine Stiftung gegründet. Es gibt auch hier in Quellingen eine Heinrich-Kemmner-Stiftung. Und die ist eben definitiv bestimmt durch den Stifterwillen. Und die beiden großen Stiftungen, die Gott der Menschheit überlassen hat, das ist die Ehe und das ist die Gemeinde, die funktionieren eben auch nur dann, wenn der Stifterwille beachtet wird. Und ich möchte nur ganz knapp, stichwortartig, einmal dieses göttliche Ehekonzept uns vorstellen. Nennen wir einmal die beiden Grundbegriffe, die Gott zur Kennzeichnung des Mannseins und des Frauseins gewählt hat in seinem Wort. Der Mann wird Haupt genannt oder anders ausgedrückt, er wird verpflichtet, Hauptsein zu praktizieren und die Frau wird verpflichtet, Hilfe sein zu praktizieren. Haupt und Hilfe, das sind die beiden Stichworte, die hier biblisch relevant sind. Die muss man natürlich verstehen. Hauptsein heißt ja nicht etwa das Kommando führen, sondern Hauptsein heißt ja Verantwortung und Schutz und Fürsorge übernehmen, so wie eben unser Kopf Schutz, Verantwortung und Fürsorge für den Leib übernimmt. Paulus gebraucht ja diesen Vergleich in Epheser 5. Und Hilfe sein, im Blick auf die Frau, heißt ja nicht, nun die billigen Drecksarbeiten zu erledigen, die der Herr Pascha nun für unwürdig hält, sondern Hilfe sein heißt, da ist jemand da, der hilft dem Mann, ein Mann zu werden. Der hilft ihm in seine Verantwortung hineinzuwachsen. Deswegen gehört zum echten Hilfesein viel Widerstandskraft. Denn der Mann ist nicht automatisch Mann im Sinne des Hauptseins, sondern das muss er einüben, das muss er lernen. Und Paulus sagt, Männer müssen Liebe lernen, weil sie von Natur aus die geborenen Egoisten sind. Weil sie nicht die soziale Kompetenz haben, die eine Frau mitbringt. Die Frau ist zur Schwangerschaft berufen und das ist ihr großer Vorteil. Die hat einfach die Kraft, die Fantasie, die Gefühlsperspektive für andere Menschen da zu sein. Das hat der Mann nicht. Und wenn man das noch ein bisschen vertiefen will, dann muss man hinzufügen, es ist im Grunde ein riesiges Geheimnis, dass Gott seine beiden Hauptcharakterzüge in das Menschsein hineinlegt. Denn er selber ist ja Haupt und er selber ist ja Hilfe. Das sind seine beiden großen Charaktereigenschaften oder Wesenseigentümlichkeiten. Und der Mann darf das Hauptsein Gottes repräsentieren und die Frau darf das Hilfesein Gottes repräsentieren. Und wenn beides zusammen steht und sich zusammenfügt, dann funktioniert Ehe. Wenn ein Mann verantwortungsfähig wird und wenn eine Frau fähig wird, ihm wirklich zur Seite zu stehen und ihm zu helfen, ein Mann zu sein, dann möchte ich die Ehe noch sehen, die da auf dieser Grundlage schiefgehen kann. Das sind solche biblischen Grundeinsichten, von denen ich meine, dass man sie mal wieder neu bedenken sollte. Ich bleibe noch kurz beim Stiftungscharakter, weil wir in unserer Ehearbeit feststellen, dass die meisten Christen Ehe nur als ein Vertragswerk ansehen. Und das ist schon mal ein Fehler. Die Ehe ist viel mehr als ein Vertrag. Ein Vertrag, ja, den kann man auflösen. Ein Vertrag kommt zustande, indem zwei Menschen sagen, gut, das sind die Bedingungen, unter denen wir uns hier einigen. Aber wenn die Bedingungen nicht mehr stimmen, na gut, dann wird eben ein Vertrag auch wieder gelöst. Und unser Staat sieht die Ehe als Vertrag an. Ich kann ja nun den Stiftungscharakter niemanden aufnötigen. Wenn jemand die Ehe nur als Vertragswerk sehen will, dann kann ich ihn nicht zu einer anderen Sicht zwingen. Aber Christen haben jedenfalls eine tiefere Perspektive. Die gehen davon aus, dass die Ehe ein Stiftungswerk Gottes ist. Dass Gott mit seiner ganzen Autorität dahinter steht und mit seinem ganzen Schutz. Und dass Gott eigentlich auch jede Ehe retten möchte. Das ist der Hintergrund, der beim Stiftungsdenken oder beim Stiftungscharakter der Ehe natürlich auftaucht. Aber ich muss natürlich dann auch hinzufügen, dann herrscht auch der Stifterwille und Gott will nicht Scheidung. Das sagt Jesus, Matthäus 19, Gott will keine Scheidung. Denn was Gott zusammengefügt hat, soll der Mensch nicht scheiden. Vermutlich reduzieren viele, auch Christen, ihren ehelichen Anspruch auf ein bloßes Vertragswerk, um sich dann doch noch eine kleine Ausfluchtmöglichkeit zu lassen. Wer am Stiftungscharakter festhält, ja, der kommt nicht auf die Idee, sich scheiden zu lassen, weil er weiß, da steht ja nur die Autorität Gottes dahinter. Also, das sind so Grundzüge des biblischen Eheleitbildes. Und die sollte man doch wieder offensiver vertreten und auch in unseren Gemeinden publizieren. Das müsste vielmehr auch in der Jugend bekannt gemacht werden, was die Ehe für einen hohen Wert hat. Gerade in unserer Zeit mit diesen vielen ehegefährdenden und eheauflösenden Tendenzen. Das musste ich alles sagen, damit das Gebot richtig zum Leuchten kommt. Denn wenn die Ehe so ein großer Wert ist, ja, dann wird sie eben auch entsprechend massiv geschützt. Und deswegen stellt sich Gott sozusagen mit seiner gesammelten Engelschar vor jede Ehe und sagt, bitte, hier wird nicht angetastet. Hier kriegst du es mit mir zu tun, wenn du in die Ehe eines anderen Menschen einbrichst. Da steht man plötzlich vor Gott selbst. Und da wird es dann natürlich auch unangenehm. Die Bibel warnt ja an etlichen Stellen vor Ehebruch. Das ist ja nun hier keine Ausnahme, dass uns hier dieses Gebot vor Augen gestellt wird. Wer die Sprüche kennt, wie Salomo seine Söhne vor Ehebruch warnt, der weiß, welch eine große Schutzmaßnahme hier aufgebaut wird. Denn da ist unter anderem vom Tod die Rede. Ja, wenn du deine Ehe brichst, dann riskierst du den Tod. Also da wird mit sehr harten Bandagen gekämpft. Und wenn ich das so sehe, wie die Bibel sich so massiv gegen den Ehebruch ausspricht und dann unsere Kultur dagegen halte, wie heute ja eigentlich kaum noch ein Film ohne Ehebruch abläuft, dann merkt man erstmal, in was für einer Welt wir gelandet sind. Und dann noch im Hinterkopf diese Sprüche, also von Salomo, Sprüche 7, Vers 6 bis 27, das ist ja ein ganzes Potpourri von Mahnungen. Wenn ich das dann im Hinterkopf behalte, Ehebruch führt in den Tod, und dann unsere Ehebruchkultur mir vor Augen stelle, das ist ja schon ein außerordentliches Spannungsfeld. Ich muss ja gar nicht denken an die alttestamentlichen Bestimmungen, dass eben die Todesstrafe da verhängt werden sollte bei ehebrecherischem Handeln. 3. Mose 20, 10, 5. Mose 22, 22. Das waren natürlich auch Bestimmungen für das Volk Israel, das ist ganz klar. Das kann nicht jetzt Grundlage einer normalen Gesetzgebung sein. Denn dieses eine Volk war berufen, heiliges Volk Gottes zu sein und hatte eben deswegen diese außerordentlichen Bestimmungen. Aber ich muss doch hinzufügen, es zeigt, wie massiv und wie deutlich die Ehe im Alten Testament geschützt wurde. Natürlich wissen wir alle, dass die Ehe im Alten Testament eben auch massiv gefährdet war und dass die Mehrehe der Erzväter und der Ehebruch Davids und so weiter viele Beispiele und genau das Gegenteil bezeugen von dem, was eigentlich gefordert war. Aber ich denke, das hebt doch nicht diese Bestimmungen auf. Also dazu kommen. Ich habe zwar Matthäus 19 eben genannt, aber ich habe jetzt noch keine Stelle benannt, die nun die Ehe als Ehe so vorrangig wichtig nimmt. Das ist auch im Neuen Testament nicht ganz so einfach. Wir können natürlich an Epheser 5 denken, das hohe Lied der Ehe. Aber in 1. Korinther 7 gibt es wiederum eine Relativierung der Ehe. Da sagt der Paulus, der Stand des Alleinstehenden ist genauso viel wert. Und er geht sogar noch weiter, er sagt, dann hast du nicht die Sorgen, die ein Verheirateter hat. Du kannst ungeteilt für den Herrn da sein. Das ist ein neuer Klang im Neuen Testament. Im Alten Testament war eigentlich Ehe das Nonplusultra. Im Neuen Testament gibt es das Charisma der Ehelosigkeit. Das wissen wir, hat Jesus ja selbst so gesagt. Es ist nicht allen gegeben, aber es gibt eben auch das Charisma. Man kann ja auch darum bitten. Und dann habe ich volle Genüge im Herrn. Dann vermisse ich auch nichts. Wer dieses Charisma hat, der vermisst nichts. Der kann sich auch am ehelichen Leben anderer Menschen freuen, ohne neidvolle Gedanken. Der hat den unmittelbaren Bezug zu Christus. Das gibt es so im Alten Testament noch nicht. Aber das gibt es im Neuen Testament. Die Ehe ist nicht mehr der Letztwert. Wer Christus hat, hat eigentlich alles. Leben und volle Genüge, Johannes 10, Vers 10. Der wird sich über eine Ehe freuen. Der kann aber eben auch, in Klammer, wenn er dieses Charisma hat, dann alleine sein. So, nun kann man natürlich sagen, ich bin noch nie in eine fremde Ehe eingebrochen. Ich habe mich noch nie mit einem verheirateten Mann oder einer verheirateten Frau eingelassen. Dieses Gebot kann ich eigentlich zu den Akten legen. Das betrifft mich gar nicht. Jesus sieht das anders. Jesus ist der grundsätzlich andere Auffassung. Matthäus 5, 28. Ich sage euch, wie dieses Gebot, dieses siebte Gebot gemeint ist. Jesus öffnet uns erstmal die Augen für unser Herz. Wir kriegen wieder den tiefen Blick eröffnet, zunächst an die Männer gerichtet. Wer eine Frau ansieht, sie zu begehren, der hat schon mit ihr die Ehe gebrochen. Natürlich nicht im Bett, aber er hat sie in Gedanken im Herzen gebrochen. Schon der Gedanke, schon der Wunsch ist im Grunde genommen in Jesu Augen der vollzogene Ehebruch. Jesus sieht das anders als wir. Der Jurist, der wird natürlich erst den vollzogenen Ehebruch als solchen bewerten. Jesus sagt, der beginnende Ehebruch ist auch schon ein Ehebruch. Und den nehme ich genauso ernst wie den vollzogenen Ehebruch. Schon der Gedanke ist von übel. Ich möchte nicht wissen, wie viele Männer in ihren Gedanken andere Frauen ausziehen. Das ist alles Ehebruch. Und dann kommt man schon sehr ins Nachdenken. Aber man muss im Grunde dann auch anerkennen, wenn das wirklich so ist, dass schon die Gedankenwelt in Gottes Augen Ehebruch ist, dann ist wirklich das siebte Gebot eine Konkretion des sechsten Gebots. Dann schädigen wir uns am laufenden Band selber. Wenn schon die bloße Gedanken- und Fantasiewelt in Gottes Augen so gravierend ist, ja, dann sind wir wirklich alle Schädiger. Das ist also eine Form des Ehebruchs, an die man normalerweise nicht denkt. Eine andere Art von Ehebruch führt Jesus auf, an die man normalerweise auch nicht denken würde. Wer eine Geschiedene heiratet oder einen Geschiedenen, der bricht auch die Ehe. Das ist ja auch eine merkwürdige Bestimmung. Wieso ist das Ehebruch? Das kann man natürlich nur verstehen, wenn man dieses Leitbild der Ehe zugrunde legt. Und das Leitbild, das biblische Leitbild der Ehe, geht eben auf lebenslange Dauer. Und deswegen scheidet zwar ein Scheidungsrichter eine Ehe, aber das ist eben nur weltlich. Göttlich sieht die Sache anders aus. Göttlich bleibt die Ehe in Gottes Augen in Kraft. Sie ist natürlich de facto dann nicht mehr existent, aber Gott sieht die beiden immer noch zusammen. Und deswegen kann Jesus sagen, die Heirat eines Geschiedenen oder einer geschiedenen Frau ist auch Ehebruch, weil man dann eben einbricht in die vor Gott noch bestehende Ehe. Das ist ein Denken, das uns im Grunde sehr fremd liegt, aber man muss sich das erstmal sagen lassen. Eine Ehe, das sagt der Paulus in 1. Korinther 7, Vers 39 und Römer 7, Vers 2, ist eben existent, bis ein Ehepartner stirbt. Man kann sich natürlich auch hier fragen, warum diese Strenge, ja, warum diese, könnte man sagen, unmögliche Forderung oder unmögliche Haltung, die Jesus hier an den Tag legt. Die Antwort ergibt sich wieder aus der Stiftung, weil Gottes Stifterwille eben maßgeblich ist. Nun gibt es noch weitere Definitionen des Ehebruchs. Wir sind noch gar nicht am Ende, wenn wir das gesamte Neue Testament mitbedenken. Matthäus 19,9 ist auch schon der Scheidungsakt als Scheidungsakt Ehebruch. Deswegen kann ich immer nur davor warnen. Wir haben auch in 25 Jahren Eheberatung noch nicht einer einzigen Ehe zur Scheidung geraten. Das gedenke ich auch nicht zu tun, obwohl wir manche Katastrophenehen kennengelernt haben. Es gibt ja Katastrophenehen, da möchte man ja weglaufen. Ich will ja gar keine Einzelheiten erzählen, aber wenn es wirklich schon um die psychische und physische Gesundheit der Familienangehörigen geht, kann man ja sozusagen die Aufrechterhaltung der praktischen Ehe gar nicht mehr empfehlen. Aber was ist dann? Dann muss man eben zu einer Trennung raten. Aber nicht zur Scheidung. Das ist ja noch ein Unterschied. Dann muss man sagen, jetzt geht mal wirklich auseinander, bevor ihr euch alle selbst kaputt macht. Aber das ist keine Scheidung. Ich denke, wir sind als Christen gar nicht befugt, zur Scheidung zu raten. Denn wenn ich 1. Korinther 7, Vers 10 und 11 ernst nehme, dann muss ich sagen, ja, Paulus hat doch dort ein Wort des Herrn zitiert und hat dann gesagt, ein Mann soll sich von seiner Frau nicht trennen und eine Frau nicht von ihrem Mann. Da haben wir doch ein komplettes Scheidungsverbot sozusagen aus dem Munde Jesu vermittelt. Und deswegen tue ich mir da wirklich viel Ballaststoffe anhängen. Wenn ich an einen solchen Gedanken wirklich herantreten wollte, zwei Menschen, die verheiratet sind, die Scheidung zu empfehlen, da würde ich mich selbst sehr beschweren. Ich könnte es nicht. Wer sind wir, dass wir gegen das apostolische Wort und gegen das Wort Jesu selbst anstehen? Ja, nun, ich bin immer noch bei Definitionen des Ehebruchs. Kann man ja auch sagen, eigentlich bin ich noch nie in eine fremde Ehe eingebrochen. Ich habe zwar mal eine Frau verführt oder die hat mich verführt, aber die war ja gar nicht verheiratet. Ich war damals auch noch nicht verheiratet. Das ist ja nun kein Ehebruch. Ja, was sagt man denn da? Da versuchen sich ja dann Leute sozusagen einen billigen Ausgang zu verschaffen. Und da muss man natürlich sofort sagen, das ist zwar im eigentlichen Sinn kein Ehebruch, aber es ist Unzucht. Und Unzucht liegt genauso schwer im biblischen Kontext wie Ehebruch. Jeglicher vorehelicher und außerehelicher Intimverkehr zählt als Unzucht. Und in 1. Korinther 6, Vers 9 heißt es, Unzüchtige werden das Reich Gottes nicht ererben. Also das ist eine genauso schroffe und harte Abwehrmaßnahme gegen die Unzucht, wie eben auch sonst gegen Ehebruch. Und ich könnte nun noch ein fünftes Beispiel anführen, was man ja nun auch heute am laufenden Band vorgeführt bekommt, das uneheliche Zusammenleben. Was sagt man denn dazu? Ist das auch eine subtile Form von Ehebruch? Steht das auch unter dem 7. Gebot? Das uneheliche Zusammenleben ist ja nun echt eine gesellschaftliche Gesamtproblematik geworden. 2 Millionen Paare leben so. Und wenn man sich mit Einzelnen unterhält, dann leben die, sage ich mal, subjektiv gesehen, da und dort auch eine überzeugende Gemeinschaft. Das heißt, da ist ein Stück Verbindlichkeit da, da ist ein Stück Treue da, da ist guter Wille da, aber da ist eben nicht der Trauschein da. Und dann kommen manche ins Nachdenken. Und wenn man dann noch bedenkt, ja, was in den einzelnen Biografien oft mitschwingt, gescheiterte Ehe der eigenen Eltern und so weiter, da ist man schon fast geneigt, Verständnis aufzubringen. Aber das ändert überhaupt nichts an der Grundtatsache, dies ist ein unzüchtiges Verhalten, biblisch gesehen. Und es steht außerhalb dessen, was die Bibel uns als Lebensmöglichkeiten eröffnet. Es ist ein eigengewählter Weg. Und wenn man nun die Sache wieder etwas vertieft angehen will, dann muss man sagen, das, was eine Ehe vermitteln kann, nämlich ein Abglanz des Himmels, ein Abglanz der ewigen Treue, Geborgenheit und Heimat, auf die wir Menschen ja alle zugehen, wenn wir Christen sind. Wenn ich das so sehe und die Ehe als Vorgeschmack des Himmels definiere, dann muss ich sagen, ein uneheliches Zusammenleben vermittelt dem anderen eben das gerade nicht, was Ehe vermitteln kann. Sie vermittelt eben keine Treueerfahrung, keine Heimaterfahrung, keine Geborgenheitserfahrung, auch wenn es subjektiv so erlebt wird. Warum? Weil Treue die Verbindlichkeit voraussetzt. Heimat und Geborgenheit. Da muss ich mich wirklich auf den anderen verlassen können. Und im tiefsten natürlich auf Gott, der dem anderen hilft, sein Treueversprechen zu halten. Treueerfahrung kann man nur machen, wenn der andere mir einmal verbindlich und das heißt eben auch öffentlich das zugesprochen hat. Ich will dir treu sein in guten und schlechten Zeiten. Heimat und Geborgenheit, das, was unsere Seele so dringend braucht, kann nur die Ehe vermitteln. Alles andere ist, um es mal hart zu sagen, Selbstbetrug. Es ist Selbstbetrug. Und deswegen muss man natürlich an dieser Stelle auch vor dem unehelichen Zusammenleben warnen. Es ist ja auch nicht nur Selbstbetrug, kleiner Nachtrag, es ist auch im tiefsten Lieblosigkeit. Denn die Liebe gibt ja immer das Beste. Die Liebe, so definiert sich Liebe, Liebe gibt immer das Beste. Und das Beste ist eben die Verbindlichkeit. Und das kann ein uneheliches Zusammenleben nicht erreichen. Nun also eine große Frage. Nachdem wir diese vielfältigen Formen menschlicher Umwege und Irrwege studiert haben, stehen wir denn nun im Endeffekt nicht alle in der Anklage? An irgendeiner Stelle sind wir alle Ehebrecher. Und wenn wir eben in der schönsten Ehe leben, oder in einem keuschen Stand des Witwenstandes oder des Witwerstandes, wie auch immer, nichtsdestotrotz macht mich die Definition des Ehebruchs durch Jesus zum Ehebrecher, weil niemand seine Gedanken und seine Gefühlswelt so steuern kann, dass er nicht doch mal Gedankenspaziergänge nimmt in eine andere Ehe hinein. Im Grunde genommen ist das, was Jesus einmal über Israel sagte, dass Israel ein ehebrecherisches Geschlecht sei, eine Aussage über die gesamte Menschheit. Dieses siebte Gebot, das nimmt uns alle hinein. In diesem Rucksack sind wir alle mit drin. Und deswegen kann es ja angesichts dieser Tatsache nur eins geben, Vergebung suchen. Vergebung suchen. Wir fragen auch in der Ehearbeit immer sehr schnell, liegt bei Ihnen irgendwelche Schuld vor? Vorehelicher Intimverkehr, was sind Sie sich einander schuldig geblieben in der Ehe? Haben Sie schon darüber mal Frieden und Vergebung gefunden? Wenn nicht, dann sollten wir das als allererstes machen, bevor wir überhaupt weiterreden. Ja, man muss den Leuten heute sehr massive Hilfestellung geben, sonst kommen die gar nicht auf die Idee, zum Beispiel für vorehelichen Intimverkehr mal um Vergebung zu bitten. Was liegen für sexuelle Verfehlungen vor? Wo sind die unsichtbaren Hypotheken, die sie noch mit sich herumschleppen? Da hilft nur Vergebung. Da hilft nur Bekennen und Vergeben. Natürlich muss man nun auch die Ursachen ein bisschen gründlicher erforschen. Bei vielen Männern ist es die Pornografie, die die Seele bedrückt und belastet. 260 Millionen pornografische Internetseiten hat vor ein paar Jahren mal jemand zusammengezählt. Das ist ja Wahnsinn, was da so alles durch das Internet geistert. Und dann hilft vielleicht, wenn jemand da so gefährdet ist und aus ehebrecherischen Gedanken überhaupt nicht mehr rauskommt, dann hilft dann vielleicht dann doch nur ein heiliger Bund mit den Augen. So wie Hiob, den mal eingegangen ist. In der Lebensbeichte, die Hiob ablegt, da kommt ja diese Stelle vor. Hiob 31, Vers 1 bis 4, ich habe einen Bund geschlossen mit meinen Augen. Das ist also ein feierlicher Gebetsakt. Dass ich keine Jungfrau mehr lüstern anblicke, da hat dieser Mann tatsächlich sich mal gedemütigt. Und dem können wir alle das Wasser nicht reichen. Der Hiob, so ein gottesfürchtiger und frommer Mann, hatte auch seine Probleme an dieser Stelle. Aber er ist nicht bei den Problemen stehen geblieben, sondern er hat sich mal gedemütigt und hat gesagt, Herr, Reinige mich von Grund auf. Gib mir neue Augen. Meine Sexualität soll dir gehören. Ich möchte an dieser Front endlich Ruhe haben. Also der hat mal das wirklich durchgehalten und durchgezogen. Und ich muss sagen, ich habe es auch mal gemacht. Ich habe einigermaßen Ruhe an dieser Front. Und das steht ja uns allen offen. Also wenn wir alle Ehebrecher sind, dann müssen wir alle die Vergebung kriegen. Da hilft nur nichts. Nun darf man natürlich an dieser Stelle nicht stehen bleiben. Denn das Beste habe ich ja noch gar nicht gesagt. Das Beste ist ja ein erneuertes Verständnis von Ehe und Sexualität, das Christen sich ja erbitten dürfen. Im Römerbrief heißt es, überwindet das Schlechte mit Gutem. Finde ich sehr schön. Wer immer nur in der Abwehrfront stehen bleibt und nichts Besseres zu bieten hat, der ist arm dran. Aber wir haben was Besseres zu bieten. Das gilt übrigens auch für Menschen, die auf rutschigem Ufer stehen und die in ihrer Lebensart und Lebensweise gefährdet sind und die Fehler über Fehler machen, weil sie sich an falsche Menschen, an falsche Pläne hängen. Wenn wir die bewahren wollen und wenn wir ihnen sagen wollen, bitte lass das, du bringst dich ins Unglück, und ihnen nichts Besseres anbieten, immer schlechte Karten. Pastor Kemner sagt, wenn man einem Hund einen Knochen wegnehmen will, den er im Maul hat, dann muss ich ihm ein Schnitzel hinlegen. Sonst lässt er den Knochen nicht. Ich muss was Besseres bieten. Das ist genau unsere Aufgabe als Christen. Wir müssen erstmal selber intakte Ehen haben, bevor wir jemanden ermahnen oder ermutigen können, da in sexueller Hinsicht klaren Tisch zu machen. Wir müssen selber erstmal in der Vergebung leben und ehebrecherische Gedanken und Gefühle hinter uns lassen. Und dann können wir auch zu einem glaubhaften Zeugnis werden. Und dann können wir tatsächlich auch mal selber unsere eigenen Ehen neu gründen und aufbauen. Mir ist neulich Sprüche 5,18 so wichtig geworden. Erfreue dich deines Weibes der Jugend, heißt es da. So mit ein paar Sätzen gesagt. Aber was steckt da für ein Programm drin? Lass dir einmal wieder die erste Liebe schenken zu deinem Ehepartner. Das ist ja ein gewaltiger Akt, ein gewaltiges Geschehen, wenn Gott das wahr macht. Neue Freude an der eigenen Ehe gewinnen, erbitten, praktizieren. Aber was machen nun die Nichtverheirateten, wenn die mit unguten Gefühlen und Gedanken zu kämpfen haben? Also, die Antwort gibt vielleicht der Josef im Alten Testament, der ja von Potiphas Frau um ein Haar verführt wurde. Ja, um ein Haar. Denn ich glaube, so ganz locker und cool hat er die Situation nicht gemeistert. Aber er war gegründet in Gottes Wort. Er war gegründet in der Ehrfurcht vor Gott und vor Gottes Autorität und konnte dann sagen, wie sollte ich denn solch ein großes Übel tun und gegen Gott sündigen? 1. Mose 39,9. Er war gegründet und das ist im Grunde dann auch die Antwort. Die einzige Antwort, die uns in Verführungssituationen noch wirklich festhält. Die Gottesfurcht ist es. Die Gottesfurcht. Wer keine Gottesfurcht hat, dem kann ich nicht mehr mit moralischen Appellen kommen. Die greifen nicht. Gerade in unserer pornografischen Zeit, sexualisierten Zeit, das ist ja alles viel zu massiv geworden. Die Leute werden ja weggeschleudert geradezu. Ja? Das sind ja riesige Kräfte, die da wirken. Massive Einwirkungen. Da helfen moralische Appelle nicht mehr. Die helfen auch uns selber nicht. Nur die Gottesfurcht, so wie Josef sie praktiziert hat, das hilft zur neuen Reinheit der Gedanken und der Gefühle. Und damit sind wir wieder bei der Siegelfunktion der Gebote. Der Heilige Geist drückt uns seinen Siegel auf und in diesem Siegel wird er in uns tätig und gibt uns neue Gedanken, gibt uns neue Gefühle, gibt uns Liebe, echte Liebe, die das Beste für den anderen sucht. Eine gelingende Ehe, würde ich sagen, ist in der Strahlkraft und Bedeutung heute, in der Wirkung, wichtiger und umfassender als 100 Gescheiterte. Eine gelingende hebt 100 Gescheiterte auf. Denn Christen sitzen ja in einem Glashaus. Wir werden ja beobachtet. Und wir können uns nicht aus dieser Welt verabschieden. Wir müssen uns das auch nicht. Aber wir können viel Kraft und Gebetsenergie in unsere eigenen Ehen legen. Wir können natürlich auch die Ehen anderer Menschen stützen und stärken. Und wir können diesen Vorgeschmack, den Gott der Menschheit geben wollte, diesen Vorgeschmack auf den Himmel, soweit es eben an uns liegt, mit Kräften zu erhalten versuchen. Die Welt braucht heute Vorbilder. Und wer sollte denn sonst noch eine gelingende Ehe hinkriegen, wenn nicht Christen in der Kraft des dreieinigen Gottes? Wir brauchen Eheseminare, wir brauchen Eheseelsorge. Jede Gemeinde sollte in jedem Jahr mindestens ein Eheseminar durchführen. Wir können doch hier nicht einfach die Entwicklung so tatenlos an uns vorüberziehen lassen. Wir müssen in den Hauskreisen mobil machen. Wir müssen eine Gegenoffensive aufbauen gegen diesen Ehezerfall in unserer Kultur. Wer sollte es denn sonst machen, wenn nicht wir Christen? Die christlichen Häuser, und hier Krelingen macht das ja zum Glück, ja, müssen am laufenden Band Eheseminare anbieten. Da sind die Katholiken uns ja weit voraus. Ja, wenn man in die Jahresprogramme katholischer Häuser guckt, da ist viel Familien- und Ehearbeit drin. Und wir Evangelischen schlafen immer noch auf weiter Front. Ich weiß ja, wer uns so einlädt zu Ehearbeit, zu Ehevorträgen und Seminaren. Und da wundere ich mich oft, dass normale landeskirchliche Gemeinden an dieser Stelle anscheinend weiter schlafen. Die Russlanddeutschen, die sind aufgewacht. Die arbeiten in ihrer Ehe. Die Mennoniten, ja, auch freie Gemeinden, die haben es kapiert. Aber die Landeskirche weithin noch nicht. So jedenfalls wirkt es auf mich, wenn ich so 25 Jahre Ehearbeit bedenke. Und jeder kann da mithelfen und mitwirken, dass dieses vom Teufel so bevorzugte Angriffsfeld der Ehe wieder neu geschützt wird und neu zum Strahlen kommt.
1: Sie hörten Joachim Kochlovius in einem Vortragsmitschnitt mit dem Titel »Die 10 Gebote«.

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1: Ich bin Jerome Nussbaum. Deutschlands bekanntester Autoexperte Dudenhöfer fordert ein Ende der E-Auto-Prämie. Sie müsse gestoppt werden, denn sie seien nicht mehr nötig, sagte er der Bild.
2: Elektroautos laufen, so seine Einschätzung. Im vergangenen Monat waren demnach gut 29% aller Neuwagenzulassungen in Deutschland voll elektrische Autos. Zähle man Plug-in-Hybride mit dazu, seien es im Juli mehr als 109.000 Neuwagen gewesen, so Dudenhöfer. Die stark gestiegenen Spritpreise infolge des Iran-Krieges hatten auch schon bei der Bahn für ein deutliches Fahrgastplus gesorgt. Inzwischen steigen die Ölpreise wieder. Grund sind neue iranische Forderungen zur Wiederöffnung der Straße von Hormus. Ulrike Klein, Redaktion.
1: Schleswig-Holsteins CDU-Ministerpräsident Günther fordert, Bundeswehreinsätze auch im Inneren zu ermöglichen. Damit solle auf die Bedrohungslage durch Drohnen reagiert werden.
3: Bei Drohnen könne man kaum unterscheiden, ob es sich um eine außenpolitische oder innenpolitische Bedrohung handelt. Deshalb müsse man auch über eine Änderung des Grundgesetzes sprechen, sagte Günther im Deutschlandfunk. Noch ist nicht bekannt, wer hinter dem mutmaßlichen Anschlagsversuch mit einer Sprengstoffdrohne am Leipziger Flughafen steckt. Die Rede sei laut Bild inzwischen aber von einer hochkomplexen militärischen Operation. Noah Ulrich, Redaktion.
1: Der Wassermangel im Rhein könnte laut Binnenschiffern die internationale Transportroute bald zweiteilen. Damit werde im Laufe der Woche gerechnet, heißt es vom Bundesverband der deutschen Binnenschifffahrt. Es wird eine Unterbrechung im mittleren Flussabschnitt erwartet. Laut Verbandschef Schwanen wäre der Rhein dann nicht mehr durchgängig befahrbar. Für den wichtigen Pegel Kaub werde erstmals nur noch ein einstelliger Wert prognostiziert, sagte er der Rheinischen Post. Linken-Bundeschef Pantisano schließt eine Unterstützung der CDU in Sachsen-Anhalt mit Blick auf die bevorstehende Landtagswahl nicht aus. Es gelte jetzt zu verhindern, dass eine rechtsextreme Partei dort an die Macht komme, sagte er im ZDF-Sommerinterview.
4: Wir haben in den letzten Jahren als Linke gezeigt, dass wir Verantwortung für dieses Land übernehmen. Also ja. Vor allem dann, wenn es darum geht, die AfD zu verhindern, an die Macht zu kommen. Das machen wir in Thüringen, in Sachsen. Das haben wir auch in Sachsen-Anhalt gemacht, indem wir die Verfassung antifaschistisch auch geprägt haben, um zu verhindern, dass eine rechtsextreme Partei diese verändert. Das heißt, wir haben Verantwortung gezeigt. Die Frage ist, ist der Herr Schulze bereit dazu, diese Verantwortung auch zu tragen und zu übernehmen?
1: Die AfD liegt in Umfragen derzeit deutlich vorn. Der amtierende CDU-Ministerpräsident Schulze könnte daher auf Stimmen der Linken angewiesen sein, um wiedergewählt zu werden. Allerdings lehnt seine CDU eine Zusammenarbeit mit der Linken bisher ab.
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1: Und hier die aktuellen Temperaturen. Köln und Bonn 26 Grad, Hamburg 19, Bremen 21. In Berlin messen wir 28 Grad, in Dresden 30. 31 sind es in Frankfurt am Main und in Stuttgart, 30 in München, Erfurt 31 und Münster 25 Grad. Es ist heute überwiegend sonnig, nur im Norden sind auch dichtere Wolken unterwegs. Da kann es vereinzelt auch Regenschauer geben. Später sind auch noch Schauer mit vereinzelten, teils kräftigen Gewittern möglich. Sie ziehen vom Südwesten bis zur Neiße sowie vom Schwarzwald bis nach Ober- und Niederbayern. Die Höchstwerte liegen zwischen 19 und 36 Grad.
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1: Montag, 10. August. Doch dadurch soll sich euer Glaube bewähren, und es wird sich zeigen, dass er wertvoller ist als das vergängliche Gold, das ja auch durch Feuer geprüft wird. 1. Petrus 1, Vers 7. Kurzlebigkeit von Olympiamedaillen. Nach den Olympischen Sommerspielen von Paris 2024 sorgte die Vergänglichkeit der Medaillen für Beschwerden. Mehr als 100 Gewinner schickten ihre Medaillen zurück, weil die Oberfläche des Edelmetalls abblätterte. Der renommierte Juwelier Chaumet hatte ein Design kreiert, bei dem in den Medaillen Eisenstücke des Eiffelturms eingearbeitet wurden. Das Metall stammte aus Teilen, die bei Renovierungsarbeiten entfernt und ersetzt worden waren. Wie die Pariser Münze als Hersteller berichtete, wurden die Schäden durch den verwendeten Lack hervorgerufen. Die zurückgegebenen Medaillen wurden nachgearbeitet und ausgetauscht. Bereits 2000 Jahre zuvor benutzte Petrus die Vergänglichkeit von Gold für einen Vergleich. Siehe Tagesvers. Gold galt damals als eines der haltbarsten aller Materialien. Ähnlich wie bei Olympiamedaillen war die Erwartung, dass dieses Edelmetall für Dauerhaftigkeit und Stabilität steht. Doch Petrus hebt etwas hervor, das sich als noch stärker und beständiger erweisen soll: der Glaube an Jesus Christus. In seinem Brief erklärt der Apostel, dass es auch im Leben von Christen schwierige Zeiten gibt. Menschen, die an Jesus Christus glauben, sind schließlich immer noch Menschen. Doch wer mit Jesus lebt und ihm vertraut, für den ändert sich etwas Grundlegendes. Gott gibt ihm ein neues Herz, sozusagen beständiges Gold statt brennbarem Stroh. Es ist also Gott, der die Kraft und den Mut gibt, auf die persönlichen und weltweiten Herausforderungen mit Vertrauen in den allmächtigen Gott zu reagieren. Denn nur ein Glaube, der auch in schweren Zeiten am Vertrauen zu Gott festhält, erweist sich als tragfähig und echt. Gottes Wunsch und Ziel ist es, dass jeder dieses Gold im Glauben annimmt und in Ewigkeit mit Gott lebt. Die Frage zum Nachdenken: Würde Ihr persönliches Credo den Goldtest bestehen? Der Tipp fürs Leben: Jesus Christus hört Ihr Gebet, auch in schwierigen Zeiten. Die tägliche Bibellese. 1. Petrus 1, Verse 3 bis 9. Gepriesen sei der Gott und Vater unseres Herrn Jesus Christus, der nach seiner großen Barmherzigkeit uns wiedergeboren hat zu einer lebendigen Hoffnung durch die Auferstehung Jesu Christi aus den Toten, zu einem unvergänglichen und unbefleckten und unverwelklichen Erbteil, das in den Himmeln aufbewahrt ist für euch, die ihr in der Kraft Gottes durch Glauben bewahrt werdet zur Rettung, die bereitsteht, in der letzten Zeit offenbart zu werden. Darin jubelt ihr, die ihr jetzt eine kleine Zeit, wenn es nötig ist, in mancherlei Versuchungen betrübt worden seid, damit die Bewährung eures Glaubens viel kostbarer befunden wird als die des vergänglichen Goldes, das durch Feuer erprobt wird, zu Lob und Herrlichkeit und Ehre in der Offenbarung Jesu Christi, den ihr liebt, obgleich ihr ihn nicht gesehen habt, an den ihr glaubt, obwohl ihr ihn jetzt nicht seht, über den ihr mit unaussprechlicher und verherrlichter Freude jubelt. Und so erlangt ihr das Ziel eures Glaubens, die Rettung der Seelen.

0: 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Hallo und herzlich willkommen. Es folgt ein Beitrag von Siegfried Levering.
1: Wenn es um den Körper geht, hat mancher zwiespältige Gefühle. Auf der einen Seite scheint der Körper nicht immer das zu machen, was wir eigentlich wollen, und auf der anderen Seite sind wir darauf bedacht, dass es ihm gut geht. Mancher lebt mit seinem Körper im Widerstreit und kann sich gar nicht vorstellen, wie er ihn als Verbündeten gewinnen kann. Gottes Wort geht sogar noch einen Schritt weiter. In 1. Korinther 6, Vers 19 steht: Wisst ihr nicht, dass euer Leib ein Tempel des Heiligen Geistes ist, der in euch ist und den ihr von Gott habt, und dass ihr nicht euch selbst gehört? Wer sich durch die Erlösung durch Jesus Christus zu Gott gehörig weiß, der wird darauf achten, dass der Körper auch das tut, was Gott will und was somit zu Gottes Ehre beiträgt. Aber wie kann das gelingen? Es genügt nicht, unseren Körper nur gut zu behandeln. Wir müssen ihn auch zum Guten einsetzen. Heute möchte ich über 4 Punkte sprechen, die damit zu tun haben. Und ich will es entschlossen und ohne Rückzugsmöglichkeit sagen. Erstens, ich will und werde meinen Körper nicht missbrauchen. Zweitens, ich will und werde meinen Körper bewusst Gott unterstellen. Drittens, ich will und werde meinen Körper für Gott einsetzen. Viertens, ich will und werde meinen Körper beherrschen. Vielleicht denken Sie, dass man das so nicht sagen kann. Doch was halten Sie davon, wenn ich sagen würde, ich will keinen umbringen? Aber ob ich das nicht tun werde, weiß ich nicht. Wir brauchen eine Entschlossenheit, die sich nichts anderes denken kann. Das Erste, ich will und werde meinen Körper nicht missbrauchen. Liebe Hörer, wer sich Jesus Christus anvertraut, weiß, dass auch sein Körper Gottes Eigentum ist. Das gibt uns ein ganzes Ja zu unserem Körper. Das bedeutet aber zugleich auch ein entschiedenes Nein zu jedem Missbrauch. Ich will 2, 3 Dinge nennen. Kein Missbrauch der Sexualität. Paulus formuliert es klar. Die Speisen sind für den Bauch und der Bauch für die Speisen. Gott aber wird sowohl diesen als auch jene zunichte machen. Der Leib aber ist nicht für die Hurerei, sondern für den Herrn und der Herr für den Leib. Es ist ein Missbrauch der Sexualität, wenn wir damit umgehen, als sei es dasselbe, wie wenn ich den Kühlschrank öffne und eine Frikadelle esse. Bedenken wir doch, der andere ist nicht eine Frikadelle. Es heißt weiter, flieht die Hurerei. Alle Sünden, die der Mensch tut, bleiben außerhalb des Leibes. Wer aber Hurerei treibt, der sündigt am eigenen Leib. Auf diese Weise zerstören wir uns selbst und einen anderen. Das wird heute kaum mehr bedacht, aber die Erfahrung bestätigt es. Unsere Sexualität ist ein sensibles, kostbares Gut, das wir nicht wie eine Schleuderware einsetzen dürfen. Es gehört in einen verbindlichen, sicheren Treuerahmen hinein, den Gott mit der Ehe gegeben hat. Ein zweites ist, kein Missbrauch durch Gewalt. Diese tritt heute nicht selten im Zusammenhang mit Sexualität auf, doch auch jede andere Form von Gewalt ist Missbrauch des Körpers. Ob wir nun andere zerstören und ihnen Leid zufügen, oder ob wir sie zu beherrschen suchen oder auch nur einschüchtern, das ist die Weise dieser Welt, sagt Jesus. Sogar den Soldaten sagt er, tut niemand Gewalt und erpresst niemanden. Auch über das weite Feld der vielen Süchte wäre an dieser Stelle noch zu reden. Kein Missbrauch des Körpers. Doch wenden wir uns der zweiten Entschlossenheit zu. Ich will und werde meinen Körper bewusst Gott unterstellen. Liebe Hörer, Richard Foster hat einmal sehr schön formuliert, Gottes Gnade rettet uns nicht nur, sie lässt uns auch leben. Ja, mehr noch, diese Gnade lässt uns anders leben mit unserem Körper. Denn diese Gnade ist eine machtvolle Gnade. Es ist ja so, wir brauchen keine Gnade, um sittenlos zu leben. Aber wenn wir anders leben wollen, dann brauchen wir diese übernatürliche Gnade Gottes. Und das Mutmachende ist, diese Gnade ist in vollem Maß da. Deshalb ist es so wichtig, sich Gott und seiner Gnade hinzugeben. In Römer 12, Vers 1 heißt es deshalb, ich ermahne euch nun, liebe Brüder, durch die Barmherzigkeit Gottes, dass ihr eure Leiber hingebt als ein Opfer, das lebendig, heilig und Gott wohlgefällig ist. Das sei euer vernünftiger Gottesdienst. Es geht hierbei um den ganzen Menschen, aber eben auch um den Leib, den Körper. Auch er muss bewusst und konkret Gott hingegeben werden. So wie man das Opfertier zum Altar brachte und darauf legte, so konkret müssen wir unseren Leib Gott hingeben. Dallas Willard hat hier einen Vorschlag, den ich für sehr hilfreich halte. Er schreibt, verbringen Sie einen Tag in Stille und Einsamkeit. Lassen Sie Seele und Körper still werden und aus dem Nebel der täglichen Probleme und Beschäftigungen heraustreten. Überdenken Sie betend einige biblische Texte, insbesondere jene, die sich direkt mit dem Körper beschäftigen. Sie können sich auf den Boden legen und ausdrücklich und förmlich Ihren Körper Gott zur Verfügung stellen. Bitten Sie Gott, die Herrschaft über Ihren Körper in allen seinen Teilen zu übernehmen, ihn mit seinem Leben zu füllen und für seine Ziele einzusetzen. Nehmen Sie sich dazu ausreichend Zeit, hetzen Sie nicht. Wenn dieser Prozess abgeschlossen ist, stehen Sie auf und loben Sie Gott. Erinnern Sie sich immer wieder daran und wiederholen Sie es jedes Jahr. Liebe Hörer, welchen Weg Sie auch finden, um Ihren Körper bewusst Gott zu unterstellen. Es ist wichtig, dass es konkret und in der Stille geschieht. Denn ohne diese Entscheidung dürfen wir uns nicht wundern, wenn wir mitten im Betrieb des Alltags merken, dass der Körper nach seinen gewohnten Programmen läuft. Damit bin ich beim dritten Punkt. Ich will und werde meinen Körper für Gott einsetzen. In der konkreten Situation des Alltags muss ich mich entscheiden, wofür ich meinen Körper einsetze. Dazu schreibt Paulus in Römer 6, stellt auch nicht eure Glieder der Sünde zur Verfügung als Werkzeuge der Ungerechtigkeit, sondern stellt euch selbst Gott zur Verfügung als Lebende aus den Toten und eure Glieder Gott zu Werkzeugen der Gerechtigkeit. Denn die Sünde wird nicht über euch herrschen, denn ihr seid nicht unter Gesetz, sondern unter Gnade. Hier merken wir wieder, die machtvolle Gnade Gottes ermöglicht uns diese gute Entscheidung. Die Sünde hat nur so viel Macht über uns, wie wir ihr zugestehen. Es ist entscheidend wichtig, dass wir von Jesus Christus und seinem machtvollen Wirken in unserem Leben ausgehen, sonst werden wir nur eine Niederlage nach der anderen erleben. Wenn wir auf Jesus sehen und uns entschlossen haben, den Körper zu seiner Ehre einzusetzen, werden wir uns im entscheidenden Moment erinnern, wenn wir geneigt sind, zum Schlag auszuholen, zum Widerwort anzusetzen oder die Blicke schweifen zu lassen. Denken wir daran. Der Leib aber dem Herrn, dazu gehört noch ein viertes, das wir nicht übersehen dürfen. Ich will und werde meinen Körper beherrschen. Doch geht das wirklich? Bedenken Sie, dass Selbstbeherrschung in jeder Hinsicht zum Wachstum dazugehört. Das ist beim Heranwachsen der Kinder augenfällig. Kinder müssen zunehmend lernen, ihren Körper zu beherrschen. Beim Essen, Fahrradfahren, Instrument spielen und so weiter. Das ist beim Wachstum im Glauben nicht anders. Wie können wir das bei den Kindern normal finden und bei Erwachsenen als etwas Unmögliches? Die Bibel spricht hier von Selbstbeherrschung, so etwa in Sprüche 16, Vers 32. Ein Geduldiger ist besser als ein Starker, und wer sich selbst beherrscht, besser als einer, der Städte gewinnt. Diese Selbstbeherrschung ist so wichtig, dass Gottes Geist danach drängt. Sie ist eine Frucht des Heiligen Geistes. An Gottes Initiative kann es also nicht liegen, wenn uns die Selbstbeherrschung nicht gelingt. Wir sind dran. Und das lässt sich gut an einem konkreten Beispiel zeigen. In Jakobus 3, Vers 2 lesen wir, wer sich aber im Wort nicht verfehlt, der ist ein vollkommener Mann und kann auch den ganzen Leib im Zaum halten. Hier müssen wir ansetzen, wenn uns Selbstbeherrschung gelingen soll. Und wie lernen wir das? Nicht anders als Kinder lernen. Oftmals durch Fehlschläge und wieder aufstehen, neu üben und entschlossen dranbleiben, bis wir mehr Festigkeit und Selbstbeherrschung gewinnen. Gottes Geist und seine Gnade ist mit seiner ganzen Unterstützung da. Denn der Herr ist entschlossen, dass wir zu seiner Ehre leben sollen. Sind wir es auch?

0: 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Hallo und herzlich willkommen. Hören Sie nun eine Andacht von André Tövs.
1: Ich wünsche euch allen einen wunderschönen guten Morgen. Immer wieder gibt es Situationen, wo Christen nichts mit Gott erleben und vielleicht sogar darunter leiden. Und nach meiner Erfahrung gibt es allerdings zwei Bereiche, wenn wir dann in diesen Situationen, in denen wir kaum etwas mit Gott erleben, wenn wir diese Schritte gehen, dann erleben wir ihn wieder. Und der erste Schritt ist, auf die Straße zu gehen und zu evangelisieren. Der zweite Schritt ist, zu spenden. Und deswegen lautet das Thema meiner Andacht heute Morgen, Gott erleben im Spenden. Im Buch Maleachi, da macht Gott dem Volk zunächst einmal eine Anklage, dass sie ihn berauben. Da heißt es in Maleachi 3, ab Vers 8, darf ein Mensch Gott berauben? Ja, ihr beraubt mich. Ihr aber sagt, worin haben wir dich beraubt? Im Zehnten und im Hebopfer. Mit dem Fluch seid ihr verflucht, mich aber beraubt ihr weiterhin, ihr die ganze Nation. Bringt den ganzen Zehnten in das Vorratshaus, damit Nahrung in mein Haus ist. Und prüft mich doch darin, spricht der Herr, der Herrscher, ob ich euch nicht die Fenster des Himmels öffnen und euch Segen ausgießen werde im Übermaß. Es ist so interessant, zunächst einmal kritisiert Gott hier das Volk, indem er sagt, ihr beraubt mich, ihr gebt nicht den Zehnten, der war ja nach dem Gesetz gefordert. Und dementsprechend bekommt das Volk keinen Segen, sondern Fluch. Genauso war es im Gesetz auch vereinbart. Und dann sagt Gott aber, was sehr, sehr interessant ist, er sagt, prüft mich. Geht doch mal mit mir ein Experiment ein und gebt den Zehnten, spendet doch mal reichlich und prüft mich, ob ich nicht die Fenster des Himmels öffnen werde und euch segnen werde. Das ist natürlich jetzt eine spezielle Situation, die Gott an das Volk Israel richtet, aber ich glaube, dass dieses Prinzip immer noch gilt. Und das wird auch letztendlich in 2. Korinther 8 und 9 noch einmal aufgegriffen, wo Paulus über das Spenden spricht und sagt, wer kärglich sät, wird kärglich ernten, wer aber reichlich sät, der wird viel ernten. Und deswegen glaube ich zutiefst, dass da, wo wir auch mit unserem Geld, mit unseren Finanzen Gott ehren, dass er uns immer reichlich zurückgibt. Ich bin so dankbar, von meinem Vater da sehr geprägt zu sein. Mein Vater ist ein Mann, der gerne reichlich gibt, der sich selber zurückstellt und viel in das Reich Gottes gibt. Und das hat uns geprägt, auch in unserer Ehe. Wir haben relativ am Anfang festgelegt, der Zehnte von dem, was wir monatlich bekommen, der geht ins Reich Gottes. Wir machen das seit einigen Jahren so, dass wir einen Dauerauftrag haben. Da muss man das nicht immer jeden Monat neu entscheiden. Der Zehnte geht an die Ortsgemeinde, an die evangelische Freikirche Köln-Ostheim. Und manchmal, und dafür wollen wir offen sein, legt der Geist Gottes uns gewisse Dinge aufs Herz darüber hinaus. Und so war es auch wieder letztens. Ich muss dazu sagen, dass ich vor einigen Monaten eine Phase habe, wo ich mir viele Gedanken gemacht habe über Renovierungen in unserem Haus, über Investitionen, die anstanden. Und ich war gedanklich doch leider wieder viel stärker beim Geld und habe mir Sorgen gemacht, haben wir genug? Und der Herr hat mich überführt, dass ich mir da zu viele Sorgen mache und zu sehr darauf achte, kriegen wir genug rein, damit wir diese Investition tätigen können. Und in dieser Zeit hat mich Gott überführt, auch indem er mir eine Not aufgezeigt hat, eines Bruders aus unserer Gemeinde. Und da ist mir nochmal wichtig geworden, okay, vielleicht können wir eine gewisse Investition für das Haus auch erstmal sein lassen und ich gebe lieber dem Bruder, der wirklich eine Not hat, das Geld. Und das war der Herr, der es aufs Herz gelegt hat. Ihm allein gebührt die Ehre und wir haben es gegeben. Und ich dachte mir schon, okay, irgendwie, wenn

jetzt was kommen, weil Gott bekennt sich immer dazu. Und ich finde es immer dann wieder spannend, okay, wie wird es der Herr dieses Mal machen? Und ich will das einfach zeugnishaft berichten. Am Anfang ist gar nichts passiert. Im Gegenteil, wir sind ins Minus gerutscht auf unserem Konto. Aber ich bin ruhig geblieben. Ich dachte schon, okay, der Herr muss das ja auch nicht immer materiell zurückzahlen. Vielleicht segnet Gott uns ja auf andere Weise. Ich meine, die Tatsache, dass Gott mir deutlich gemacht hat, André, du machst dir zu viele Sorgen ums Geld, gib es lieber ab, segne andere. Das war schon für mich ein großer Segen, geistlich gesehen. Und wie gesagt, dann sind wir erstmal ins Minus gerutscht. Und nach einiger Zeit hat Gott in seiner Treue zurückgegeben. Einmal darin, dass bei unserem Auto eine Autoreparatur fällig war und ein Bruder aus der Gemeinde hat gesagt, ich werde mich immer um euer Auto kümmern. Und zwar komplett kostenlos. Und er hat sämtliche Sachen am Auto gemacht. Das war, hat wahrscheinlich einen Wert von fast 1000 Euro, was er da in Reparaturen reingesteckt hat. Und das war so ein Segen. Und kurz danach gucke ich auf unser Konto und da hat mir jemand, der nichts davon wusste, dass ich diesem Bruder aus der Gemeinde etwas gespendet habe, genau den Betrag auf den Cent uns geschenkt. Wo ich sagen musste, Gott, du bist so wunderbar, du bist so treu. Und das ist das, was Gott hier in Maleachi sagt, prüft mich doch, prüft mich. Und ich werde euch reichlich segnen. Aber Gott will zuerst den Vertrauensschritt von uns. Gott geht es ja auch beim Thema Spenden. Gott geht es nicht um das Geld. In Hagai 2, Vers 8 sagt Gott, mein ist das Silber, mein ist das Gold. Er braucht unser Geld nicht, aber er will unser Herz. Und deswegen, wenn du nichts mit Gott erlebst, fang an zu spenden. Fang an, großzügig zu spenden. Geh Glaubensschritte im Finanziellen. Und ich hoffe, dass dieses Zeugnis auch dich ermutigt, reichlich zu geben. Es befreit so sehr. Und das Neue Testament sagt ja auch, geben ist seliger als nehmen. Es macht so froh, es macht so glücklich, nicht darauf aus zu sein, was man bekommt, sondern vielmehr wissend, dass wir in Christus alles haben, reichlich geben können. Und Gott ist so treu, dass er uns das sogar oft materiell zurückerstattet. So haben wir es erfahren. Alle Ehre gehört dem Herrn. Und ich hoffe, dass euch dieses Beispiel ermutigt. Auch gerne, wenn du aus einer anderen Gemeinde bist, in deine Ortsgemeinde reichlich zu geben. Wenn du in unserer Gemeinde bist, in die Projekte unserer Gemeinde reichlich zu spenden. Es ist ein wunderbarer Dienst für den Herrn. In diesem Sinne wünsche ich euch eine gesegnete Woche.

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1: Ich bin Jerome Nussbaum. Deutschlands bekanntester Autoexperte Dudenhöfer fordert ein Ende der E-Auto-Prämie. Sie müsse gestoppt werden, denn sie seien nicht mehr nötig, sagte er der Bild.
2: Elektroautos laufen, so seine Einschätzung. Im vergangenen Monat waren demnach gut 29% aller Neuwagenzulassungen in Deutschland voll elektrische Autos. Zähle man Plug-in-Hybride mit dazu, seien es im Juli mehr als 109.000 Neuwagen gewesen, so Dudenhöfer. Die stark gestiegenen Spritpreise infolge des Iran-Krieges hatten auch schon bei der Bahn für ein deutliches Fahrgastplus gesorgt. Inzwischen steigen die Ölpreise wieder. Grund sind neue iranische Forderungen zur Wiederöffnung der Straße von Hormus. Ulrike Klein, Redaktion.
1: Schleswig-Holsteins CDU-Ministerpräsident Günther fordert, Bundeswehreinsätze auch im Inneren zu ermöglichen. Damit solle auf die Bedrohungslage durch Drohnen reagiert werden.
3: Bei Drohnen könne man kaum unterscheiden, ob es sich um eine außenpolitische oder innenpolitische Bedrohung handelt. Deshalb müsse man auch über eine Änderung des Grundgesetzes sprechen, sagte Günther im Deutschlandfunk. Noch ist nicht bekannt, wer hinter dem mutmaßlichen Anschlagsversuch mit einer Sprengstoffdrohne am Leipziger Flughafen steckt. Die Rede sei laut Bild inzwischen aber von einer hochkomplexen militärischen Operation. Noah Ulrich, Redaktion.
1: Der Wassermangel im Rhein könnte laut Binnenschiffern die internationale Transportroute bald zweiteilen. Damit werde im Laufe der Woche gerechnet, heißt es vom Bundesverband der deutschen Binnenschifffahrt. Es wird eine Unterbrechung im mittleren Flussabschnitt erwartet. Laut Verbandschef Schwanen wäre der Rhein dann nicht mehr durchgängig befahrbar. Für den wichtigen Pegel Kaub werde erstmals nur noch ein einstelliger Wert prognostiziert, sagte er der Rheinischen Post. Linken-Bundeschef Pantisano schließt eine Unterstützung der CDU in Sachsen-Anhalt mit Blick auf die bevorstehende Landtagswahl nicht aus. Es gelte jetzt zu verhindern, dass eine rechtsextreme Partei dort an die Macht komme, sagte er im ZDF-Sommerinterview.
4: Wir haben in den letzten Jahren als Linke gezeigt, dass wir Verantwortung für dieses Land übernehmen. Also ja. Vor allem dann, wenn es darum geht, die AfD zu verhindern, an die Macht zu kommen. Das machen wir in Thüringen, in Sachsen. Das haben wir auch in Sachsen-Anhalt gemacht, indem wir die Verfassung antifaschistisch auch geprägt haben, um zu verhindern, dass eine rechtsextreme Partei diese verändert. Das heißt, wir haben Verantwortung gezeigt. Die Frage ist, ist der Herr Schulze bereit dazu, diese Verantwortung auch zu tragen und zu übernehmen?
1: Die AfD liegt in Umfragen derzeit deutlich vorn. Der amtierende CDU-Ministerpräsident Schulze könnte daher auf Stimmen der Linken angewiesen sein, um wiedergewählt zu werden. Allerdings lehnt seine CDU eine Zusammenarbeit mit der Linken bisher ab.
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1: Und hier die aktuellen Temperaturen. Köln und Bonn 26 Grad, Hamburg 19, Bremen 21. In Berlin messen wir 28 Grad, in Dresden 30. 31 sind es in Frankfurt am Main und in Stuttgart, 30 in München, Erfurt 31 und Münster 25 Grad. Es ist heute überwiegend sonnig, nur im Norden sind auch dichtere Wolken unterwegs. Da kann es vereinzelt auch Regenschauer geben. Später sind auch noch Schauer mit vereinzelten, teils kräftigen Gewittern möglich. Sie ziehen vom Südwesten bis zur Neiße sowie vom Schwarzwald bis nach Ober- und Niederbayern. Die Höchstwerte liegen zwischen 19 und 36 Grad.
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5: Hallo und herzlich willkommen bei den Denkanstößen. Kennen Sie diesen Spruch? Es ist nichts so sicher im Leben wie der Tod. Und in der Tat, alle Menschen müssen sterben. Willem Pahls wird darüber gleich ein wenig reden. Bleiben Sie dran. Zunächst etwas Musik.

0: 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Hallo und herzlich willkommen. Hören Sie nun einen Vortragsmitschnitt von Wilhelm Pahls. Alle Menschen müssen sterben.
1: Ich freue mich, dass wir heute Abend wieder so viele sind. Und ich freue mich, dass ihr zum Teil wiedergekommen seid, obwohl ich gestern Abend gesagt habe, wir würden heute Abend ein sehr ernstes Thema haben. Ich beginne wieder mit einer Bibelstelle. Heute Abend lese ich aus dem Matthäusevangelium Kapitel 7 zu Anfang zwei Verse. Ich glaube, die größte Predigt, die jemals auf der Erde gehalten wurde, war die Bergpredigt von Jesus. Sie steht im Matthäusevangelium Kapitel 5 und 6 und 7. Und in Kapitel 7 kommt Jesus zu einem gewissen Höhepunkt. Und die beiden Verse lese ich jetzt einmal. Geht hinein durch die enge Pforte, denn die Pforte ist weit und der Weg ist breit, der zur Verdammnis führt. Und viele sind's, die auf ihm hineingehen. Doch wie eng ist die Pforte und wie schmal der Weg, der zum Leben führt. Und nur wenige sind's, die ihn finden. Jesus hat viele Predigten gehalten und manche davon wurden aufgeschrieben. Wir haben sie heute schwarz auf weiß im Neuen Testament. Wer sich da etwas auskennt, der weiß, dass Jesus sehr oft in Gleichnissen gesprochen hat. Dass Jesus sehr oft Gleichnisse benutzt hat, um seine Botschaft den Leuten zu bringen. Da ist zum Beispiel das Gleichnis vom Sämann, vom Unkraut unter dem Weizen, vom Fischnetz, Schatz im Acker, kostbare Perle im Matthäusevangelium. Die meisten Gleichnisse haben wir im Lukasevangelium. Gleichnis vom Feigenbaum, vom Senfkorn, vom Sauerteig, vom großen Abendmahl, vom verlorenen Schaf, vom verlorenen Groschen, vom verlorenen Sohn, das ist vielleicht das bekannteste, vom unehrlichen Verwalter, vom Knechtslohn, von der bittenden Witwe, Pharisäer und Zöllner, anvertraute Pfunde, böse Weingärtner, reicher Mann und armer Lazarus. Gleichnisse sind ganz natürliche Geschichten, die Jesus gebraucht, um damit eine geistliche Wahrheit zu erklären. Und manchmal gibt Jesus uns mit einem Gleichnis auch einen Blick in die Ewigkeit. Ich lese jetzt weiter. Und zwar aus dem Lukas-Evangelium, Kapitel 16, von Vers 19 an. Da steht, Jesus sagt, es war ein reicher Mann, der kleidete sich in Purpur und kostbare Leinwand und lebte alle Tage herrlich und in Freuden. Es war aber auch ein Armer mit Namen Lazarus, der lag voll von Geschwüren vor seiner Tür. Und ihn verlangte, seinen Hunger mit dem zu stillen, was von dem Tisch des Reichen fiel. Es kamen sogar noch die Hunde und leckten an seinen Geschwüren. Als aber der Arme starb, wurde er von den Engeln in Abrahams Schoß getragen. Der Reiche aber starb auch und wurde begraben. Als er nun in der Hölle war, hob er in seiner Qual die Augen auf und sah Abraham von Ferne und Lazarus in seinem Schoß. Und er rief, Vater Abraham, erbarme dich über mich und sende Lazarus, damit er seine Fingerspitze ins Wasser taucht und mir die Zunge kühlt, denn ich leide Pein in dieser Flamme. Abraham aber sagte, denke daran, mein Sohn, dass du dein Teil an Gutem schon in deinem Leben empfangen hast. In gleichem Maß hat Lazarus nur Böses empfangen. Jetzt wird er hier getröstet und du wirst gepeinigt. Und darüber hinaus ist zwischen uns und euch eine tiefe Kluft, damit niemand, der von hier zu euch hinüber will, dorthin kommen kann. Und auch niemand von hier dort zu uns hinüber. Da sagte er, so bitte ich dich, Vater, dass du ihn in das Haus meines Vaters sendest, denn ich habe noch 5 Brüder. Die soll er warnen, damit sie nicht auch an diesen Ort der Qual kommen. Abraham sagte, sie haben Mose und die Propheten. Heute würden wir sagen, sie haben die Bibel. Sie haben Mose und die Propheten, auf die sollen sie hören. Er aber sagte, nein, Vater Abraham, sondern wenn einer von den Toten zu ihnen käme, so würden sie Buße tun. Er sagte zu ihm, Hören sie nicht auf Mose und die Propheten, so werden sie sich auch nicht überzeugen lassen, wenn jemand von den Toten aufersteht. Es gibt keinen Gott, sagen einige Leute. Und wenn es keinen Gott gibt, dann gibt es auch keine Auferstehung. Und wenn es keine Auferstehung gibt, dann gibt es auch kein Gericht, dann gibt es keine Ewigkeit. Einige sagen, unsere Zukunft ist der Friedhof. Mit dem Tod ist alles aus, Schluss und vorbei. Tod ist Tod, 1,20 Meter tief und dann ist alles zu Ende. So sprechen einige. Komisch ist nur, und das habe ich oft beobachtet, dass solche Spötter sehr unruhig werden, wenn es dann dem Tode näher geht. Eigentlich müsste es umgekehrt sein. Ich habe von einem Soldaten, der aus der Gefangenschaft zurückgekehrt war, gehört, dass er miterlebt hat, wie einer seiner Vorgesetzten an der Front schwer verletzt mit dem Tod kämpfte. Und er als junger Soldat kam in Panik und fragte diesen Haudegen: Fürchten Sie den Tod? Und dann sagt er: Nein, den Tod nicht, aber was danach kommt. Ich habe vor Jahren ein Buch gelesen, der Titel hieß Ihr Ende schauet an. In dem Buch war die Rede von vielen großen Männern der Vergangenheit, der Geschichte. Da war auch einiges über Voltaire geschrieben. Die Haushälterin von Voltaire, diesem großen Spötter, diesem großen Gotteslästerer, die Haushälterin war an seinem Sterbebett. Sie war ja die einzige, die er hatte. Und diese Haushälterin hat nach dem Tod von Voltaire gesagt: Ich möchte für kein Geld der Welt noch einmal einen solchen Gottlosen sterben sehen. Die Bibel sagt, es ist dem Menschen gesetzt, einmal zu sterben. Nun, das wissen wir alle. Die Bibel sagt weiter, danach aber das Gericht. Sterben, das ist eine Tatsache. Gericht ist die nächste Tatsache. Sterben, das ist eine unumgängliche Tatsache. Und die Bibel fügt ebenso unerbittlich hinzu, danach aber das Gericht. Es gibt eine Ewigkeit. Ihr Lieben, denkt mal gut mit. Es gibt eine Ewigkeit. Und es ist interessant, das ist richtig spannend. In allen Religionen spricht man davon. Alle Völker ahnen etwas davon. Es gibt heidnische Völker, die ihren Verstorbenen teure Geschenke mit ins Grab geben. Das ist natürlich ein ganz großer Unsinn, aber was steht denn dahinter? Warum machen sie das? Sie glauben, dass es eine Auferstehung gibt. Und weil niemand weiß, wann sie ist, möchten sie diesem Verstorbenen eine ganz große Freude machen. Wenn nämlich die Auferstehung plötzlich kommt und dieses kostbare Geschenk da liegt, dann wird er sehen, wie sehr man den Verstorbenen verehrt hat, geschätzt hat, geliebt hat. Und so werden die Geschenke immer wieder abgeholt und wieder andere hingelegt. Es gibt sogar heidnische Völker, die ihren Verstorbenen Speisen ins Grab geben. Die werden dann immer wieder weggeholt, dann werden wieder frische Sachen hingestellt, für den Fall, dass plötzlich die Auferstehung kommt, damit sie dann etwas Gutes haben und sehen, wie sehr man sie verehrt und geliebt hat. Das ist natürlich alles unsinnig, aber dahinter steht eben diese Meinung dieser Leute oder diese Ahnung oder dieser Glaube, mit diesem Leben ist nicht alles vorbei. Jetzt möchte vielleicht jemand sagen, nun, diese Leute da, die sind eben so primitiv und darum glauben sie so etwas. Die sind ungebildet, aber so einfach kann man sich das nicht machen. Denkt einmal an die vielen, vielen Tausende von Spiritisten, die wir in Deutschland haben, in den spiritistischen Zirkeln. Denkt einmal an die Freimaurer. Ihr Lieben, das sind keine primitiven Leute, das sind die oberen 10.000. Das ist die Elite. Die trifft sich da. Und in diesen Kreisen hat man ganz bewusst Umgang mit der jenseitigen Welt. Frage die Dichter und Denker der Vergangenheit. Frage die Klugen und Weisen aller Zeiten. Sie alle haben sich zum Teil sogar sehr intensiv mit dem Jenseits beschäftigt, sich Gedanken gemacht über Ewigkeit und viel darüber geschrieben. Natürlich ist vieles, was sie sagen und schreiben, völlig falsch. Aber dass sie sich überhaupt damit beschäftigen, das ist ein Zeichen dafür, dass jeder Mensch da innen drin irgendwie diese Ahnung hat, mit diesem Leben ist nicht alles vorbei. Ich möchte sogar sagen, der Mensch trägt da innen drin so ein Urwissen. Trotz Sündenfall hat der Mensch dieses Urwissen, mit diesem Leben ist nicht alles vorbei. Als Jesus am Kreuz hing, da machte er kurz vor seinem Tod noch eine ganz interessante Erfahrung. Neben ihm hingen zwei Verbrecher und der eine Verbrecher, der hat besonders gut zugehört und zugeschaut und in seinen Qualen, in seinen fast unvorstellbaren Schmerzen hat er es doch geschafft, das alles irgendwie aufzunehmen und wahrscheinlich ist ihm da vieles aufgegangen, das, was er schon als Junge vielleicht in der Synagoge gehört hatte. Und er merkt, das, was sich hier abspielt, das stimmt ja alles mit dem überein, was die Propheten gesagt haben. Und mit einem Mal merkt er, das ist der Messias, der hier neben mir hängt. Er kommt zur Sündenerkenntnis, er bekehrt sich im letzten Augenblick und wendet sich an Jesus und ruft in seiner Not, Herr, denk an mich. Herr, vergiss mich nicht. Herr, denk an mich, wenn du mit deinem Königreich kommst. Und Jesus sieht ihn an. Vielleicht hatten diese Augenpaare sich vorher schon ein paar Mal begegnet. Jesus sieht diesen großen Sünder an. Und dann sagt Jesus zu ihm, du wirst mit mir im Paradies sein. Du wirst nicht in die Verdammnis gehen, sondern du, das sagt er nicht zu dem anderen, du wirst mit mir im Paradies sein. Das ist eine wunderbare Aussage. Kann man sich etwas Schöneres vorstellen? Auf dem Sterbebett, kurz vor dem Tod, aus dem Munde Jesu so eine Zusage zu bekommen. Aber diese wunderbare Christenhoffnung hat eine ernste Kehrseite. Die Bibel sagt, es gibt ein ewiges Leben in der Herrlichkeit und andererseits spricht die Bibel vom breiten Weg, der zur Verdammnis führt und Jesus sagt sogar, viele sind es, die da hineingehen. Heute Abend wollen wir uns einmal mit unserer Zukunft beschäftigen. Wir haben gestern Abend schon damit begonnen und heute wollen wir dieses Thema noch einmal aufgreifen und noch etwas tiefer gehen. Wo geht unsere Reise eigentlich hin? Tod und was dann? Ich möchte euch sagen, und das meine ich wirklich so, ich predige viel, viel lieber über den Himmel als über die Hölle. Aber wir haben alle schon so viel von der Liebe Gottes gehört und von seinen guten Plänen und über den Himmel. Eigentlich müssten wir alle vorbereitet uns darauf freuen und dem Himmel entgegengehen. Stattdessen verlieren sich die allermeisten Menschen in der Sünde und denken überhaupt nicht über Sterben und über Ewigkeit nach. Das wird natürlich böse Folgen haben. Die Bibel spricht sehr viel über Saat und Ernte. Jesus vergleicht in einem Gleichnis diese Welt mit einem Ackerfeld. Das ist ja ein ganz interessantes Bild. Jesus vergleicht diese Welt mit einem Ackerfeld und uns Menschen vergleicht Jesus mit Pflanzen. Wenn ich manchmal so im Spätsommer durchs Land fahre und dann sehe ich die Mähdrescher über den Acker rollen und dann später die Kartoffel- und Rübenerntemaschinen, dann wird mir das auch sehr oft zu einem Gleichnis, zu einer richtigen Predigt. Ich fahre dahin und sehe den Mähdrescher und dann muss ich an das Ende der Welt denken. Genauso wird das einmal sein. Das Ende wird kommen, die Ernte wird kommen und dann werden wir alle eingesammelt. Ich drohe heute Abend nicht mit der Hölle. Ich weiß, Jesus möchte alle retten. Jesus möchte alle retten. Jesus sagt, ich bin die Tür. Jemand hat einmal gesagt, für alle Welt ist Rettung da im Gnadenstrom von Golgatha. Hört ihr Lieben, theoretisch könnte jeder Mensch gerettet werden. Wenn heute Abend einer von hier wegginge und dann sagen würde, ich hätte hier mit der Hölle gedroht, dann wäre das also ziemlich gemein. Dann müsste man ihm schon sagen, du hast nicht richtig zugehört. Er hat es doch immer und immer wieder betont, dass Gott alle lieb hat, dass Gott alle retten möchte, dass die Tür für alle offen steht. Theoretisch könnte jeder Mensch gerettet werden, wenn sie nur wollten. Aber die meisten wollen nicht. Darf ich gerade einmal fragen, lieber Zuhörer, bist du gerettet? Bist du bereit, Gott zu begegnen? Kannst du erzählen von einer Stelle in deinem Leben, wo du deinen verlorenen Zustand erkannt hast, wo du mit deiner Sünde und Schuld im Gebet zu Jesus gegangen bist, mit der Bitte um Vergebung? Das ist Bekehrung. Hast du das erlebt? Kannst du davon erzählen? Ist da irgendwo eine Stelle in deinem Leben, wo du, nachdem du deine Sünden abgegeben hast, du dein Herz geöffnet und Jesus Christus aufgenommen hast als deinen Heiland und der Retter? Es gibt keinen katholischen Himmel, es gibt keinen evangelischen Himmel, keinen baptistischen, keinen methodistischen, keinen mennonitischen. Es gibt nur einen Himmel für die Kinder Gottes. Natürlich müssen unsere Kirchen auch irgendwie einen Namen haben, das ist in Ordnung. Aber nicht, weil jemand dazu gehört hat oder dahin gegangen ist oder damit gearbeitet hat, wird er gerettet, sondern wenn sich jemand bekehrt und Jesus Christus annimmt, dann wird sein Name ins Buch des Lebens geschrieben und er wird gerettet für die Ewigkeit. In Matthäus 7, Vers 19 sagt Jesus, das ist auch die Bergpredigt, ein fauler Baum wird abgehauen und ins Feuer geworfen. Das ist ja auch ein ganz starkes Bild, auch ein Gleichnis. Ein fauler Baum wird abgehauen und ins Feuer geworfen. Es gibt ganz gefährliche Irrlehrer. Deutschland ist voll davon. Manche sitzen sogar in den Kirchen. Ganz gefährliche Irrlehrer. Es gibt Irrlehrer, die sagen, es gibt überhaupt keine Auferstehung. Es gibt andere, die sagen, doch, es gibt eine Auferstehung, aber es gibt keine Verdammnis. Und es gibt sogar Irrlehrer, die sagen, eigentlich gibt es gar keinen Tod. Nicht an die Bücher und Reden von Frau Dr. Elisabeth Kübler-Ross denke. Inzwischen ist sie verstorben. Lebt in Amerika, kam sehr oft nach Europa. Wenn sie Vorträge hielt, dann reichten die Hallen nicht. Wenn sie im Fernsehen auftrat in der Schweiz, erreichte das Schweizer Fernsehen immer die höchsten Einschaltquoten. Jedes Mal neu, wenn sie kam. Sie nannte sich Sterbeforscherin, eine der schlimmsten Spiritistinnen der jüngsten Vergangenheit. Sie war fest davon überzeugt, dass sie schon mal hier auf der Erde gelebt hat, als Indianermädchen. Sie hat sogar die Stellen in Amerika besucht, wo sie früher als Indianermädchen gespielt hat, angeblich. Sie hatte einen Geistführer, der sie lenkte in ihrem Tun. Und viele hingen an ihren Lippen und haben geglaubt, was sie erzählt. Frau Dr. Elisabeth Kübler-Ross sagte sogar, dass das, was wir Sünde nennen, dass Gott darüber nur lächelt. Und wenn der allerschlimmste Sünder, an einer Stelle nennt sie sogar Adolf Hitler, einmal vor Gott steht, dann wird Gott nur lächeln über das, was da verkehrt gegangen ist. Das war so ein kleiner Ausrutscher. Gott ist so groß, so groß, so groß. Gott liebt alle so sehr. Wenn ein Mensch stirbt, dann geht er durch einen Tunnel hindurch. Und auf der anderen Seite wird er von Lichtgestalten begrüßt, empfangen, bei herrlichster Musik. Und viele Leute glauben an solche schrecklichen Irrlehren. In der Bibel steht, wenn jemand etwas anderes predigt, als das, was in der Bibel steht, der sei verflucht. Es gibt so viele verfluchte Redner und Rednerinnen. Es gibt so viele verfluchte Bücher. Darauf liegt der Fluch von Gott her. Aber Menschen greifen danach und hören diese Botschaften, weil sie ihnen entgegenkommen, weil sie die Sünde mehr lieben als Gott. Die Bibel spricht sehr, sehr viel über Auferstehung und über Gericht, über Verdammnis. Jesus selbst hat viel über Gericht und über Verdammnis geredet. Von Jesus kommt ja auch diese Geschichte, die ich gerade gelesen habe. Jesus spricht da von einem reichen Mann. Den Namen kennen wir nicht. Und dann spricht er von einem armen Mann, der hieß Lazarus. Lazarus bedeutet auf Deutsch, Gott hilft. Womit Jesus vielleicht auch etwas Wichtiges erklären wollte. Wir wissen nicht so viel über diese beiden Männer, aber das Wenige, was da geschrieben steht, ist eigentlich schon genug. Dieser reiche Mann, man kann sich vorstellen, wie der gelebt hat. Er ließ andere für sich arbeiten.

viel gebetet. Und Gott hat seine Gebete erhört. Wahrscheinlich ganz anders, als er es sich gedacht hatte. Gott hat ihn einfach zu sich genommen. Dann steht da, der Reiche starb auch und wurde begraben. Vielleicht gehörte der Reiche auch zu den Leuten, die Witze machten über Gott und über die Ewigkeit. Kann man ja oft erleben. Und nun war die Beerdigung. Vielleicht war er ein ganz gottloser Mann, aber bei der Beerdigung hat man bestimmt nur seine guten Seiten erwähnt. Das ist ja immer so, wenn solche Leute sterben, wenn so große Persönlichkeiten sterben, dann kommen sie von allen Seiten, die Großen, und dann werden die guten Seiten hervorgehoben, dann werden Lobreden gehalten, dann wird gelogen nach Strich und Faden. Jemand hat mal gesagt, Leichenreden sind Lügenreden. Nicht immer, aber oft. Nirgends wird so gemein gelogen wie bei manchen Beerdigungen. Nun, jetzt war er, dieser Reiche war verstorben. Vielleicht gehörte er zu den Leuten, die gesagt haben, es gibt keinen Gott. Aber Gott sagt, du Narr. Vielleicht hat er immer gesagt, mit dem Tod ist alles aus. In der Bibel steht, es ist schrecklich, in die Hände des lebendigen Gottes zu fallen. Hört einmal, was im Neuen Testament steht. Matthäus 3, Vers 10. Jeder Baum, der nicht gute Frucht bringt, wird abgehauen und ins Feuer geworfen. Wir haben vorhin im Vorprogramm schon einige Verse gehört aus der Offenbarung, Kapitel 20. Ich will sie noch einmal zitieren. Da steht in Vers 15, wenn jemand nicht im Buch des Lebens aufgeschrieben ist, wird er geworfen in den feurigen Pfuhl. Dann steht er in den Versen 13 bis 14. Vielleicht sollte ich das vorweg etwas erklären. Gott kennt die Zukunft. Gott ist als einziger in der Lage zu sagen, was morgen Nachmittag um 3 Uhr da oder dort passiert. Gott kennt die Zukunft. Gott kennt auch die ferne Zukunft. Und Gott hat die Möglichkeit, einem Propheten etwas zu sagen, was in 100 Jahren oder in 1000 Jahren passiert. Und das hat Gott im Laufe der Geschichte immer wieder getan. So hat Gott zum Beispiel dem Propheten Jesaja die Kreuzigung Jesu gezeigt. Und das, was Jesaja da gesehen hat, das Leiden Jesu, das hat er zum Teil aufgeschrieben. 400 Jahre bevor das passierte. So hat Gott immer wieder Propheten etwas gezeigt, was später einmal geschehen sollte. Nachdem Jesus in den Himmel gefahren war, hat er vom Himmel her seinem Jünger Johannes eine Offenbarung gegeben, die haben wir ja in der Bibel, und hat ihm Dinge gezeigt, die erst Jahrhunderte und sogar Jahrtausende später geschehen sollten. Ja, Gott hat dem Johannes sogar gezeigt, wie es am jüngsten Tag beim Gericht zu und her gehen wird. Und Johannes hat es niedergeschrieben. Was hat Johannes denn da gesehen in dieser Vision? Das Meer gibt die Toten heraus, die darin sind. Und der Tod und sein Reich geben die Toten raus, die darin sind. Und sie werden gerichtet an jeder nach seinen Werken. Und der Tod und die Totenwelt werden in den feurigen Pfuhl geworfen. Das ist der zweite Tod. Ihr Lieben, das ist der Ort. Man kann sich das schlecht vorstellen. Ich glaube, man kann sich das überhaupt nicht vorstellen. Auf jeden Fall ist es ein Ort des Grauens. Es gibt viele Spötter, die darüber ihre Witze machen. Wie oft kommen da Filme ins Kino, Hölle, in die Hölle und wieder zurück oder was weiß ich was. Man macht seine Sprüche, man macht seine Witze. Es gibt Leute, die machen Witze über Petrus. Wenn ihnen das Wetter nicht gefällt, dann schimpfen sie auf Petrus, als ob Petrus etwas damit zu tun hätte. Es gibt Leute, die machen Witze über den Heiligen Geist. Es gibt Leute, die machen Witze über die Hölle. Da sitzen sie zusammen mit der Bierflasche und irgendwie kommen sie mit einem Mal auch auf Sterben zu sprechen und einer erwähnt dann das Wort Hölle und dann sagt ein anderer, naja, wenn es dann sowas gibt, dann haben wir keine Heizölsorgen mehr. Da ist es ja dann schön warm. Und ein anderer sagt, also wenn es dann so weit was gibt, dann treffen wir uns ja da

0: alle wieder. Und dann lachen alle los und haben ihren Spaß daran, indem sie Witze machen über die heiligsten Dinge, über Petrus, Gott und über die Hölle. Jesus sagt, es wird ganz, ganz anders sein. Der Reiche schreit, ich leide Pein in dieser Flamme. Und jetzt wollen wir mal zusammen darüber nachdenken. Was ist damit gemeint? Flamme. Irgendwo hat mir jemand gesagt, das ist doch Quatsch. Dass das immer noch in der Bibel steht, das ist doch Unsinn. Das ist doch unlogisch. Das ist doch unwissenschaftlich. Das geht doch gar nicht. Ich will euch jetzt sagen, wie ich das sehe. Ich glaube, Gott hat viele Feuer. Da steht zum Beispiel in Matthäus Kapitel 3, Vers 11, wenn Jesus kommt, das hat Johannes der Täufer gesagt, ich taufe euch mit Wasser, aber der nach mir kommt, der wird euch mit dem Heiligen Geist und mit Feuer taufen. Was ist denn das für ein Feuer? In Lukas 12, Vers 49 sagt Jesus, ich bin gekommen, um ein Feuer anzuzünden. Was ist denn das jetzt wieder für ein Feuer? Wir lesen in Apostelgeschichte Kapitel 2, dass am Pfingsttag, als die Jünger da zusammen waren und lange gebetet hatten, dass sich da der Himmel auftat und da kamen vom Himmel Feuerflammen. Die konnte man sehen. Die herumstehenden Leute, die Gottlosen, konnten das sehen. Da kamen Feuerflammen vom Himmel und diese Feuerflammen haben sich auf die Jünger gesetzt. Und den Jüngern sind nicht die Haare verbrannt, sondern diese Jünger wurden mit dem Heiligen Geist erfüllt und verkündigten das Wort Gottes in großer Vollmacht. Im Alten Testament haben wir auch einige Beispiele. Das steht im Alten Testament, dass Mose in der Wüste die Schafe hütete von seinem Schwiegervater Jethro. Und er war weit, weit draußen mit seiner sicher riesigen Herde. Und dann kam er vielleicht zu einer Oase oder zu einem Gebüsch und da war ein Strauch. Und dann sah Mose mit einmal, dass der Strauch brannte. Wahrscheinlich hat Mose sich geärgert. Vielleicht hat er gedacht, hier ist sicher eine Karawane vorbeigekommen, hat das Feuer nicht ausgemacht und jetzt brennt das hier alles noch weg. Gibt nur wenig Sträucher und die letzten verbrennen jetzt. So, und er geht hin, wahrscheinlich wollte er das Feuer löschen. Und dann kommt er in die Nähe dieses brennenden Busches. Mit einem Mal kommt eine Stimme aus der Flamme. Die Stimme kam nicht aus einer Wolke, sondern die Stimme kam aus der Flamme. Und sie rief, Mose, Mose, und Mose fiel zu Boden. Und dann redete Gott weiter. Ihr Lieben, Gott kann im Feuer zu einem Menschen kommen. Gott kann aus dem Feuer heraus mit einem Menschen reden. Was sind das nur für unbegreifliche Dinge? In 5. Mose Kapitel 4 steht, dass später, als Mose das Volk Israel rausgeführt hatte aus der Gefangenschaft und dann durch die Wüste zog mit dem Volk, dass sie zu dem Berg kam, zum Sinai, zum Berg Mose. Und da kam ein besonderer Tag, wo Gott mit dem Volk reden wollte. Und da hat Gott zu Mose gesagt, er soll es dem ganzen Volk sagen, dass sie den Berg nicht berühren sollen. Gott wird aus dem Feuer mit dem Volk reden. Und die Leute nahmen Abstand. Und dann kam Gott und dann stand der ganze Berg in Flammen. Also ich war schon ein paar Mal da oben drauf auf dem Moseberg. Da gibt es überhaupt keine Bäume, da sind keine Pflanzen. Das ist einfach Felsen, das ist Stein. Und dieser ganze Berg Mose stand in Flammen. Und die Leute waren überwältigt von dem, was sie da sahen. Sie waren wahrscheinlich mucksmäuschenstill. Was ist das jetzt? Und dann kam die Stimme Gottes aus dem Feuer. Und Gott redete mit diesem Volk. Ihr Lieben, Gott hat viele Feuer. Gott hat viele Feuer. Ich habe beim Nachdenken auch an die Gewissensqualen gedacht, die jemand haben kann. Vielleicht ist das der Wurm, der nicht stirbt und das Feuer, das nicht erlischt. Das qualvoll nagende Gewissen, oder? Gott hat viele Feuer. Und ich glaube, es gibt Dinge, die brennen ärger als das Feuer, das wir vom Ofen her kennen. Aber ich glaube auch, das ist jetzt fast ein bisschen gefährlich, was ich sage, aber ich wollte euch ja sagen, wie ich das sehe, was ich glaube. Ihr Lieben, ich glaube, dass das Feuer, von dem Jesus hier spricht, nichts zu tun hat mit dem Feuer, das wir vom Kamin her kennen. Jesus gebraucht hier auch ein Bild. Wie verheerend kann Feuer sich auswirken? Welche Schmerzen kann Feuer verursachen? Und Jesus gebraucht hier dieses starke Bild. Das ist kein Feuer, wie wir es im Kamin haben. Wenn wir irgendwo ein Feuer anmachen, dann wird es hell. Aber Jesus sagt, in der Hölle ist äußerste Finsternis. Das muss man sich mal vorstellen. Äußerste Finsternis. Wenn wir irgendwo ein Feuer anmachen, dann wird es warm. Aber Jesus sagt, da ist Heulen und Zähneklappen. Jesus gebraucht hier ein ganz starkes Bild, um uns ein ganz klein wenig ahnen zu lassen, wie schrecklich das sein muss, von Gott getrennt zu sein. Da gibt es Leute, die glauben, dass man ins Fegefeuer kommt, wenn man gestorben ist. Und dass man dann, wenn die noch leben sind, möglichst viele Messen lesen lassen, da irgendwann wieder rauskommt. Was sind das nur für menschliche, primitive Vorstellungen? Was manche Leute schon für Geld ausgegeben haben, um Messen lesen zu lassen für ihre verstorbenen Eltern oder wer immer es war. In der Hoffnung, dass sie aus dem Fegefeuer schneller rauskommen. Ihr Lieben, so etwas lehrt die Bibel nicht. Die vom Teufel verführten Menschen, und das sind ja Millionen und Abermillionen, die taumeln dem Höllenabgrund entgegen. Aber den hat der Teufel so getarnt, dass man ihn nicht sieht. Wenn jemand zu mir kommt und sagt, Herr Pahls, das glaube ich alles nicht. Ich sehe und höre, mit welchem Eifer Sie das da predigen. Sie scheinen das sogar zu glauben. Aber ich glaube das alles nicht. Ich glaube das alles nicht. Ihr Lieben, ich weiß, dass viele das alles nicht glauben. Aber das ist ja gerade ihr Dilemma. Darum gehen sie ja zugrunde. Wer nicht glaubt, wird verdammt werden. Wenn sie glauben würden, dann würden sie sich ja bekehren und dann würden sie gerettet werden. Das Wesen der Verführung ist so unheimlich. Ihr Lieben, könnt ihr noch, seid ihr noch wach? Heute Abend muss man mitdenken. Das Wesen der Verführung besteht darin, dass der Verführte nicht weiß, dass er verführt ist. Oh, den Satz sollte man sich fast aufschreiben und zu Hause weiter darüber nachdenken. Das Wesen der Verführung besteht darin, dass der Verführte nicht weiß, dass er verführt ist. Es gibt Verführung in der Politik. Es gibt Verführung auf sexuellem Gebiet. Da ist ein Mädchen, das gibt sich einem Mann hin, weil es an seine Lügen glaubt. In Wirklichkeit ist der Mann verheiratet, hat Kinder und gaukelt diesem Mädchen vor, dass er es liebt und dass er es heiraten möchte und dass er viel Geld hat und was weiß ich was alles. Und das Mädchen glaubt seinen Lügen und lässt sich verführen. Das Wesen der Verführung besteht darin, dass der Verführte nicht weiß, dass er verführt ist. Ich glaube, die schlimmste Verführung ist die religiöse Irreführung. Und solche Leute sitzen in unseren Versammlungen. Manche schmunzeln, wenn sie uns reden und singen hören. Ihnen scheint das alles so primitiv und sie merken gar nicht, dass sie die Verführten sind, die Verblendeten. Und darum muss darüber geredet werden. Jesus hat zu dem Apostel Paulus gesagt, du sollst zu den Menschen gehen und du sollst ihnen die Augen öffnen, damit sie sich bekehren. Und das ist gestern Abend passiert. Einigen sind gestern Abend die Augen aufgegangen. Plötzlich haben sie gemerkt, das stimmt. Wenn das stimmt, dann darf ich nicht so weiterleben. Wenn ich so in die Ewigkeit gehen würde, ich würde ewig verloren sein. Aber das will ich ja nicht. Und sie sind gekommen und haben ihr Leben Jesus geweiht. Das Evangelium ist eine frohe Botschaft. Manchmal gehen Leute so weit, jetzt müsst ihr wieder gut mitdenken. Ich bekomme das manchmal sogar als Vorwurf zu hören, dass jemand sagt, das Evangelium ist eine Frohbotschaft und keine Drohbotschaft. Ich weiß nicht, wie die Leute die Bibel lesen. Das Evangelium ist in erster Linie eine Frohbotschaft. Nie hat jemand etwas Schöneres gesagt als das Evangelium. Nie kann ein Mensch irgendwo etwas Schöneres hören als diese gute Nachricht von der Liebe Gottes. Es ist die schönste Botschaft, die beste Botschaft, die je gesagt und gehört werden konnte. Aber genauso ist das Evangelium andererseits eine Drohbotschaft. Oh, lies einmal das Neue Testament, lies die Evangelien, lies die Predigten von Jesus, lies die Predigten der Apostel, lies die Briefe der Apostel. Wie oft steht da wehe? Wie oft werden die Leute ermahnt? Wie oft wird den Leuten gesagt, wenn ihr nicht treu seid, wenn ihr den Weg nicht zu Ende geht, dann kommt das Gericht. Wer Gnade predigt, ohne das Gericht zu erwähnen, der predigt billige Gnade, der hat Schlagseite, der verkündigt nur die halbe Wahrheit, nur die halbe Bibel. Ein schottischer Erweckungsprediger, den Gott gewaltig gebraucht hat, schon in der Ewigkeit, hat einmal gesagt, wer mir von einem Gott der Gnade spricht, ohne in ihm auch den Gott des Gerichtes zu sehen, den halte ich ohne Zögern für einen Dummkopf seiner eigenen Einbildung. Gott ist ein Gott der Liebe, aber Gott ist auch der Gott der Gerechtigkeit und der Gott des Gerichtes. Jesus sagt im Lukas Evangelium Kapitel 13, wenn du dich nicht bekehrst, wirst du umkommen. Von wegen, wir kommen alle in den Himmel. Wenn du dich nicht bekehrst, wirst du umkommen. Jesus sagt in Johannes Kapitel 3, wer nicht von Neuem geboren ist, kann das Reich Gottes nicht sehen. Es gibt keine Hoffnung für den Unbekehrten. Du könntest sogar Mitarbeiter sein in der Kirche, in der Kinderarbeit mitmachen, in der Jugendarbeit mitmachen, irgendwann ein Theologiestudium beginnen und es erfolgreich abschließen. Du könntest Professor werden an irgendeiner theologischen Hochschule und dein Leben lang Vorlesungen halten. Und am Ende würde dich der Teufel holen, wenn du nicht bekehrt, wenn du nicht wiedergeboren bist. Durch gute Werke wird kein Mensch selig. Durch Wissen wird kein Mensch selig. Sondern gerettet wird man, wenn man seinen verlorenen Zustand erkennt, damit zu Jesus kommt und sich bekehrt. Und Jesus aufnimmt als seinen Heiland und Erretter. Danach möchte Gott uns gebrauchen in irgendeinem Dienst, vielleicht auch als theologischer Lehrer. Aber nicht durch das, was wir hinterher machen oder vorher gemacht haben, sondern dadurch, dass wir uns bekehrt haben und wiedergeboren wurden, sind wir Kinder Gottes geworden und gerettet für die Ewigkeit. Es gibt keine Hoffnung für den Unbekehrten. Auf ihn wartet nur, ich sage das jetzt mal so in der Reihenfolge, was wartet auf den unbekehrten Menschen? Auf den unbekehrten Menschen wartet Tod, Auferstehung, Gericht, Verurteilung, Verdammnis, der zweite Tod, ewige Nacht. Jesus spricht von Hölle und Qual und Verdammnis. 23 Mal haben wir im Neuen Testament das Wort Hölle. Das habe ich mir doch nicht ausgedacht. Das ist doch nicht meine Erfindung. Ich würde nie so etwas sagen. Das ist das Evangelium von Jesus Christus, in dem diese Botschaft der Welt gesagt wird. Wehe dir. wenn du das Angebot Gottes, das all unser Denken und Verstehen übertrifft, wenn du das verschmähst, dann wirst du die andere Seite Gottes, seine Gerechtigkeit, zu spüren bekommen. Da sagt jemand, ich glaube das alles nicht. Mit dem Tod ist alles aus. Als wenn mir das früher jemand gesagt hat, dann konnte ich richtig ins Eifern kommen und von wegen, mit dem Tod ist alles aus. Aber wenn heute jemand kommt und sagt, mit dem Tod ist alles aus, Herr Paas, mit dem Tod ist alles aus, dann kann ich mich ganz ruhig zu ihm setzen und sagen, du, das ist ein interessanter Gedanke. Du hast zum Teil recht, zum Teil. Du musst den Satz nur ein bisschen anders sagen. Du musst sagen, mit dem Tode ist vieles aus. Wirklich. Mit dem Tode ist vieles aus, sehr vieles. Mit dem Tode ist vieles aus. Da gibt es keine Fürbitte mehr. Da gibt es keine Einladungszettel mehr. Da gibt es keine Evangelisation mehr. Da gibt es keine Predigt des Evangeliums mehr. Da gibt es keine Seelsorge mehr. Da gibt es keine Bekehrung. Da gibt es keine Wiedergeburt. Das ist alles aus. Das, was ich eben aufgezählt habe. Dort ist Ernte. Und ernten kann man nur das, was man gesät oder gepflanzt hat. Wenn ein Bauer versäumt hat, im Frühjahr Weizen zu säen, kann er im Herbst oder im Spätsommer keinen mähen. Und wenn er versäumt hat, Kartoffeln zu pflanzen, kann er im Herbst keine Kartoffeln roden. Der könnte sogar auf den Acker gehen und könnte auf die Knie fallen und sagen, lieber Gott im Himmel, du siehst meine Familie. Lass mich ein paar Kartoffeln finden. Der wird keine finden. Wenn er keine gepflanzt hat, dann wachsen keine. Ihr Lieben, dort ist nur noch ein Thema: zu spät. Was ist das für ein schreckliches Wort, zu spät? Ich habe manchmal da gesessen in meinem Zimmer und einfach minutenlang nur über dieses Wort nachgedacht. Zu spät. Zu spät. Hier sind nur zwei Worte: zu spät. Zu spät. Was sind das für schreckliche Worte? In einem Lied heißt es, dann bricht der Jammer an, ewig zu spät. Die Menschen kommen zur Einsicht, aber es ist zu spät. Sie haben sogar das Verlangen, andere zu warnen. Wir haben es doch gerade gelesen. Aber es ist zu spät. Wenn du die Frühlingszeit verträumst, wird schlecht die Ernte sein. Was bei der Aussaat du versäumst, holst du im Herbst nicht ein. Ganze Familien werden dort sein. Ganze Vereine werden dort sein. Ganze Gemeinden werden dort um ihre gottlosen Lehrer versammelt sein und sie verfluchen, weil die ihnen Wassersuppe der Bibelkritik und des Unglaubens serviert haben, statt ihnen das wahre Evangelium zu verkündigen. Andere werden dort sein. Die haben das Evangelium, wer weiß, wie oft gehört. Aber sie haben sich nicht bekehrt. Also wenn ich daran denke, es gibt Tausende von Menschen, die hatten gläubige Eltern. Sie haben von Kindesbeinen an das Evangelium gehört. Sie haben alles gewusst. Und trotzdem haben sie nie ganze Sache mit Jesus gemacht. Und eines Tages ein Verkehrsunfall. Und sie haben die letzte Chance verpasst. Was wird das für ein Erwachen geben? Lieber Zuhörer, vielleicht bist du dann einer von denen. Wie oft hat Jesus dich schon gerufen? Wie viele Möglichkeiten, dich zu bekehren, hast du schon gehabt? Und heute Abend bietet er sie dir wieder an. In Römer Kapitel 2 steht, von denen, die verloren gehen, Ungnade und Zorn, Jammer und Herzeleid wird über all die Menschen kommen, die in der Sünde weitergelebt haben, statt der Wahrheit zu gehorchen. Im 1. Thessalonicher Kapitel 1 steht, wenn der Herr Jesus mit seinen mächtigen Engeln vom Himmel kommt, dann wird er mit flammendem Feuer alle diejenigen richten, die der Heilsbotschaft des Herrn Jesus nicht gehorchten. Im Hebräerbrief Kapitel 10, Vers 31 steht, es ist schrecklich, in die Hände des lebendigen Gottes zu fallen. Also es gibt Leute, die sagen, ach, das sind fromme Märchen. Das muss man nicht so wörtlich nehmen. Das sind Geschichten, das sind fromme Märchen. Ihr Lieben, dann wäre Jesus ein Märchenerzähler. Dann wären die Apostel Märchenerzähler. Aber wenn ich das so lese, dann merke ich, Jesus hat das geglaubt, was er sagte. Dafür hat er sein Blut, sein Leben eingesetzt, um Menschen vor diesem Verderben zu retten. Wenn ich das Neue Testament lese, dann merke ich, wie die Apostel mit Herzblut ihren Dienst getan haben, weil sie davon überzeugt waren, wenn jemand ohne Bekehrung, ohne Wiedergeburt in die Ewigkeit geht, ist er verloren für immer. Zu spät. Wie der Baum fällt, steht in der Bibel, so liegt er. Und wie der Mensch lebt, so stirbt er. Der Tod ist kein Erlöser. Der Tod errettet dich nicht. So wie du eine Minute vor dem Tod warst, so wirst du eine Minute nach dem Tod sein. Wenn du vor deinem Tod keine Verbindung zu ihm hattest, wenn du vor deinem Tod kein gereinigtes Herz hattest, dann wirst du es nach dem Tod nicht haben. Wenn du vor deinem Tod getrennt von Gott gelebt hast, wirst du nach deinem Tod getrennt von Gott sein. Was wird das einmal für ein Erwachen geben? Für Millionen und Abermillionen von Menschen. Im Psalm 22, Vers 30 steht: Vor ihm werden die Knie beugen, alle, die im Staube, zum Staube hinabfuhren. In Daniel 12 steht: Viele, die im Staube liegen, werden auferstehen, die einen zum ewigen Leben, die anderen zur ewigen Schmach und Schande. Jesus sagt in Johannes 5, Vers 28, alle, die gestorben sind, werden die Stimme des Sohnes Gottes hören und sie werden hervorkommen. Die einen zum Leben, die anderen zum Gericht. Ihr Lieben, das alles habe ich mir nicht ausgedacht. Die Bibel ist voll von diesen Aussagen. In Jesaja Kapitel 26, im Alten Testament, Jesaja Kapitel 26, deine Toten werden leben, deine Leichname werden auferstehen. Die Erde wird ihre Toten herausgeben. Jesaja 26, Vers 19. Ich weiß nicht, ob du den Mut hast und dir heute Abend die Freiheit nehmen willst, das alles einfach so unter den Tisch zu kehren und sagen, das mag für einige gelten, aber mit mir hat Gott ein anderes Konzept. Nochmal Offenbarung 20. Und das Meer gibt die Toten heraus, die darin sind. Der Tod und sein Reich geben die Toten heraus, die darin sind. Und sie werden gerichtet werden, ein jeder nach seinen Werken. Und der Tod und die Totenwelt werden in den feurigen Pfuhl geworfen. Das ist der andere Tod. In Ezekiel Kapitel 33, Vers 11 steht, jetzt will ich wieder die andere Seite zeigen, Gott will nicht, dass der Sünder in seiner Sünde sterbe, sondern dass er sich bekehre und lebe. Gottes Lieblingsbeschäftigung ist Sünden vergeben. Nichts tut er lieber als das. Darum läuft er dir ja nach, jahrelang, jahrzehntelang. Und immer wieder klopft er an und immer wieder ruft er und immer wieder gibt er Gelegenheiten. Jetzt bring doch dein Leben endlich in Ordnung mit Gott. Gott will nicht, dass der Sünder in seiner Sünde sterbe, sondern sich bekehre und lebe. Einige von euch kennen die Geschichte aus Lukas Kapitel 19, als Jesus das letzte Mal nach Jerusalem kam. Er war schon oft da gewesen, hatte da gepredigt und dann wieder seine Runden gemacht durchs Land und dann kam er wieder nach Jerusalem. Als Jesus das letzte Mal nach Jerusalem kam, in diese geliebte Stadt, in der er so oft gepredigt und Menschen eingeladen hatte fürs Reich Gottes, da machte er einen Stopp. Seine Jünger waren bei ihm. Und dann steht er in Lukas Kapitel 19, er sah die Stadt an. Da steht Jesus wahrscheinlich am Ölberg, das Tal dazwischen. Und da der Tempelberg, so stelle ich es mir vor. Er sah die Stadt an. Und dann steht da in Lukas Kapitel 19, Vers 41. und er fing an zu weinen. Er weinte über sie. Das muss man sich mal vorstellen. Ich war schon jahrelang bekehrt und gläubig und hatte die Bibel schon ein paar Mal durch. Das war mir nie aufgefallen. Und irgendwann kam ich mal wieder an die Stelle und dann, Moment mal, was steht da? Was steht da? War mir noch nie aufgefallen. Jesus steht da und sieht sich Jerusalem an und fängt an zu weinen. Die Jünger haben das nicht verstanden. Vielleicht hat jemand gefragt, Meister, was ist mit dir los? Die Leute würden dich am liebsten zum König machen und da stehst du und weinst. Was soll das jetzt? Jesus sagt, Jerusalem, Jerusalem, wie oft habe ich dich sammeln wollen, wie eine Henne ihre Jungen unter ihren Flügeln versammelt. Aber du hast nicht gewollt. Und dann spricht Jesus über das zukünftige Gericht mit so harten Worten, wie man sie ihm eigentlich nicht zugetraut hätte. Ihr Lieben, Gottes Gnade ist groß. Man kann das wie mit einem Gummiband vergleichen. Wenn du so ein Gummi nimmst von einem Einwegglas, das kannst du ziehen, ziehen, ziehen, noch weiter ziehen, noch weiter ziehen. Oh, so ist Gottes Geduld. Die kannst du ziehen. Jahrelang hält sie aus. Aber wenn du weiterziehst und weiterziehst, irgendwann kommt der Punkt und dann knallt's. Und dann ist aus. Du kannst es nicht mehr gebrauchen. Ihr Lieben, was wollen wir mit dieser Botschaft machen? Das steht in Offenbarung 20, Vers 10. Sie werden gepeinigt werden Tag und Nacht von Ewigkeit zu Ewigkeit oder durch die Ewigkeiten hin. Offenbarung 14, Vers 11. Und der Rauch ihrer Qual steigt auf von Ewigkeit zu Ewigkeit und sie haben keine Ruhe Tag und Nacht. Das wird ein Staunen geben, ein Köpfe verdrehen, wenn wir nach diesem Leben vor Jesus stehen. Ich kann euch sagen, ich bin so unendlich dankbar dafür, dass Gott in seiner Liebe einmal eine alte Bauersfrau in unser Haus geschickt hat. Und diese alte Bauersfrau hat meinem Vater ein Buch geschenkt von Werner Heugelbach. Das hat lange rumgelegen. Und eines Tages kam es in meine Hände. Und durch das Buch kam ich dann zur Bekehrung und zur Wiedergeburt. Ich weiß nicht, wie viel tausendmal ich Gott schon dafür gedankt habe. Es vergeht fast kein Tag, an dem ich nicht irgendwo an einer Stelle in meiner persönlichen stillen Zeit in meinem Gebet ihm sage, Herr Jesus, ich danke dir, dass ich dein Eigentum bin. Ich danke dir, dass mein Name im Buch des Lebens steht. Ich danke dir, dass ich dir gehören darf, dass du mich gerettet hast und dass ich dir jetzt sogar dienen darf. Ich habe so viel Mist gebaut. Wenn ich an mein altes Leben denke, ich war ja nicht immer Christ. Und dann kam Jesus und hat mir alles vergeben. Ich durfte ihn aufnehmen, durfte wiedergeboren werden und seitdem mit ihm gehen. Und darf jetzt sogar anderen zeigen, wie man das macht, um gerettet zu werden. Oh, wie gut ist Gott. Nachdem ich mich bekehrt hatte damals, fragte jemand mich, kennst du eigentlich die Radiosendungen vom Jans-Team, die mittwochmorgens immer von Radio Luxemburg, lange Welle kommen, nie gehört. Am nächsten Mittwoch saß ich morgens um 5 am Radio und habe gedreht und gesucht. Und plötzlich hatte ich es. Die Radiosendung vom Jans-Team. Und dann sang Hildur Jans, wenn sich der einst mein Pilgerlauf vollendet, wenn all mein Tun beendet hier wird sein, dann weiß ich, droben ist ein Heim für mich bereitet, wo mich mein Gott wird ewiglich erfreuen. Jesus hat gesagt, Vater, ich will, dass wo ich bin, auch die bei mir seien, die du mir gegeben hast. Nächte gibt es dort nicht mehr. Es ist ein Lichtglanz, es ist eine Lichtfülle, ein Lichtmeer, eine Herrlichkeit, die unser irdisches Auge nicht fassen könnte. Erlöste, deren Triumph den ganzen Himmel erfüllt. Sänger, die in überirdischen Melodien die Ehre ihres Schöpfers besingen. Wunderbare Chöre, völlig glücklicher Menschen, die ihrem Erlöser Lob, Ehre und Dank darbringen. Heiliges Land. In einem Lied heißt es, wenn er die Erlösten sammelt, aus den Völkern, aus den Stämmen, wir dann stehen voller Staunen vor dem Throne seiner großen Herrlichkeit. Dort werden die sich wiedersehen, die hier mit Jesus gegangen sind. Und darauf freue ich mich. Ich werde meine Eltern wiedersehen, die als bekehrte, wiedergeborene Menschen schon lange abberufen wurden. Dort werden wir Abraham, Isaak und Jakob sehen. Wir werden sie kennen. Dort werden wir Mose sehen. Dort werden wir Paulus sehen. Ich freue mich schon darauf. Ich habe so viele Fragen, die ich alle Paulus stellen möchte. Aber jemand hat mir gesagt, wahrscheinlich musst du dann gar nicht mehr fragen, dann weißt du alles. Im Himmel ist das anders. Ja, das denke ich auch. Ihr Lieben, was hat Gott nur für einen herrlichen Plan? Für seine Schöpfung? Für die Menschen? Aber Jesus sagt, nur wenige gehen darauf ein. Ist das nicht zum Weinen? Ist das nicht zum Weinen? Ja, manche weinen über ihre eigenen Angehörigen. Manche Eltern weinen über ihre Kinder. Manche Kinder weinen über den Papa, der schon so viel gehört hat und einfach nicht will. Und eines Tages als Kettenraucher und Alkoholiker vielleicht bei einem Verkehrsunfall in die Ewigkeit geht. Ewig verloren, obwohl er alles wusste. Wie ist das nur schlimm? Ihr Lieben, ich komme zum Schluss. Ich weiß, das war jetzt eine harte Rede. Das war ein ernstes Thema. Aber das muss auch gesagt werden, sonst hätte ich auch Schlagseite in meiner Verkündigung. Ich denke, wir haben uns verstanden. Hier sitzen Leute heute Abend, die wissen ganz genau, ich bin nicht bekehrt. Wenn ich die jetzt bitten würde, einmal die Hand zu heben und sie würden das tun, dann würden eine ganze Menge Hände hochgehen. Das tue ich natürlich nicht. Hier sitzen Menschen, die wissen ganz genau, ich bin nicht wiedergeboren. Mein Name steht nicht im Buch des Lebens. Du weißt es ganz genau. Aber du weißt nicht, ob du morgen Abend noch lebst. Bitte jetzt bring doch dein Leben endlich ins Reine mit Gott. Komm doch heute Abend.
1: Sie hörten Wilhelm Pahls in einem Vortragsmitschnitt mit dem Titel »Alle Menschen müssen sterben«.

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0: Hallo und herzlich willkommen bei der Lesezeit hier auf Radio HBR. 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Und nun Gottes Segen beim Zuhören.
1: Kapitel 6: Lügen, die wir über Ehe und Familie glauben. Vielleicht bist du verheiratet. Möglicherweise, aber auch nicht. Wenn du nicht verheiratet bist, dann planst du vielleicht zu heiraten, vielleicht aber auch nicht. Wie dem auch sei, ich hoffe, dass dieses Kapitel für dich oder für Männer, die du kennst und die verheiratet sind, hilfreich sein wird. Wie diese Dinge nun einmal ablaufen. Ein Junge sieht ein Mädchen. Ein Mädchen begegnet einem Jungen. Die beiden beginnen, sich zu verabreden. Sie verlieben sich ineinander und machen Pläne für die Hochzeit. Aber das wird dir ja, wenn du verheiratet bist, ganz sicher bekannt sein. Denn schließlich kennst du ja deine eigene Geschichte. Doch diese Abfolge ist ein modernes Konstrukt. Damals in biblischer Zeit wurden Ehen meistens arrangiert. Die Eltern des Jungen trafen sich mit den Eltern des Mädchens. Es wurden Absprachen getroffen. Dann kam es zur Begegnung des Bräutigams mit seiner Braut. Es gab keine gemütlichen Spaziergänge im Park, keine spätabendlichen Küsse an schattigen Orten. Die Erwachsenen, die mehr über ihre Kinder wussten, als diese über sich selbst, machten die Pläne. Die Jungen und Mädchen verliebten sich erst nach der Hochzeit, jedenfalls manchmal. In der westlichen Welt hingegen wird seit nunmehr Hunderten von Jahren in Bezug auf die Ehe ein anderer Ansatz verfolgt. Die moderne Vorgehensweise. Ich habe zweimal geheiratet. Das erste Mal im Jahr 1970, das zweite Mal im Jahr 2015. Beide diese Hochzeiten waren besondere Ereignisse, wodurch, so darf ich wohl sagen, Gott geehrt worden ist. In beiden Fällen habe ich eine Frau geheiratet, die den Herrn und auch mich liebte, beziehungsweise liebt. Meine erste Ehe bin ich mit Bobby Gardner eingegangen. Sie war aufgewachsen in der Region von Washington, D.C., in einer Familie, die an den Wochenenden vorzugsweise den örtlichen Country Club aufsuchte. Aber durch das treue Zeugnis einer christlichen Nachbarin, nämlich von Libby, kamen Bobby und ihre Familienangehörigen zum Glauben an Jesus Christus. Schon als sie ein kleines Mädchen war, träumte Bobby davon, einmal zu heiraten. Als junge Frau nahm sie als Solistin, sie hatte eine schöne Singstimme, oder Brautjungfer, oder in beiden Funktionen, an vielen Hochzeiten teil. Jede dieser Hochzeiten bekräftigte ihren Wunsch, auch eines Tages ein weißes Kleid tragen zu wollen. Sie wollte unbedingt heiraten und war gespannt darauf zu erleben, wie Gott sie diesbezüglich führen würde. Meine zweite Ehe bin ich mit Nancy Lee de Moss eingegangen. Sie war in einer Familie aufgewachsen, in der Gott geehrt und seinem Wort der höchste Stellenwert beigemessen wurde. Ihre Eltern engagierten sich mit Hingabe im christlichen Dienst, und so kamen buchstäblich Tausende von Menschen durch die verschiedenen Einsätze, die ihre Eltern in ihrem Haus durchführten, zum Glauben an Jesus Christus. Wie Bobby ließ Nancy in ihrem Leben eine große Liebe zu Christus zur Entfaltung kommen und verspürte bereits als Kind einen starken Ruf im Rahmen ihres Berufs, Christus zu dienen. Als junge Erwachsene wurde ihr zunehmend deutlich, dass sie dies als alleinstehende Frau tun würde, ohne die Ablenkung durch Ehe und Familie. Es war nicht so, dass sie unattraktiv oder beziehungsunfähig war oder dass es ihr an Gelegenheiten fehlte, eine Ehe einzugehen. Keineswegs. Nancy wollte schlichtweg dem Herrn mit ungeteilter Hingabe dienen.

beruflich kannte. Ich war Nancy ein Dutzend Jahre zuvor begegnet und war für kurze Zeit als ihr Literaturagent tätig gewesen. Ich hatte tiefen Respekt vor ihrer Liebe zu Gott und seinem Wort sowie vor ihren vielfältigen Fähigkeiten hinsichtlich des Dienstes und dem Blick auf ihre Kompetenz als Autorin. Ich verspürte den Wunsch, eine Beziehung zu ihr zu beginnen. Obwohl Nancy mit ihren 57 Jahren schön war, wurde ich neben ihrer körperlichen Schönheit und ihrem Charme von etwas noch Überzeugenderem angezogen. Auch wenn dies überheblich klingen mag, so möchte ich sagen, dass ich mich bei alledem durch den Herrn geführt sah. Ich knüpfte den Kontakt zu Nancy zuerst mittels eines kurzen E-Mail-Austauschs und dann in einem 90-minütigen Gespräch im Büro eines Freundes. In den folgenden Wochen wurde, um es mit ihren Worten zu sagen, in ihrem Herzen Liebe geweckt. Diese Frau, die Gott nie um einen Ehemann gebeten oder von einer Hochzeit geträumt hatte, begann zu spüren, dass der Herr sie in seinem Dienst zu einem neuen Lebensabschnitt berufen wollte, in den Stand der Ehe. Dieses Kapitel handelt von einigen der Lügen, die Männer über Ehe und Familie glauben. Aber bevor ich dazu komme, möchte ich, dass du über etwas nachdenkst, was radikal klingen wird. Erinnerst du dich noch an den Moment, als du deine Auserwählte in dem Raum voller Menschen sahst? Ich meine, diese Situation, Junge begegnet Mädchen. Ich denke an das, unter allen Mädchen der Welt entscheide ich mich für dich. Lass mich nun noch etwas anderes erwähnen, worüber du nachdenken solltest. Von Gott berufen. Auch wenn es aus irdischer Sicht so aussah, als hätte ich die Initiative ergriffen, um die Beziehung zu Bobby und später zu Nancy aufzubauen, die dann jeweils zur Ehe führte, so ist es doch wahr, dass der Herr Jesus uns auf seine Weise zusammenbrachte, für Zwecke, die weitaus größer waren, als dass wir sie damals hätten erkennen können. Bei meiner ersten Ehe war ich mir nicht wirklich darüber bewusst, dass ich von Gott berufen war, diesen Weg zu gehen. Aber bei meiner zweiten Ehe wurde mir klar, dass dies sein Werk war. Und obwohl Nancy, ganz zu schweigen von ihren engsten Freunden und Mitstreitern im Dienst, völlig überrascht war, bestätigte der Herr schließlich auch in ihrem Herzen diese Führung. Als wir immer mehr davon überzeugt waren, dass wir heiraten sollten, vernahmen Nancy und ich einen weiteren deutlichen Ruf. Ja, dieser Ruf erreicht auch dich und zwar unabhängig von den Details deiner eigenen Ehegeschichte. Gary Thomas, Autor des Bestsellers »Der heilige Hafen«, formuliert dies ziemlich treffend folgendermaßen. Der christliche Glaube ruft uns nicht auf, den Richtigen zu finden, sondern selber der Richtige zu werden. Das große Ganze. Obwohl wir beide, du und ich, Fotos von unseren Hochzeiten haben, wer waren denn bitteschön diese Kinder auf diesen Hochzeitsfotos, hatte unser himmlischer Vater etwas viel Bedeutsameres mit uns vor. Er wollte uns in erster Linie nicht zu Ringträgern machen. Und ihm ging es nicht um Blütenblätter, die auf den Weg gestreut wurden. Bei unserer Hochzeitsfeier ging es im Kern auch nicht darum, sich festlich zu kleiden, und nicht um Mütter, die zum Taschentuch griffen, nicht um Feierlichkeiten und einen verliebten Bräutigam. Nein, mit unserer Hochzeit fing tatsächlich etwas ganz Neues an. Du und ich, wir haben die Unabhängigkeit und die vielfältigen Möglichkeiten abgelegt, die unser Leben als Singles geprägt haben. Wir haben uns etwas anderem ausgesetzt, etwas, was uns die Möglichkeit verwehrt, zurückzukehren. Und jetzt beruft Gott dich und mich dazu, eine Frau zu lieben, und das ist noch wichtiger als, aus der Sicht der Frau, der Auserwählte zu werden. Und wenn der Herr uns dadurch segnet, dass er uns Kinder schenkt, dann sollen wir auch unsere Kinder lieben. Das ist eine neue und andere Art von Größe. Um welche Lüge geht es? Was sind denn die Lügen, die in diesem Kapitel behandelt werden? Die Lügen über Ehe und Familie. Das ist eine gute Frage. Bist du bereit? Den Lügen über Ehe und Familie zufolge geht es bei beiden Bereichen nur

0: nur um die Erfüllung deiner wildesten Träume, was die Eroberung deiner Frau und deine Leistungen als Familienvater betrifft. Die Wahrheit ist jedoch, dass deine Frau und deine Familie, falls du verheiratet bist und Kinder hast, in dein Leben gestellt wurden, um dort gleichsam als lebensgroßer Spiegel zu dienen. Dieser Spiegel soll dir zeigen, wer du bist. Er soll dich davon überzeugen, dass du ohne einen Retter, einen Befreier, mit unvergebener Schuld lebst. Er soll dir zeigen, dass deine Ehe dann oft von Mittelmäßigkeit geprägt ist und nur in den seltensten Fällen wirkliche Erfüllung mit sich bringen wird. Und schließlich soll er dir zeigen, dass deinen Kindern damit eine schwere Hypothek aufgeladen worden ist, weil sie gewöhnlich so denken lernen wie ihr Vater. Aber die erstaunliche Wahrheit, die es zu begreifen gilt, ist, dass du zu dieser Beziehung berufen wurdest. Und dann sehen wir den Herrn Jesus, der eine Demut unter Beweis stellte, deren Dimensionen wir nicht wirklich erfassen können. Ihm ging und geht es darum, seine Braut zu lieben und ihr zu dienen. Angesichts dessen müssen wir ihn nachahmen. Ganz genau darum geht es. Das, was wir für ein Leben hielten, in dem wir immer wieder zum romantischen Abendessen bei Kerzenlicht zusammen sind und uns nahezu ununterbrochen in weichen Betten wälzen, ist zu einer Aufgabenstellung für die ganze Ehe geworden. Wir sollen Dinge in Angriff nehmen, die wir bisher noch nicht angepackt haben. Mit anderen Worten, das Zusammensein mit deiner Frau ist keine Do-it-yourself-Ehe. Sie wissen schon, selbst ist der Mann. Und da ich ja bisher schon andere Geständnisse abgelegt habe, will ich nun hier auch ganz offen zugeben, dass mich Gefahren und Risiken angesichts dessen, die Dinge selbst in die Hand zu nehmen, noch nie abgeschreckt haben. Ich habe zum Beispiel einen ganzen Keller umgestaltet, einschließlich eines kompletten Badezimmers, eines Büros und eines Wohnzimmers, wobei ich lediglich ein einziges Blatt Millimeterpapier als Vorlage verwendet habe, und das mehr als einmal. Und ich habe eine gekrümmte, circa 93 Quadratmeter große Sonnenterrasse im Wert von 20.000 US-Dollar aus druckbehandeltem Holz und Verbundwerkstoffen gebaut, ohne irgendeinen zu Papier gebrachten Plan zu verwenden. Vielleicht kennst du ja selbst ein paar echte Do-it-yourself-Geschichten. Aber in eine Ehe zu starten, ohne zu wissen, in welche Richtung es geht, ist keine gute Idee. Wer diese Art von Verantwortung übernimmt, ohne sich mit einigen der Lügen, mit denen wir konfrontiert werden, auseinanderzusetzen, wird unweigerlich Frustrationen erleben. Ja, vielleicht sogar eine Tragödie. Hoffentlich wirst du, wenn du frisch verheiratet bist, durch das Aufdecken und Entlarven dieser Lügen auf einen guten Weg für deine Ehe gebracht. Oder du bekommst, wenn du bereits eine Weile verheiratet bist, dadurch ein besseres Fundament. Oder es hilft dir, wenn du Single bist, dabei ein weiser, gottesfürchtiger Ermutiger für deine verheirateten Freunde zu sein. Oder es ist dir, falls jenes besagte Mädchen in jenem überfüllten Raum erscheinen wird, dabei von Nutzen, auf diesen Augenblick gut vorbereitet zu sein.
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1: Ich bin Selke Rech. Knapp 4 Wochen vor der Landtagswahl in Sachsen-Anhalt liegt die AfD in einer neuen INSA-Umfrage deutlich vor der CDU. Die AfD kommt demnach auf 42%, die CDU auf 22%.
2: Dahinter folgen die Linke mit 13 und die SPD mit 6%. Das BSW würde mit 5% knapp in den Landtag einziehen. Grüne und FDP würden mit jeweils 4% scheitern. Damit könnte das BSW nach der Wahl eine wichtige Rolle spielen. Parteigründerin Sarah Wagenknecht hat bereits angekündigt, dass CDU-Spitzenkandidat Schulze bei der Wahl zum Ministerpräsidenten nicht mit den Stimmen des BSW rechnen kann. Timo Wiesner, Redaktion.
1: In Spanien und Frankreich sind neue Waldbrände ausgebrochen. Im Südwesten Spaniens mussten rund 500 Menschen ihre Häuser verlassen. Das Feuer hat bereits etwa 80 Quadratkilometer erfasst. Auch in Südfrankreich wurden 2 Dörfer evakuiert. In Kanada ist außerdem ein großer Waldbrand weiterhin nicht unter Kontrolle. Nach den tödlichen Schüssen am Berliner Bahnhof Zoo sucht die Polizei weiter nach dem Täter und bittet Zeugen um Hinweise. Ein 30-Jähriger war in der Nacht auf dem Hardenbergplatz angeschossen worden und noch am Tatort gestorben. Nach bisherigen Erkenntnissen war zuvor eine Gruppe von Menschen in Streit geraten. Dabei fielen mehrere Schüsse. Der Täter flüchtete anschließend mit einem Fahrzeug. Bundesverkehrsminister Bilger begrüßt die Aufhebung des Sonntagsfahrverbots für bestimmte Lkw in einigen Bundesländern. Wegen des Niedrigwassers können viele Schiffe derzeit weniger Güter transportieren. Neben der Straße gäbe es aber auch noch freie Kapazitäten auf der Schiene. Bilger rechnet damit, dass die Probleme durch das Niedrigwasser noch den gesamten August anhalten. Der Juni und Juli waren in Westeuropa so heiß wie noch nie seit Beginn der Aufzeichnungen. Laut EU-Klimadienst Copernicus lag die Durchschnittstemperatur fast 3 Grad über dem Vergleichswert. Gleichzeitig waren die Böden deutlich trockener als bei der Dürre 2022. Experten sehen darin auch eine Folge des Klimawandels.
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1: Die aktuellen Temperaturen in Köln, Bonn 28 Grad, in Hamburg 20, in Bremen 21, in Berlin 29, in Dresden und Frankfurt am Main 31, in Stuttgart 32, in München und Erfurt 31 und in Münster 27 Grad. Heute ist es im Norden wechselnd bewölkt mit schauerartigem Regen. Später entwickeln sich dort jedoch Quellwolken mit einzelnen kräftigen Gewittern. Die Höchstwerte liegen zwischen 19 und 36 Grad. Morgen im Norden sowie an den Alpen wolkig mit vereinzelten Schauern. Sonst vielfach sonnig und trocken. Die Höchstwerte liegen im Norden bei 18 bis 25 Grad, sonst zwischen 35 und 33 Grad.
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3: Hallo und herzlich willkommen bei Glaube und Tun. Zunächst ein wenig Musik und dann ein Vortrag von Klaus Günschel über das Thema Leiterschaft.

0: 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Hallo. Es folgt ein Vortrag von Klaus Günschel über Leiterschaft. Der Vortrag wurde auf einer Konferenz für Gemeindegründung gehalten.
1: Wir wollen jetzt das Thema vertiefen. Das Thema lautet: Wie kann ich eine Familie in unserer Zeit so leben, dass ich die Voraussetzungen dafür schaffe, dass ich Verantwortung übernehmen kann im Reich Gottes? Ich komme wieder zurück auf unser Kernthema. Das Kernthema lautet 1. Timotheus 3, dass jemand, der nach einem Ältestendienst trachtet, ein schönes Werk begehrt, aber wenn er dem eigenen Haus nicht vorzustehen weiß, wie wird er die Versammlung Gottes besorgen? Und deswegen beschäftigen wir uns jetzt am Ende dieser KFG-Konferenz mit der Frage, wie können wir ein Familienleben leben in unserer Zeit, was uns die Voraussetzungen dafür schafft, damit wir uns auf diesem Gebiet bewähren und dann auch im Reich Gottes Verantwortung übernehmen können. Und morgen möchte ich gerne etwas sagen über unser Eheleben und auch leider an einem Negativbeispiel deutlich machen, wo die Gefahren für uns Männer liegen. Aber wie auch Gott in unseren Ehen wirken kann und arbeiten kann, damit am Ende gute Dinge dabei herauskommen. Ich gehe jetzt mit euch 6 Punkte durch aus dem Leben von Jakob und möchte an diesen 6 Punkten 6 entscheidende Erlebnisse deutlich machen, die wir übertragen können in unsere Zeit und in unser Leben. Und ihr könnt nach jedem Punkt bei euch so einen Haken dran machen, das ist ganz gut gelaufen bei mir oder da habe ich noch so ein bisschen Nachholbedarf. Und wir wollen zuerst lesen aus 1. Mose 25, Vers 27. Und die Knaben wuchsen heran und Esau wurde ein jagdkundiger Mann, ein Mann des Feldes. Jakob aber war ein sanfter Mann, der in den Zelten blieb. Und Isaak hatte Esau lieb, denn Wildbret war nach seinem Mund, Rebekka aber hatte Jakob lieb. Und Jakob kochte ein Gericht und Esau kam vom Feld und war matt. Da sprach Esau zu Jakob, lass mich doch essen von dem Roten da, denn ich bin matt. Darum gab man ihm den Namen Edom. Und Jakob sprach, verkaufe mir heute dein Erstgeburtsrecht. Und Esau sprach, siehe, ich gehe hin, um zu sterben. Wozu mir da das Erstgeburtsrecht? Und Jakob sprach, schwöre mir heute. Und er schwor ihm und verkaufte sein Erstgeburtsrecht dem Jakob. Und Jakob gab Esau Brot und ein Gericht Linsen. Und er aß und trank und stand auf und ging davon. So verachtete Esau das Erstgeburtsrecht. Unser geistliches Leben beginnt damit, dass wir uns, wie wir heute so sagen, bekehren. Das heißt, irgendwann in deinem Leben musst du eine Entscheidung treffen. Und diese Entscheidung geht entweder für Gott oder sie geht gegen Gott. Jetzt sitzen hier natürlich viele Christen und ich kann vielleicht doch davon ausgehen, dass die meisten von euch gläubig sind oder bekehrt sind. Aber ich weiß es nicht. Und deswegen möchte ich diesen Punkt nicht übergehen, sondern ich möchte dich fragen, ob du einen Augenblick hattest in deinem Leben, wo du vor dem Kreuz gestanden hast und wo du deine Bankrotterklärung dort abgegeben hast, wo dir klar war, dass du verloren bist und du einen Retter brauchst. In dieser Geschichte von Jakob und Esau wird deutlich, dass diese beiden Brüder zwei Lebensprinzipien deutlich machen. Und Esau macht das Lebensprinzip eines Atheisten deutlich, denn genau so wird er bezeichnet in Hebräer 12. Dort sagt nämlich der Schreiber des Hebräerbriefes, dass Esau sein Erstgeburtsrecht verachtete als ein Ungöttlicher. Und Ungöttlicher übersetzt in Lateinisch bedeutet Atheist. Und von der Sorte leben sehr viele und Atheisten sagen genau das, was Esau in 1. Mose 25 Vers 32 sagt, siehe, ich gehe hin, um zu sterben, was soll mir dann das Erstgeburtsrecht? Und am Ende von 1. Mose 25 steht, so verachtete Esau das Erstgeburtsrecht. Das Erstgeburtsrecht in dieser Geschichte steht für den Segen Gottes, für die Gegenwart Gottes. Und dieses Erstgeburtsrecht steht zur Disposition. Und wir merken an Jakob, und das war die erste Entscheidung, die er in seinem Leben getroffen hat, dass er dieses Erstgeburtsrecht unbedingt haben wollte. Und das war gut. Wie er daran gekommen ist, ist eine zweite Frage. Aber dass er sich danach ausgestreckt hat und dass er dieses Erstgeburtsrecht anders bewertet hat als sein Bruder Esau, ist der entscheidende Lebensmoment in dem Leben dieses seltsamen Brüderpaares gewesen. Und ab 1. Mose 25, Vers 32 hat sich das Leben von Jakob völlig anders entwickelt als das Leben von Esau. Wir sehen dann später, dass Esau zwar gemerkt hat, dass sein Lebensweg irgendwie nicht an das Ziel führt, das berichtet uns wieder Hebräer 12. Er hat die Buße mit Tränen eifrig gesucht, aber er hat sie nicht gefunden. Er hat nicht diese Gnade gehabt, wirklich umzukehren. Er fand keinen Raum für die Buße. Und das finde ich ein sehr ernstes Wort. Und es gibt so viele Kinder, gläubiger Eltern, die auf ihrem Weg unterwegs sind, die, wie wir sozusagen pflegen, eigentlich alles wissen, aber die trotzdem denken, naja, irgendwann kriege ich die Kurve, irgendwann kehre ich dann zurück wie der verlorene Sohn. Und solchen Leuten würde ich sagen, bist du dir sicher, dass du Raum findest für die Buße? Das ist doch ein ernstes Wort. Also das Erste, was wir brauchen, um überhaupt ein erfülltes, gottseliges Leben zu leben, ist, dass wir uns bekehren, dass wir diese Entscheidung treffen und dass wir sagen, Herr, ich möchte gerne das Erstgeburtsrecht haben. Und ich finde das so interessant an dieser Biografie von Jakob, wie er natürlich wieder, gut, man könnte ja fast sagen, das war noch nicht mal so richtig schräg. Also sein Bruder kam an, der hatte halt Kohldampf. Und da hat er das einfach eiskalt ausgenutzt und hat gesagt, pass auf, ich gebe dir gerne mein Essen, aber gibst mir dafür das Erstgeburtsrecht. Das war natürlich, das war schräg, ja, aber der Esau hat gesagt, du, ich kann mit dem Erstgeburtsrecht überhaupt nichts anfangen. Ich verachte das. Dieses ganze fromme Gequatsche und das Reden von dem Himmel, das ist für mich Banane. Ich will leben, ich will jetzt leben und ich will jetzt mein Vergnügen haben. Das genau sagt Esau in Vers 32. Siehe, ich gehe hin, um zu sterben. Wozu mir da das Erstgeburtsrecht? Und das Leben eines Atheisten spielt sich absolut nur auf der Erde ab. Der macht sich keine Gedanken, was danach kommt. Vielleicht macht er sich die Gedanken, aber er rechnet nicht damit, dass es irgendwie weitergeht. Und ich kann es immer noch nicht fassen, wenn ich mit Leuten rede in meiner Umgebung. Auch mein Nachbar, er sagte mir neulich, Herr Günschel, wenn ich sterbe, 20 Zentimeter unter der Grasnarbe. Ende. Ja gut, 20 Zentimeter unter der Grasnarbe sind bei uns die Maulwürfe, aber er liegt dann vielleicht 1,50 drunter. Aber woher kriegen die Leute eigentlich diese Überzeugung? Oder es ist einfach nur gelogen oder er spielt etwas vor? Wir haben bei uns Geschwister, die haben ein Geschäft. Und ich freue mich sehr, dass sie bekannt sind als Christen. Und der das Geschäft betreibt, der kam neulich in die Gebetsstunde der Gemeinde und sagt, liebe Freunde, ich habe ein Gebetsanliegen, wir müssen heute Abend für Oma Gerda beten. Ja, wer ist denn Oma Gerda? Sie sagt dann neulich, macht's Kling-Klong, kommt eine alte Frau bei mir in den Laden, der hat einen Optikerladen. Und sie sagt, Herr, sowieso, also, Sie sind doch Christ, oder? Der hat sich schon gefreut, eine Brille zu verkaufen. Ja, ja, sagt er, ich bin Christ. Also, ich komme gerade von meinem Arzt. Ja, und? Ja, ich habe meinem Arzt gefragt, was nach dem Tod kommt. Und da hat der Arzt ein bisschen geeiert und hat gesagt, naja, mit dem Tod, Frau sowieso, das müssen Sie sich so vorstellen, das ist wie so eine Brücke, da geht man drüber. Ich will Ihnen mal was sagen. So ein Quatsch. Ich gehe doch nicht über die Brücke. Und wenn, Herr sowieso, dann möchte ich jetzt von Ihnen wissen, was am anderen Ende der Brücke ist. Naja, da stand mein Freund und Bruder da und hat gedacht, das ist doch genial, oder? Es kommt eine 90-jährige Frau zu dir in den Laden und sie weiß, dass du Christ bist und sie glaubt ihrem Arzt nicht und sie sagt, von ihnen möchte ich jetzt gerne mal wissen, wie das weitergeht. Das heißt, die war schon mal einen Schritt weiter als Esau. Esau war das Banane, was dann kommt. Er sagt, ich gehe hin, um zu sterben. Oder wie Janis Joplin wohl mal gesagt hat, ich will alles und ich will es sofort. Wir wollen jetzt unser Vergnügen. Wir wollen überhaupt nichts verschieben. Und wir interessieren uns überhaupt nicht für die Rechnung, die am Ende kommt. Wir wollen jetzt Party ohne Ende. Und jeder, der irgendwie 15 Sekunden nachdenken würde, der würde wissen, dass das irgendwie nicht aufgeht. Also er kann doch gucken, wie die Leute leben. Ich habe neulich einen Vortrag gehört von einem Verein von Transhumanisten. Das sind die Leute, die sagen, mit dem Menschen ist so ein Defekt, aber wir kriegen das noch hin. Der stellte sich genauso vorne hin wie ich hier und sagte, ich möchte meinen Vortrag heute Abend mit dem Satz beginnen, ich habe nicht vor zu sterben. Ja, hab ich gedacht, kann man sich vornehmen. Aber er wird sterben. Aber die sind so verrannt und haben ihre Theorien und wir haben doch unseren 3D-Drucker und da machen wir alle Organe nach. Und das mit dem Menschen und dass der stirbt, das ist ein Defekt und das wollen wir nicht. Und das werden wir ändern. Bisher haben wir alles geschafft. Und Gott, ich habe mich da mit dem Transhumanismus befasst und habe einen Vers gefunden in 1. Mose 1, Vers 31. Und da steht, dass Gott, nachdem er seine Schöpfung abgeschlossen hatte, sich nochmal alles in Ruhe anguckt und dann sagt er, siehe, es war sehr gut. Es ist nicht so, dass wir den Menschen fertig machen müssen mit einem Chip oder mit irgendwelchen medizinischen Tricks oder der Mensch ist nicht unvollkommen. Das, was Gott gemacht hat am 6. Schöpfungstag, ist mega. Ja, es ist wahr, dass danach ein Unglück passiert ist. Der Sündenfall. Der hat manches verändert. Und das wollen die Menschen jetzt einfach ungeschehen machen, so wie sie die Ehe ungeschehen machen wollen und die Zweigeschlechtlichkeit ungeschehen machen wollen, sagen sie, und die Folgen des Sündenfalls kriegen wir auch noch hin. Und dann denkt man immer, was für ein Hochmut, was für ein Hochmut. Ich muss so oft an den Turm zu Babel denken. Wir sitzen da und schleppen die Zementsäcke nach oben und wir denken, wir kriegen das schon noch hin. Und dann stellt sich einer allen Ernstes an das Pult und sagt, meine Damen und Herren, ich habe nicht vor zu sterben. Das ist Jakob und Esau. Punkt 1 ist, wenn du ein erfülltes Familienleben leben willst, dann musst du dich bekehren. Als zweites, du brauchst einen Ehepartner, der gläubig ist. Das ist eine Grundvoraussetzung. Und das möchte ich zumindest erwähnt haben. Punkt 2. In 1. Mose 28 erlebt Jakob dieses Erlebnis mit der Himmelsleiter. Und ich möchte ganz kurz darauf eingehen. Vielleicht lesen wir kurz den Text, 1. Mose 28, Vers 10. Und Jakob zog aus von Beerseba und ging nach Haran und er gelangte an einen Ort und übernachtete da selbst, denn die Sonne war untergegangen. Und er nahm einen von den Steinen des Ortes und legte ihn zu seinen Häupten und legte sich nieder an diesem Ort. Und er träumte und siehe, eine Leiter war auf die Erde gestellt und ihre Spitze rührte an den Himmel. Und dann kommt Gott und gibt ihm eine Verheißung. Ich bin der Herr, der Gott Abrahams, Vers 13, deines Vaters und der Gott Isaaks. Das Land, auf dem du liegst, dir will ich es geben und deine Nachkommen. Und deine Nachkommen sollen werden wie der Staub der Erde. Du wirst dich ausbreiten nach Westen, nach Osten, nach Norden und nach Süden hin. Und in dir und in deiner Nachkommenschaft sollen gesegnet werden alle Geschlechter der Erde. Und siehe, ich bin mit dir und ich will dich behüten überall, wohin du gehst und dich zurückbringen in dieses Land, denn ich werde dich nicht verlassen, bis ich getan, was ich zu dir geredet habe. Und das, nachdem er seinen Vater so schmählich getäuscht hat und betrogen hat, nachdem er flüchten musste von zu Hause. Seine Mutter war auch nicht so auf der Höhe des Glaubens. Die hat gesagt, wir haben eine kleine Familienkrise, du haust am besten ab und wenn sich alle wieder beruhigt haben, kommst du wieder. Rebekka hat ihren Sohn nie wieder gesehen. Und das arme Söhnchen Jakob, der sonst immer am Ofen saß, der liegt jetzt, macht seine erste Outdoor-Erfahrung, liegt im Wald, macht sich ein Kopfkissen zurecht aus Steinen und er liegt da und er träumt etwas. Und ich möchte jetzt einfach nicht die ganze Geschichte erzählen, sondern nur auf den Punkt eingehen, auf den es mir ankommt. Was lernt der Jakob in diesem Traum? Er lernt, dass Gott ihm etwas sehen lässt. Und das Besondere war, dass er eine Leiter sieht, sie steht auf der Erde und die Spitze rührt an den Himmel. Und ich möchte das jetzt gerne für unser christliches Leben anwenden und ich hoffe, ihr könnt mir darin folgen. Was wir lernen müssen, nachdem wir uns bekehrt haben, ist, dass der Himmel und die Erde zusammengehören. Wir dürfen nicht in zwei Welten leben, sondern wir müssen uns klar machen, dass es zwischen der Erde und dem Himmel eine ganz enge Beziehung gibt. Und wir leben unser Leben auf der Erde und unser Herr ist im Himmel, aber er ist auch bei uns. Die Dinge, die wir erleben auf der Erde, die haben etwas mit dem Himmel zu tun. Und Gott fasst im Himmel Entscheidungen. Gott hat Pläne, die er im Himmel beschließt. Und er vollzieht diese Pläne mit Menschen, die auf der Erde wohnen. Das heißt, alles, das, was mich betrifft, hat zu tun mit dem Himmel. Und als ich 4 Jahre studiert habe und in der Zeit durfte ich nicht heiraten, weil ich eine strenge Mutter hatte und die hat gesagt, du heiratest nicht, bevor du nicht fertig bist mit Studieren. Und das war ein guter Ratschlag, weil ich musste erst mal warten, bis meine Frau überhaupt geboren wird. Also nein, so viel jünger ist sie nicht, aber... Als ich dann fertig war mit Studieren, durfte sie dann auch schon heiraten. Und in der Zeit habe ich dafür gebetet, dass Gott mir eine Frau schenkt. Und ich hatte lange Zeit keine Ahnung, wen ich heiraten sollte. Und ich war so froh. Und ich habe dann zu Gott, also je älter man wird bei so einer Balzphase, da wird man ja auch ziemlich närrisch. Und dann habe ich gesagt, Gott, ich verlange noch etwas ganz Verrücktes von dir. Ich möchte gerne, dass du eine Person für mich fertig machst, die mich auf unergründliche Weise auch lieb hat. Und die ich auch lieb habe. Wie du das hinkriegst, das weiß ich auch nicht. Aber das hätte ich von niemandem auf der Erde verlangen können. Das konnte ich nur mit jemand besprechen, der im Himmel ist. Und der so eine Fähigkeiten hat und so eine Möglichkeiten hat, das irgendwie hinzukriegen. Und das hat Gott tatsächlich getan. Das ist für mich bis heute ein Wunder. Und der Jakob, der immer nur seine Pläne hatte auf der Erde, wie kann ich den reinlegen, dem sein Erstgeburtsrecht wegnehmen, wie kann ich meinem Vater irgendwelches Fell um den Arm wickeln. Und sein Vater war ja auch nicht so auf der Höhe, ja, der Isaak, der lag da in seinem Lehnstuhl und sagte, ach, ich sterbe, bevor ich sterbe. Einen ordentlichen Besuch im Steakhouse brauche ich noch. Das ist auch nicht so geistlich. Ja, also ich meine, wenn wir den Eindruck haben, dass wir sterben, dann sollten wir irgendwie andere Dinge regeln, als nochmal die Fleischkarte vom Steakhouse durchgehen. Und Isaak hat danach noch 30 Jahre fröhlich gelebt. Also er war noch nicht mal irgendwie im Bilde, was überhaupt mit ihm passiert. Also er war kein guter Vater für seinen Jakob und für seinen Esau. Das hat Jakob vielleicht alles im Hinterkopf. Und er denkt, okay, das ist richtig schlecht gelaufen. Und jetzt sitze ich hier im Wald. Und jetzt kommt Gott und macht 2 Dinge mit ihm. Und das erste ist, dass er ihm eine Lektion erteilt. Und er sagt, Jakob, merk dir Folgendes. Ich finde es super, dass du das Erstgeburtsrecht haben willst. Aber eins musst du dir lernen. Die Erde und der Himmel, die gehören zusammen. Und weißt du, wer an der Spitze der Leiter oben steht? Das steht hier in dem Bibeltext. Und siehe, Engel Gottes stiegen auf und nieder an ihr. Vers 13, und siehe, der Herr stand über ihr. Und das erfüllt mich heute noch mit unbändiger Freude. Mein Leben ist wie so eine Leiter. Das spielt sich alles ab zwischen Erde und Himmel. Aber ich weiß, dass da einer drüber steht. Über der Leiter steht Gott. Und ich kann immer mal nach oben schauen, Psalm 121, ich hebe meine Augen auf zu den Bergen, woher meine Hilfe kommt. Und dann sehe ich das obere Ende der Leiter und das ist nicht verwaist, sondern da oben steht Gott. Und er gibt mir so ein Signal und er gibt mir zu erkennen, Gott, Klaus, mach dir keine Sorgen. Alles, was du erlebst, so seltsam und so verrückt, wie das oft ist, das hat etwas zu tun zwischen Himmel und Erde. Aber oben über der Leiter, da stehen keine Verrückten. Weder grün, rot, blau, gelb, links, rechts. Da oben stehe ich. Ich habe das in der Hand. Habt ihr noch Kraft für eine kleine Geschichte, wo ich das erlebt habe? Bestimmt. Ja, ihr müsst ja jetzt ja sagen. Ich glaube, einige kennen die schon, aber ich glaube, viele von euch kennen die noch nicht. Und ich finde sie so schön, weil ich sie wirklich erlebt habe. Ich habe zu Hause gesessen auf dem Reiherhals und wir lebten zusammen mit 2 Familien dort und die andere Familie, die mit uns da gelebt hat, die hatte einen Sohn, der war 18 Jahre und der wollte sich taufen lassen. Und dann haben wir die Angewohnheit gehabt als Gemeinde, dass jeder, der sich bei uns taufen lässt, der bekommt eine Bibel mit einer Namensprägung. Haben wir die Bibel bestellt, aber das war gerade eine Phase, wo die Post gestreikt hat und wir haben wirklich über 3 Wochen keine Pakete bekommen. Auch im Verlag nicht, wir hatten Außenstände von 80 Paketen, es kam nichts. Naja, da haben wir uns am Kopf gekratzt und haben gesagt, okay, die Bibel können wir ja bestellen. Aber sie kann eben nicht kommen, weil die Post ja streikt. Und ich habe dann dem Jungen gesagt oder dem jungen Mann, du, die liefern wir nach. Was wir nicht wussten ist, dass der junge Mann, nachdem er sich taufen lässt, kurze Zeit später krank werden würde an Leukämie. Und er war dem Tode nahe und er lebt heute wieder. Hat eine Stammzellentransplantation bekommen. Aber seine Eltern haben eine ganz lange Zeit, eine ganz, ganz harte Zeit durchgemacht. Naja, die Taufe war Sonntag, 14.30 Uhr, bei uns im See. Und da haben wir schon viele beerdigt. Also alte Menschen beerdigt. Da Das ist herrlich. Und ich bin zur Gemeinde gegangen. Nach der Gemeinde pflege ich zu essen. Und wenn man alt wird, macht man Mittagsschlaf. Um 2 stand ich wieder auf, mache die Tür auf, gehe aus meinem Haus. Wenn ich aus meinem Haus rausgucke, gucke ich so eine Allee runter. Und plötzlich kommt ganz unten ein Postauto angefahren. Sonntag, 14.05 Uhr. Und ich dachte, jetzt stimmt irgendwas nicht mit mir. Habe ich nochmal geschluckt und Augen zu, Augen wieder auf. Postauto kam immer näher, es kam immer näher. Und es hielt vor meiner Haustür an. Da bin ich raus, bin zu dem Fahrer, den habe ich noch nie gesehen. Und es war so ein VW-Bus. Ich gucke in das Fenster rein. Der Bus, wie beim Postauto, war leer. Und auf dem Boden des Busses lag ein Paket. Und ich wusste sofort, das ist das Paket mit der Bibel. Und da macht er auf. Und ich war um den rumgelaufen. Ich sage, können Sie mir mal sagen, wissen Sie, dass heute Sonntag ist? Es ist 14.10 Uhr. Können Sie mir sagen, was Sie hier machen? Und dann sagte er nur zu mir, fragen Sie mich nicht, ich wurde hierher geschickt. Und dann macht er die Tür auf, gibt mir das Paket, kling klang, ich habe unterschrieben, alles war gut. Ich habe noch geguckt, ob er hinten irgendwie Flügel hat oder so. Er ist wieder eingestiegen, Tür zugefahren, losgefahren und ich saß da und ich habe geheult. Ich sagte, das ist jetzt nicht wahr. Ich bin raus, rüber in das andere Haus. Der Junge, der hatte schon hier seine Taufrobe an und alles. Ich sage, weißt du, was passiert ist? Deine Bibel ist da. Da fing der auch an zu heulen. Sagt der Klaus, wie kann das denn sein? Heute ist doch Sonntag. Ich sage, weißt du was? Ich kann es mir nur so erklären, dass es eine Leiter gibt zwischen der Erde und dem Himmel. Und Gott, der oben über der Leiter steht, der hat die Macht, irgendeinem durchgeknallten Beamten, der sonntags arbeiten muss, zu sagen, du ziehst dir jetzt deine Klamotten an, du nimmst dieses Paket, du fährst von Templin nach Lüchen, du lieferst das Paket aus, weil da ist ein Mensch und der ist 18. Und der ist mir im Moment wichtiger als alles, was du dir vorstellen kannst. Und der muss 14.30 Uhr seine Bibel bekommen. Hast du das verstanden? Und dann hat er gesagt, jawohl, Chef. Ist losgefahren. Ich habe ja bis heute keine Erklärung, wie das passiert. Ich habe keine Erklärung. Aber ich weiß eins. Ich weiß, dass es eine Leiter gibt zwischen der Himmel und der Erde. Zwischen der Erde und dem Himmel. Und darauf kannst du dich verlassen, egal was in deinem Leben passiert. Und das musste Jakob lernen. Jakob musste lernen, dass er das Leben nicht in der Hand hat, dass er mit seiner ganzen Gerissenheit und alles, was er vorhatte, dass er nicht an das Ziel kommen würde. Und jetzt arbeitet Gott so häppchenweise an ihm, um ihm eine Lektion nach der anderen zu sagen. Und diese Lektionen werden wir alle in unserem Leben durchmachen, alle. Und diese Lektion, ja, ich will jetzt nicht sagen, dass ich die schon hinter mir habe, ja, aber man muss sich ja immer wieder mal daran erinnern, traust du Gott noch Wunder zu in deinem Leben? Weißt du, wenn ein Mensch sich bekehrt, weißt du, dass das ein Wunder ist, ein Riesenwunder. Und also ich werde natürlich die Taufe nie vergessen. Ja, diese Bibel mit seiner Namensprägung, die ging mit in die Klinik, wo er die erste Behandlung bekam und die Haare alle weg waren. Dann lag er da und es sah nicht gut aus. Die Ärzte haben gesagt, das ist ein ganz blödes Alter und es ist so krass und sein Blut ist vollständig befallen. Wir können nichts machen. Es war der Wahnsinn. Und dann hat das die Gemeinde so zusammengeschweißt, dass wir wirklich zum Herrn gerufen haben, kannst du den Jungen nicht wieder heil machen? Und dann sind da wirklich auch Wunder passiert, dass er das überlebt hat, seine Transplantation. Und die Ärzte, die haben dann gesehen, wie sein ganzes Krankenzimmer, in dem er, was weiß ich, wie viele Monate gelegen hat, es war gepflastert mit Bibelversen. Und ich habe dann die ganze Zeit gedacht, wenn das jetzt schief geht, ja, und er stirbt, was werden die ganzen Ärzte und die ganzen Krankenschwestern, was werden sie sagen, ob denn die Bibelverse nicht alle geholfen haben, mit denen er sein Zimmer gepflastert hat? Und dann hat mir der Vater erzählt, dann war die Transplantation, dann sind so 14 Tage ganz kritisch, wo du nicht richtig lebst und nicht richtig tot bist. Und dann machen die das erste Mal eine Blutuntersuchung. Und es ist ja so, wenn du eine Stammzellentransplantation kriegst, macht man die Quelle deines alten Blutes tot und dann musst du irgendwie da durch Und dann kommen die neuen Stammzellen, die sollen sich alleine im Rückenmark ansiedeln und sollen eine neue Produktion von Blut anfangen. Du hast eine neue Blutgruppe hinterher. Also er hat wirklich drei Bekehrungen erlebt, drei Geburten, ja, eine richtige, eine geistliche und dann nochmal die Änderung seiner Blutgruppe. Und dann machen die Ärzte irgendwie nach 3-4 Wochen die erste Blutuntersuchung und da sagen sie, wenn es da 70-30 steht, dann kommt er wahrscheinlich durch. Wenn das neue Blut schon 70% ist und das alte Blut noch 30%, dann könnte er es geschafft haben. Und dann kam der Arzt aus seinem Zimmer raus, geht zu den Eltern und dann fing der Arzt an zu heulen. Und er sagte, das haben wir noch nicht gehabt. Wir haben das Blut Ihres Jungen untersucht. Er ist im Moment bei 90-10. Und ich kann Ihnen sagen, nach meiner ärztlichen Erfahrung ist das ein Wunder, würden Sie wahrscheinlich sagen. Wie schön, ja? Wie schön. Wir haben gejubelt und gejauchzt und uns gefreut. Und dann musste ich trotzdem immer noch an die Bibel denken. Und ich dachte, Mensch, Gott schenkt dem doch nicht nur für ein Jahr eine Bibel, oder? Sondern, dass er die noch ein bisschen länger benutzen kann. Das ist Punkt 2. Wir müssen verstehen, dass unser Leben so eng mit dem Himmel verbunden ist. Und dass Gott über der Leiter steht. Und dass alle Dinge, die wir auch in unserem Leben erleben, etwas mit Gott zu tun haben. Und wenn wir das besser verstehen, würden wir auch mehr beten. Dann lass uns doch mit dem reden, der über der Leiter steht. Und ihm alles sagen, was uns bewegt. Punkt 3, 1. Mose 32. Und ich finde die Abfolge der Ereignisse im Leben von Jakob so herrlich folgerichtig. Also Jakob muss sich bekehren. Er muss Position beziehen. Er muss mal irgendwie Flagge zeigen, was er eigentlich will. Und das macht er in 1. Mose 25, wenn er sagt, ich will das Erstgeburtsrecht. Gott, ich will irgendwas mit dir zu tun haben. Das, was du zu vergeben hast, das ist mir wertvoll. Ich will es haben. Okay, sagt Gott, dann fangen wir an zusammen. Und dann liegt er da im Wald und dann kommt Gott und sagt ihm, pass auf, Jakob, das Leben, das funktioniert immer so. Himmel und Erde gehören zusammen. Und ich stehe oben drüber. Also mich reizt es jetzt, am besten die ganze Geschichte noch auszulegen, aber das schaffen wir natürlich nicht. Also machen wir diese Punkte. 1. Mose 32, Vers 22, in jener Nacht. Er stand auf in jener Nacht und nahm seine zwei Frauen, seine zwei Mägde, seine 11 Söhne und zog über die Furt des Jabbok und er nahm sie und führte sie über den Fluss und führte hinüber, was er hatte. Und Jakob blieb allein übrig und es rang ein Mann mit ihm, bis die Morgenröte aufging. Und als er sah, dass er ihn nicht übermochte, da rührte er sein Hüftgelenk an und das Hüftgelenk Jakobs wurde verrenkt, indem er mit ihm rang. Da sprach er, lass mich los, denn die Morgenröte ist aufgegangen. Und er sprach, ich lasse dich nicht los, du habest mich denn

Jakob macht eine dritte Erfahrung. Und die besteht aus zwei Teilen. Zum einen sehen wir an einer Anzeige, ob Jakob geistlich gewachsen ist. Und das Ergebnis ist unbedingt. Denn der Jakob sagt diesen herrlichen Satz, ich lasse dich nicht los, du habest mich denn gesegnet. Er hat kapiert, dass das Erstgeburtsrecht, was er bekommen hat, natürlich irgendwo ein Symbol war für den Segen Gottes, den er ihm geben will. Aber Jakob sagt, das Erstgeburtsrecht, das kann nicht alles gewesen sein. Ich strecke mich nach meinem Lebenssegen aus. Ich möchte, dass mein ganzes Leben gesegnet ist. Und als dieser seltsame Ringkampf stattfindet, der auch dann im Alten Testament nochmal kommentiert wird in den kleinen Propheten, wo auch steht, dass Gott mit ihm rang, dass es wirklich Gott war, da lässt Jakob erkennen, dass es ihm so wertvoll ist, in der Gemeinschaft mit Gott zu leben. Das ist der Weg von der Leiter zu dem Ringkampf. Habt ihr schon mal Ringkampf gemacht? Da ist man dem anderen schon sehr nahe. Und Jakob sagt, ich will einfach nicht ohne dich leben. Ich werde viele Fehler machen. Aber ich möchte unbedingt, dass du mich segnest. Und eigentlich war das ja auch ein bisschen frech, ja? Ich meine, Gott sagt zu ihm, lass mich bitte los. Und der Jakob sagt, nee, auf keinen Fall. Also auch der Egoist kommt da noch so ein bisschen raus, ja? Ich lass dich nicht los, du habest mich denn gesegnet. War das egoistisch? Nein, das war hervorragend. Das war genauso wie eine Axa, die vom Gaul springt und zu ihrem Vater sagt, die Felder hast du mir gegeben, die Quellen hätte ich auch noch gern dazu. Das ist eine Forschheit, die Gott sehr mag, wenn du zu ihm kommst und zu ihm sagst, Herr, ich möchte von dir gesegnet werden. Ich möchte, dass du mein Leben wirklich reich machst. Und zwar so reich, dass der Segen möglichst über die Dachrinne rüberfließt und für andere zugänglich wird. Dann kannst du Segen erst wirklich genießen. Das sagt Jakob hier. Das ist seine erste Erfahrung. Das ist seine Füllstandsanzeige. Wo steht er eigentlich? Aber er erlebt noch etwas Zweites. Und das Zweite, das war sehr empfindlich für ihn, denn er bekommt eine Verletzung. Er wird ein Krüppel. Er hinkt. Und geistlich gesehen geht ihm etwas verloren, wo er dachte, darauf kann ich bauen. Meine Gerissenheit. Meine coolen Ideen, die ich habe. Irgendwie komme ich ans Ziel. Und Gott sagt, darin irrst du. Ich nehme dir deine natürliche Kraft. Damit kommst du nicht zum Ziel. Der Herr sagt in Johannes 6, das Fleisch nützt nichts. Das ist doch radikal, oder? Wir reden so oft von unseren Begabungen, was wir alles haben. Ey, sei sehr vorsichtig. Vielleicht redest du über dein Fleisch, jetzt mal geistlich definiert. Und da sagt Gott, es nützt nichts. Es bringt dich nicht zum Ziel. Sondern die ganze Zeit ist Gott mit Jakob unterwegs und er will ihn immer näher zu sich bringen. Und das sind doch drei Punkte, die wir irgendwie sehr gut für unser Familienleben inhalieren können. Ja, natürlich müssen wir uns bekehren. Natürlich müssen wir verstehen, dass alles, was in unserer Ehe passiert, in unseren Familien passiert, das hat etwas zu tun mit Himmel und Erde. Wenn du Kinder hast, kommst du irgendwann in eine Situation, da fühlst du dich so hilflos, und da schreist du zu Gott und da sagst du, pass bitte auf sie auf. Ich kann es jetzt nicht mehr. Und meine Kinder werden so bombardiert von irgendwelchen Einflüssen. Und ich bin sehr froh, dass ich an die Leiter gehen kann. Und ich kann nach oben schauen. Und da ist jemand, der steht über der Leiter. Und ich kann ihm sagen, nimm das bitte in deine Hand. Aber dann kommt Gott an und er sagt, es ist mit deiner Kraft nicht getan. Und das fällt uns schwer. Wir sind erfolgreich, ja. Wir leben in Deutschland. Wir haben so viel auf die Beine gestellt. Wir haben uns nach dem Krieg wieder aufgerappelt. Was haben wir alles geschafft? Und diesem Wahn haben wir ja lange gelebt. Und dann gehst du in die Schule, dann hörst du deine ganzen Influencer und die Influencer sagen dir, akzeptiere niemals Grenzen in deinem Leben. Lauter seine Sprüche. Geh einfach weiter. Und Gott sagt, stopp. Steh erstmal still. Kapiere das, was ich dir sagen will. Und ich sage dir, wenn es die Leiter nicht gäbe und wenn es nicht den Himmel

0: gäbe. Und wenn es nicht jemand gäbe, der oben über der Leiter steht, dann kommst du nicht an. Und Jakob, ich gebe dir einen Denkzettel mit. Du wirst humpeln. Und das erinnert mich einfach immer an meinen Vater. Der war in Russland. Dem haben sie da die Knochen zerschossen. Und dann kam er wieder nach Hause und hatte ein steifes Bein. Und ich bin natürlich nach dem Krieg geboren, obwohl ich, ich bin deutlich nach dem Krieg geboren, ja. Aber er humpelte immer noch. Und immer, wenn wir zusammen spazieren gingen, dann ging sein Arm immer so ein bisschen hoch. Ging immer so. Jetzt will ich nicht sagen, dass er so ein zweiter Jakob für mich war. Ich glaube, er hat vieles besser gemacht als Jakob. Aber ich war sehr vertraut mit einem Menschen, der gehumpelt hat. Und jeder, der Jakob gesehen hat, schon von Weitem, der hat gesehen, ach, Jakob hat so eine spezielle Gangart. Das ist der, der irgendwas erlebt hat mit Gott, dem Gott seine natürliche Kraft genommen hat. Aber es ist eigentlich noch was Drittes passiert in der Geschichte. Und das steht im Vers 31. Die Sonne geht ihm auf. Habt ihr mal nachgelesen, wo die Sonne untergegangen ist in seinem Leben? Die ist untergegangen in Kapitel 28, Vers 11. Er gelangte an einen Ort und übernachtete da selbst, denn die Sonne war untergegangen. Ich finde das so schön, dass so einem Mann wie Jakob die Sonne aufgeht und dass Gott ihm zeigt, ich habe einen Plan für dein Leben und ich werde diesen Plan zu Ende bringen. Das ist eigentlich das, also wenn man mich jetzt fragen würde, was findest du eine der größten Segnungen an deinem christlichen Glauben, dann würde ich jetzt mal abgesehen von meiner Rettung und alles, was ich so im Himmel dann hinterher kriege, würde ich sagen, eines der größten Geschenke, die mein christlicher Glaube beinhaltet, ist, dass ich ein plan- und sinnerfülltes Leben leben darf. Ich weiß, dass ich Gott diene. Ich weiß, dass ich es nicht umsonst mache. Ich weiß, dass er mich trägt, dass er mir Kraft gibt, aber dass ich nicht so ein sinnloses Fleischpaket bin, was durch die Zeit rollt, sondern dass er mich so gewollt hat, wie ich bin. Ich bin ein Mensch, ich bin gebildet in seiner Hand, er ist mein Schöpfer. Und die Tatsache, dass er, wir haben so mein Glas geklaut, ja. Nee, hier ist auch nicht. Ja, er lebt noch. Die größte Freude, die ich gerne den anderen so klar machen würde, ist, dass es so herrlich ist, nicht sinnlos leben zu müssen. Wir sind jetzt umgezogen, haben einen neuen Nachbar bekommen und es ist genau ein Ehepaar, genauso alt wie wir. Ja, haben wir so ein bisschen kennengelernt, beschnuppert. Und dann habe ich ihm erzählt, was wir vorher gemacht haben, dass wir viel mit Kindern, mit Jugendlichen machen und dass wir halt so Erfahrungen in unserem Leben gemacht haben, das würden wir gerne weitergeben an die nächste Generation. Und im Übrigen, ja, werde ich mich mit Kartoffelanbau dann spezialisieren. Und dann sagt doch der Mann zu seiner Frau in unserem Beisein, du, na, ich sage jetzt lieber keine Namen hier, wer weiß, vielleicht sieht er das mal irgendwie dummerweise. Die machen das so ähnlich wie wir. Nur, ich bräuchte dann, wenn ich älter geworden bin, noch irgendwas Sinnvolles. Na, da habe ich gedacht, man braucht ja nicht noch was Sinnvolles, wenn man älter wird, man braucht ja überhaupt was Sinnvolles, ja. Auf der Messe waren wir, Messestand. Wir haben Creatio ausgestellt, dieses Lehrbuch für Schöpfungslehre. Kommen Jugendliche an, 16, 17 Jahre, und fangen an zu lästern. Ey, da drüben stehen die Kreationisten, so nach dem Motto, die Rotarmisten oder Terroristen oder die Kreationisten. Na, ich habe das ein bisschen gehört. Hab gesagt, Freunde, Kaffee, kommt dran. Sagt mir bitte, was ihr gegen die Kreationisten habt. Ja, das habe ich nicht so gemeint, so, ne, haben wir ein bisschen unterhalten und so. Na, ihr seid schon schräge Vögel, ja? Na, ist doch wieso? Ich sag, darf ich dich was fragen? Ja klar, Alter. Ja. Ich sag, ich hätte die Frage an dich, was du denkst, wer du bist. Du hast die Wahl zwischen einer sinnlosen Anhäufung von Molekülen oder Geschöpf Gottes. Krasse Frage, Alter. Na, ich sag, krasse Frage. Ja, also wenn ich ehrlich bin, ich habe noch nicht drüber nachgedacht. Ich sag, Freund, du kriegst gleich noch einen Kaffee. Aber das ist doch nicht dein Ernst. Du bist 17 Jahre, wanderst hier seit 17 Jahren über dem Planeten und du hast noch nie darüber nachgedacht, wer du bist, wo du eigentlich herkommst. Und dann stellst du dich hier hin und besitzt die Frechheit, dich über irgendwelche Kreationisten aufzuregen. Ich sage, wir haben wenigstens eine Antwort auf deine Frage. Ob du dich uns anschließt, das weiß ich nicht. Aber ich empfehle dir, nimm dir eine Bibel mit, schau rein. Und ich hoffe, dass sich die Frage nie loslässt, wer du bist. Ich sage, wollt ihr eigentlich sinnvoll leben? Also am liebsten würde man ja sämtliche Geschütze auffahren, die man hat, weil man denkt, das kann doch nicht der Ernst sein. Das sind geistbegabte, vernunftbegabte Wesen, die über die Erde laufen und sie haben sich mit 17 noch nie die Frage gestellt, wer sie eigentlich sind, wo sie eigentlich herkommen. Und dann sagt der Gott zu Jakob, weißt du was, Jakob? Du hast damals gestartet mit mir in 1. Mose 25 und ich garantiere dir, die Sonne wird dir aufgehen. Und Sonne aufgehen bedeutet, das wird immer heller. Und ich sehe meine Zukunft. Ich habe eine lebendige Hoffnung. Ich weiß, wie es weitergeht. Und normalerweise würde man mit 62 denken, wie mit ich, was kommt jetzt noch? Hörgerät, künstliche Hüfte, Demenz. Und irgendwann wäre ich unerträglich für die anderen und dann schaffen sie mich irgendwie weg. Also könnte ich auch jetzt in die Schweiz gehen und mir die Pille geben lassen. Also keine Ahnung, was soll das, ja? Also ich weiß nicht, wie ich als Ungläubiger denken würde. Aber dann denke ich, das Alter, ich muss mich jetzt damit anfreunden, kann auch schön werden. Und vor allen Dingen, es gibt dann noch ein kleines Ereignis, das ist der Tod. Und dann geht etwas ganz Grandioses los. Ja? Also es kommt nochmal so ein Holpern. Der Tod ist nicht schön, glaube ich. Aber dann fangen wir eigentlich an zu leben. Und dann treffen wir uns wieder, Wilfried, und wir reden drüber, weißt du noch, unsere paar 70 Jahre, die wir da unten auf der Erde gelebt haben, war eine coole Zeit. Aber wir haben uns das Leben auch sehr schwer gemacht. Ich meine jetzt nicht wir zwei, aber es gibt viele Sachen, so, da sagt man rückblickend, Mensch, wir hätten es einfacher haben können als Christen. Die Sonne geht auf. Und mit dem Sonnenaufgang lebe ich schon viele Jahre. Punkt 3 hatten wir. Punkt 4. Ach, jetzt kommt ein schöner Punkt. 1. Mose 35. Jakob kriegt seine nächste Lektion. Und die nächste Lektion ist eine ganz schöne Lektion. 1. Mose 35, Vers 6. Und Jakob kam nach Luz, das im Land Kanaan liegt. Das ist Bethel. Er und alles Volk, das bei ihm war. Und er baute dort einen Altar und nannte den Ort El Bethel. Denn Gott hatte sich ihm dort offenbart, als er vor seinem Bruder floh. Das finde ich ganz bedeutsam. Bisher ist nur von Bethel die Rede im Leben von Jakob. Und Bethel heißt Haus Gottes. Und ich vergleiche das gerne mit der Hülle und dem Kern. Jetzt kommt er auf den Trichter, nachdem er nochmal so eine Grundreinigung zu Hause macht. Ja? Aufräumen. Tut die fremden Götter weg, die in eurer Mitte sind. Reinigt euch, wechselt eure Kleider. Kleider sind immer ein Symbol für unsere Gewohnheiten. Wir wollen uns aufmachen und nach Bethel hinaufziehen. Vielleicht hast du ein religiöses Leben entwickelt. Ich möchte dir auch nicht absprechen, dass du gläubig bist. Du gehst regelmäßig in die Gemeinde. Dein Platz wird nicht kalt. Ja, man lebt so den Ansprüchen einigermaßen. Du bist auch ganz mit dir zufrieden. Aber du hast auch den Eindruck, jo, es ist geistig noch irgendwie Luft nach oben. Und vielleicht war das so bei Jakob, wobei Jakob ja schon sehr beeindruckende Dinge mit Gott erlebt hat. Aber jetzt steht hier bei mir in der Bibel, er baut einen Altar und nennt den Ort El Bethel. Und wisst ihr, was das bedeutet? Das bedeutet der Gott des Gotteshauses. Das heißt, das ist ein ganz entscheidender Schritt, dass der Jakob sich sagt, ich habe jetzt schon so viel in der Bibel gelesen. Ich habe schon so viele Gottesdienste besucht. Ich habe Konferenzen besucht. Ich habe Bücher gelesen. Aber ich würde so gerne mal zum Kern der Sache vordringen. Ich frage mich manchmal, habe ich wirklich eine Beziehung wie ein Sohn zu seinem Vater? Ist das bei mir so? Oder ist manches noch so religiöse Makulatur? Äußerlich sieht es bei mir ganz gut aus. Ich gebe mir kaum Blößen, genüge den Ansprüchen der christlichen Gruppe, in der ich mich so bewege. Ich will das Leben nicht so schlecht machen, aber ich glaube, dass das eine Offenbarung war für Jakob, als er gesehen hat, weißt du, ich gehe schon ewig nach Bethel. Ich gehe immer schon in dieses Haus. Und vielleicht gibt es viele junge Leute, die gehen schon in die Gemeinde, schon so lange, wie sie in die Gemeinde gehen. Ich glaube auch, dass sie sich bekehrt haben. Sie wollen auch Gott dienen, sind gute Ansätze da. Aber ich frage mich, haben wir diese Intimität der Beziehung, dass das mein Gott ist? Als David im Psalm 23 schreibt, dann sagt er, der Herr ist mein Hirte. Es ist mein Gott. Und als David noch ein bisschen älter wird, muss ich mal doch einen kleinen Ausflug zu David machen. Als David ein bisschen älter wird, dann nimmt er seinen Laptop, geht da ins Gebirge, setzt sich auf eine Klippe, die Beine baumeln runter. Ich stelle mir das lebhaft vor. Und er denkt, ich muss echt wieder mal einen Psalm schreiben. Und dann setzt er sich hin und schreibt einen Psalm. Also fertig ist, denkt er, ach, schick dir mal meinen Freund Klaus, der ist der Verleger. Der soll das mal Korrektur lesen und der kann mir das ja wieder zurückschicken. Das habe ich dann gemacht und da habe ich David geschrieben, David, das geht so nicht. Kannst du nicht machen. Das geht einfach nicht. Weil, wisst ihr, was der geschrieben hat? Der hat geschrieben, ich liebe dich, Herr, meine Stärke. Und da habe ich drunter vermerkt, David, ordentliche Anrede, es geht um Gott. Und David hat sich halb tot gelacht. Klaus, du Spießer. Wenn du wüsstest, was ich für eine Beziehung zu Gott habe, dann könntest du mich viel besser verstehen. Weißt du, ich bin jetzt 88, habe meine ganzen Kriege hinter mir, mein Land ist befriedet und ich habe mir fest vorgenommen, noch einmal in meinem Leben Gott einen Brief zu schreiben und ihm zu sagen, was wirklich in meinem Herzen ist. Und diesen Brief, den hätte er nicht schreiben können, wenn er nicht den Altar von Jakob gesehen hätte, El Bethel. Und dann schreibt er den Psalm 18 und der Psalm 18 geht tatsächlich los. Ich liebe dich, Gott, meine Stärke. Und ich bin so froh, dass er mir seinen Psalm nicht wirklich geschickt hat. Er steht so in der Bibel und er ist herausfordernd und er ist eigentlich genau das, was Jakob hier ausdrückt und was er erlebt. Dass er zu Gott sagt, Gott, es ist mir nicht genug, immer nach Bethel zu gehen, weißt du? Bethel ist für mich die Hülle, das ist das Haus Gottes. Ja, ich weiß, da soll ich hingehen. Da kann ich dich auch kennenlernen. Aber glaubt ihr nicht, dass in eurem geistlichen Leben, so alt wie ihr sein mögt, dass da überall Luft nicht nach oben ist, aber in die Tiefe ist? Was habe ich denn wirklich für eine Beziehung zu Gott? Und wenn du das auch heute Abend schreiben würdest, ich weiß nicht, wie lange dein letzter Psalm her ist, aber wenn du wieder mal einen Psalm schreibst und du schreibst, Gott, ich liebe dich, dann bedeutet das, dass du morgen ganz anders lebst. Also Gott mag solche Liebeserklärungen nicht, die einfach nur, die du heute an jeder Brücke lesen kannst, ja? Aber Gott mag es, wenn wir ehrlich zu ihm kommen und ihm sagen, Herr, ich habe noch mal über das Leben Jakobs nachgedacht oder ich habe irgendwas gelesen, was mir so unter die Haut ist. Ich habe dich gesehen in deinem Wort und ich möchte dir gerne sagen, ich liebe dich. Ich liebe dich, meine Stärke. Ist das nicht herrlich, wenn ein Mensch das zu Gott sagt? Und dann kommt gleich noch der Lieblingsvers aller Ostdeutschen im Psalm 18 vor. Meinem Gott werde ich über eine Mauer springen. Und wenn du den Psalm zu Ende liest, dann merkst du, wie das Herz voll ist von Gott. Also da muss man David wirklich in den Arm nehmen und sagen, Herr, was hast du für einen begnadeten Knecht gehabt, der so viele Macken hatte, so seltsam war in seiner Familie und in seinen Ehen. Und trotzdem bist du mit dem zum Ziel gekommen. Punkt 5. 1. Mose 47. Wir machen einen Sprung an das Ende des Lebens von Jakob und wir nähern uns auch dem Ende. Man lebt ja auch von der Vorfreude. 1. Mose 47, Vers 7. Und Josef brachte seinen Vater Jakob und stellte ihn vor den Pharao und Jakob segnete den Pharao. Darauf sind wir schon eingegangen heute. Und der Pharao sprach zu Jakob, wie viele sind der Tage deiner Lebensjahre? Und Jakob sprach zum Pharao, die Tage der Jahre meiner Fremdlingschaft sind 130 Jahre. Wenig und böse waren die Tage meiner Lebensjahre. Und sie haben nicht erreicht die Tage der Lebensjahre meiner Väter in den Tagen ihrer Fremdlingschaft. Und Jakob segnete den Pharao und ging von dem Pharao hinaus. Was hat Jakob am Vorabend seines Lebensabends gelernt? Er ist ein bescheidener Mann geworden. Er hat nicht seine triumphalen Geschichten erzählt. Er hat nicht gesagt, hier guckt ihr mal die 12 Recken an, die haben alle Gardemaße oder irgend sowas. Sondern als er vor diesem mächtigen Pharao steht, dann sagt er, nein, vieles war nicht gut. Es tut mir leid. Und nichts ist sympathischer, als einen alten Menschen zu treffen, der bescheiden ist, der nicht ständig dir das Ohr abkaut und erzählt, wie toll er alles hingekriegt hat. Und du weißt genau, es stimmt einfach alles nicht. Und vielleicht schafft es Gott mit uns, dass je älter wir werden, desto umso bescheidener wir werden. Muss alle Welt wissen, was wir alles machen und wie toll wir sind und wo wir überall sind? Wenig und böse waren die Jahre meiner Fremdlingschaft. Hier siehst du einen Mann, der kommt hier angehumpelt und der hat nicht alles gut gemacht. Das ist die eine Seite der Medaille. Aber auf der anderen Seite hebt der Jakob seine Hände und sagt zu dem Pharao, ich möchte dich segnen. Und in der Bibel gibt es eine Definition von Segen, dass der Höhere immer den Niederen segnet. Und Pharao nimmt diesen Segen an. Also Pharao sagt, okay, das war sehr bescheiden von dir, lieber Jakob, aber dass du mich segnest, das zeigt mir eigentlich, wer du bist. Und dann heißt es am Ende von Kapitel 47, und Israel betete an zu den Häupten des Bettes. Und das ist der letzte Punkt, der mir wichtig ist, auf den ich heute schon eingegangen bin. Der Jakob erlebt eine Bekehrung. Dem Jakob wird klar, dass sein Leben stattfindet zwischen Himmel und Erde. Der Jakob erlebt, dass er einen Gott hat, den er nicht loslassen möchte. Er segne ihn denn. Der Jakob erlebt, dass mit seiner natürlichen Kraft nichts getan ist. Und der Jakob dringt irgendwann zum Kern der Geschichte vor und baut einen Altar. Und diesen Altar nennt er El Betel. Und wenn du über diese Punkte in deinem Familienleben schon mal nachgedacht hast, wenn du dir mit deiner Frau einig bist, dass du genau diese Stationen nicht missen möchtest, dann bist du eigentlich auf einem guten Weg, deinem Haus wohl vorzustehen. Und dann wird Gott die Sonne aufgehen lassen über deinem Haus. Und das hat genau die Häuser der Israeliten unterschieden von den Häusern der Ägypter. Die Kinder Israel hatten Licht in ihren Häusern. Und warum hatten sie Licht in ihren Häusern? Weil sie einen Unterschied hatten zu den Häusern der Ägypter. Denn sie hatten das Lamm in ihrem Haus. Am 10. des Monats mussten sie alle ein Lamm in ihr Haus nehmen. Und sehr wahrscheinlich ist die 9. Plage einen Tag vor dem Schlagen der Erstgeburt passiert. Das heißt, der Unterschied zwischen den Häusern der Ägypter und den Häusern der Israeliten war, dass sie das Lamm in ihren Häusern hatten. Und dann kommen wir nach Offenbarung 21 und da steht, und ihre Lampe ist das Lamm. Ist dir das schon mal aufgefallen? Ist das nicht krass, dass der Herr sagt, möchtest du ein Haus haben und möchtest du deinem Haus wohl vorstehen, dann sieh zu, dass das Lamm in deinem Haus ist. Und das ist die erste Geige spielt. Nehmen wir doch Christus in unser Haus. Bejahen wir diesen Traum und sagen ihm heute Abend nochmal, ja Herr, es ist wirklich so. Mein Leben spielt sich ab zwischen Erde und Himmel. Und ich habe es schon so oft erlebt. Und ich bin so froh, dass du oben über der Leiter stehst. Und wenn wir älter werden, dann kommen wir bestimmt mal an den Punkt, dass wir sagen, Herr, ich bin auch froh, dass du mir meine natürliche Kraft genommen hast. Dass sie mir nicht zum Fallstrick geworden ist. Dass ich mir nicht angefangen habe, etwas darauf einzubilden. Ich bin dir dankbar, dass die Sonne aufgegangen ist. Ich bin dir dankbar, dass ich jetzt einen Altar habe, den ich El Betel nennen kann. Und wo ich so eine innige Beziehung mit dir pflegen kann, wie sie David gepflegt hat, als er seinen Psalm geschrieben hat. Ich liebe dich, Herr, meine Stärke. Das wünsche ich euch und das wünsche ich mir. Wollen wir noch zusammen beten? Herr, wir sind so herausgefordert in unserer Zeit, aber wir wollen dir heute Abend danken, dass du mit Jakob so wunderbar ans Ende gekommen bist, dass du dich ihm offenbart hast. Und als er damals geträumt hatte, hast du ihm Verheißungen gegeben, die unbegrenzt waren. Und man fragt sich, warum gerade da, nach wo er alles verbockt hat, wie gnädig gehst du mit uns um? Was bist du für ein fürsorglicher Gott, ein Gott, der reich gibt, der sich um uns kümmert, der weise ist. Herr, wir danken dir dafür und wir beten darum, dass du unsere Häuser bitte bewahrst, dass du unsere Familien bewahrst und stärkst und dass du dadurch unsere Gemeinden stärkst, dass sie gesund sind, dass sie kraftvoll sind und dass wir ein Licht sein dürfen in einer wirklich finsteren Welt. Amen.
1: Sie hörten Klaus Günschel in einem Vortrag über Leiterschaft, aufgenommen auf der KFG-Konferenz für Gemeindegründung.

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1: Ich bin Silke Rech. Nach dem Fund einer Sprengstoffdrohne am Flughafen Leipzig-Halle will Bundesinnenminister Dobrindt die Drohnenabwehr deutlich ausbauen. Die Zahl der Spezialkräfte bei der Bundespolizei soll von 130 auf 300 steigen.
2: Außerdem sind künftig bundesweit 8 statt bisher 4 Standorte geplant, damit die Einsatzkräfte schneller vor Ort sein können. In Sachsen-Anhalt soll zudem ein neues Technologiezentrum für Drohnensicherheit eröffnet werden. Die Sprengstoffdrohne in Leipzig war vergangene Woche von einem Flughafenmitarbeiter entdeckt worden. Noah Ulrich, Redaktion.
1: Gut 4 Wochen vor der Landtagswahl in Sachsen-Anhalt liegt die AfD in einer neuen INSA-Umfrage deutlich vorne. Sie kommt auf 42%, die CDU auf 22%. Das BSW würde mit 5% knapp in den Landtag einziehen und könnte bei der Wahl des Ministerpräsidenten eine wichtige Rolle spielen. Die Landtagswahl ist am 6. September. Verstöße gegen den Mindestlohn haben seit seiner Einführung 2015 einen wirtschaftlichen Schaden von rund 64 Milliarden Euro verursacht. Das hat der Deutsche Gewerkschaftsbund berechnet. Rund 35 Milliarden Euro davon fehlen direkt bei den Beschäftigten. Weitere Milliarden gingen den Sozialkassen und dem Staat verloren. Im Schnitt sollen jedes Jahr etwa 2 Millionen Beschäftigte weniger als den vorgeschriebenen Mindestlohn bekommen haben. Gegen einen bereits wegen 10-fachen Mordes verurteilten Krankenpfleger aus Würselen wird in mehr als 120 weiteren Verdachtsfällen ermittelt. Die Staatsanwaltschaften Aachen und Köln haben bereits 46 Leichen untersuchen lassen. Der 45-Jährige war im vergangenen Jahr zu lebenslanger Haft verurteilt worden. Er soll schwerkranken Patienten überhöhte Mengen an Medikamenten gegeben haben. Der Druck auf FIFA-Präsident Infantino wächst. Die Fußballverbände aus Europa, Asien sowie Nord- und Mittelamerika fordern einen Neuanfang an der Spitze des Weltverbandes. Sie werfen Infantino einen Vertrauensbruch vor. Hintergrund sind gescheiterte Pläne, Anteile an FIFA-Wettbewerben an private Investoren zu verkaufen.
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1: Die aktuellen Temperaturen in Köln-Bonn 29 Grad, in Hamburg 22, in Bremen 21, in Berlin 23, in Dresden und Frankfurt am Main 33, in Stuttgart 32, in München 34, in Erfurt 32 und in Münster 27 Grad. Heute ist es im Norden wechselnd bewölkt mit schauerartigem Regen. Später entwickeln sich dort jedoch Quellwolken mit einzelnen kräftigen Gewittern. Die Höchstwerte liegen zwischen 19 und 36 Grad. Morgen im Norden sowie an den Alpen wolkig mit vereinzelten Schauern. Sonst vielfach sonnig und trocken. Die Höchstwerte liegen im Norden bei 18 bis 25 Grad, sonst zwischen 35 und 33 Grad.
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3: Hallo und herzlich willkommen hier bei Bibel erklärt. Es folgt ein wenig Musik und dann ein Vortragsmitschnitt von Joachim Kochlovius.

0: 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Herzlich willkommen hier bei Bibel erklärt. Hören Sie nun einen Vortragsmitschnitt von Joachim Kochlovius mit dem Titel Die 10 Gebote.
1: Gott schützt die Ehe. Das soll das Leitthema dieser biblischen Besinnung sein, mit der wir uns dem 7. Gebot nach alttestamentlicher Zählung zuwenden. Nach lutherischer Zählung 6. Gebot, nach alttestamentlicher Zählung 7. Gebot. Wenn das 6. Gebot wirklich Leitgebot ist für die übrigen Gebote der 2. Tafel, dann ist es natürlich auch Leitgebot für das 7. Gebot. Und wenn man nun eine innere Struktur suchen möchte in der Anordnung der Gebote, dann wird man sagen können und sagen müssen, dass jetzt die Ehe als erste Konkretion angeführt wird. Das klingt doch ganz so, als ob das ein Hinweis sein soll. Die Ehe ist tatsächlich das Erste, das Vorrangigste, ja, vielleicht auch das Komplizierteste, das Umstrittenste und das auch vom Teufel immer wieder am meisten heimgesuchte Umfeld, wo sich Menschen einander gravierend wehtun können, sich verletzen können und wo die Lieblosigkeit Triumphe feiert und wo dann eben Schädigungen passieren. Das 6. Gebot verbietet Schädigung insgesamt. Schädigung des Lebens, des Lebensumfeldes, des Eigentums, der Ehre und alles, was Menschsein zum Menschsein macht. Und dazu gehört nun eben auch und nicht last but not least, sondern ganz vorrangig die Ehe. Wir schieben in unseren Eheseminaren immer wieder die Prioritätenliste ein, die für Christen hilfreich sein kann. Eine geistliche Prioritätenliste sollte man immer so unsichtbar in der Westentasche oder wo auch immer mit sich führen. Was meine ich damit? Ja, wir brauchen einfach ein inneres Wertesystem, einen Katalog dessen, was uns vorrangig wichtig ist. In meiner Fürbitteliste habe ich versucht, diesen Katalog mal so praktisch aufzuschreiben, indem ich das Allerwichtigste an die oberste Stelle gestellt habe und dann der Reihenfolge nach die übrigen Fürbitteanliegen geordnet habe. Das ist gar nicht so schlecht, sich immer mal wieder zu prüfen, was ist mir vorrangig wichtig in meinem Leben. Und was wir immer so als Grundstruktur einer geistlichen Prioritätenliste gerne weitergeben, besteht im Grunde nur aus 4 oder 5 Rubriken. An erster Stelle kommt das Verhältnis zu Gott selbst, dass ich durch Jesus Christus täglich meine Vergebung erbitte und mit Gott im Reinen lebe. Das ist ganz wichtig, dass ich sein Wort achte und dass ich meine Anliegen, meine Freuden und Sorgen mit ihm teile. An zweiter Stelle kommt in dieser Prioritätenliste, wie wir sie vertreten, immer die Ehe. Sofern jemand verheiratet ist, ist tatsächlich die Ehe dann die nächstwichtige Priorität. Ja, weil uns Gott in der Ehe eine Stiftung, die Ehe ist ja eine Stiftung angewiesen und geschenkt hat, in der wir unser Christsein praktisch leben lernen und ja auch leben müssen. Und an dritter Stelle kommen dann logischerweise die Kinder, wenn welche da sind. An vierter Stelle kommt der Beruf. Auch der Beruf ist nach Bonhoeffer ja eine Zuordnung, ein Mandat Gottes, in dem ich mich als Christ bewähren darf und auch bewähren muss. Und dann an fünfter Stelle, da kann man dann alles Mögliche anordnen. Da kommt die Gemeinde, da kommen die Eltern, da kommen die Freunde, da kommen die Hobbys. Da kommt das ganze soziale Umfeld, in dem ich lebe. Nun kann man sagen, das ist viel zu starr, aber ich denke, es ist eine Hilfe. Denn es gibt ja manche Konfliktefälle und Entscheidungsnotwendigkeiten, wo ich dann mal prüfen muss, ja, was ist mir jetzt vorrangig wichtig? Und da ist es zum Beispiel sehr wichtig für die Männer zu wissen, dass die Ehefrau und die Kinder wichtiger sind als der Beruf. Denn der Mann neigt schnell dazu, im Beruf seine Sinnerfüllung zu suchen, und dann wird ihm der Beruf wichtiger als alles andere. Und im Blick auf die Frauen ist so eine Prioritätenliste auch nicht unnütz, denn auch die Frauen haben an einer bestimmten Stelle ihre Schwächen, dass sie nämlich die Kinder hochrangiger, wichtiger einsetzen und nehmen als ihren Ehemann. Das soll auch nicht sein. Und insofern ist so eine Prioritätenliste ganz nützlich. Und mir scheint hier in der Anordnung der 10 Gebote diese Liste auch wieder durchzuschlagen, wenn nun hier die Ehe so hochrangig gewertet wird. Gott schützt die Ehe. Wir werden also auch hier wieder immer an die Wohltaten zu denken haben, die Gott uns stiftet mit den 10 Geboten. Und wenn er eben den Ehebruch verhindern möchte, dann ist das nichts anderes als die Wohltat, dass er eben unsere Ehe zu schützen versucht. Meine eigene Ehe wird durch dieses Gebot geschützt. Natürlich muss auch dieses Gebot im Zusammenhang aller anderen Gebote gesehen werden. Und ich erinnere an das zweite Gebot, an die Gefahr der Bilder. Das ist natürlich hier sehr einschlägig, denn wenn ich falsche Bilder in meiner Seele speichere, Stichwort Pornografie, dann lege ich natürlich die Axt an meine Ehe. Ja, so viel mal einführend zum hohen Stellenwert der Ehe. Und das führt uns natürlich nun gleich zum nächsten Gedankenkreis, dass wir uns darüber verständigen, warum die Ehe so wichtig genommen wird. Heute wird es ja von vielen nicht mehr wichtig genommen. Und Pastor Kemner erzählte von einer Begegnung mit einem Muslim, der nur noch verächtlich über die deutsche Ehekultur gesprochen hat. Und der Pastor Kemner gegenüber gesagt hat, ihr beschwert euch über unsere Mehrehe, aber was macht ihr denn in Deutschland? Ja, ihr habt zwar nicht die offiziell sanktionierte Mehrehe, aber ihr tauscht die Frauen genauso aus wie auch andere Kulturen und Nationen. Warum ist die Ehe so ein hochwichtiges soziales Gefüge? Schauen wir in die Bibel. Gott stiftet die Ehe, indem er einen Mann und eine Frau erschafft und sie lebenslang zusammenfügt. Damit ist Gott der große Ehestifter. Und Ehe besteht seitdem genau auf der Grundlage dieses Schöpfungsvorganges. Ehe als Stiftung Gottes verstanden, wird nämlich begründet, das ist das gesamte biblische Zeugnis, immer als Einehe. Und sie fußt auf 4 Voraussetzungen, die sich dann auch biblisch alle nachweisen lassen. Nämlich auf der Öffentlichkeit, auf der Gegenseitigkeit, auf der Treue und auf der lebenslangen Dauer. Das sind die 4 Aspekte, die eine Ehe zur Ehe macht. Und eine Ehe wird dann immer natürlich problematisch, wenn irgendeiner dieser Aspekte vernachlässigt wird oder vielleicht sogar ganz fehlt. Also das öffentliche, gegenseitige, lebenslange Treueversprechen. Das begründet die Ehe. Oder besser ausgedrückt, wenn 2 Menschen, Mann und Frau, diese Voraussetzungen einlösen, treten sie in die Stiftung der Ehe ein. Man sollte gar nicht sagen, ich begründe eine Ehe. Denn Menschen können eine Ehe gar nicht begründen. Sie können in eine Stiftung eintreten, die schon längst vor ihnen da ist. Und in einer Stiftung, das sagen uns die Juristen, da herrscht eben der Stifterwille. Wir haben im Gemeindehilfsbund auch eine Stiftung gegründet. Es gibt auch hier in Krelingen eine Heinrich-Kemmner-Stiftung. Und die ist eben definitiv bestimmt durch den Stifterwille. Und die beiden großen Stiftungen, die Gott der Menschheit überlassen hat, das ist die Ehe und das ist die Gemeinde, die funktionieren eben auch nur dann, wenn der Stifterwille beachtet wird. Und ich möchte nur ganz knapp, stichwortartig, einmal dieses göttliche Ehekonzept uns vorstellen. Nehmen wir einmal die beiden Grundbegriffe, die Gott zur Kennzeichnung des Mannseins und des Frauseins gewählt hat in seinem Wort. Der Mann wird Haupt genannt oder anders ausgedrückt, er wird verpflichtet, Hauptsein zu praktizieren und die Frau wird verpflichtet, Hilfe sein zu praktizieren. Haupt und Hilfe, das sind die beiden Stichworte, die hier biblisch relevant sind. Die muss man natürlich verstehen. Hauptsein heißt ja nicht etwa das Kommando führen, sondern Hauptsein heißt ja Verantwortung und Schutz und Fürsorge übernehmen, so wie eben unser Kopf Schutz, Verantwortung und Fürsorge für den Leib übernimmt. Paulus gebraucht ja diesen Vergleich in Epheser 5. Und Hilfe sein, im Blick auf die Frau, heißt ja nicht, nun die billigen Drecksarbeiten zu erledigen, die der Herr Pascha nun für unwürdig hält, sondern Hilfe sein heißt, da ist jemand da, der hilft dem Mann, ein Mann zu werden. Der hilft ihm, in seine Verantwortung hineinzuwachsen. Deswegen gehört zum echten Hilfesein viel Widerstandskraft. Denn der Mann ist nicht automatisch Mann im Sinne des Hauptseins, sondern das muss er einüben, das muss er lernen. Und Paulus sagt, Männer müssen Liebe lernen, weil sie von Natur aus die geborenen Egoisten sind. Weil sie nicht die soziale Kompetenz haben, die eine Frau mitbringt. Die Frau ist zur Schwangerschaft berufen und das ist ihr großer Vorteil. Die hat einfach die Kraft, die Fantasie, die Gefühlsperspektive, für andere Menschen da zu sein. Das hat der Mann nicht. Und wenn man das noch ein bisschen vertiefen will, dann muss man hinzufügen, es ist im Grunde ein riesiges Geheimnis, dass Gott seine beiden Hauptcharakterzüge in das Menschsein hineinlegt. Denn er selber ist ja Haupt und er selber ist ja Hilfe. Das sind seine beiden großen Charaktereigenschaften oder Wesenseigentümlichkeiten. Und der Mann darf das Hauptsein Gottes repräsentieren und die Frau darf das Hilfesein Gottes repräsentieren. Und wenn beides zusammen steht und sich zusammenfügt, dann funktioniert Ehe. Wenn ein Mann verantwortungsfähig wird und wenn eine Frau fähig wird, ihm wirklich zur Seite zu stehen und ihm zu helfen, ein Mann zu sein, dann möchte ich die Ehe noch sehen, die da auf dieser Grundlage schiefgehen kann. Das sind solche biblischen Grundeinsichten, von denen ich meine, dass man sie mal wieder neu bedenken sollte. Ich bleibe noch kurz beim Stiftungscharakter, weil wir in unserer Ehearbeit feststellen, dass die meisten Christen Ehe nur als ein Vertragswerk ansehen. Und das ist schon mal ein Fehler. Die Ehe ist viel mehr als ein Vertrag. Ein Vertrag, ja, den kann man auflösen. Ein Vertrag kommt zustande, indem zwei Menschen sagen, gut, das sind die Bedingungen, unter denen wir uns hier einigen. Aber wenn die Bedingungen nicht mehr stimmen, na gut, dann wird eben ein Vertrag auch wieder gelöst. Und unser Staat sieht die Ehe als Vertrag an. Ich kann ja nun den Stiftungscharakter niemanden aufnötigen. Wenn jemand die Ehe nur als Vertragswerk sehen will, dann kann ich ihn nicht zu einer anderen Sicht zwingen. Aber Christen haben jedenfalls eine tiefere Perspektive. Die gehen davon aus, dass die Ehe ein Stiftungswerk Gottes ist. Dass Gott mit seiner ganzen Autorität dahinter steht und mit seinem ganzen Schutz. Und dass Gott eigentlich auch jede Ehe retten möchte. Das ist der Hintergrund, der beim Stiftungsdenken oder beim Stiftungscharakter der Ehe natürlich auftaucht. Aber ich muss natürlich dann auch hinzufügen, dann herrscht auch der Stifterwille und Gott will nicht Scheidung. Das sagt Jesus, Matthäus 19, Gott will keine Scheidung. Was Gott zusammengefügt hat, soll der Mensch nicht scheiden. Vermutlich reduzieren viele, auch Christen, ihren ehelichen Anspruch auf ein bloßes Vertragswerk, um sich dann doch noch eine kleine Ausfluchtmöglichkeit zu lassen. Wer am Stiftungscharakter festhält, ja, der kommt nicht auf die Idee, sich scheiden zu lassen, weil er weiß, da steht ja nur die Autorität Gottes dahinter. Also, das sind so Grundzüge des biblischen Eheleitbildes und die sollte man doch wieder offensiver vertreten und auch in unseren Gemeinden publizieren. Das müsste vielmehr auch in der Jugend bekannt gemacht werden, dass, was die Ehe für einen hohen Wert hat, gerade in unserer Zeit mit diesen vielen ehegefährdenden und eheauflösenden Tendenzen. Das musste ich alles sagen, damit das Gebot richtig zum Leuchten kommt. Denn wenn die Ehe so ein großer Wert ist, ja, dann wird sie eben auch entsprechend massiv geschützt. Und deswegen stellt sich Gott sozusagen mit seiner gesammelten Engelschar vor jede Ehe und sagt, bitte, hier wird nicht angetastet. Hier kriegst du es mit mir zu tun, wenn du in die Ehe eines anderen Menschen einbrichst. Da steht man plötzlich vor Gott selbst. Und da wird es dann natürlich auch unangenehm. Die Bibel warnt ja an etlichen Stellen vor Ehebruch. Das ist ja nun hier keine Ausnahme, dass uns hier dieses Gebot vor Augen gestellt wird. Wer die Sprüche kennt, wie Salomo seine Söhne vor Ehebruch warnt, der weiß, welch eine große Schutzmaßnahme hier aufgebaut wird. Denn da ist unter anderem vom Tod die Rede. Ja, wenn du deine Ehe brichst, dann riskierst du den Tod. Also da wird mit sehr harten Bandagen gekämpft. Und wenn ich das so sehe, wie die Bibel sich so massiv gegen den Ehebruch ausspricht und dann unsere Kultur dagegen halte, wie heute ja eigentlich kaum noch ein Film ohne Ehebruch abläuft, dann merkt man erstmal, in was für einer Welt wir gelandet sind. Und dann noch im Hinterkopf diese Sprüche, also von Salomo, Sprüche 7, Vers 6 bis 27, das ist ja ein ganzes Potpourri von Mahnungen. Wenn ich das dann im Hinterkopf behalte, Ehebruch führt in den Tod und dann unsere Ehebruchkultur mir vor Augen stelle, das ist ja schon ein außerordentliches Spannungsfeld. Ich muss ja gar nicht denken an die alttestamentlichen Bestimmungen, dass eben die Todesstrafe da verhängt werden sollte bei ehebrecherischem Handeln. 3. Mose 20, 10, 5. Mose 22, 22. Das waren natürlich auch Bestimmungen für das Volk Israel, das ist ganz klar. Das kann nicht jetzt Grundlage einer normalen Gesetzgebung sein. Denn dieses eine Volk war berufen, heiliges Volk Gottes zu sein und hatte eben deswegen diese außerordentlichen Bestimmungen. Aber ich muss doch hinzufügen, es zeigt, wie massiv und wie deutlich die Ehe im Alten Testament geschützt wurde. Natürlich wissen wir alle, dass die Ehe im Alten Testament eben auch massiv gefährdet war und dass die Mehrehe der Erzväter und der Ehebruch Davids und so weiter viele Beispiele und genau das Gegenteil bezeugen von dem, was eigentlich gefordert war. Aber ich denke, das hebt doch nicht diese Bestimmungen auf. Also ein hoher Wert der Ehe im gesamtbiblischen Zeugnis. Ich habe nur das Neue Testament noch gar nicht eingeblendet, werde ich jetzt auch noch gleich dazu kommen. Ich habe zwar Matthäus 19 eben genannt, aber ich habe jetzt noch keine Stelle benannt, die nun die Ehe als Ehe so vorrangig wichtig nimmt. Das ist auch im Neuen Testament nicht ganz so einfach. Wir können natürlich an Epheser 5 denken, das hohe Lied der Ehe. Aber in 1. Korinther 7 gibt es wiederum eine Relativierung der Ehe. Da sagt der Paulus, der Stand des Alleinstehenden ist genauso viel wert. Und er geht sogar noch weiter, er sagt, dann hast du nicht die Sorgen, die ein Verheirateter hat. Du kannst ungeteilt für den Herrn da sein. Das ist ein neuer Klang im Neuen Testament. Im Alten Testament war eigentlich Ehe das Nonplusultra. Im Neuen Testament gibt es das Charisma der Ehelosigkeit. Das wissen wir, hat Jesus ja selbst so gesagt. Es ist nicht allen gegeben, aber es gibt eben auch das Charisma. Man kann ja auch darum bitten. Und dann habe ich volle Genüge im Herrn. Dann vermisse ich auch nichts. Wer dieses Charisma hat, der vermisst nichts. Der kann sich auch am ehelichen Leben anderer Menschen freuen, ohne neidvolle Gedanken. Der hat den unmittelbaren Bezug zu Christus. Das gibt es so im Alten Testament noch nicht. Aber das gibt es im Neuen Testament. Die Ehe ist nicht mehr der Letztwert. Wer Christus hat, hat eigentlich alles. Leben und volle Genüge, Johannes 10, Vers 10. Der wird sich über eine Ehe freuen, der kann aber eben auch, in Klammer, wenn er dieses Charisma hat, dann alleine sein. So, nun kann man natürlich sagen, ich bin noch nie in eine fremde Ehe eingebrochen. Ich habe mich noch nie mit einem verheirateten Mann oder einer verheirateten Frau eingelassen. Dieses Gebot kann ich eigentlich zu den Akten legen. Das betrifft mich gar nicht. Jesus sieht das anders. Jesus ist der grundsätzlich andere Auffassung. Matthäus 5, 28. Ich sage euch, wie dieses Gebot, dieses siebte Gebot gemeint ist. Jesus öffnet uns erstmal die Augen für unser Herz. Wir kriegen wieder den tiefen Blick eröffnet, zunächst an die Männer gerichtet. Wer eine Frau ansieht, sie zu begehren, der hat schon mit ihr die Ehe gebrochen. Natürlich nicht im Bett, aber er hat sie in Gedanken, im Herzen gebrochen. Schon der Gedanke, schon der Wunsch ist im Grunde genommen in Jesu Augen der vollzogene Ehebruch. Jesus sieht das anders als wir. Der Jurist, der wird natürlich erst den vollzogenen Ehebruch als solchen bewerten. Jesus sagt, der beginnende Ehebruch ist auch schon ein Ehebruch. Und den nehme ich genauso ernst wie den vollzogenen Ehebruch. Schon der Gedanke ist von übel. Ich möchte nicht wissen, wie viele Männer in ihren Gedanken andere Frauen ausziehen. Das ist alles Ehebruch. Und dann kommt man schon sehr ins Nachdenken. Aber man muss im Grunde dann auch anerkennen, wenn das wirklich so ist, dass schon die Gedankenwelt in Gottes Augen Ehebruch ist, dann ist wirklich das siebte Gebot eine Konkretion des sechsten Gebots. Dann schädigen wir uns am laufenden Band selber. Wenn schon die bloße Gedanken- und Fantasiewelt in Gottes Augen so gravierend ist, ja, dann sind wir wirklich alle Schädiger. Das ist also eine Form des Ehebruchs, an die man normalerweise nicht denkt. Eine andere Art von Ehebruch führt Jesus auf, an die man normalerweise auch nicht denken würde. Wer eine Geschiedene heiratet oder einen Geschiedenen, der bricht auch die Ehe. Das ist ja auch eine merkwürdige Bestimmung. Wieso ist das Ehebruch? Das kann man natürlich nur verstehen, wenn man dieses Leitbild der Ehe zugrunde legt. Und das Leitbild, das biblische Leitbild der Ehe, geht eben auf lebenslange Dauer. Und deswegen scheidet zwar ein Scheidungsrichter eine Ehe, aber das ist eben nur weltlich. Göttlich sieht die Sache anders aus. Göttlich bleibt die Ehe in Gottes Augen in Kraft. Sie ist natürlich de facto dann nicht mehr existent, aber Gott sieht die beiden immer noch zusammen. Und deswegen kann Jesus sagen, die Heirat eines Geschiedenen oder einer geschiedenen Frau ist auch Ehebruch, weil man dann eben einbricht in die vor Gott noch bestehende Ehe. Das ist ein Denken, das uns im Grunde sehr fremd liegt, aber man muss sich das erstmal sagen lassen. Eine Ehe, das sagt der Paulus in 1. Korinther 7, Vers 39 und Römer 7, Vers 2, ist eben existent, bis ein Ehepartner stirbt. Man kann sich natürlich auch hier fragen, warum diese Strenge, ja, warum diese, könnte man sagen, unmögliche Forderung oder unmögliche Haltung, die Jesus hier an den Tag legt. Die Antwort ergibt sich wieder aus der Stiftung, weil Gottes Stifterwille eben maßgeblich ist. Nun gibt es noch weitere Definitionen des Ehebruchs. Wir sind noch gar nicht am Ende, wenn wir das gesamte Neue Testament mitbedenken. Matthäus 19,9 ist auch schon der Scheidungsakt als Scheidungsakt Ehebruch. Deswegen kann ich immer nur davor warnen. Wir haben auch in 25 Jahren Eheberatung noch nicht einer einzigen Ehe zur Scheidung geraten. Das gedenke ich auch nicht zu tun, obwohl wir manche Katastrophenehen kennengelernt haben. Es gibt ja Katastrophenehen, da möchte man ja weglaufen. Ich will ja gar keine Einzelheiten erzählen. Aber wenn es wirklich schon um die psychische und physische Gesundheit der Familienangehörigen geht, kann man ja sozusagen die Aufrechterhaltung der praktischen Ehe gar nicht mehr empfehlen. Aber was ist dann? Dann muss man eben zu einer Trennung raten. Aber nicht zur Scheidung. Das ist ja noch ein Unterschied. Dann muss man sagen, jetzt geht mal wirklich auseinander, bevor ihr euch alle selbst kaputt macht. Aber das ist keine Scheidung. Ich denke, wir sind als Christen gar nicht befugt, zur Scheidung zu raten. Denn wenn ich 1. Korinther 7, Vers 10 und 11 ernst nehme, dann muss ich sagen, ja, Paulus hat doch dort ein Wort des Herrn zitiert und hat dann gesagt, ein Mann soll sich von seiner Frau nicht trennen und eine Frau nicht von ihrem Mann. Da haben wir doch ein komplettes Scheidungsverbot sozusagen aus dem Munde Jesu vermittelt. Und deswegen tue ich mir da wirklich viel Ballaststoffe anhängen. Wenn ich an einen solchen Gedanken wirklich herantreten wollte, zwei Menschen, die verheiratet sind, die Scheidung zu empfehlen, da würde ich mich selbst sehr beschweren. Ich könnte es nicht. Wer sind wir, dass wir gegen das apostolische Wort und gegen das Wort Jesu selbst anstehen? Ja, nun, ich bin immer noch bei Definitionen des Ehebruchs. Kann man ja auch sagen, eigentlich bin ich noch nie in eine fremde Ehe eingebrochen. Ich habe zwar mal eine Frau verführt oder die hat mich verführt, aber die war ja gar nicht verheiratet. Ich war damals auch noch nicht verheiratet. Das ist ja nun kein Ehebruch. Ja, was sagt man denn da?

0: wie eben auch sonst gegen Ehebruch.
1: Und ich könnte nun noch ein fünftes Beispiel anführen, was man ja nun auch heute am laufenden Band vorgeführt bekommt, das uneheliche Zusammenleben. Was sagt man denn dazu? Ist das auch eine subtile Form von Ehebruch? Steht das auch unter dem siebten Gebot? Das uneheliche Zusammenleben ist ja nun echt eine gesellschaftliche Gesamtproblematik geworden. 2 Millionen Paare leben so. Und wenn man sich mit Einzelnen unterhält, dann leben die, sage ich mal subjektiv gesehen, da und dort auch eine überzeugende Gemeinschaft. Das heißt, da ist ein Stück Verbindlichkeit da, da ist ein Stück Treue da, da ist guter Wille da, aber da ist eben nicht der Trauschein da. Und dann kommen manche ins Nachdenken. Und wenn man dann noch bedenkt, ja, was in den einzelnen Biografien oft mitschwingt, gescheiterte Ehe der eigenen Eltern und so weiter, da ist man schon fast geneigt, Verständnis aufzubringen. Aber das ändert überhaupt nichts an der Grundtatsache, dies ist ein unzüchtiges Verhalten, biblisch gesehen. Und es steht außerhalb dessen, was die Bibel uns als Lebensmöglichkeiten eröffnet. Es ist ein eigengewählter Weg. Und wenn man nun die Sache wieder etwas vertieft angehen will, dann muss man sagen, das, was eine Ehe vermitteln kann, nämlich ein Abglanz des Himmels, ein Abglanz der ewigen Treue, Geborgenheit und Heimat, auf die wir Menschen ja alle zugehen, wenn wir Christen sind. Wenn ich das so sehe und die Ehe als Vorgeschmack des Himmels definiere, dann muss ich sagen, ein uneheliches Zusammenleben vermittelt dem anderen eben das gerade nicht, was Ehe vermitteln kann. Sie vermittelt eben keine Treueerfahrung, keine Heimaterfahrung, keine Geborgenheitserfahrung, auch wenn es subjektiv so erlebt wird. Warum? Weil Treue die Verbindlichkeit voraussetzt, Heimat und Geborgenheit. Da muss ich mich wirklich auf den anderen verlassen können. Und im tiefsten natürlich auf Gott, der dem anderen hilft, sein Treueversprechen zu halten. Treueerfahrung kann man nur machen, wenn der andere mir einmal verbindlich und das heißt eben auch öffentlich das zugesprochen hat. Ich will dir treu sein in guten und schlechten Zeiten. Heimat und Geborgenheit, das, was unsere Seele so dringend braucht, kann nur die Ehe vermitteln. Alles andere ist, um es mal hart zu sagen, Selbstbetrug. Es ist Selbstbetrug. Und deswegen muss man natürlich an dieser Stelle auch vor dem unehelichen Zusammenleben warnen. Es ist ja auch nicht nur Selbstbetrug, kleiner Nachtrag, es ist auch im tiefsten Lieblosigkeit. Denn die Liebe gibt ja immer das Beste. Die Liebe, so definiert sich Liebe, Liebe gibt immer das Beste. Und das Beste ist eben die Verbindlichkeit. Und das kann ein uneheliches Zusammenleben nicht erreichen. Nun also eine große Frage. Nachdem wir diese vielfältigen Formen menschlicher Umwege und Irrwege studiert haben, stehen wir denn nun im Endeffekt nicht alle in der Anklage? An irgendeiner Stelle sind wir alle Ehebrecher. Und wenn wir eben in der schönsten Ehe leben oder in einem keuschen Stand des Witwenstandes oder des Witwerstandes, wie auch immer, nichtsdestotrotz macht mich die Definition des Ehebruchs durch Jesus zum Ehebrecher, weil niemand seine Gedanken und seine Gefühlswelt so steuern kann, dass er nicht doch mal Gedankenspaziergänge nimmt in eine andere Ehe hinein. Im Grunde genommen ist das, was Jesus einmal über Israel sagte, dass Israel ein ehebrecherisches Geschlecht sei, eine Aussage über die gesamte Menschheit. Dieses siebte Gebot, das nimmt uns alle hinein. In diesem Rucksack sind wir alle mit drin. Und deswegen kann es ja an

0: angesichts dieser Tatsache nur eins geben, Vergebung suchen. Vergebung suchen. Wir fragen auch in der Ehearbeit immer sehr schnell, liegt bei Ihnen irgendwelche Schuld vor, vorehelicher Intimverkehr? Was sind Sie sich aneinander schuldig geblieben in der Ehe? Haben Sie schon darüber mal Frieden und Vergebung gefunden? Wenn nicht, dann sollten wir das als allererstes machen, bevor wir überhaupt weiterreden. Ja, man muss den Leuten heute sehr massive Hilfestellung geben, sonst kommen die gar nicht auf die Idee, zum Beispiel für vorehelichen Intimverkehr mal um Vergebung zu bitten. Was liegen für sexuelle Verfehlungen vor? Wo sind die unsichtbaren Hypotheken, die sie noch mit sich herumschleppen? Da hilft nur Vergebung. Da hilft nur Bekennen und Vergeben. Natürlich muss man nun auch die Ursachen ein bisschen gründlicher erforschen. Bei vielen Männern ist es die Pornografie, die Seele bedrückt und belastet. 260 Millionen pornografische Internetseiten hat vor ein paar Jahren mal jemand zusammengezählt. Das ist ja Wahnsinn, was da so alles durch das Internet geistert. Und dann hilft vielleicht, wenn jemand da so gefährdet ist und aus ehebrecherischen Gedanken überhaupt nicht mehr rauskommt, dann hilft dann vielleicht dann doch nur ein heiliger Bund mit den Augen. So wie Hiob, den mal eingegangen ist. In der Lebensbeichte, die Hiob ablegt, da kommt ja diese Stelle vor. Hiob 31, Vers 1 bis 4. Ich habe einen Bund geschlossen mit meinen Augen. Das ist also ein feierlicher Gebetsakt. Dass ich keine Jungfrau mehr lüstern anblicke, da hat dieser Mann tatsächlich sich mal gedemütigt. Und dem können wir alle das Wasser nicht reichen. Der Hiob, so ein gottesfürchtiger und frommer Mann, hatte auch seine Probleme an dieser Stelle. Aber er ist nicht bei den Problemen stehen geblieben, sondern er hat sich mal gedemütigt und hat gesagt, Herr, reinige mich von Grund auf. Gib mir neue Augen. Meine Sexualität soll dir gehören. Ich möchte an dieser Front endlich Ruhe haben. Also der hat mal das wirklich durchgehalten und durchgezogen. Und ich muss sagen, ich habe es auch mal gemacht. Ich habe einigermaßen Ruhe an dieser Front. Und das steht ja uns allen offen. Also wenn wir alle Ehebrecher sind, dann müssen wir alle die Vergebung kriegen. Da hilft nur nichts. Nun darf man natürlich an dieser Stelle nicht stehen bleiben. Denn das Beste habe ich ja noch gar nicht gesagt. Das Beste ist ja ein erneuertes Verständnis von Ehe und Sexualität, das Christen sich ja erbitten dürfen. Im Römerbrief heißt es, überwindet das Schlechte mit Gutem. Finde ich sehr schön. Wer immer nur in der Abwehrfront stehen bleibt und nichts Besseres zu bieten hat, der ist arm dran. Aber wir haben was Besseres zu bieten. Das gilt übrigens auch für Menschen, die auf rutschigem Ufer stehen und die in ihrer Lebensart und Lebensweise gefährdet sind und die Fehler über Fehler machen, weil sie sich an falsche Menschen, an falsche Pläne hängen. Wenn wir die bewahren wollen und wenn wir ihnen sagen wollen, bitte lass das, du bringst dich ins Unglück, und ihnen nichts Besseres anbieten, immer schlechte Karten. Pastor Kemner sagt, wenn man einem Hund einen Knochen wegnehmen will, den er im Maul hat, dann muss ich ihm ein Schnitzel hinlegen. Sonst lässt er den Knochen nicht. Ich muss was Besseres bieten. Das ist genau unsere Aufgabe als Christen. Wir müssen erstmal selber intakte Ehen haben, bevor wir jemanden ermahnen oder ermutigen können, da in sexueller Hinsicht klaren Tisch zu machen. Wir müssen selber erstmal in der Vergebung leben und ehebrecherische Gedanken und Gefühle hinter uns lassen. Und dann können wir auch zu einem glaubhaften Zeugnis werden. Und dann können wir tatsächlich auch mal selber unsere eigenen Ehen neu gründen und aufbauen. Mir ist neulich Sprüche 5,18 so wichtig geworden. Erfreue dich deines Weibes der Jugend, heißt es da. So mit ein paar Sätzen gesagt. Aber was steckt da für ein Programm drin? lass dir einmal wieder die erste Liebe schenken zu deinem Ehepartner. Das ist ja ein gewaltiger Akt, ein gewaltiges Geschehen, wenn Gott das wahr macht. Neue Freude an der eigenen Ehe, gewinnen, erbitten, praktizieren. Aber was machen nun die Nichtverheirateten, wenn die mit unguten Gefühlen und Gedanken zu kämpfen haben? Also, die Antwort gibt vielleicht der Josef im Alten Testament, der ja von Potiphas Frau um ein Haar verführt wurde. Ja, um ein Haar. Denn ich glaube, so ganz locker und cool hat er die Situation nicht gemeistert. Aber er war gegründet in Gottes Wort. Er war gegründet in der Ehrfurcht vor Gott und vor Gottes Autorität und konnte dann sagen, wie sollte ich denn solch ein großes Übel tun und gegen Gott sündigen? 1. Mose 39,9. Er war gegründet und das ist im Grunde dann auch die Antwort. Die einzige Antwort, die uns in Verführungssituationen noch wirklich festhält. Die Gottesfurcht ist es. Die Gottesfurcht. Wer keine Gottesfurcht hat, dem kann ich nicht mehr mit moralischen Appellen kommen. Die greifen nicht. Gerade in unserer pornografischen Zeit, sexualisierten Zeit, das ist ja alles viel zu massiv geworden. Die Leute werden ja weggeschleudert geradezu. Ja? Das sind ja riesige Kräfte, die da wirken. Massive Einwirkungen. Da helfen moralische Appelle nicht mehr. Die helfen auch uns selber nicht. Nur die Gottesfurcht, so wie Josef sie praktiziert hat, das hilft zur neuen Reinheit der Gedanken und der Gefühle. Und damit sind wir wieder bei der Siegelfunktion der Gebote. Der Heilige Geist drückt uns seinen Siegel auf und in diesem Siegel wird er in uns tätig und gibt uns neue Gedanken, gibt uns neue Gefühle, gibt uns Liebe, echte Liebe, die das Beste für den anderen sucht. Eine gelingende Ehe, würde ich sagen, ist in der Strahlkraft und Bedeutung heute, in der Wirkung, wichtiger und umfassender als 100 Gescheiterte. Eine gelingende hebt 100 Gescheiterte auf. Denn Christen sitzen ja in einem Glashaus. Wir werden ja beobachtet. Und wir können uns nicht aus dieser Welt verabschieden. Wir müssen uns das auch nicht. Aber wir können viel Kraft und Gebetsenergie in unsere eigenen Ehen legen. Wir können natürlich auch die Ehen anderer Menschen stützen und stärken. Und wir können diesen Vorgeschmack, den Gott der Menschheit geben wollte, diesen Vorgeschmack auf den Himmel, soweit es eben an uns liegt, mit Kräften zu erhalten versuchen. Die Welt braucht heute Vorbilder. Und wer sollte denn sonst noch eine gelingende Ehe hinkriegen, wenn nicht Christen in der Kraft des dreieinigen Gottes? Wir brauchen Eheseminare, wir brauchen Eheseelsorge. Jede Gemeinde sollte in jedem Jahr mindestens ein Eheseminar durchführen. Wir können doch hier nicht einfach die Entwicklung so tatenlos an uns vorüberziehen lassen. Wir müssen in den Hauskreisen mobil machen. Wir müssen eine Gegenoffensive aufbauen gegen diesen Ehezerfall in unserer Kultur. Wer sollte es denn sonst machen, wenn nicht wir Christen? Die christlichen Häuser, und hier Krelingen macht das ja zum Glück, ja, müssen am laufenden Band Eheseminare anbieten. Da sind die Katholiken uns ja weit voraus. Ja, wenn man in die Jahresprogramme katholischer Häuser guckt, da ist viel Familien- und Ehearbeit drin. Und wir Evangelischen schlafen immer noch auf weiter Front. Ich weiß ja, wer uns so einlädt zur Ehearbeit, zu Ehevorträgen und Seminaren. Und da wundere ich mich oft, dass normale landeskirchliche Gemeinden an dieser Stelle anscheinend weiter schlafen. Die Russlanddeutschen, die sind aufgewacht. Die arbeiten in ihrer Ehe. Die Mennoniten, ja, auch freie Gemeinden, die haben es kapiert. Aber die Landeskirche weithin noch nicht. So jedenfalls wirkt es auf mich, wenn ich so 25 Jahre Ehearbeit bedenke. Und jeder kann da mithelfen und mitwirken, dass dieses vom Teufel so bevorzugte Angriffsfeld der Ehe wieder neu geschützt wird und neu zum Strahlen kommt.
1: Sie hörten Joachim Kochlovius in einem Vortragsmitschnitt mit dem Titel »Die 10 Gebote«.

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0: Hallo und herzlich willkommen bei der Lesezeit hier auf Radio HBR. 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Und nun Gottes Segen beim Zuhören.
1: Kapitel 6: Lügen, die wir über Ehe und Familie glauben. Vielleicht bist du verheiratet. Möglicherweise, aber auch nicht. Wenn du nicht verheiratet bist, dann planst du vielleicht zu heiraten, vielleicht aber auch nicht. Wie dem auch sei, ich hoffe, dass dieses Kapitel für dich oder für Männer, die du kennst und die verheiratet sind, hilfreich sein wird. Wie diese Dinge nun einmal ablaufen. Ein Junge sieht ein Mädchen. Ein Mädchen begegnet einem Jungen. Die beiden beginnen, sich zu verabreden, sie verlieben sich ineinander und machen Pläne für die Hochzeit. Aber das wird dir ja, wenn du verheiratet bist, ganz sicher bekannt sein, denn schließlich kennst du ja deine eigene Geschichte. Doch diese Abfolge ist ein modernes Konstrukt. Damals in biblischer Zeit wurden Ehen meistens arrangiert. Die Eltern des Jungen trafen sich mit den Eltern des Mädchens. Es wurden Absprachen getroffen. Dann kam es zur Begegnung des Bräutigams mit seiner Braut. Es gab keine gemütlichen Spaziergänge im Park, keine spätabendlichen Küsse an schattigen Orten. Die Erwachsenen, die mehr über ihre Kinder wussten als diese über sich selbst, machten die Pläne. Die Jungen und Mädchen verliebten sich erst nach der Hochzeit, jedenfalls manchmal. In der westlichen Welt hingegen wird seit nunmehr Hunderten von Jahren in Bezug auf die Ehe ein anderer Ansatz verfolgt. Die moderne Vorgehensweise. Ich habe zweimal geheiratet. Das erste Mal im Jahr 1970, das zweite Mal im Jahr 2015. Beide diese Hochzeiten waren besondere Ereignisse, wodurch, so darf ich wohl sagen, Gott geehrt worden ist. In beiden Fällen habe ich eine Frau geheiratet, die den Herrn und auch mich liebte, beziehungsweise liebt. Meine erste Ehe bin ich mit Bobby Gardner eingegangen. Sie war aufgewachsen in der Region von Washington, D.C., in einer Familie, die an den Wochenenden vorzugsweise den örtlichen Country Club aufsuchte. Aber durch das treue Zeugnis einer christlichen Nachbarin, nämlich von Libby, kamen Bobby und ihre Familienangehörigen zum Glauben an Jesus Christus. Schon als sie ein kleines Mädchen war, träumte Bobby davon, einmal zu heiraten. Als junge Frau nahm sie als Solistin, sie hatte eine schöne Singstimme, oder Brautjungfer, oder in beiden Funktionen, an vielen Hochzeiten teil. Jede dieser Hochzeiten bekräftigte ihren Wunsch, auch eines Tages ein weißes Kleid tragen zu wollen. Sie wollte unbedingt heiraten und war gespannt darauf zu erleben, wie Gott sie diesbezüglich führen würde. Meine zweite Ehe bin ich mit Nancy Lee de Moss eingegangen. Sie war in einer Familie aufgewachsen, in der Gott geehrt und seinem Wort der höchste Stellenwert beigemessen wurde. Ihre Eltern engagierten sich mit Hingabe im christlichen Dienst, und so kamen buchstäblich Tausende von Menschen durch die verschiedenen Einsätze, die ihre Eltern in ihrem Haus durchführten, zum Glauben an Jesus Christus. Wie Bobby ließ Nancy in ihrem Leben eine große Liebe zu Christus zur Entfaltung kommen und verspürte bereits als Kind einen starken Ruf im Rahmen ihres Berufs, Christus zu dienen. Als junge Erwachsene wurde ihr zunehmend deutlich, dass sie dies als alleinstehende Frau tun würde, ohne die Ablenkung durch Ehe und Familie. Es war nicht so, dass sie unattraktiv oder beziehungsunfähig war oder dass es ihr an Gelegenheiten fehlte, eine Ehe einzugehen. Keineswegs. Nancy wollte schlichtweg dem Herrn mit ungeteilter Hingabe dienen. Siehe dazu 1. Korinther 7, die Verse 34 bis 35. Eine neue Seite aufschlagen, von vorn anfangen, neu beginnen. Bobby und ich waren gesegnet, indem uns 44 Ehejahre geschenkt waren. Anfang 2012 wurde bei ihr Eierstockkrebs Stadium 4 diagnostiziert. 32 Monate später endete ihr Kampf mit dieser Krankheit und sie ging heim zu ihrem Herrn. Damit war das letzte Kapitel meiner Ehe zu Ende. Das Buch war geschlossen worden. In den Monaten nach Bobbys Tod fühlte ich mich von einer Frau angezogen, die ich beruflich kannte. Ich war Nancy ein Dutzend Jahre zuvor begegnet und war für kurze Zeit als ihr Literaturagent tätig gewesen. Ich hatte tiefen Respekt vor ihrer Liebe zu Gott und seinem Wort sowie vor ihren vielfältigen Fähigkeiten hinsichtlich des Dienstes und dem Blick auf ihre Kompetenz als Autorin. Ich verspürte den Wunsch, eine Beziehung zu ihr zu beginnen. Obwohl Nancy mit ihren 57 Jahren schön war, wurde ich neben ihrer körperlichen Schönheit und ihrem Charme von etwas noch Überzeugenderem angezogen. Auch wenn dies überheblich klingen mag, so möchte ich sagen, dass ich mich bei alledem durch den Herrn geführt sah. Ich knüpfte den Kontakt zu Nancy zuerst mittels eines kurzen E-Mail-Austauschs und dann in einem 90-minütigen Gespräch im Büro eines Freundes. In den folgenden Wochen wurde, um es mit ihren Worten zu sagen, in ihrem Herzen Liebe geweckt. Diese Frau, die Gott nie um einen Ehemann gebeten oder von einer Hochzeit geträumt hatte, begann zu spüren, dass der Herr sie in seinem Dienst zu einem neuen Lebensabschnitt berufen wollte, in den Stand der Ehe. Dieses Kapitel handelt von einigen der Lügen, die Männer über Ehe und Familie glauben. Aber bevor ich dazu komme, möchte ich, dass du über etwas nachdenkst, was radikal klingen wird. Erinnerst du dich noch an den Moment, als du deine Auserwählte in dem Raum voller Menschen sahst? Ich meine, diese Situation, Junge begegnet Mädchen. Ich denke an das, unter allen Mädchen der Welt entscheide ich mich für dich. Lass mich nun noch etwas anderes erwähnen, worüber du nachdenken solltest. Von Gott berufen. Auch wenn es aus irdischer Sicht so aussah, als hätte ich die Initiative ergriffen, um die Beziehung zu Bobby und später zu Nancy aufzubauen, die dann jeweils zur Ehe führte, so ist es doch wahr, dass der Herr Jesus uns auf seine Weise zusammenbrachte, für Zwecke, die weitaus größer waren, als dass wir sie damals hätten erkennen können. Bei meiner ersten Ehe war ich mir nicht wirklich darüber bewusst, dass ich von Gott berufen war, diesen Weg zu gehen. Aber bei meiner zweiten Ehe wurde mir klar, dass dies sein Werk war. Und obwohl Nancy, ganz zu schweigen von ihren engsten Freunden und Mitstreitern im Dienst, völlig überrascht war, bestätigt

denn bitteschön diese Kinder auf diesen Hochzeitsfotos, hatte unser himmlischer Vater etwas viel Bedeutsameres mit uns vor. Er wollte uns in erster Linie nicht zu Ringträgern machen. Und ihm ging es nicht um Blütenblätter, die auf den Weg gestreut wurden. Bei unserer Hochzeitsfeier ging es im Kern auch nicht darum, sich festlich zu kleiden, und nicht um Mütter, die zum Taschentuch griffen, nicht um Feierlichkeiten und einen verliebten Bräutigam. Nein, mit unserer Hochzeit fing tatsächlich etwas ganz Neues an. Du und ich, wir haben die Unabhängigkeit und die vielfältigen Möglichkeiten abgelegt, die unser Leben als Singles geprägt haben. Wir haben uns etwas anderem ausgesetzt, etwas, was uns die Möglichkeit verwehrt, zurückzukehren. Und jetzt beruft Gott dich und mich dazu, eine Frau zu lieben, und das ist noch wichtiger als, aus der Sicht der Frau, der Auserwählte zu werden. Und wenn der Herr uns dadurch segnet, dass er uns Kinder schenkt, dann sollen wir auch unsere Kinder lieben. Das ist eine neue und andere Art von Größe. Um welche Lüge geht es? Was sind denn die Lügen, die in diesem Kapitel behandelt werden? Die Lügen über Ehe und Familie. Das ist eine gute Frage. Bist du bereit? Den Lügen über Ehe und Familie zufolge geht es bei beiden Bereichen nur um die Erfüllung deiner wildesten Träume, was die Eroberung deiner Frau und deine Leistungen als Familienvater betrifft. Die Wahrheit ist jedoch, dass deine Frau und deine Familie, falls du verheiratet bist und Kinder hast, in dein Leben gestellt wurden, um dort gleichsam als lebensgroßer Spiegel zu dienen. Dieser Spiegel soll dir zeigen, wer du bist. Er soll dich davon überzeugen, dass du ohne einen Retter, einen Befreier, mit unvergebener Schuld lebst. Er soll dir zeigen, dass deine Ehe dann oft von Mittelmäßigkeit geprägt ist und nur in den seltensten Fällen wirkliche Erfüllung mit sich bringen wird. Und schließlich soll er dir zeigen, dass deinen Kindern damit eine schwere Hypothek aufgeladen worden ist, weil sie gewöhnlich so denken lernen wie ihr Vater. Aber die erstaunliche Wahrheit, die es zu begreifen gilt, ist, dass du zu dieser Beziehung berufen wurdest. Und dann sehen wir den Herrn Jesus, der eine Demut unter Beweis stellte, deren Dimensionen wir nicht wirklich erfassen können. Ihm ging und geht es darum, seine Braut zu lieben und ihr zu dienen. Angesichts dessen müssen wir ihn nachahmen. Ganz genau darum geht es. Das, was wir für ein Leben hielten, in dem wir immer wieder zum romantischen Abendessen bei Kerzenlicht zusammen sind und uns nahezu ununterbrochen in weichen Betten wälzen, ist zu einer Aufgabenstellung für die ganze Ehe geworden. Wir sollen Dinge in Angriff nehmen, die wir bisher noch nicht angepackt haben. Mit anderen Worten, das Zusammensein mit deiner Frau ist keine Do-it-yourself-Ehe. Sie wissen schon, selbst ist der Mann. Und da ich ja bisher schon andere Geständnisse abgelegt habe, will ich nun hier auch ganz offen zugeben, dass mich Gefahren und Risiken angesichts dessen, die Dinge selbst in die Hand zu nehmen, noch nie abgeschreckt haben. Ich habe zum Beispiel einen ganzen Keller umgestaltet, einschließlich eines kompletten Badezimmers, eines Büros und eines Wohnzimmers, wobei ich lediglich ein einziges Blatt Millimeterpapier als Vorlage verwendet habe, und das mehr als einmal. Und ich habe eine gekrümmte, circa 93 Quadratmeter große Sonnenterrasse im Wert von 20.000 US-Dollar aus druckbehandeltem Holz und Verbundwerkstoffen gebaut, ohne irgendeinen zu Papier gebrachten Plan zu verwenden. Vielleicht kennst du ja selbst ein paar echte Do-it-yourself-Geschichten. Aber in eine Ehe zu starten, ohne zu wissen, in welche Richtung es geht, ist keine gute Idee. Wer diese Art von Verantwortung übernimmt, ohne sich mit einigen der Lügen, mit denen wir konfrontiert werden, auseinanderzusetzen, wird unweigerlich Frustrationen erleben. Ja, vielleicht sogar eine Tragödie. Hoffentlich wirst du, wenn du frisch verheiratet bist, durch das Aufdecken und Entlarven dieser Lügen auf einen guten Weg für deine Ehe gebracht. Oder du bekommst, wenn du bereits eine Weile verheiratet bist, dadurch ein besseres Fundament. Oder es hilft dir, wenn du Single bist, dabei ein weiser, gottesfürchtiger Ermutiger für deine verheirateten Freunde zu sein. Oder es ist dir, falls jenes besagte Mädchen in jenem überfüllten Raum erscheint,

0: lernen wird, dabei von Nutzen, auf diesen Augenblick gut vorbereitet zu sein.
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0: 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Hallo und herzlich willkommen. In unserer heutigen Bibellese hören Sie aus der großen Hörbibel nach Martin Luther, erschienen bei der Deutschen Bibelgesellschaft, einen Abschnitt aus dem Alten Testament, aus dem Buch Esther im Alten Testament, Kapitel 4 bis 7.
1: Als Mordechai alles erfuhr, was geschehen war, zerriss er seine Kleider und legte den Sack an und tat Asche aufs Haupt und ging hinaus mitten in die Stadt und schrie laut klagend und kam bis vor das Tor des Königs. Denn es durfte niemand in das Tor des Königs eintreten, der einen Sack anhatte. Und in allen Ländern, wohin des Königs Wort und Gebot gelangte, war ein großes Klagen unter den Juden, und viele fasteten, weinten, trugen Leid und lagen in Sack und Asche. Da kamen die Dienerinnen Esthers und ihre Kämmerer und erzählten ihr davon. Da erschrak die Königin sehr, und sie sandte Kleider, dass Mordechai sie anzöge und den Sack ablegte. Er aber nahm sie nicht an. Da rief Esther Hattach einen von des Königs Kämmerern, der ihr diente, und gab ihm Befehl wegen Mordechai, um zu erfahren, was das sei und warum er so tue. Da ging Hattach hinaus zu Mordechai auf den Platz der Stadt, der vor dem Tor des Königs war, und Mordechai sagte ihm alles, was ihm begegnet war, auch die Summe des Silbers, das Haman versprochen hatte, in des Königs Schatzkammer darzuwägen, wenn die Juden vertilgt würden, und gab ihm eine Abschrift des Gesetzes, das in Susa angeschlagen war, sie zu vertilgen, damit das Esther zeige und es ihr sage und ihr gebiete, dass sie zum König hineingehe und zu ihm flehe und bei ihm Fürbitte tue für ihr Volk. Und als Hattach hineinkam und Esther die Worte Mordechais sagte, sprach Esther zu Hattach und gebot ihm, Mordechai zu sagen:
2: Es wissen alle Großen des Königs und das Volk in den Ländern des Königs, dass jeder, der ungerufen zum König hineingeht in den inneren Hof, Mann oder Frau, nach dem Gesetz sterben muss. Es sei denn, der König strecke das goldene Zepter gegen ihn aus, damit er am Leben bleibe. Ich aber bin nun seit 30 Tagen nicht gerufen worden, zum König hineinzukommen.
1: Und als Esthers Worte Mordechai gesagt wurden, ließ Mordechai Esther antworten:
3: Denke nicht, dass du dein Leben errettest, weil du im Palast des Königs bist, du allein von allen Juden. Denn wenn du zu dieser Zeit schweigen wirst, so wird eine Hilfe und Errettung von einem anderen Ort her den Juden erstehen. Du aber und deines Vaters Haus, ihr werdet umkommen. Und wer weiß, ob du nicht gerade um dieser Zeit willen zur königlichen Würde gekommen bist.
1: Esther ließ Mordechai antworten:
2: So geh hin und versammle alle Juden, die in Susa sind, und fastet für mich, dass ihr nicht esst und trinkt 3 Tage lang, weder Tag noch Nacht. Auch ich und meine Dienerinnen wollen so fasten. Und dann will ich zum König hineingehen. Entgegen dem Gesetz. Komme ich um, so komme ich um.
1: Mordechai ging hin und tat alles, was ihm Esther geboten hatte. Und am 3. Tage zog sich Esther königlich an und trat in den inneren Hof am Palast des Königs gegenüber dem Palast des Königs. Und der König saß auf seinem königlichen Thron im königlichen Saale gegenüber dem Tor des Palastes. Und als der König die Königin Esther im Hofe stehen sah, fand sie Gnade vor seinen Augen. Und der König streckte das goldene Zepter in seiner Hand gegen Esther aus. Da trat Esther herzu und rührte die Spitze des Zepters an. Da sprach der König zu ihr:
4: Was hast du, Esther, Königin, und was begehrst du? Auch die Hälfte des Königreichs soll dir gegeben werden.
1: Esther sprach:
2: Gefällt es dem König, so komme der König mit Haman heute zu dem Mahl, das ich bereitet habe.
1: Der König sprach:
4: Eilt und holt Haman, damit geschehe, was Esther gesagt hat.
1: Als nun der König und Haman zu dem Mahl kamen, das Esther bereitet hatte, sprach der König zu Esther, als er Wein getrunken hatte:
4: Was bittest du, Esther? Es soll dir gegeben werden. Und was begehrst du? Wäre es auch die Hälfte des Königreichs, es soll geschehen.
1: Da antwortete Esther:
2: Meine Bitte und mein Begehren ist, Hab ich Gnade gefunden vor dem König und gefällt es dem König, meine Bitte zu gewähren und zu tun nach meinem Begehren, so komme der König mit Haman zu dem Mahl, das ich für sie bereiten will. Morgen will ich dann tun, was der König gesagt hat.
1: Da ging Haman an dem Tage hinaus, fröhlich und guten Mutes. Aber als er Mordechai im Tor des Königs sah, wie er nicht aufstand und sich nicht vor ihm fürchtete, wurde er voll Zorn über Mordechai. Aber er hielt an sich. Und als er heimkam, sandte er hin und ließ seine Freunde holen und seine Frau Seresch und zählte ihnen auf die Herrlichkeit seines Reichtums und die Menge seiner Söhne und alles, wie ihn der König so groß gemacht habe und dass er über die Fürsten und Großen des Königs erhoben sei. Auch sprach Haman:
5: Und die Königin Esther hat niemand kommen lassen mit dem König zum Mahl, das sie bereitet hat, als nur mich. Und auch morgen bin ich zu ihr geladen mit dem König. Aber das alles ist mir nicht genug, solange ich den Juden Mordechai sitzen sehe im Tor des Königs.
1: Da sprachen zu ihm seine Frau Seresch und alle seine Freunde:
6: Man mache einen Galgen, 50 Ellen hoch, und morgen früh sage dem König, dass man Mordechai daran aufhänge. Dann geh du mit dem König fröhlich zum Mahl.
1: Das gefiel Haman gut, und er ließ einen Galgen aufrichten. In derselben Nacht konnte der König nicht schlafen und ließ sich das Buch mit den täglichen Meldungen bringen. Als diese dem König vorgelesen wurden, fand sich's geschrieben, dass Mordechai angezeigt hatte, wie die zwei Kämmerer des Königs, Bigtan und Teresch, die an der Schwelle die Wache hielten, danach getrachtet hatten, Hand an den König Ahasvers zu legen. Und der König sprach:
4: Welche Ehre und Würde hat Mordechai dafür bekommen?
1: Da sprachen die Diener des Königs, die um ihn waren:
7: Er hat nichts bekommen.
1: Und der König sprach:
4: Wer ist im Vorhof?
1: Haman aber war in den Vorhof gekommen, draußen vor des Königs Palast, um dem König zu sagen, dass man Mordechai an den Galgen hängen sollte, den er für ihn aufgerichtet hatte. Und des Königs Diener sprachen zu ihm:
7: Siehe, Haman steht im Vorhof.
1: Der König sprach:
4: Lasst ihn hereintreten.
1: Und als Haman hereinkam, sprach der König zu ihm:
4: Was soll man dem Mann tun, den der König gern ehren will?
1: Haman aber dachte in seinem Herzen:
5: Wen anders sollte der König gern ehren wollen als mich?
1: Und Haman sprach zum König:
5: Dem Mann, den der König gern ehren will, soll man königliche Kleider bringen, die der König zu tragen pflegt, und ein Ross, darauf der König reitet und dessen Kopf königlichen Schmuck trägt. Und man soll Kleid und Ross einem Fürsten des Königs geben, dass er den Mann bekleide, den der König gern ehren will, und ihn auf dem Ross über den Platz der Stadt führen und vor ihm her ausrufen lassen: So tut man dem Mann, den der König gern ehren will.
1: Der König sprach zu Haman:
4: Eile und nimm Kleid und Ross, wie du gesagt hast, und tu so mit Mordechai, dem Juden, der im Tor des Königs sitzt, und lass nichts fehlen an allem, was du gesagt hast.
1: Da nahm Haman Kleid und Ross und zog Mordechai an und führte ihn über den Platz der Stadt und rief aus vor ihm her:
5: So geschieht dem Mann, den der König gern ehren will.
1: Und Mordechai kam wieder zum Tor des Königs. Haman aber eilte nach Hause, traurig und mit verhülltem Haupt, und erzählte seiner Frau Seresch und allen seinen Freunden alles, was ihm begegnet war. Da sprachen zu ihm seine Freunde und seine Frau Seresch:
8: Ist Mordechai, vor dem du zu fallen angefangen hast, vom Geschlecht der Juden, so vermagst du nichts gegen ihn, sondern du wirst vor ihm vollends zu Fall kommen.
1: Als sie aber noch mit ihm redeten, kamen des Königs Kämmerer und geleiteten Haman eilends zu dem Mahl, das Esther bereitet hatte. Und als der König mit Haman zu dem Mahl kam, das die Königin Esther bereitet hatte, sprach der König zu Esther, auch an diesem zweiten Tage, als er Wein getrunken hatte:
4: Was bittest du, Königin Esther, dass man dir geben soll? Und was begehrst du? Wäre es auch das halbe Königreich, es soll geschehen.
1: Die Königin Esther antwortete:
2: Hab ich Gnade vor dir gefunden, o König? Und gefällt es dem König? So gib mir mein Leben um meiner Bitte willen und mein Volk um meines Begehrens willen. Denn wir sind verkauft, ich und mein Volk, dass wir vertilgt, getötet und umgebracht werden. Wären wir nur zu Knechten und Mägden verkauft, so wollte ich schweigen. Denn die Bedrängnis wäre nicht so groß, dass man den König darum belästigen müsste.
1: Der König Ahasveros antwortete und sprach zu der Königin Esther.
4: Wer ist der? Oder wo ist der, der sich hat in den Sinn kommen lassen, solches zu tun?
1: Esther sprach.
2: Der Feind und Widersacher ist dieser niederträchtige Haman.
1: Haman aber erschrak vor dem König und der Königin. Und der König stand auf vom Weingelage in seinem Grimm und ging in den Gärtnerpalast. Aber Haman trat vor und bat die Königin Esther um sein Leben, denn er sah, dass sein Unglück vom König schon beschlossen war. Und als der König zurückkam aus dem Garten am Palast in den Saal, wo man gegessen hatte, lag Haman vor dem Lager, auf dem Esther ruhte. Da sprach der König.
4: Will er auch der Königin Gewalt antun, bei mir im Palast?
1: Als das Wort aus des Königs Munde gekommen war, verhüllten sie Haman das Antlitz. Und Habona, einer der Kämmerer vor dem König, sprach.
9: Siehe, es steht ein Galgen beim Hause Hamans, 50 Ellen hoch, den er für Mordechai aufgerichtet hat, der doch zum Wohl des Königs geredet hat.
1: Der König sprach,
4: hängt ihn daran auf!
1: So hängte man Haman an den Galgen, den er für Mordechai aufgerichtet hatte. Da legte sich des Königs Zorn.

0: 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Hören Sie nun noch eine Lesung aus dem Neuen Testament, aus dem 1. Korintherbrief, Kapitel 9.
1: Bin ich nicht frei? Bin ich nicht ein Apostel? Habe ich nicht unseren Herrn Jesus gesehen? Seid nicht ihr mein Werk in dem Herrn? Bin ich für andere kein Apostel, so bin ich's doch für euch. Denn das Siegel meines Apostelamts seid ihr in dem Herrn. Denen, die mich verurteilen, antworte ich so: Haben wir nicht das Recht zu essen und zu trinken? Haben wir nicht auch das Recht, eine Schwester als Ehefrau mit uns zu führen, wie die anderen Apostel und die Brüder des Herrn und Kephas? Oder haben allein ich und Barnabas nicht das Recht, nicht zu arbeiten? Wer zieht denn in den Krieg und zahlt sich selbst den Sold? Wer pflanzt einen Weinberg und isst nicht von seiner Frucht? Oder wer weidet eine Herde und nährt sich nicht von der Milch der Herde? Rede ich das nach menschlichem Gutdünken? Sagt das nicht auch das Gesetz? Denn im Gesetz des Mose steht geschrieben, du sollst dem Ochsen, der da drischt, nicht das Maul verbinden. Sorgt sich Gott etwa um die Ochsen? Oder redet er nicht überall um unsertwillen? Ja, um unsertwillen ist es geschrieben, wer pflügt, soll auf Hoffnung pflügen, und wer drischt, soll in der Hoffnung dreschen, dass er seinen Teil empfangen wird. Wenn wir euch zu gut Geistliches säen, ist es dann zu viel, wenn wir Leibliches von euch ernten? Wenn andere dieses Recht an euch haben, warum nicht vielmehr wir? Aber wir haben von diesem Recht nicht Gebrauch gemacht, sondern wir ertragen alles, damit wir nicht dem Evangelium von Christus ein Hindernis bereiten. Wisst ihr nicht, dass die im Tempel dienen, vom Tempel leben, und die am Altar dienen, vom Altar ihren Anteil bekommen? So hat auch der Herr befohlen, dass die das Evangelium verkündigen, sich vom Evangelium nähren sollen. Ich aber habe von all dem keinen Gebrauch gemacht. Ich schreibe auch nicht deshalb davon, damit es nun mit mir so gehalten werden sollte. Lieber würde ich sterben. Nein, meinen Ruhm soll niemand zunichte machen. Denn dass ich das Evangelium predige, dessen darf ich mich nicht rühmen. Denn ich muss es tun. Und wehe mir, wenn ich das Evangelium nicht predigte. Täte ich's aus eigenem Willen, so erhielte ich Lohn. Tue ich's aber nicht aus eigenem Willen, so ist mir doch das Amt anvertraut. Was ist denn nun mein Lohn? Dass ich das Evangelium predige ohne Entgelt und von meinem Recht am Evangelium nicht Gebrauch mache. Denn obwohl ich frei bin von jedermann, habe ich doch mich selbst jedermann zum Knecht gemacht, damit ich möglichst viele gewinne. Den Juden bin ich wie ein Jude geworden, damit ich die Juden gewinne. Denen, die unter dem Gesetz sind, bin ich wie einer unter dem Gesetz geworden, obwohl ich selbst nicht unter dem Gesetz bin, damit ich die, die unter dem Gesetz sind, gewinne. Denen, die ohne Gesetz sind, bin ich wie einer ohne Gesetz geworden, obwohl ich doch nicht ohne Gesetz bin vor Gott, sondern bin in dem Gesetz Christi, damit ich die, die ohne Gesetz sind, gewinne. Den Schwachen bin ich ein Schwacher geworden, damit ich die Schwachen gewinne. Ich bin allen alles geworden, damit ich auf alle Weise einige rette. Alles aber tue ich um des Evangeliums willen, um an ihm teilzuhaben. Wisst ihr nicht, dass die, die in der Kampfbahn laufen, die laufen alle, aber einer empfängt den Siegespreis. Lauft so, dass ihr ihn erlangt. Jeder aber, der kämpft, enthält sich aller Dinge. Jene nun, damit sie einen vergänglichen Kranz empfangen, wir aber einen unvergänglichen. Ich aber laufe nicht wie aufs Ungewisse, ich kämpfe mit der Faust nicht wie einer, der in die Luft schlägt, sondern ich bezwinge meinen Leib und zähme ihn, damit ich nicht andern predige und selbst verwerflich werde.
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0: 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Guten Abend und herzlich willkommen. Es folgt ein Beitrag von Siegfried Levering.
1: Wenn es um den Körper geht, hat mancher zwiespältige Gefühle. Auf der einen Seite scheint der Körper nicht immer das zu machen, was wir eigentlich wollen, und auf der anderen Seite sind wir darauf bedacht, dass es ihm gut geht. Mancher lebt mit seinem Körper im Widerstreit und kann sich gar nicht vorstellen, wie er ihn als Verbündeten gewinnen kann. Gottes Wort geht sogar noch einen Schritt weiter. In 1. Korinther 6, Vers 19 steht, wisst ihr nicht, dass euer Leib ein Tempel des Heiligen Geistes ist, der in euch ist und den ihr von Gott habt und dass ihr nicht euch selbst gehört? Wer sich durch die Erlösung durch Jesus Christus zu Gott gehörig weiß, der wird darauf achten, dass der Körper auch das tut, was Gott will und was somit zu Gottes Ehre beiträgt. Aber wie kann das gelingen? Es genügt nicht, unseren Körper nur gut zu behandeln. Wir müssen ihn auch zum Guten einsetzen. Heute möchte ich über 4 Punkte sprechen, die damit zu tun haben. Und ich will es entschlossen und ohne Rückzugsmöglichkeit sagen. Erstens, ich will und werde meinen Körper nicht missbrauchen. Zweitens, ich will und werde meinen Körper bewusst Gott unterstellen. Drittens, ich will und werde meinen Körper für Gott einsetzen. Viertens, ich will und werde meinen Körper beherrschen. Vielleicht denken Sie, dass man das so nicht sagen kann. Doch was halten Sie davon, wenn ich sagen würde, ich will keinen umbringen? Aber ob ich das nicht tun werde, weiß ich nicht. Wir brauchen eine Entschlossenheit, die sich nichts anderes denken kann. Das Erste. Ich will und werde meinen Körper nicht missbrauchen. Liebe Hörer, wer sich Jesus Christus anvertraut, weiß, dass auch sein Körper Gottes Eigentum ist. Das gibt uns ein ganzes Ja zu unserem Körper. Das bedeutet aber zugleich auch ein entschiedenes Nein zu jedem Missbrauch. Ich will 2, 3 Dinge nennen. Kein Missbrauch der Sexualität. Paulus formuliert es klar. Die Speisen sind für den Bauch und der Bauch für die Speisen. Gott aber wird sowohl diesen als auch jene zunichte machen. Der Leib aber ist nicht für die Hurerei, sondern für den Herrn und der Herr für den Leib. Es ist ein Missbrauch der Sexualität, wenn wir damit umgehen, als sei es dasselbe, wie wenn ich den Kühlschrank öffne und eine Frikadelle esse. Bedenken wir doch, der andere ist nicht eine Frikadelle. Es heißt weiter, flieht die Hurerei. Alle Sünden, die der Mensch tut, bleiben außerhalb des Leibes. Wer aber Hurerei treibt, der sündigt am eigenen Leib. Auf diese Weise zerstören wir uns selbst und einen anderen. Das wird heute kaum mehr bedacht, aber die Erfahrung bestätigt es. Unsere Sexualität ist ein sensibles, kostbares Gut, das wir nicht wie eine Schleuderware einsetzen dürfen. Es gehört in einen verbindlichen, sicheren Treuerahmen hinein, den Gott mit der Ehe gegeben hat. Ein zweites ist, kein Missbrauch durch Gewalt. Diese tritt heute nicht selten im Zusammenhang mit Sexualität auf, doch auch jede andere Form von Gewalt ist Missbrauch des Körpers. Ob wir nun andere zerstören und ihnen Leid zufügen oder ob wir sie zu beherrschen suchen oder auch nur einschüchtern, das ist die Weise dieser Welt, sagt Jesus. Sogar den Soldaten, sagt er, tut niemand Gewalt und erpresst niemanden. Auch über das weite Feld der vielen Süchte wäre an dieser Stelle noch zu reden. Kein Missbrauch des Körpers. Doch wenden wir uns der zweiten Entschlossenheit zu. Ich will und werde meinen Körper bewusst Gott unterstellen. Liebe Hörer, Richard Foster hat einmal sehr schön formuliert, Gottes Gnade rettet uns nicht nur, sie lässt uns auch leben. Ja, mehr noch. Diese Gnade lässt uns anders leben mit unserem Körper. Denn diese Gnade ist eine machtvolle Gnade. Es ist ja so, wir brauchen keine Gnade, um sittenlos zu leben. Aber wenn wir anders leben wollen, dann brauchen wir diese übernatürliche Gnade Gottes. Und das Mutmachende ist, diese Gnade ist in vollem Maß da. Deshalb ist es so wichtig, sich Gott und seiner Gnade hinzugeben. In Römer 12, Vers 1 heißt es deshalb, ich ermahne euch nun, liebe Brüder, durch die Barmherzigkeit Gottes, dass ihr eure Leiber hingebt als ein Opfer, das lebendig, heilig und Gott wohlgefällig ist. Das sei euer vernünftiger Gottesdienst. Es geht hierbei um den ganzen Menschen, aber eben auch um den Leib, den Körper. Auch er muss bewusst und konkret Gott hingegeben werden. So wie man das Opfertier zum Altar brachte und darauf legte, so konkret müssen wir unseren Leib Gott hingeben. Dallas Willard hat hier einen Vorschlag, den ich für sehr hilfreich halte. Er schreibt, verbringen Sie einen Tag in Stille und Einsamkeit. Lassen Sie Seele und Körper still werden und aus dem Nebel der täglichen Probleme und Beschäftigungen heraustreten. Überdenken Sie betend einige biblische Texte, insbesondere jene, die sich direkt mit dem Körper beschäftigen. Sie können sich auf den Boden legen und ausdrücklich und förmlich Ihren Körper Gott zur Verfügung stellen. Bitten Sie Gott, die Herrschaft über Ihren Körper in allen seinen Teilen zu übernehmen, ihn mit seinem Leben zu füllen und für seine Ziele einzusetzen. Nehmen Sie sich dazu ausreichend Zeit, hetzen Sie nicht. Wenn dieser Prozess abgeschlossen ist, stehen Sie auf und loben Sie Gott. Erinnern Sie sich immer wieder daran und wiederholen Sie es jedes Jahr.

eure Glieder Gott zu Werkzeugen der Gerechtigkeit. Denn die Sünde wird nicht über euch herrschen, denn ihr seid nicht unter Gesetz, sondern unter Gnade. Hier merken wir wieder, die machtvolle Gnade Gottes ermöglicht uns diese gute Entscheidung. Die Sünde hat nur so viel Macht über uns, wie wir ihr zugestehen. Es ist entscheidend wichtig, dass wir von Jesus Christus und seinem machtvollen Wirken in unserem Leben ausgehen, sonst werden wir nur eine Niederlage nach der anderen erleben. Wenn wir auf Jesus sehen und uns entschlossen haben, den Körper zu seiner Ehre einzusetzen, werden wir uns im entscheidenden Moment erinnern, wenn wir geneigt sind, zum Schlag auszuholen, zum Widerwort anzusetzen oder die Blicke schweifen zu lassen. Denken wir daran. Der Leib aber dem Herrn. Dazu gehört noch ein viertes, das wir nicht übersehen dürfen. Ich will und werde meinen Körper beherrschen. Doch geht das wirklich? Bedenken Sie, dass Selbstbeherrschung in jeder Hinsicht zum Wachstum dazugehört. Das ist beim Heranwachsen der Kinder augenfällig. Kinder müssen zunehmend lernen, ihren Körper zu beherrschen. Beim Essen, Fahrradfahren, Instrument spielen und so weiter. Das ist beim Wachstum im Glauben nicht anders. Wie können wir das bei den Kindern normal finden und bei Erwachsenen als etwas Unmögliches? Die Bibel spricht hier von Selbstbeherrschung, so etwa in Sprüche 16, Vers 32. Ein Geduldiger ist besser als ein Starker, und wer sich selbst beherrscht, besser als einer, der Städte gewinnt. Diese Selbstbeherrschung ist so wichtig, dass Gottes Geist danach drängt. Sie ist eine Frucht des Heiligen Geistes. An Gottes Initiative kann es also nicht liegen, wenn uns die Selbstbeherrschung nicht gelingt. Wir sind dran. Und das lässt sich gut an einem konkreten Beispiel zeigen. In Jakobus 3, Vers 2 lesen wir, wer sich aber im Wort nicht verfehlt, der ist ein vollkommener Mann und kann auch den ganzen Leib im Zaum halten. Hier müssen wir ansetzen, wenn uns Selbstbeherrschung gelingen soll. Und wie lernen wir das? Nicht anders als Kinder lernen. Oftmals durch Fehlschläge und wieder aufstehen, neu üben und entschlossen dranbleiben, bis wir mehr Festigkeit und Selbstbeherrschung gewinnen. Gottes Geist und seine Gnade ist mit seiner ganzen Unterstützung da. Denn der Herr ist entschlossen, dass wir zu seiner Ehre leben sollen. Sind wir es auch?

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1: Ich bin Silke Reich. Bei dem schweren Erdbeben in Kolumbien sind mindestens 20 Menschen ums Leben gekommen. Besonders betroffen ist die Stadt Pereira, westlich der Hauptstadt Bogota. Dort wurden zahlreiche Tote und Verletzte gemeldet.
2: Auch in anderen Städten sind Häuser eingestürzt oder schwer beschädigt worden. Teilweise werden noch Menschen unter den Trümmern vermutet. Das Erdbeben hatte eine Stärke von 7,4 und war in weiten Teilen des Landes zu spüren. Auch mehrere Nachbeben wurden registriert. Die Regierung hat einen Krisenstab eingerichtet. Noah Ulrich, Redaktion.
1: Wegen des extremen Niedrigwassers will Bundesverkehrsminister Bilger weitere Lieferengpässe verhindern. Dazu berät er am Mittwoch mit den Verkehrsministern der Länder über zusätzliche Entlastungen. Geprüft werden unter anderem lockere Regeln für die Lagerung bestimmter Güter in Häfen. Bereits umgesetzt wurden zusätzliche Kapazitäten auf der Schiene und die vorübergehende Lockerung des Lkw-Fahrverbots an Sonn- und Feiertagen. Die Bundespolizei baut ihre Drohnenabwehr deutlich aus. Die Zahl der Einsatzkräfte soll von derzeit 130 auf 300 steigen. Außerdem sind 4 neue Standorte geplant. Damit reagiert die Bundesregierung auf den Fund einer Sprengstoffdrohne am Flughafen Leipzig-Halle in der vergangenen Woche. Einen Einsatz der Bundeswehr zur Drohnenabwehr lehnt das Bundesinnenministerium dagegen ab. Bundesfinanzminister Klingbeil zieht seine umstrittenen Steuerpläne für Vereine zurück. Geplant war, den Freibetrag für bestimmte Vereinseinnahmen von 5.000 auf 1.000 Euro zu senken. Nach Kritik soll diese Änderung nun aus dem Gesetz gestrichen werden. Klingbeil betonte, dass sich die Pläne vor allem gegen Wirtschaftsvereine und Verbände gerichtet hätten. Gemeinnützige Sport- oder Musikvereine wären nicht betroffen gewesen. AfD-Mitglieder können in Sachsen-Anhalt ihre Erlaubnis zum Waffenbesitz verlieren. Das hat das Oberverwaltungsgericht in 3 Fällen entschieden. Das Waffenrecht erlaubt einen Entzug, wenn eine verfassungsfeindliche Vereinigung unterstützt wird. Der Staat müsse dabei nicht warten, bis Straftaten oder Schäden entstehen. Die Entscheidungen sind rechtskräftig.
0: Deutschlandwetter.
1: In den kommenden Stunden lassen die Schauer meist nach und es kühlt auf 20 bis 13 Grad ab. Am Dienstag im Norden sowie an den Alpen wolkig mit vereinzelten Schauern, sonst oft sonnig. Höchstwert im Norden bei 18 bis 25 Grad, sonst zwischen 25 und 33 Grad.
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3: Hallo und herzlich willkommen bei Glaube und Wissen. Zunächst ein wenig Musik und dann hören Sie einen Vortragsmitschnitt von Karl-Heinz van Heiden. Zeit, Ewigkeit und Relativitätstheorie.

0: Hallo und herzlich willkommen hier bei Glaube und Wissen. Zeit, Ewigkeit und Relativitätstheorie. So der Titel des nachfolgenden Vortrags von Karl-Heinz van Heiden.
1: Was ist Zeit? So sagte der Kirchenvater Augustinus. Wenn mich jemand fragt, dann weiß ich's. Will ich's aber jemand auf seine Frage hin erklären, weiß ich's nicht. Ich denke, das geht jedem von uns heute auch so. Jeder weiß doch, was Zeit ist. Okay, dann erkläre mal. Erst vor kurzem habe ich in einer Zeitschrift, Bild der Wissenschaft heißt die, einen Aufsatz gelesen über die sieben Dinge, die also immer noch unklar sind, die sieben Rätsel der Physik. Und Zeit ist eins davon. Immer noch. Es ist ein merkwürdiges Phänomen, Zeit. Und wir kommen davon nicht los. Wir führen es im Munde ständig. Wir sprechen von Steinzeit und von Hochzeit. Ja, wir sprechen von Atomzeit und vom Zahn der Zeit. Wir sprechen davon, dass jemand das Zeitliche segnet und dass Zeit Wunden heilt. Ich will heute Abend in dreifacher Hinsicht über die Zeit sprechen, ohne dabei die Ewigkeit aus dem Auge zu verlieren. Und zwar erstens Zeit als physikalische Größe, zweitens Zeit als Erlebnis der Gegenwart und drittens Zeit in biblischer Wirklichkeit. Es wird ja schon ein Unterschied sein, könnten wir von vornherein vermuten, ob etwa ein Apostel oder ein Popstar oder ein Physiker etwas zum Thema Zeit und Ewigkeit aussagt. Also bitte keine Angst, ich werde Sie nicht mit der Weisheit oder den Weisheiten irgendwelcher Popstars langweilen. Ich habe auch nicht vor, Sie an Ihre langweiligen Physikstunden zu erinnern. Aber vielleicht erlauben Sie mir ein kleines bisschen Physik heute Abend, etwa von der Art, die Sie am Handgelenk tragen. Zeit ist nun mal auch eine physikalische Größe. Und der Physiker fragt natürlich danach, wie man die Zeit misst, wie man sie vergleicht, wie man sie berechnet. Und natürlich hat er als Wissenschaftler des 21. Jahrhunderts bessere Methoden zur Zeitmessung als ein Wissenschaftler vor 150 Jahren. Und wenn er Zeit erklären soll, dann tut er das irgendwie auch mit anderen Worten als damals. Sehr viel weiter kommt er allerdings immer noch nicht. Das ist das Problem. Das Phänomen, ob es dadurch verständlicher wird, ist wirklich die Frage. Ich habe das mal irgendwo gelesen, Zeit sei für den Physiker, Zitat, eine kontinuierliche veränderliche, auf die Veränderung von Zuständen oder Ereignisfolgen bezogen werden kann. Ja, natürlich, völlig klar, oder? Man kann es natürlich ein bisschen salopper ausdrücken, Physiker machen das manchmal auch schon. Also Zeit ist das, womit die Natur verhindert, dass alles gleichzeitig passiert. Sondern immer schön der Reihe nach. Merkwürdigerweise, und man weiß nicht, warum das so ist, merkwürdigerweise immer nur in einer Richtung. Niemals andersrum, niemals. Schon vor mehr als 100 Jahren hat man erkannt, dass wir Zeit nicht mehr unabhängig betrachten können vom Raum. So wie das im 19. Jahrhundert etwa noch üblich war. Hermann Minkowski, ein Göttinger Mathematiker, der ist 1909, ist er gestorben schon. Er hat diese Anschauung bekannt gemacht mit einem berühmten Satz, der lautet: Von Stund an sollen Raum und Zeit für sich völlig zu Schatten herabsinken. Und nur noch eine Union der beiden soll Selbstständigkeit bewahren. Es ist den Wissenschaftlern damals klar geworden, dass man die Welt nicht einfach beschreiben kann mit den drei Raumkoordinaten, wie wir das kennen, sondern dass sozusagen eine vierte Dimension wenigstens dazukommen muss. Ja, man beschreibt es dann also in Formeln etwa, ja, die Länge eines Raumes mit x, die Breite, y, Höhe mit z. Und dann kommt noch eine Größe dazu, die beschreibt man in der Formel ICT, wobei i die Imaginärzahl ist, also Wurzel aus minus 1, das ist schon wieder so eine Sache, c ist die Lichtgeschwindigkeit und t ist die Zeit. Irgendwie hängt also offensichtlich die Zeit zusammen mit der vierten Dimension. Das kann man sich nicht mehr vorstellen, aber das ist auch nicht das Problem. Hauptsache, man kann damit rechnen. Die Wissenschaftler sind jedenfalls sich sicher seitdem, dass man Raum und Zeit nicht mehr unabhängig voneinander betrachten darf. Beide sind also verknüpft. Man hat das damals genannt, das Raum-Zeit-Kontinuum. Also Zeit und Raum ist nicht trennbar. Wir werden nochmal sehen, was das für praktische Konsequenzen hat. Nun, Zeit kann natürlich auch gemessen werden. Und fast jeder trägt so ein Zeitmesser, weiß ich, in Form der Armbanduhr oder sonst welchen Schmuckuhren. Und das gibt uns ein Gefühl. Ein Gefühl für Stunden, für Minuten, für Sekunden. Und dann wird's schwierig. Unterhalb von Sekunden ein Zeitgefühl zu haben, das wird problematisch. Blitze dauern so etwa eine Millionstel Sekunde. Der Donner natürlich ein bisschen länger. Und es gibt ja so einen Witz, ich weiß nicht, den man sich damals erzählt hat, ja, warum sieht man den Blitz eher, als man den Donner hört? Natürlich, weil die Augen weiter vorn sind als die Ohren. Aber bitte nur als Witz aufzufassen. Noch kürzer als ein Blitz ist etwa die Lebensdauer einiger Teilchen, die man aus dem Atomkern herausschlagen kann. Gewisse Positronen haben eine Lebensdauer von einer Milliardenstel Sekunde und einige Mesonen der Höhenstrahlung ein Millionstel einer Milliardenstel Sekunde. Das ist absolut unvorstellbar kurz. Es geht noch verrückter. Man könnte sich also rein theoretisch sozusagen eine allerkürzeste Zeit vorstellen, sogenannte Elementarzeit. Das ist also die Zeit, die das Licht benötigt, um eine Strecke von der Größe der Elementarlänge zu durchlaufen. Die Elementarlänge beträgt also eine Strecke von 10 hoch minus 35 Meter. Okay, das ist also schon mathematisch für manche vielleicht ein bisschen schwierig, aber also 1 durch eine 10 mit 5, also 1 mit 35 Nullen. Naja, okay. Das wäre die eine Sache. Zeit messen, also im Sinne von ganz kurzer Zeit. Nach der anderen Seite hin ist es genauso schwierig. Wir haben eine Vorstellung von Stunden und Tagen und Monaten und Jahren. Aber darüber hinaus wird's schon ein bisschen schwierig. Man kann sich schon relativ schwer vorstellen, was war denn vor 100 Jahren? Was war vor 1000 Jahren? Irgendwie entzieht sich das unserer Erfahrung. Und was wäre denn eigentlich die größtmögliche Zeit? Die längstmögliche Zeit? Nun, sie wäre automatisch gegeben, man könnte sagen, zwischen Schöpfung und Untergang des Kosmos. Wir wollen vielleicht mal ein bisschen vorsichtiger fragen, also wie viel Zeit wäre denn vergangen seit der Schöpfung? Nun, so das Standardmodell der heutigen Astrophysik lehrt, dass unser Sonnensystem zum Milchstraßensystem gehört, dass dies die Form eines Spiralnebels hat und gerade durch das Hubble-Teleskop, da dass unsere Erde also umkreist in etwa 600 Kilometer Höhe noch, man streitet sich noch drum, soll man es länger sozusagen erhalten oder nicht, aber da hat man unzählige andere Spiralnebel entdeckt, die extrem weit von dem unsrigen entfernt scheinen. Also, und das Licht kann man in Spektralfarben zerlegen, ja, wie beim Regenbogen, rot, orange, gelb, grün, blau, violett und anderes noch. Und aus den gewonnenen Spektrallinien, die man dann also schön messen, fotografieren kann und so weiter, da meinen die Wissenschaftler erkennen zu können, dass alle Spiralnebel, so war jedenfalls eine Zeit lang eine Theorie, die natürlich heute auch wiederum umstritten ist, aber dass alle Spiralnebel sich mit hoher Geschwindigkeit alle von uns, sich von uns entfernen. Das ist also wie bei einer Explosion, alles auseinanderfliegt. Je weiter, desto schneller. Und die Welt scheint also wie nach einer Urexplosion auseinander zu fliegen. Und rechnet man nun nach, rückwärts sozusagen, wie viel Zeit seitdem verflossen ist, da kommen sie auf etwa 10 Milliarden Jahre. Auf ein paar Monate plus minus kommt es da nicht mehr an. Natürlich ist das eine Theorie. Denn wenn es um Galaxien geht, haben die Wissenschaftler weiter nichts in der Hand, so hat es mal ein Astrophysiker ausgedrückt, als ein paar geschwärzte Fotoplatten. Oder meint halt auch bunte. Ja, aus der näheren Umgebung, sagen wir mal Mond, da haben wir immerhin ein paar Kilo Mondgestein und sowas mit runtergebracht. Aber wenn es weiter weggeht, wird es extrem schwierig. Wir haben praktisch nichts in der Hand. Und das wird jetzt gedeutet, entsprechend. Das ist nicht ganz so einfach. Ich meine, die Leute sollten sich angewöhnen, wie uns alle, ein bisschen vorsichtiger zu sein bei gewissen Filmen und Fernsehserien, also Raumschiff Enterprise, Star Trek oder Stargate oder Krieg der Sterne oder wie das alles heißt. Das sind ja nur moderne Märchen, ein bisschen pseudowissenschaftlich ja, verbrämt oder so. Über ferne Galaxien und Jahrmillionen alte Sterne können sie in Wirklichkeit nichts sagen, vor allen Dingen kann man da nicht hinfliegen. Nach der Bibel kennen wir solche Zeiträume natürlich nicht. Und diese riesigen Zeiten, die hängen natürlich davon ab, also dass man die Spektrallinien, die man also hat, ja, vom Licht her, nur entsprechend deutet. Also ja, die Rotverschiebung im Spektrum, ja und so. Falls man plötzlich, also dies anders erklären könnte mit einem anderen Effekt, oder wenn sich eines Tages herausstellt, dass die Lichtgeschwindigkeit im Vakuum nicht konstant ist, würde das alles fallen. Ja, es hängt von der Deutung bestimmter Dinge ab. So, kehren wir zur Bibel zurück. Also wie gesagt, nach der Bibel, die Bibel kennt solche Zeiträume nicht. 10 Milliarden Jahre oder Millionen oder so etwas. Wenn man also die Größenordnung der Bibel beschreiben will, dann kämen wir wirklich nur auf etwa 10.000 Jahre. Wenn man die Geschlechtsregister der Bibel zugrunde legt, ja, und vielleicht sogar noch ein paar Lücken also für möglich hält dazwischen, es könnte sein, da kommt man nicht mal auf 10.000, sondern etwa bloß auf 6.000 Jahre. Das ist also extrem wenig gegenüber 10 Milliarden. Wie gesagt, ja, in der Bibel und vielleicht auch, wenn man mit Gott rechnet. Und das ist jetzt die Frage. Manche meinen natürlich, wenn man Wissenschaft betreibt, muss man Gott per Definition ausschließen. Ob das gerechtfertigt ist, ist die Frage. Aber nehmen wir mal an, wir glauben an den Schöpfer. An einen Schöpfer, der so etwas, was vorliegt, worin wir leben, was wir vor Augen haben. Wenn es wirklich möglich ist, dass es einen gibt, der so etwas schaffen kann, überhaupt kann, dann dürfte es also nicht so ein sehr großes Problem sein, die Welt auch in 6 Tagen schaffen zu können. Und das ist nicht so dumm, wie es vielleicht im Moment noch in manchen Ohren klingt. Man muss nämlich überlegen, dass eine echte Schöpfung für den Beobachter sozusagen immer eine Zeittäuschung enthält. Gedankenexperiment. Sagen Sie, also stellen Sie sich vor, Sie hätten zugucken können, also als Adam geschaffen wurde von Gott. Und Adam war also gerade fertig, er hat die ersten Atemzüge getan. Wie alt hätten Sie den geschätzt, 2 Minuten nach seiner Erschaffung? Da kommt einfach niemand auf die Idee zu sagen, 20, 25 Jahre oder so. Ah, Sie können sich irgendein Alter raussuchen, letztlich. In Wirklichkeit 2 Minuten oder 2 Sekunden. Das heißt, wenn ich wirklich an den Schöpfer glaube und mich mir vorstellen könnte, als Beobachter dabei zu sein, dann wirkt das für mich wie eine Zeittäuschung. Ja, weil er als erwachsener Mann geschaffen wurde. Oder gehen wir ins Neue Testament, die Schöpfungswunder von Jesus Christus, die uns berichtet werden. Die brauchen praktisch keine Zeit oder also minimale Zeit. Stellen wir uns vor, ein Aussätziger wird gesund. Das heißt, Millionen von Zellen müssen nachwachsen, denn meistens sind die ja auch verstümmelt. Ja, dass also wirklich die Haut wieder glatt ist und alles Mögliche. Ja gut, es kann schon manchmal sein, dass man Zellen zum Wachstum bringt, dass sie nachwachsen können, aber das dauert. Oder nehmen wir das andere schöne Beispiel. Aus 600 Liter Wasser, und du hast ja gerade Weinflaschen angesprochen, ja, 600 Liter Wasser werden augenblicklich zu 600 Litern Wein. Also Wasser und Wein hängt natürlich ein bisschen zusammen. Es sollte möglichst nicht allzu viel Wasser da drin sein, oder? Und ich kann mich noch erinnern an die Zeit, also als ich Kind war, mein Großvater, der hatte da auf dem Küchenschrank so einen großen Ballon stehen, ja. Brotwein wurde da gemacht. Also da war schon Wasser drin erstmal und dann Brot und das, es gärte dann lange Zeit, bis das gluckerte und irgendwann Wein draus wurde. Das konnte ich damals ja nur glauben, denn zu trinken habe ich ja nichts gekriegt. Wenn ich wirklich an einen Schöpfer glaube, wenn die Wunder, von denen im Neuen Testament berichtet wird, die Wunder von Jesus Christus, wenn die real sind, gerade die Schöpfungswunder, dann setzt das für einen Beobachter immer eine Zeittäuschung voraus. Es geht nicht anders. Also man denkt, es hat lange Zeit gedauert, das war aber ganz kurz. Schöpfung braucht keine Zeit. Wenn man meint, die Welt hat sich entwickelt durch Milliarden von Zufällen, Zufall braucht lange Zeit. Aber darüber will ich jetzt gar nicht weiter spekulieren. Ich meine, Zeitangaben hängen schon ab von bestimmten Theorien. Und wenn die falsch sind, vielleicht weil sie Gott nicht einkalkulieren. Lassen wir es mal weg jetzt. Eine andere Sache, über die wir uns völlig einig sind, bestimmt, wir müssen in jedem Fall den Beginn der Zeit mit der Erschaffung der Materie ansetzen. Also ohne Materie gibt es keine Zeit. Und ohne Materie können wir auch keine Zeit messen. Ja, das gäbe uns selbst ja auch nicht. Und in der Bibel wird übrigens auch erwähnt, dass die Zeitmessung mit der Erschaffung der Materie zusammenhängt. Das war für mich also verbunden mit einem etwas weniger schönen Erlebnis, als ich als junger Student und wir mussten dann so eine Art physikalisches Praktikum machen als ich da reinkam und der Doktor, der das also einleitete, die Herren und Damen, Studenten, also mal fragte, wie nun eigentlich ja, wo wir unsere Zeit herkriegen. Und da kamen also aus unserer Seminargruppe damals die kuriosesten Antworten und mir fiel auch so ein Schwachsinn ein, also irgendwie was mit Zeitsignal und so. Und er sagte also, meine Damen und Herren, wissen Sie nicht, dass wir die Zeit bekommen von den Gestirnen? Und ich dachte, oh Mann, peinlich, peinlich, peinlich. Du weißt das doch die ganze Zeit, das steht schon in der Bibel. Also im ersten Kapitel der Bibel steht das. Nachzulesen, 1. Mose 1, Vers 14. Dann sprach Gott, an der Wölbung des Himmels sollen Lichter erscheinen. Sie sollen Tag und Nacht voneinander trennen und als leuchtende Zeichen die Zeiten bestimmen. Tage, Feste und Jahre, also Festzeiten, wann die gefeiert werden sollten. Und damit sind wir wieder bei der vorhin erwähnten Erkenntnis Minkowskis angelangt, dass Raum und Zeit eben nicht getrennt werden können. Denn die Zeitbestimmung und die Gestirne, das hängt einfach zusammen. Als Albert Einstein dann seine spezielle Relativitätstheorie formulierte, ergab sich daraus auch ein Umdenken in der gesamten Mechanik. Das hat weniger noch wenig praktische Auswirkungen zunächst gehabt. Seine Theorie besagte nämlich, dass die Längenmessung und auch die Zeitmessung nicht unabhängig sind vom Bewegungszustand des Messenden bzw. des Messobjektes. Also, was heißt das konkret? Ein simples Gedankenexperiment soll das wieder verdeutlichen. Man hat das damals auch öfters kolportiert. Also hier auf der Erde sollen mehrere Raumschiffe stehen, nebeneinander starten. Die Inneneinrichtungen bei Uhren, die Uhren zum Beispiel sind bei allen völlig gleich. Eins der Raumschiffe soll, das geht nur in Gedanken, in Wirklichkeit wird es auch nie gehen, aus anderen physikalischen Gründen. Aber stellen wir uns mal vor, ja? In Gedanken nahezu mit Lichtgeschwindigkeit durchs Weltall rasen und die anderen sollen erheblich langsamer fliegen. Und dann wieder zur Erde zurückkehren und zwar nach Maßgabe einer Uhr auf der Erde 80 Jahre später. In jedem Raumschiff spielt sich alles nach der gleichen Uhr ab. In dem, was mit nahezu Lichtgeschwindigkeit fliegt, saß eine junge Mutter, die ihr Kind auf der Erde zurückgelassen hat. Und jedes Raumschiff hat nun seine eigene Zeit, gemessen an der Erdenzeit. Und der Maßstab dieser Zeiten hängt ab von der Geschwindigkeit der Fahrzeuge. Und beziehungsweise vom Verhältnis einer Geschwindigkeit zur Lichtgeschwindigkeit. Und bei der Rückkehr steigt die junge Frau aus der Rakete, aus dem Fahrzeug und meint, sie ist also ein paar Jahre älter geworden, 3, 4, man kann das ja ausrechnen. Sie hat recht. Und dennoch ist ihr Kind jetzt älter als sie, nämlich ein Greis. Das klingt so verrückt, ein absolutes Märchen. Aber die Uhr im bewegten Raumschiff geht gegenüber der auf der Erde viel langsamer. In allen Raumschiffen war das so, aber in dem, das mit nahezu Lichtgeschwindigkeit fliegt, am stärksten. Das ist keine Spinnerei. Interessanterweise, denn sowohl die Massen- als auch die Zeitrelativität gilt als bestätigt und ist zum Beispiel anhand von Experimenten an kleinen Teilchen, etwa die Pi-Mesonen der Höhenstrahlung, nachgewiesen. Daraus ergibt sich immerhin das Wort, oder dass das Wort aus Psalm 90, Vers 4, auch innerhalb unserer Welt wirklich verstanden werden kann. Da steht, denn 1000 Jahre sind in deinen Augen wie der gestrige Tag, wenn er vergangen ist. Und wie eine Wache in der Nacht. Eine Wache, das war ein Zeitraum von 3 oder 4 Stunden. Ich komme zu meinem zweiten Punkt. Zeit als Erlebnis der Gegenwart. Schiller sagte einmal, dreifach ist der Schritt der Zeit. Zögernd kommt die Zukunft hergezogen. Pfeilschnell ist das jetzt entflogen. ewig still steht die Vergangenheit. Bestimmt haben Sie sich alle irgendwann schon mal überlegt, dass es die sogenannte viel gerühmte Gegenwart streng genommen gar nicht gibt. Denn was ist denn Gegenwart? Ist doch weiter nichts als die messerscharfe Schneide zwischen Vergangenheit und Zukunft. Streng betrachtet dürften wir also nur die Grenze, ja, zwischen Vergangenheit und Zukunft als Gegenwart ansehen. Das machen wir natürlich nicht, denn unsere Lebenszeit ist natürlich die Gegenwart. Klar, was denn sonst? Aber unsere Zeit geht ständig sozusagen von der Vergangenheit über, nein, von der Zukunft über in die Vergangenheit. So rum muss man sagen. Nicht anders. Ich glaube, dass sich das einmal ändern wird. Ich glaube, dass dann, wenn wir bei Gott sind, wir sozusagen ständig in seiner Gegenwart leben, dann gibt es keine Zeit mehr, sondern immerwährende, allgegenwärtige Gemeinschaft mit Gott. Das wird einzigartig herrlich sein. Ewigkeit ist wirklich nicht dieses Märchen von also einem Berg, wo alle 1000 Jahre ein Vogel kommt und seinen Schnabel dran wetzt und wenn der ganze Berg abgewetzt sei, dann sei ein Tag der Ewigkeit vergangen. Entsetzliche Vorstellung. Unendliche Langeweile. Sollen wir alle auf einer Wolke sitzen und ständig Halleluja sagen? Oh Mann, da könnte ich mir doch wahrlich was Besseres vorstellen. Das hängt aber zusammen mit unserer Vorstellung von Zeit. Noch sind wir auf der Erde. Und ich denke aber trotzdem können wir hier auf der Erde schon ein kleines Stück, manchmal ein kleines Stück Ewigkeit erleben. Denn es gibt einen deutlich spürbaren Unterschied zwischen der Zeit, die man physikalisch messen kann, und der Zeit, die man erlebt. Dieses Stück Ewigkeit ist zeitlich gesehen immer noch sehr, sehr kurz und auch unvollkommen, aber immerhin. Denn die erlebte Zeit geht bei uns oft bis an die Grenze der Zeitlosigkeit. Ja, wenn wir zum Beispiel ganz gefangen sind von einem wunderbaren Konzert, völlig vertieft in ein gutes Gespräch,

Aber Sie kennen ja gewiss auch Zeiten, in denen Minuten zu Stunden wurden. Oder Sie haben davon gehört, dass ein Mensch in Stunden um Jahre altern kann. Manchmal scheint die Zeit überhaupt nicht zu vergehen. Das kann qualvoll, peinigend sein, ja? Und man guckt auf die Uhr, oh Mann, immer noch nicht weiter. Endlos scheint sich das zu dehnen. Schlimm, wenn man Gott nicht hat. In solchen Zeiten. Das ist natürlich die andere Seite der Medaille. Mein dritter Punkt will etwas aussagen über Zeit in biblischer Wirklichkeit. Hier möchte ich das bisher Gesagte zusammenfassen und auf einige einschlägige Bibelstellen auch anwenden. Wir haben erstens gesagt, ohne Materie gibt es keine Zeit. Also Zeit ist an das Vorhandensein von Materie gebunden. Und übrigens ist das auch so bei unserer Lebenszeit. Meine Lebenszeit hier auf der Erde ist an meinen Körper gebunden, also an meine mehr oder weniger umfangreiche Materie. Anfänglich so etwa 7 Pfund oder je nachdem, plus minus ein bisschen. Und mit dem Zerfall dieser Materie wird meine Zeit hier enden. Beziehungsweise meine Zeit endet und dann es beginnt der Zerfall. Gott hat mir also die Zeit zwischen meiner Geburt und meinem Tod zur Verfügung gestellt. Und ich bin als Verwalter darüber eingesetzt und soll diese Zeit so sinnvoll wie möglich nutzen. Eigentlich so nutzen, wie es Gott gefällt. Uns wäre schon mal ernsthaft zu fragen, kann das Gott gefallen, ja, wie ich meine Zeit hauptsächlich verbringe? Also sind Sie ein guter Verwalter der Stunden, die Gott Ihnen gegeben hat. Zweitens, es ist für uns immerhin vorstellbar, auch wenn es nur ein Gedankenexperiment bleibt, dass eine Person in einer verhältnismäßig kurzen Zeit einen langen Zeitraum woanders, nämlich auf der Erde, überblicken könnte. Denken wir an die Mutter im Raumschiff. Ja, die kommt nach 3 Jahren zurück, der Sohn ist 80 und sie ist 3 Jahre älter geworden. Und mal sehr überspitzt gesagt, die biblische Aussage, 1000 Jahre sind vor dir wie ein Tag, ist also so etwas wie ja angewandte Relativitätstheorie. Ich will den Gedanken einfach noch ein Stückchen weiter verfolgen, weiter extrapolieren. Also für mich ist es dann gar nicht mehr so schwer vorstellbar, wenn ich das also innerhalb meines physikalischen Denkens mir schon vorstellen kann. Also einfach noch ein bisschen weiterziehen, dass Gott sozusagen völlig außerhalb der Zeit ist. Das heißt, dass bei ihm überhaupt keine Zeit abläuft. Aber bei uns. Während er gleichzeitig meine gesamte Lebenszeit überblickt und sogar die ganze Zeit zwischen Schöpfung und Endgericht. In der Bibel wird es etwa so ausgesagt, Psalm 139, Vers 16, meine Urform sahen deine Augen und in dein Buch waren sie alle eingeschrieben, die Tage, die gebildet wurden, als noch keiner von ihnen da war. Wenn das stimmt, dass Gott wirklich völlig außerhalb der Zeit ist, müsste es so sein, dann kann er alles überblicken. Mein Leben, obwohl es noch gar nicht begonnen hat. Hebräerbrief im Neuen Testament, Kapitel 1, Vers 10. Du, Herr, hast am Anfang die Erde geschaffen und die Himmel mit deinen Händen geformt.

0: Sie werden vergehen, du aber bleibst. Sie werden veralten wie ein Gewand. Wie einen Umhang wirst du sie zusammenrollen, wie ein Kleidungsstück sie auswechseln. Du aber bleibst, der du bist. Und deine Jahre enden nicht. Wir nennen das, Gott ist zeitlich allgegenwärtig. Also nochmal, er hat mich schon gekannt, als ich noch nicht einmal da war, nicht mal gezeugt war, aber nicht nur das. Wenn Gott zeitlich wirklich allgegenwärtig ist, dann kann er auch die Zukunft offenbaren. Wir können es nicht. Wir sind sozusagen an diese Schneide gebunden, Gegenwart, die wir Gegenwart nennen. Und biblische Prophetie wäre dann eigentlich eine Selbstverständlichkeit. Gott überblickt es einfach. Der weiß schon, wie es ausgeht. Und weil nun Zeit und Raum zusammenhängen, müsste Gott, das wäre jetzt eine theoretische Forderung, auch räumlich gegenwärtig sein. Und das sagt uns der gleiche Psalm, Psalm 139, Vers 7. Da steht, wohin sollte ich gehen vor deinem Geist? Wohin fliehen vor deinem Angesicht? Stiege ich zum Himmel hinauf, so bist du da. Bettete ich mich im Totenreich, du bist da. Erhöbe ich die Flügel der Morgenröte und ließe mich nieder am äußersten Ende des Meeres. Auch dort würde deine Hand mich leiten und deine Rechte mich packen, mich fassen. Eine dritte Sache, die ich anwenden möchte und die wir feststellen, Vergangenheit, Gegenwart und Zukunft sind alle gleich rätselhaft. Bedenken wir mal die Vergangenheit. Das sind Dinge sozusagen in ihr versunken, die trotzdem noch da sind. Ich bemühe mich, etwas zu vergessen, und das ist immer gegenwärtig. In einem Raum kann ich zurückgehen, wenn ich mich irgendwo verlaufen habe. Also vielleicht in einem Palast mit vielen Zimmern oder draußen. Das kann ich immer machen. Es gibt kein Zurück bei der Zeit. Es gibt kein Zurück in die Vergangenheit. Auch wenn uns manche Fernsehserien das weismachen wollen. Es geht nicht. Aber es ist natürlich eine interessante Spekulation, ja, und dann irgendwas ändern in der Vergangenheit, dann hat das Auswirkungen für die Zukunft und das geht dann so schön kunterbunt durcheinander. Nein, der Zug der Zeit rast unaufhörlich vorwärts. Und die Vergangenheit bleibt zurück wie in Beton gegossen. Man kann nichts ändern. Wissen Sie, das hat wirklich Konsequenzen. Die Lüge, die Sie ausgesprochen haben, nehmen wir mal an, vor 5 Jahren, können Sie niemals wieder zurücknehmen. Sie haben sie gesprochen. Sie ist unveränderlich da. Nun denken Sie noch bitte dran, Gott ist allgegenwärtig in Raum und in der Zeit. Dann heißt das, die eine kleine Lüge von vor 5 Jahren ist bei Gott immer noch gegenwärtig, denn er war dabei. Vielleicht habe ich sie schon vergessen. Aber vor Gott ist sie so gegenwärtig, als hätte ich sie eben ausgesprochen. Hier wird mit einer erschreckenden Deutlichkeit letztlich eine furchtbare Tatsache klar. Eine einzige Sünde müsste mich auf ewig von Gott trennen. Denn ich kann sie nicht mehr rückgängig machen. Ich kann mich später dafür entschuldigen, aber das Entschuldigen ist ein anderer Vorgang. Die Sünde selbst ist passiert. Die Lüge ist ausgesprochen. Es geht nicht rückgängig zu machen. Und jetzt verstehen Sie vielleicht auch das, warum das gepredigt wird in den Kirchen, vom Evangelium her jedenfalls, sämtliche guten Werke der Welt können die Ewigkeit einer einzigen Lüge nicht erschüttern. Denn man kann sie nicht rückgängig machen. Das hängt mit dem Wesen der Zeit zusammen. Es geht nicht. Diese Lüge bleibt und wird uns immer anklagen. Und bitte, machen wir uns nichts vor. Kein gutes Werk der Welt kann das rückgängig machen. Das geht einfach nicht. Und Gott, sagt die Bibel, ist heilig. Und er ist nicht der alte Opa, der meinethalben die Augen zumacht vor den Sünden. Wegen seiner Heiligkeit kann Gott Sünde nicht durchgehen lassen. Und wenn nämlich Gott die geringste Ungerechtigkeit durchgehen ließe, ungestraft, wäre er nicht mehr gerecht. Es ist eine ziemlich unangenehme Tatsache, die man zur Kenntnis nehmen muss. Schuld bleibt. Es gibt in der Weltliteratur berühmte Romane. Ich denke an etwa Dostojewski, Schuld und Sühne. Oder ich weiß nicht, das hat jetzt irgendwie einen anderen Titel, aus egal. Also ja, sie beschreiben das, wie das wirkt im Leben eines Menschen, diese Schuld. Und was uns da oft so im Fernsehen vorgegaukelt wird, als ob den Leuten das gar nichts ausmacht, das ist anders. Das ist die eine Seite. Die Tat bleibt. Man kann sie nicht ungeschehen machen. Es gilt aber eine andere Tatsache. Die steht auch in der Bibel, etwa im Johannesevangelium Kapitel 3, Vers 16. Da steht, denn so auf diese Weise hat Gott die Welt geliebt, dass er seinen eingeborenen Sohn gab, damit jeder, der an ihn glaubt, nicht verloren geht, sondern das ewige Leben hat. Also irgendwie scheint die Bibel zu versprechen, dass man aus dem Dilemma der Zeit herauskommen kann, der Zeit und der Sünde. Im Römerbrief steht, Kapitel 3, Vers 10 und dann Vers 23, keiner ist gerecht, auch nicht einer. Keiner hat Einsicht und fragt nach Gott. Alle haben sie den rechten Weg verlassen und sind unbrauchbar geworden. Alle haben gesündigt und die Herrlichkeit Gottes verloren. Wieder Tatsache. Einerseits. Andererseits, Gott hat einen Ausweg geschaffen. Und gleich im nächsten Vers sagt die Bibel, das ist Römerbrief Kapitel 3, Vers 24, doch werden sie allein durch seine Gnade, ohne eigene Leistung, gerecht gesprochen. Und zwar aufgrund der Erlösung, die durch Jesus Christus geschehen ist. Ihn hat Gott zu einem Sühnplatz gemacht, der für alle zugänglich ist. Durch sein vergossenes Blut ist die Sühnung vollzogen worden und durch den Glauben kommt sie allen zugute. Mit anderen Worten, das, was durch das Wesen der Zeit unlöschbar geworden ist, können wir hier auf der Erde natürlich niemals löschen, weil wir ja nicht zurück können. Aber Gott, der über der Zeit steht, außerhalb der Zeit steht, er kann das sehr wohl. Und er kann sagen, du, ich denk nicht mehr dran. Du musst nur eins tun. Du musst mir glauben, was ich dir gesagt habe. Und ich habe Jesus geschickt, meinen Sohn. Der hat sozusagen stellvertretend für dich die Strafe auf sich genommen. Du brauchst weiter nichts zu machen. Ich will, sagt Gott, dass du das glaubst. Wenn du es tust, wirst du gerettet. Dann macht Gott es wahr. Gott ist bereit, alle unsere sündigen Taten, die durch den Fortgang der Zeit unlöschbar, das heißt ewig geworden sind, zu vergeben. Das bedeutet auch auszulöschen. Gott kann das sehr wohl, wenn wir an Jesus Christus glauben. Deswegen muss streng genommen niemand in die Hölle, ich sag's mal also ganz primitiv, wegen seiner Sünde. Wegen Sünde kommt niemand in die Hölle. Sondern nur dann, wenn er nicht an Jesus glaubt. Gesündigt haben wir alle. Das gibt keinen, der ohne Sünde ist. Hier unter uns. Und jeder weiß es, weil er ein Gewissen hat. Sünde an sich muss es noch nicht tun. Aber das Schlimme ist, wenn man sagt, pah, Gott, Quatsch, ich glaub dir das nicht. Das ist Unfug, was du gemacht hast. Und Gott hat sich das so sehr viel kosten lassen. Alles, was er hatte praktisch. Wenn ich das glaube, bin ich gerettet. Wenn ich es ablehne, bleibe ich verloren. Wenn Sie glauben wollen, dass Jesus Christus für Ihre Schuld, auch für Ihre Schuld am Kreuz gestorben ist, haben Sie die Chance. Man könnte heute Abend die Gelegenheit nutzen. Die Zeit läuft weiter. Und Gott sagt heute, wenn ihr seine Stimme hört, macht eure Herzen nicht hart. Seid einfach bereit, dem Ruf Gottes zu folgen. Sozusagen Gottes ewige Gegenwart will hereinbrechen in unsere Zeit, in unsere kurze Lebenszeit, von der wir ja nicht mal wissen, wie lang die ist. Die könnte unter Umständen schon morgen zu Ende sein. Niemand weiß es wirklich. Gottes ewige Gegenwart will hereinbrechen. Und Gottes Chancen sollte man nie vergeuden. Also, wer so Zeit hat für Gott, auf ihn hört und einfach das tut, was er sagt, der hat die Ewigkeit. Wer in dieser Zeit, diese Zeit sich nimmt für Gott, sagt, ich will mein Leben mit dir in Ordnung bringen. Ich danke dir. Ich will an dich glauben. Das reicht. Das ist sehr einfach. Wenn Sie nicht wissen, wie Sie es anstellen sollen, es sind genügend Leute hier, die helfen können. Wer so Zeit hat, hat die Ewigkeit. Wer aber keine Ewigkeit hat, der hat auch nie Zeit.
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0: Hallo und herzlich willkommen bei der Lesezeit hier auf Radio HBR. Hören Sie nun ein Hörbuch Lügen, die wir Männer glauben von Robert Wolgemuth. 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Und nun Gottes Segen beim Zuhören.
1: Kapitel 6: Lügen, die wir über Ehe und Familie glauben. Vielleicht bist du verheiratet. Möglicherweise, aber auch nicht. Wenn du nicht verheiratet bist, dann planst du vielleicht zu heiraten, vielleicht aber auch nicht. Wie dem auch sei, ich hoffe, dass dieses Kapitel für dich oder für Männer, die du kennst und die verheiratet sind, hilfreich sein wird. Wie diese Dinge nun einmal ablaufen. Ein Junge sieht ein Mädchen. Ein Mädchen begegnet einem Jungen. Die beiden beginnen, sich zu verabreden. Sie verlieben sich ineinander und machen Pläne für die Hochzeit. Aber das wird dir ja, wenn du verheiratet bist, ganz sicher bekannt sein. Denn schließlich kennst du ja deine eigene Geschichte. Doch diese Abfolge ist ein modernes Konstrukt. Damals in biblischer Zeit wurden Ehen meistens arrangiert. Die Eltern des Jungen trafen sich mit den Eltern des Mädchens. Es wurden Absprachen getroffen. Dann kam es zur Begegnung des Bräutigams mit seiner Braut. Es gab keine gemütlichen Spaziergänge im Park, keine spätabendlichen Küsse an schattigen Orten. Die Erwachsenen, die mehr über ihre Kinder wussten, als diese über sich selbst, machten die Pläne. Die Jungen und Mädchen verliebten sich erst nach der Hochzeit, jedenfalls manchmal. In der westlichen Welt hingegen wird seit nunmehr Hunderten von Jahren in Bezug auf die Ehe ein anderer Ansatz verfolgt. Die moderne Vorgehensweise. Ich habe zweimal geheiratet. Das erste Mal im Jahr 1970, das zweite Mal im Jahr 2015. Beide diese Hochzeiten waren besondere Ereignisse, wodurch, so darf ich wohl sagen, Gott geehrt worden ist. In beiden Fällen habe ich eine Frau geheiratet, die den Herrn und auch mich liebte, beziehungsweise liebt. Meine erste Ehe bin ich mit Bobby Gardner eingegangen. Sie war aufgewachsen in der Region von Washington, D.C., in einer Familie, die an den Wochenenden vorzugsweise den örtlichen Country Club aufsuchte. Aber durch das treue Zeugnis einer christlichen Nachbarin, nämlich von Libby, kamen Bobby und ihre Familienangehörigen zum Glauben an Jesus Christus. Schon als sie ein kleines Mädchen war, träumte Bobby davon, einmal zu heiraten. Als junge Frau nahm sie als Solistin, sie hatte eine schöne Singstimme, oder Brautjungfer, oder in beiden Funktionen, an vielen Hochzeiten teil. Jede dieser Hochzeiten bekräftigte ihren Wunsch, auch eines Tages ein weißes Kleid tragen zu wollen. Sie wollte unbedingt heiraten und war gespannt darauf zu erleben, wie Gott sie diesbezüglich führen würde. Meine zweite Ehe bin ich mit Nancy Lee de Moss eingegangen. Sie war in einer Familie aufgewachsen, in der Gott geehrt und seinem Wort der höchste Stellenwert beigemessen wurde. Ihre Eltern engagierten sich mit Hingabe im christlichen Dienst, und so kamen buchstäblich Tausende von Menschen durch die verschiedenen Einsätze, die ihre Eltern in ihrem Haus durchführten, zum Glauben an Jesus Christus. Wie Bobby ließ Nancy in ihrem Leben eine große Liebe zu Christus zur Entfaltung kommen und verspürte bereits als Kind einen starken Ruf im Rahmen ihres Berufs, Christus zu dienen. Als junge Erwachsene wurde ihr zunehmend deutlich, dass sie dies als alleinstehende Frau tun würde, ohne die Ablenkung durch Ehe und Familie. Es war nicht so, dass sie unattraktiv oder beziehungsunfähig war oder dass es ihr an Gelegenheiten fehlte, eine Ehe einzugehen. Keineswegs. Nancy wollte schlichtweg dem Herrn mit ungeteilter Hingabe dienen. Siehe dazu 1. Korinther 7, die Verse 34 bis 35. Eine neue Seite aufschlagen, von vorn anfangen, neu beginnen. Bobby und ich waren gesegnet, indem uns 44 Ehejahre geschenkt waren. Anfang 2012 wurde bei ihr Eierstockkrebs Stadium 4 diagnostiziert. 32 Monate später endete ihr Kampf mit dieser Krankheit und sie ging heim zu ihrem Herrn. Damit war das letzte Kapitel meiner Ehe zu Ende. Das Buch war geschlossen worden. In den Monaten nach Bobbys Tod fühlte ich mich von einer Frau angezogen, die ich beruflich kannte. Ich war Nancy ein Dutzend Jahre zuvor begegnet und war für kurze Zeit als ihr Literaturagent tätig gewesen. Ich hatte tiefen Respekt vor ihrer Liebe zu Gott und seinem Wort sowie vor ihren vielfältigen Fähigkeiten hinsichtlich des Dienstes und dem Blick auf ihre Kompetenz als Autorin. Ich verspürte den Wunsch, eine Beziehung zu ihr zu beginnen. Obwohl Nancy mit ihren 57 Jahren schön war, wurde ich neben ihrer körperlichen Schönheit und ihrem Charme von etwas noch Überzeugenderem angezogen. Auch wenn dies überheblich klingen mag, so möchte ich sagen, dass ich mich bei alledem durch den Herrn geführt sah. Ich knüpfte den Kontakt zu Nancy zuerst mittels eines kurzen E-Mail-Austauschs und dann in einem 90-minütigen Gespräch im Büro eines Freundes. In den folgenden Wochen wurde, um es mit ihren Worten zu sagen, in ihrem Herzen Liebe geweckt. Diese Frau, die Gott nie um einen Ehemann gebeten oder von einer Hochzeit geträumt hatte, begann zu spüren, dass der Herr sie in seinem Dienst zu einem neuen Lebensabschnitt berufen wollte, in den Stand der Ehe. Dieses Kapitel handelt von einigen der Lügen, die Männer über Ehe und Familie glauben. Aber bevor ich dazu komme, möchte ich, dass du über etwas nachdenkst, was radikal klingen wird. Erinnerst du dich noch an den Moment, als du deine Auserwählte in dem Raum voller Menschen sahst? Ich meine, diese Situation, Junge begegnet Mädchen. Ich denke an das, unter allen Mädchen der Welt entscheide ich mich für dich. Lass mich nun noch etwas anderes erwähnen, worüber du nachdenken solltest. Von Gott berufen. Auch wenn es aus irdischer Sicht so aussah, als hätte ich die Initiative ergriffen, um die Beziehung zu Bobby und später zu Nancy aufzubauen, die dann jeweils zur Ehe führte, so ist es doch wahr, dass der Herr Jesus uns auf seine Weise zusammenbrachte, für Zwecke, die weitaus größer waren, als dass wir sie damals hätten erkennen können. Bei meiner ersten Ehe war ich mir nicht wirklich darüber bewusst, dass ich von Gott berufen war, diesen Weg zu gehen. Aber bei meiner zweiten Ehe wurde mir klar, dass dies sein Werk war. Und obwohl Nancy, ganz zu schweigen von ihren engsten Freunden und Mitstreitern im Dienst, völlig überrascht war, bestätigte der Herr schließlich auch in ihrem Herzen diese Führung. Als wir immer mehr davon überzeugt waren, dass wir heiraten sollten, vernahmen Nancy und ich einen weiteren deutlichen Ruf. Ja, dieser Ruf erreicht auch dich und zwar unabhängig von den Details deiner eigenen Ehegeschichte. Gary Thomas, Autor des Bestsellers »Der heilige Hafen«, formuliert dies ziemlich treffend folgendermaßen. Der christliche Glaube ruft uns nicht auf, den Richtigen zu finden, sondern selber der Richtige zu werden. Das große Ganze. Obwohl wir beide, du und ich, Fotos von unseren Hochzeiten haben, wer waren denn bitteschön diese Kinder auf diesen Hochzeitsfotos, hatte unser himmlischer Vater etwas viel Bedeutsameres mit uns vor. Er wollte uns in erster Linie nicht zu Ringträgern machen. Und ihm ging es nicht um Blütenblätter, die auf den Weg gestreut wurden. Bei unserer Hochzeitsfeier ging es im Kern auch nicht darum, sich festlich zu kleiden, und nicht um Mütter, die zum Taschentuch griffen, nicht um Feierlichkeiten und einen verliebten Bräutigam. Nein, mit unserer Hochzeit fing tatsächlich etwas ganz Neues an. Du und ich, wir haben die Unabhängigkeit und die vielfältigen Möglichkeiten abgelegt, die unser Leben als Singles geprägt haben. Wir haben uns etwas anderem ausgesetzt, etwas, was uns die Möglichkeit verwehrt, zurückzukehren. Und jetzt beruft Gott dich und mich dazu, eine Frau zu lieben, und das ist noch wichtiger als, aus der Sicht der Frau, der Auserwählte zu werden. Und wenn der Herr uns dadurch segnet, dass er uns Kinder schenkt, dann sollen wir auch unsere Kinder lieben. Das ist eine neue und andere Art von Größe. Um welche Lüge geht es? Was sind denn die Lügen, die in diesem Kapitel behandelt werden? Die Lügen über Ehe und Familie. Das ist eine gute Frage. Bist du bereit? Den Lügen über Ehe und Familie zufolge geht es bei beiden Bereichen nur um die Erfüllung deiner wildesten Träume, was die Eroberung deiner Frau und deine Leistungen als Familienvater betrifft. Die Wahrheit ist jedoch, dass deine Frau und deine Familie, falls du verheiratet bist und Kinder hast, in dein Leben gestellt wurden, um dort gleichsam als lebensgroßer Spiegel zu dienen. Dieser Spiegel soll dir zeigen, wer du bist. Er soll dich davon überzeugen, dass du ohne einen Retter, einen Befreier, mit unvergebener Schuld lebst.

0: Ganz genau darum geht es. Das, was wir für ein Leben hielten, indem wir immer wieder zum romantischen Abendessen bei Kerzenlicht zusammen sind und uns nahezu ununterbrochen in weichen Betten wälzen, ist zu einer Aufgabenstellung für die ganze Ehe geworden. Wir sollen Dinge in Angriff nehmen, die wir bisher noch nicht angepackt haben. Mit anderen Worten, das Zusammensein mit deiner Frau ist keine Do-it-yourself-Ehe. Sie wissen schon, selbst ist der Mann. Und da ich ja bisher schon andere Geständnisse abgelegt habe, will ich nun hier auch ganz offen zugeben, dass mich Gefahren und Risiken angesichts dessen, die Dinge selbst in die Hand zu nehmen, noch nie abgeschreckt haben. Ich habe zum Beispiel einen ganzen Keller umgestaltet, einschließlich eines kompletten Badezimmers, eines Büros und eines Wohnzimmers, wobei ich lediglich ein einziges Blatt Millimeterpapier als Vorlage verwendet habe, und das mehr als einmal. Und ich habe eine gekrümmte, circa 93 Quadratmeter große Sonnenterrasse im Wert von 20.000 US-Dollar aus druckbehandeltem Holz und Verbundwerkstoffen gebaut, ohne irgendeinen zu Papier gebrachten Plan zu verwenden. Vielleicht kennst du ja selbst ein paar echte Do-it-yourself-Geschichten. Aber in eine Ehe zu starten, ohne zu wissen, in welche Richtung es geht, ist keine gute Idee. Wer diese Art von Verantwortung übernimmt, ohne sich mit einigen der Lügen, mit denen wir konfrontiert werden, auseinanderzusetzen, wird unweigerlich Frustrationen erleben. Ja, vielleicht sogar eine Tragödie. Hoffentlich wirst du, wenn du frisch verheiratet bist, durch das Aufdecken und Entlarven dieser Lügen auf einen guten Weg für deine Ehe gebracht. Oder du bekommst, wenn du bereits eine Weile verheiratet bist, dadurch ein besseres Fundament. Oder es hilft dir, wenn du Single bist, dabei ein weiser, gottesfürchtiger Ermutiger für deine verheirateten Freunde zu sein. Oder es ist dir, falls jenes besagte Mädchen in jenem überfüllten Raum erscheinen wird, dabei von Nutzen, auf diesen Augenblick gut vorbereitet zu sein.
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1: Ich bin Silke Rech. Das war der Tag. Knapp 4 Wochen vor der Landtagswahl in Sachsen-Anhalt liegt die AfD in einer neuen INSA-Umfrage deutlich vor der CDU. Die AfD kommt demnach auf 42%, die CDU auf 22%. Dahinter folgen die Linke mit 13 und die SPD mit 6%. Das BSW würde mit 5% knapp in den Landtag einziehen. Grün und FDP würden mit jeweils 4% scheitern. Damit könnte das BSW nach der Wahl eine wichtige Rolle spielen. Parteigründerin Sarah Wagenknecht hat bereits angekündigt, dass CDU-Spitzenkandidat Schulze bei der Wahl zum Ministerpräsidenten nicht mit den Stimmen des BSW rechnen kann. Im Fall der Sprengstoffdrohne am Flughafen Leipzig-Halle gibt es offenbar eine neue Spur. Wie die Bild berichtet, haben Ermittler DNA an der Drohne gefunden. Diese soll mit einer Spur von einem Brandanschlag auf das DHL-Logistikzentrum am Leipziger Flughafen im Juli 2024 übereinstimmen. Damals war ein Paket mit einem Brandsatz in Flammen aufgegangen. Die DNA konnte bislang keiner konkreten Person zugeordnet werden, ist aber offenbar bereits in einer europäischen Datenbank registriert. Ob zwischen den beiden Fällen tatsächlich ein Zusammenhang besteht, wird jetzt untersucht. Ende Juli sind rund 80.000 Migranten irregulär nach Ceuta gekommen. Die spanische Regierung hat ihre bisherige Schätzung damit noch einmal nach oben korrigiert. Die meisten Menschen kehrten innerhalb von 1 bis 2 Tagen nach Marokko zurück. Bei dem Ansturm kamen mindestens 83 Menschen ums Leben. In Ceuta demonstrierten gestern rund 5.000 Menschen für mehr Unterstützung und einen besseren Grenzschutz. Der Druck auf FIFA-Präsident Infantino wächst. Die Fußballverbände aus Europa, Asien sowie Nord- und Mittelamerika fordern einen Neuanfang an der Spitze des Weltverbandes. Sie werfen Infantino einen Vertrauensbruch vor. Hintergrund sind gescheiterte Pläne, Anteile an FIFA-Wettbewerben an private Investoren zu verkaufen. Der Juni und der Juli waren in Westeuropa so heiß wie noch nie seit Beginn der Aufzeichnungen. Laut EU-Klimadienst Copernicus lag die Durchschnittstemperatur fast 3 Grad über dem Vergleichswert. Gleichzeitig waren die Böden deutlich trockener als bei der Dürre 2022. Experten sehen darin auch eine Folge des Klimawandels.
0: Deutschlandwetter.
1: In den kommenden Stunden lassen die Schauer meist nach und es kühlt auf 20 bis 13 Grad ab. Am Dienstag im Norden sowie an den Alpen wolkig mit vereinzelten Schauern, sonst oft sonnig. Höchstwert im Norden bei 18 bis 25 Grad, sonst zwischen 25 und 33 Grad.
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Montag, 10. August. Doch dadurch soll sich euer Glaube bewähren, und es wird sich zeigen, dass er wertvoller ist als das vergängliche Gold, das ja auch durch Feuer geprüft wird. 1. Petrus 1, Vers 7. Kurzlebigkeit von Olympiamedaillen. Nach den Olympischen Sommerspielen von Paris 2024 sorgte die Vergänglichkeit der Medaillen für Beschwerden. Mehr als 100 Gewinner schickten ihre Medaillen zurück, weil die Oberfläche des Edelmetalls abblätterte. Der renommierte Juwelier Chaumet hatte ein Design kreiert, bei dem in den Medaillen Eisenstücke des Eiffelturms eingearbeitet wurden. Das Metall stammte aus Teilen, die bei Renovierungsarbeiten entfernt und ersetzt worden waren. Wie die Pariser Münze als Hersteller berichtete, wurden die Schäden durch den verwendeten Lack hervorgerufen. Die zurückgegebenen Medaillen wurden nachgearbeitet und ausgetauscht. Bereits 2000 Jahre zuvor benutzte Petrus die Vergänglichkeit von Gold für einen Vergleich. Siehe Tagesvers. Gold galt damals als eines der haltbarsten aller Materialien. Ähnlich wie bei Olympiamedaillen war die Erwartung, dass dieses Edelmetall für Dauerhaftigkeit und Stabilität steht. Doch Petrus hebt etwas hervor, das sich als noch stärker und beständiger erweisen soll: der Glaube an Jesus Christus. In seinem Brief erklärt der Apostel, dass es auch im Leben von Christen schwierige Zeiten gibt. Menschen, die an Jesus Christus glauben, sind schließlich immer noch Menschen. Doch wer mit Jesus lebt und ihm vertraut, für den ändert sich etwas Grundlegendes. Gott gibt ihm ein neues Herz, sozusagen beständiges Gold statt brennbarem Stroh. Es ist also Gott, der die Kraft und den Mut gibt, auf die persönlichen und weltweiten Herausforderungen mit Vertrauen in den allmächtigen Gott zu reagieren. Denn nur ein Glaube, der auch in schweren Zeiten am Vertrauen zu Gott festhält, erweist sich als tragfähig und echt. Gottes Wunsch und Ziel ist es, dass jeder dieses Gold im Glauben annimmt und in Ewigkeit mit Gott lebt. Die Frage zum Nachdenken: Würde Ihr persönliches Credo den Goldtest bestehen? Der Tipp fürs Leben: Jesus Christus hört Ihr Gebet, auch in schwierigen Zeiten. Die tägliche Bibellese: 1. Petrus 1, Verse 3 bis 9. Gepriesen sei der Gott und Vater unseres Herrn Jesus Christus, der nach seiner großen Barmherzigkeit uns wiedergeboren hat zu einer lebendigen Hoffnung durch die Auferstehung Jesu Christi aus den Toten, zu einem unvergänglichen und unbefleckten und unverwelklichen Erbteil, das in den Himmeln aufbewahrt ist für euch, die ihr in der Kraft Gottes durch Glauben bewahrt werdet zur Rettung, die bereitsteht, in der letzten Zeit offenbart zu werden. Darin jubelt ihr, die ihr jetzt eine kleine Zeit, wenn es nötig ist, in mancherlei Versuchungen betrübt worden seid, damit die Bewährung eures Glaubens viel kostbarer befunden wird als die des vergänglichen Goldes, das durch Feuer erprobt wird, zu Lob und Herrlichkeit und Ehre in der Offenbarung Jesu Christi, den ihr liebt, obgleich ihr ihn nicht gesehen habt, an den ihr glaubt, obwohl ihr ihn jetzt nicht seht, über den ihr mit unaussprechlicher und verherrlichter Freude jubelt. Und so erlangt ihr das Ziel eures Glaubens, die Rettung der Seelen.

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1: Ich bin Silke Rech. Im Prozess um den tödlichen Angriff auf einen Obergerichtsvollzieher in Bexbach soll heute das Urteil fallen. Angeklagt ist ein 42-Jähriger. Er soll den Beamten im November vergangenen Jahres mit einem Jagdmesser getötet haben, als dieser die Wohnung des Mannes zwangsräumen wollte. Die Staatsanwaltschaft wertet die Tat als Mord und fordert 11 Jahre Haft sowie die Unterbringung in der Forensik. Die Verteidigung geht dagegen von Totschlag aus und fordert 5,5 Jahre Haft. Ein Gutachter sieht bei dem Angeklagten eine verminderte Schuldfähigkeit. Der Bund will sich heute erneut Geld am Kapitalmarkt beschaffen. Dafür werden Bundeswertpapiere an Banken und andere große Investoren versteigert. Solche Papiere funktionieren vereinfacht gesagt wie ein Kredit an den Staat. Anleger stellen dem Bund für eine bestimmte Zeit Geld zur Verfügung und erhalten dafür Zinsen. Mit der Ausgabe solcher Wertpapiere finanziert der Bund unter anderem seinen Haushalt und fällige Schulden. Bundeswertpapiere gehören zu den wichtigsten Möglichkeiten des Staates, sich Geld am Kapitalmarkt zu leihen. Von Frankfurt nach Köln, und zwar schwimmend. Extremschwimmerin Natalie Pohl startet heute Morgen um 6 Uhr zu einer mehr als 200 Kilometer langen Tour durch Main und Rhein. Innerhalb von 4 Tagen will sie Köln erreichen. Mit der Aktion will Pohl darauf aufmerksam machen, dass viele Kinder in Deutschland nicht sicher schwimmen können. Unterwegs werden deshalb Spenden für Schwimmprojekte und die Schwimmausbildung von Kindern gesammelt. Pohl wird auf der Strecke von anderen Schwimmern und einem Begleitboot unterstützt. In Aachen beginnt heute die Reit-Weltmeisterschaft. Bis zum 23. August kämpfen dort rund 650 Sportlerinnen und Sportler aus 35 Ländern um die WM-Titel. Ausgetragen werden 6 Disziplinen, darunter Dressur, Springreiten, Vielseitigkeit und Voltigieren. Den sportlichen Auftakt machen heute die Dressurreiter. Am Abend um 20.15 Uhr steht dann die große Eröffnungsfeier im Hauptstadion auf dem Programm. Insgesamt werden zur Reit-WM rund 500.000 Besucher in Aachen erwartet.
0: Deutschlandwetter.
1: In den kommenden Stunden lassen die Schauer meist nach und es kühlt auf 20 bis 13 Grad ab. Am Dienstag im Norden sowie an den Alpen wolkig mit vereinzelten Schauern, sonst oft sonnig. Höchstwert im Norden bei 18 bis 25 Grad, sonst zwischen 25 und 33 Grad.
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1: Hallo und herzlich willkommen bei Glaube und Tun. Zunächst ein wenig Musik und dann ein Vortrag von Klaus Günschel über das Thema Leiterschaft.

0: 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Hallo. Es folgt ein Vortrag von Klaus Günschel über Leiterschaft. Der Vortrag wurde auf einer Konferenz für Gemeindegründung gehalten.
1: Wir wollen jetzt das Thema vertiefen. Das Thema lautet: Wie kann ich eine Familie in unserer Zeit so leben, dass ich die Voraussetzungen dafür schaffe, dass ich Verantwortung übernehmen kann im Reich Gottes? Ich komme wieder zurück auf unser Kernthema. Das Kernthema lautet 1. Timotheus 3, dass jemand, der nach einem Ältestendienst trachtet, ein schönes Werk begehrt, aber wenn er dem eigenen Haus nicht vorzustehen weiß, wie wird er die Versammlung Gottes besorgen? Und deswegen beschäftigen wir uns jetzt am Ende dieser KFG-Konferenz mit der Frage, wie können wir ein Familienleben leben in unserer Zeit, was uns die Voraussetzungen dafür schafft, damit wir uns auf diesem Gebiet bewähren und dann auch im Reich Gottes Verantwortung übernehmen können. Und morgen möchte ich gerne etwas sagen über unser Eheleben und auch leider an einem Negativbeispiel deutlich machen, wo die Gefahren für uns Männer liegen. Aber wie auch Gott in unseren Ehen wirken kann und arbeiten kann, damit am Ende gute Dinge dabei herauskommen. Ich gehe jetzt mit euch 6 Punkte durch aus dem Leben von Jakob und möchte an diesen 6 Punkten 6 entscheidende Erlebnisse deutlich machen, die wir übertragen können in unsere Zeit und in unser Leben. Und ihr könnt nach jedem Punkt bei euch so einen Haken dran machen, das ist ganz gut gelaufen bei mir oder da habe ich noch so ein bisschen Nachholbedarf. Und wir wollen zuerst lesen aus 1. Mose 25, Vers 27. Und die Knaben wuchsen heran und Esau wurde ein jagdkundiger Mann, ein Mann des Feldes. Jakob aber war ein sanfter Mann, der in den Zelten blieb. Und Isaak hatte Esau lieb, denn Wildbret war nach seinem Mund, Rebekka aber hatte Jakob lieb. Und Jakob kochte ein Gericht und Esau kam vom Feld und war matt. Da sprach Esau zu Jakob, lass mich doch essen von dem Roten da, denn ich bin matt. Darum gab man ihm den Namen Edom. Und Jakob sprach, verkaufe mir heute dein Erstgeburtsrecht. Und Esau sprach, siehe, ich gehe hin, um zu sterben. Wozu mir da das Erstgeburtsrecht? Und Jakob sprach, schwöre mir heute. Und er schwur ihm und verkaufte sein Erstgeburtsrecht dem Jakob. Und Jakob gab Esau Brot und ein Gericht Linsen, und er aß und trank und stand auf und ging davon. So verachtete Esau das Erstgeburtsrecht. Unser geistliches Leben beginnt damit, dass wir uns, wie wir heute so sagen, bekehren. Das heißt, irgendwann in deinem Leben musst du eine Entscheidung treffen, und diese Entscheidung geht entweder für Gott oder sie geht gegen Gott. Jetzt sitzen hier natürlich viele Christen und ich kann vielleicht doch davon ausgehen, dass die meisten von euch gläubig sind oder bekehrt sind. Aber ich weiß es nicht. Und deswegen möchte ich diesen Punkt nicht übergehen, sondern ich möchte dich fragen, ob du einen Augenblick hattest in deinem Leben, wo du vor dem Kreuz gestanden hast und wo du deine Bankrotterklärung dort abgegeben hast, wo dir klar war, dass du verloren bist und du einen Retter brauchst. In dieser Geschichte von Jakob und Esau wird deutlich, dass diese beiden Brüder zwei Lebensprinzipien deutlich machen. Und Esau macht das Lebensprinzip eines Atheisten deutlich, denn genau so wird er bezeichnet in Hebräer 12. Dort sagt nämlich der Schreiber des Hebräerbriefes, dass Esau sein Erstgeburtsrecht verachtete als ein Ungöttlicher. Und Ungöttlicher übersetzt in Lateinisch bedeutet Atheist. Und von der Sorte leben sehr viele. Und Atheisten sagen genau das, was Esau in 1. Mose 25, Vers 32 sagt. Siehe, ich gehe hin, um zu sterben. Was soll mir dann das Erstgeburtsrecht? Und am Ende von 1. Mose 25 steht, so verachtete Esau das Erstgeburtsrecht. Das Erstgeburtsrecht in dieser Geschichte steht für den Segen Gottes, für die Gegenwart Gottes. Und dieses Erstgeburtsrecht steht zur Disposition. Und wir merken an Jakob, und das war die erste Entscheidung, die er in seinem Leben getroffen hat, dass er dieses Erstgeburtsrecht unbedingt haben wollte. Und das war gut. Wie er daran gekommen ist, ist eine zweite Frage. Aber dass er sich danach ausgestreckt hat und dass er dieses Erstgeburtsrecht anders bewertet hat als sein Bruder Esau, ist der entscheidende Lebensmoment in dem Leben dieses seltsamen Brüderpaares gewesen. Und ab 1. Mose 25, Vers 32 hat sich das Leben von Jakob völlig anders entwickelt als das Leben von Esau. Wir sehen dann später, dass Esau zwar gemerkt hat, dass sein Lebensweg irgendwie nicht an das Ziel führt, das berichtet uns wieder Hebräer 12. Er hat die Buße mit Tränen eifrig gesucht, aber er hat sie nicht gefunden. Er hat nicht diese Gnade gehabt, wirklich umzukehren. Er fand keinen Raum für die Buße. Und das finde ich ein sehr ernstes Wort. Und es gibt so viele Kinder, gläubiger Eltern, die auf ihrem Weg unterwegs sind, die, wie wir sozusagen pflegen, eigentlich alles wissen, aber die trotzdem denken, naja, irgendwann kriege ich die Kurve, irgendwann kehre ich dann zurück wie der verlorene Sohn. Und solchen Leuten würde ich sagen, bist du dir sicher, dass du Raum findest für die Buße? Das ist doch ein ernstes Wort. Also das Erste, was wir brauchen, um überhaupt ein erfülltes, gottseliges Leben zu leben, ist, dass wir uns bekehren, dass wir diese Entscheidung treffen und dass wir

Christen spielt sich absolut nur auf der Erde ab. Der macht sich keine Gedanken, was danach kommt. Vielleicht macht er sich die Gedanken, aber er rechnet nicht damit, dass es irgendwie weitergeht. Und ich kann es immer noch nicht fassen, wenn ich mit Leuten rede in meiner Umgebung, auch mein Nachbar, er sagte mir neulich, Herr Günschel, wenn ich sterbe, 20 Zentimeter unter der Grasnarbe, Ende. Ja gut, 20 Zentimeter unter der Grasnarbe sind bei uns die Maulwürfe, aber er liegt dann vielleicht 1,50 drunter. Aber woher kriegen die Leute eigentlich diese Überzeugung? Oder es ist einfach nur gelogen oder er spielt etwas vor? Wir haben bei uns Geschwister, die haben ein Geschäft. Und ich freue mich sehr, dass sie bekannt sind als Christen. Und der das Geschäft betreibt, der kam neulich in die Gebetsstunde der Gemeinde und sagt, liebe Freunde, ich habe ein Gebetsanliegen, wir müssen heute Abend für Oma Gerda beten. Wer ist denn Oma Gerda? Sie sagt dann neulich, macht's Kling-Klong, kommt eine alte Frau bei mir in den Laden, der hat einen Optikerladen. Und sie sagt, Herr, sowieso, also, Sie sind doch Christ, oder? Der hat sich schon gefreut, eine Brille zu verkaufen. Ja, ja, sagt er, ich bin Christ. Also, ich komme gerade von meinem Arzt. Ja, und? Ja, ich habe meinem Arzt gefragt, was nach dem Tod kommt. Und da hat der Arzt ein bisschen geeiert und hat gesagt, naja, mit dem Tod, Frau sowieso, das müssen Sie sich so vorstellen, das ist wie so eine Brücke, da geht man drüber. Ich will Ihnen mal was sagen, so ein Quatsch. Ich gehe doch nicht über die Brücke. Und wenn, Herr sowieso, dann möchte ich jetzt von Ihnen wissen, was am anderen Ende der Brücke ist. Naja, da stand mein Freund und Bruder da und hat gedacht, das ist doch genial, oder? Es kommt eine 90-jährige Frau zu dir in den Laden und sie weiß, dass du Christ bist und sie glaubt ihrem Arzt nicht und sie sagt, von ihm möchte ich jetzt gerne mal wissen, wie das weitergeht. Das heißt, die war schon mal einen Schritt weiter als Esau. Esau war das Banane, was dann kommt. Er sagt, ich gehe hin, um zu sterben. Oder wie Janis Joplin wohl mal gesagt hat, ich will alles und ich will es sofort. Wir wollen jetzt unser Vergnügen. Wir wollen überhaupt nichts verschieben. Und wir interessieren uns überhaupt nicht für die Rechnung, die am Ende kommt. Wir wollen jetzt Party ohne Ende. Und jeder, der irgendwie 15 Sekunden nachdenken würde, der würde wissen, dass das irgendwie nicht aufgeht. Also er kann doch gucken, wie die Leute leben. Ich habe neulich einen Vortrag gehört von einem Verein von Transhumanisten. Das sind die Leute, die sagen, mit dem Menschen ist so ein Defekt, aber wir kriegen das noch hin. Der stellte sich genauso vorne hin wie ich hier und sagte, ich möchte meinen Vortrag heute Abend mit dem Satz beginnen, ich habe nicht vor, zu sterben. Ja, habe ich gedacht, kann man sich vornehmen. Aber er wird sterben. Aber die sind so verrannt und haben ihre Theorien und wir haben doch unseren 3D-Drucker und da machen wir alle Organe nach. Und das mit dem Menschen und dass der stirbt, das ist ein Defekt und das wollen wir nicht und das werden wir ändern. Bisher haben wir alles geschafft. Und Gott, ich habe mich da mit dem Transhumanismus befasst und habe einen Vers gefunden, in 1. Mose 1, Vers 31, und da steht, dass Gott, nachdem er seine Schöpfung abgeschlossen hatte, sich nochmal alles in Ruhe anguckt und dann sagt er, siehe, es war sehr gut. Es ist nicht so, dass wir den Menschen fertig machen müssen mit einem Chip oder mit irgendwelchen medizinischen Tricks oder... Der Mensch ist nicht unvollkommen. Das, was Gott gemacht hat am 6. Schöpfungstag, ist mega. Ja, es ist wahr, dass danach ein Unglück passiert ist. Der Sündenfall. Der hat manches verändert. Und das wollen die Menschen jetzt einfach ungeschehen machen, so wie sie die Ehe ungeschehen machen wollen und die Zweigeschlechtlichkeit ungeschehen machen wollen, sagen sie. Und die Folgen des Sündenfalls kriegen wir auch noch hin. Und dann denkt man immer, was für ein Hochmut, was für ein Hochmut. Ich muss so oft an den Turm zu Babel denken. Wir sitzen da und schleppen die Zementsäcke nach oben und wir denken, wir kriegen das schon noch hin. Und dann stellt sich einer allen Ernstes an das Pult und sagt, meine Damen und Herren, ich habe nicht vor zu sterben. Das ist Jakob und Esau. Punkt 1 ist, wenn du ein erfülltes Familienleben leben willst, dann musst du dich bekehren. Als zweites, du brauchst einen Ehepartner, der gläubig ist. Das ist eine Grundvoraussetzung. Und das möchte ich zumindest erwähnt haben. Punkt 2. In 1. Mose 28 erlebt Jakob dieses Erlebnis
mit der Himmelsleiter. Und ich möchte ganz kurz darauf eingehen. Vielleicht lesen wir kurz den Text, 1. Mose 28, Vers 10. Und Jakob zog aus von Beersheba.

0: Bar und ging nach Haran und er gelangte an einen Ort und übernachtete da selbst, denn die Sonne war untergegangen. Und er nahm einen von den Steinen des Ortes und legte ihn zu seinen Häupten und legte sich nieder an diesem Ort. Und er träumte und siehe, eine Leiter war auf die Erde gestellt und ihre Spitze rührte an den Himmel. Und dann kommt Gott und gibt ihm eine Verheißung. Ich bin der Herr, der Gott Abrahams, Vers 13, deines Vaters und der Gott Isaaks. Das Land, auf dem du liegst, dir will ich es geben und deine Nachkommen. Und deine Nachkommen sollen werden wie der Staub der Erde. Du wirst dich ausbreiten nach Westen, nach Osten, nach Norden und nach Süden hin. Und in dir und in deiner Nachkommenschaft sollen gesegnet werden alle Geschlechter der Erde. Und siehe, ich bin mit dir und ich will dich behüten überall, wohin du gehst und dich zurückbringen in dieses Land, denn ich werde dich nicht verlassen, bis ich getan, was ich zu dir geredet habe. Und das, nachdem er seinen Vater so schmählich getäuscht hat und betrogen hat, nachdem er flüchten musste von zu Hause. Seine Mutter war auch nicht so auf der Höhe des Glaubens. Die hat gesagt, wir haben eine kleine Familienkrise, du haust am besten ab und wenn sich alle wieder beruhigt haben, kommst du wieder. Rebekka hat ihren Sohn nie wieder gesehen. Und das arme Söhnchen Jakob, der sonst immer am Ofen saß, der liegt jetzt, macht seine erste Outdoor-Erfahrung, liegt im Wald, macht sich ein Kopfkissen zurecht aus Steinen und er liegt da und er träumt etwas. Und ich möchte jetzt einfach nicht die ganze Geschichte erzählen, sondern nur auf den Punkt eingehen, auf den es mir ankommt. Was lernt der Jakob in diesem Traum? Er lernt, dass Gott ihm etwas sehen lässt. Und das Besondere war, dass er eine Leiter sieht, sie steht auf der Erde und die Spitze rührt an den Himmel. Und ich möchte das jetzt gerne für unser christliches Leben anwenden und ich hoffe, ihr könnt mir darin folgen. Was wir lernen müssen, nachdem wir uns bekehrt haben, ist, dass der Himmel und die Erde zusammengehören. Wir dürfen nicht in zwei Welten leben, sondern wir müssen uns klar machen, dass es zwischen der Erde und dem Himmel eine ganz enge Beziehung gibt. Und wir leben unser Leben auf der Erde und unser Herr ist im Himmel, aber er ist auch bei uns. Die Dinge, die wir erleben auf der Erde, die haben etwas mit dem Himmel zu tun. Und Gott fasst im Himmel Entscheidungen. Gott hat Pläne, die er im Himmel beschließt. Und er vollzieht diese Pläne mit Menschen, die auf der Erde wohnen. Das heißt, alles das, was mich betrifft, hat zu tun mit dem Himmel. Und als ich 4 Jahre studiert habe und in der Zeit durfte ich nicht heiraten, weil ich eine strenge Mutter hatte und die hat gesagt, du heiratest nicht, bevor du nicht fertig bist mit Studieren. Und das war ein guter Ratschlag, weil ich musste erst mal warten, bis meine Frau überhaupt geboren wird. Also nein, so viel jünger ist sie nicht, aber als ich dann fertig war mit Studieren, durfte sie dann auch schon heiraten. Und in der Zeit habe ich dafür gebetet, dass Gott mir eine Frau schenkt und ich hatte lange Zeit keine Ahnung, wen ich heiraten sollte. Und ich war so froh und ich habe dann zu Gott, also je älter man wird bei so einer Balzphase, da wird man ja auch ziemlich närrisch. Und dann habe ich gesagt, Gott, ich verlange noch etwas ganz Verrücktes von dir. Ich möchte gerne, dass du eine Person für mich fertig machst, die mich auf unergründliche Weise auch lieb hat. Und die ich auch lieb habe. Wie du das hinkriegst, das weiß ich auch nicht. Aber das hätte ich von niemandem auf der Erde verlangen können. Das konnte ich nur mit jemandem besprechen, der im Himmel ist. Und der so eine Fähigkeiten hat und so eine Möglichkeiten hat, das irgendwie hinzukriegen. Und das hat Gott tatsächlich getan. Das ist für mich bis heute ein Wunder. Und der Jakob, der immer nur seine Pläne hatte auf der Erde. Wie kann ich den reinlegen, dem sein Erstgeburtsrecht wegnehmen? Wie kann ich meinem Vater irgendwelches Fell um den Arm wickeln? Und sein Vater war ja auch nicht so auf der Höhe. Ja, der Isaak, der lag da in seinem Lehnstuhl und sagte, ach, ich sterbe. Bevor ich sterbe, einen ordentlichen Besuch im Steakhouse brauche ich noch. Das ist auch nicht so geistlich. Ja, also ich meine, wenn wir den Eindruck haben, dass wir sterben, dann sollten wir irgendwie andere Dinge regeln, als nochmal die Fleischkarte vom Steakhouse durchgehen. Und Isaak hat danach noch 30 Jahre fröhlich gelebt. Also er war noch nicht mal irgendwie im Bilde, was überhaupt mit ihm passiert. Also er war kein guter Vater für seinen Jakob und für seinen Esau. Das hat Jakob vielleicht alles im Hinterkopf. Und er denkt, okay, das ist richtig schlecht gelaufen. Und jetzt sitze ich hier im Wald. Und jetzt kommt Gott und macht 2 Dinge mit ihm. Und das erste ist, dass er ihm eine Lektion erteilt. Und er sagt, Jakob, merk dir Folgendes. Ich finde es super, dass du das Erstgeburtsrecht haben willst. Aber eins musst du dir lernen. Die Erde und der Himmel, die gehören zusammen. Und weißt du, wer an der Spitze der Leiter oben steht? Das steht hier in dem Bibeltext. Und siehe, Engel Gottes stiegen auf und nieder an ihr. Vers 13, und siehe, der Herr stand über ihr. Und das erfüllt mich heute noch mit unbändiger Freude. Mein Leben ist wie so eine Leiter. Das spielt sich alles ab zwischen Erde und Himmel. Aber ich weiß, dass da einer drüber steht. Über der Leiter steht Gott. Und ich kann immer mal nach oben schauen. Psalm 121. Ich hebe meine Augen auf zu den Bergen, woher meine Hilfe kommt. Und dann sehe ich das obere Ende der Leiter. Und das ist nicht verwaist, sondern da oben steht Gott. Und er gibt mir so ein Signal und er gibt mir zu erkennen, Gott, Klaus, mach dir keine Sorgen. Alles, was du erlebst, so seltsam und so verrückt, wie das oft ist, das hat etwas zu tun zwischen Himmel und Erde. Aber oben über der Leiter, da stehen keine Verrückten. Weder grün, rot, blau, gelb, links, rechts. Da oben stehe ich. Ich habe das in der Hand. Habt ihr noch Kraft für eine kleine Geschichte, wo ich das erlebt habe? Bestimmt. Ja, ihr müsst ja jetzt ja sagen. Ich glaube, einige kennen die schon, aber ich glaube, viele von euch kennen die noch nicht. Und ich finde sie so schön, weil ich sie wirklich erlebt habe. Ich habe zu Hause gesessen auf dem Reiherhals und wir lebten zusammen mit zwei Familien dort. Und die andere Familie, die mit uns da gelebt hat, die hatte einen Sohn, der war 18 Jahre und der wollte sich taufen lassen. Und dann haben wir die Angewohnheit gehabt als Gemeinde, dass jeder, der sich bei uns taufen lässt, der bekommt eine Bibel mit einer Namensprägung. Haben wir die Bibel bestellt. Aber das war gerade eine Phase, wo die Post gestreikt hat und wir haben wirklich über 3 Wochen keine Pakete bekommen. Auch im Verlag nicht. Wir hatten Außenstände von 80 Paketen. Es kam nichts. Naja, da haben wir uns am Kopf gekratzt und haben gesagt, okay, die Bibel können wir ja bestellen. Aber sie kann eben nicht kommen, weil die Post ja streikt. Und ich habe dann dem Jungen gesagt oder dem jungen Mann, du, die liefern wir nach. Was wir nicht wussten, ist, dass der junge Mann, nachdem er sich taufen lässt, kurze Zeit später krank werden würde an Leukämie. Und er war dem Tode nahe. Und er lebt heute wieder. Hat eine Stammzellentransplantation bekommen. Aber seine Eltern haben eine ganz lange Zeit, eine ganz, ganz harte Zeit durchgemacht. Naja, die Taufe war Sonntag, 14.30 Uhr, bei uns im See. Und da haben wir schon viele beerdigt. Also alte Menschen beerdigt. Das ist herrlich. Und ich bin zur Gemeinde gegangen. Nach der Gemeinde pflege ich zu essen. Und wenn man alt wird, macht man Mittagsschlaf. Um 2 stand ich wieder auf, mach die Tür auf, gehe aus meinem Haus. Wenn ich aus meinem Haus rausgucke, gucke ich so eine Allee runter. Und plötzlich kommt ganz unten ein Postauto angefahren. Sonntag, 14.05 Uhr. Und ich dachte, jetzt stimmt irgendwas nicht mit mir. Habe ich nochmal geschluckt und Augen zu, Augen wieder auf. Postauto kam immer näher, es kam immer näher und es hielt vor meiner Haustür an. Da bin ich raus, bin zu dem Fahrer, den habe ich noch nie gesehen. Und es war so ein VW-Bus. Ich gucke in das Fenster rein. Der Bus, wie beim Postauto, war leer und auf dem Boden des Busses lag ein Paket. Und ich wusste sofort, das ist das Paket mit der Bibel. Und da macht er auf und ich immer um den rumgelaufen. Ich sage, können Sie mir mal sagen, wissen Sie, dass heute Sonntag ist? Es ist 14.10 Uhr. Können Sie mir sagen, was Sie hier machen? Und dann sagte er nur zu mir, fragen Sie mich nicht, ich wurde hierher geschickt. Und dann macht er die Tür auf, gibt mir das Paket, kling klang, ich habe unterschrieben, alles war gut. Ich habe noch geguckt, ob er hinten irgendwie Flügel hat oder so. Er ist wieder eingestiegen, Tür zugefahren, losgefahren und ich saß da. Und ich habe geheult. Ich sagte, das ist jetzt nicht wahr. Ich bin raus, rüber in das andere Haus. Der Junge, der hatte schon hier seine Taufrobe an und alles. Ich sage, weißt du, was passiert ist? Deine Bibel ist da. Er fing da auch an zu heulen. Sagt der Klaus, wie kann das denn sein? Heute ist doch Sonntag. Ich sage, weißt du was? Ich kann es mir nur so erklären, dass es eine Leiter gibt zwischen der Erde und dem Himmel. Und Gott, der oben über der Leiter steht, der hat die Macht, irgendeinem durchgeknallten Beamten, der sonntags arbeiten muss, zu sagen, du ziehst dir jetzt deine Klamotten an, du nimmst dieses Paket, du fährst von Templin nach Lüchen, du lieferst das Paket aus, weil da ist ein Mensch und der ist 18. Und der ist mir im Moment wichtiger als alles, was du dir vorstellen kannst. Und der muss 14.30 Uhr seine Bibel bekommen. Hast du das verstanden? Und dann hat er gesagt, jawohl, Chef. ist losgefahren. Ich habe ja bis heute keine Erklärung, wie das passiert. Ich habe keine Erklärung. Aber ich weiß eins. Ich weiß, dass es eine Leiter gibt zwischen der Himmel und der Erde. Zwischen der Erde und dem Himmel. Und darauf kannst du dich verlassen, egal was in deinem Leben passiert. Und das musste Jakob lernen. Jakob musste lernen, dass er das Leben nicht in der Hand hat, dass er mit seiner ganzen Gerissenheit und alles, was er vorhatte, dass er nicht an das Ziel kommen würde. Und jetzt arbeitet Gott so häppchenweise an ihm, um ihm eine Lektion nach der anderen zu sagen. Und diese Lektionen werden wir alle in unserem Leben durchmachen, alle. Und diese Lektion, ja, ich will jetzt nicht sagen, dass ich die schon hinter mir habe, ja, aber man muss sich ja immer wieder mal daran erinnern, traust du Gott noch Wunder zu in deinem Leben? Weißt du, wenn ein Mensch sich bekehrt, weißt du, dass das ein Wunder ist, ein Riesenwunder. Und also ich werde natürlich die Taufe nie vergessen. Ja, diese Bibel mit einer Namensprägung, die ging mit in die Klinik, wo er die erste Behandlung bekam und die Haare alle weg waren. Dann lag er da und es sah nicht gut aus. Die Ärzte haben gesagt, das ist ein ganz blödes Alter und es ist so krass und sein Blut ist vollständig befallen. Wir können nichts machen. Es war der Wahnsinn. Und dann hat das die Gemeinde so zusammengeschweißt, dass wir wirklich zum Herrn gerufen haben, kannst du den Jungen nicht wieder heil machen? Und dann sind da wirklich auch Wunder passiert, dass er das überlebt hat, seine Transplantation. Und die Ärzte, die haben dann gesehen, wie sein ganzes Krankenzimmer, in dem er, was weiß ich, wie viele Monate gelegen hat, es war gepflastert mit Bibelversen. Und ich habe dann die ganze Zeit gedacht, wenn das jetzt schief geht, ja, und er stirbt, was werden die ganzen Ärzte und die ganzen Krankenschwestern, was werden sie sagen, ob denn die Bibelverse nicht alle geholfen haben, mit denen er sein Zimmer gepflastert hat? Und dann hat mir der Vater erzählt, dann war die Transplantation, dann sind so 14 Tage ganz kritisch, wo du nicht richtig lebst und nicht richtig tot bist. Und dann machen die das erste Mal eine Blutuntersuchung. Und es ist ja so, wenn du eine Stammzellentransplantation kriegst, macht man die Quelle deines alten Blutes tot und dann musst du irgendwie da durch. Und dann kommen die neuen Stammzellen, die sollen sich alleine im Rückenmark ansiedeln und sollen eine neue Produktion von Blut anfangen. Du hast eine neue Blutgruppe hinterher. Also er hat wirklich 3 Bekehrungen erlebt, 3 Geburten, ja, eine richtige, eine geistliche und dann nochmal die Änderung seiner Blutgruppe. Und dann machen die Ärzte irgendwie nach 3-4 Wochen die erste Blutuntersuchung und da sagen sie, wenn es da 70-30 steht, dann kommt er wahrscheinlich durch. Wenn das neue Blut schon 70% ist und das alte Blut noch 30%, dann könnte er es geschafft haben. Und dann kam der Arzt aus seinem Zimmer raus, geht zu den Eltern und dann fing der Arzt an zu heulen. Und dann sagt er, das haben wir noch nicht gehabt. Wir haben das Blut Ihres Jungen untersucht. Er ist im Moment bei 90-10. Und ich kann Ihnen sagen, nach meiner ärztlichen Erfahrung ist das ein Wunder, würden Sie wahrscheinlich sagen. Wie schön, ja? Wie schön. Wir haben gejubelt und gejauchzt und uns gefreut. Und dann musste ich trotzdem immer noch an die Bibel denken. Und ich dachte, Mensch, Gott schenkt dem doch nicht nur für ein Jahr eine Bibel, oder? Sondern, dass er die noch ein bisschen länger benutzen kann. Das ist Punkt 2. Wir müssen verstehen, dass unser Leben so eng mit dem Himmel verbunden ist. Und dass Gott über der Leiter steht. Und dass alle Dinge, die wir auch in unserem Leben erleben, etwas mit Gott zu tun haben. Und wenn wir das besser verstehen, würden wir auch mehr beten. Dann lass uns doch mit dem reden, der über der Leiter steht. Und ihm alles sagen, was uns bewegt. Punkt 3, 1. Mose 32. Und ich finde die Abfolge der Ereignisse im Leben von Jakob so herrlich folgerichtig. Also Jakob muss sich bekehren. Er muss Position beziehen. Er muss mal irgendwie Flagge zeigen, was er eigentlich will. Und das macht er in 1. Mose 25, wenn er sagt, ich will das Erstgeburtsrecht. Gott, ich will irgendwas mit dir zu tun haben. Das, was du zu vergeben hast, das ist mir wertvoll. Ich will es haben. Okay, sagt Gott, dann fangen wir an zusammen. Und dann liegt er da im Wald und dann kommt Gott und sagt ihm, pass auf, Jakob, das Leben, das funktioniert immer so. Himmel und Erde gehören zusammen. Und ich stehe oben drüber. Also mich reizt es jetzt, am besten die ganze Geschichte noch auszulegen, weil, aber das schaffen wir natürlich nicht. Also machen wir diese Punkte. 1. Mose 32, Vers 22, in jener Nacht Er stand auf in jener Nacht und nahm seine zwei Frauen, seine zwei Mägde, seine 11 Söhne und zog über die Furt des Jabbok und er nahm sie und führte sie über den Fluss und führte hinüber, was er hatte. Und Jakob blieb allein übrig und es rang ein Mann mit ihm, bis die Morgenröte aufging. Und als er sah, dass er ihn nicht übermochte, da rührte er sein Hüftgelenk an und das Hüftgelenk Jakobs wurde verrenkt, indem er mit ihm rang. Da sprach er, lass mich los, denn die Morgenröte ist aufgegangen. Und er sprach, ich lasse dich nicht los, du habest mich denn gesegnet. Da sprach er zu ihm, was ist dein Name? Und er sprach, Jakob. Und er sprach, nicht Jakob soll hinfort dein Name heißen, sondern Israel. Denn du hast mit Gott und mit Menschen gerungen und hast gesiegt. Und Jakob fragte und sprach, tu mir doch deinen Namen kund. Da sprach er, warum doch fragst du nach meinem Namen? Und er segnete ihn dort. Und Jakob gab dem Ort den Namen Pniel, denn ich habe Gott von Angesicht zu Angesicht gesehen und meine Seele ist gerettet worden. Und die Sonne ging ihm auf, als er über Pniel hinaus war, und er hinkte an seiner Hüfte. Darum essen die Kinder Israel nicht die Spannader, die über dem Hüftgelenk ist, bis auf den heutigen Tag, weil er das Hüftgelenk Jakobs, die Spannader, angerührt hat. Jakob macht eine dritte Erfahrung, und die besteht aus zwei Teilen. Zum einen sehen wir an einer Anzeige, ob Jakob geistlich gewachsen ist. Und das Ergebnis ist unbedingt. Denn der Jakob sagt diesen herrlichen Satz, ich lasse dich nicht los, du habest mich denn gesegnet. Er hat kapiert, dass das Erstgeburtsrecht, was er bekommen hat, natürlich irgendwo ein Symbol war für den Segen Gottes, den er ihm geben will. Aber Jakob sagt, das Erstgeburtsrecht, das kann nicht alles gewesen sein. Ich strecke mich nach meinem Lebenssegen aus. Ich möchte, dass mein ganzes Leben gesegnet ist. Und als dieser seltsame Ringkampf stattfindet, der auch dann im Alten Testament nochmal kommentiert wird in den kleinen Propheten, wo auch steht, dass Gott mit ihm rang, dass es wirklich Gott war, da lässt Jakob erkennen, dass es ihm so wertvoll ist, in der Gemeinschaft mit Gott zu leben. Das ist der Weg von der Leiter zu dem Ringkampf. Habt ihr schon mal Ringkampf gemacht? Da ist man dem anderen schon sehr nahe. Und Jakob sagt, ich will einfach nicht ohne dich leben. Ich werde viele Fehler machen. Aber ich möchte unbedingt, dass du mich segnest. Und eigentlich war das ja auch ein bisschen frech, ja? Ich meine, Gott sagt zu ihm, lass mich bitte los. Und der Jakob sagt, nee, auf keinen Fall. Also, auch der Egoist kommt da noch so ein bisschen raus, ja? Ich lass dich nicht los. Du habest mich denn gesegnet. War das egoistisch? Nein, das war hervorragend. Das war genauso wie eine Axa, die vom Gaul springt und zu ihrem Vater sagt, die Felder hast du mir gegeben, die Quellen hätte ich auch noch gern dazu. Das ist eine Forschheit, die Gott sehr mag. Wenn du zu ihm kommst und zu ihm sagst, Herr, ich möchte von dir gesegnet werden. Ich möchte, dass du mein Leben wirklich reich machst. Und zwar so reich, dass der Segen möglichst über die Dachrinne rüberfließt und für andere zugänglich wird. Dann kannst du Segen erst wirklich genießen. Das sagt Jakob hier. Das ist seine erste Erfahrung. Das ist seine Füllstandsanzeige. Wo steht er eigentlich? Aber er erlebt noch etwas Zweites. Und das Zweite, das war sehr empfindlich für ihn, denn er bekommt eine Verletzung. Er wird ein Krüppel. Er hinkt. Und geistlich gesehen geht ihm etwas verloren, wo er dachte, darauf kann ich bauen. Meine Gerissenheit. Meine coolen Ideen, die ich habe. Irgendwie komme ich ans Ziel. Und Gott sagt, darin irrst du. Ich nehme dir deine natürliche Kraft. Damit kommst du nicht zum Ziel. Der Herr sagt in Johannes 6, das Fleisch nützt nichts. Das ist doch radikal, oder? Wir reden so oft von unseren Begabungen, was wir alles haben. Ey, sei sehr vorsichtig. Vielleicht redest du über dein Fleisch. Jetzt mal geistlich definiert. Und da sagt Gott, es nützt nichts. Es bringt dich nicht zum Ziel. Sondern die ganze Zeit ist Gott mit Jakob unterwegs und er will ihn immer näher zu sich bringen. Und das sind doch drei Punkte, die wir irgendwie sehr gut für unser Familienleben inhalieren können. Ja, natürlich müssen wir uns bekehren. Natürlich müssen wir verstehen, dass alles, was in unserer Ehe passiert, in unseren Familien passiert, das hat etwas zu tun mit Himmel und Erde. Wenn du Kinder hast, kommst du irgendwann in eine Situation, da fühlst du dich so hilflos und da schreist du zu Gott und da sagst du, pass bitte auf sie auf. Ich kann es jetzt nicht mehr. Und meine Kinder werden so bombardiert von irgendwelchen Einflüssen. Und ich bin sehr froh, dass ich an die Leiter gehen kann und ich kann nach oben schauen und da ist jemand, der steht über die Leiter, über der Leiter und ich kann ihm sagen, nimm das bitte in deine Hand. Aber dann kommt Gott an und er sagt, es ist mit deiner Kraft nicht getan. Und das fällt uns schwer. Wir sind erfolgreich, ja. Wir leben in Deutschland. Wir haben so viel auf die Beine gestellt. Wir haben uns nach dem Krieg wieder aufgerappelt. Was haben wir alles geschafft? Und diesem Wahn haben wir ja lange gelebt. Und dann gehst du in die Schule, dann hörst du deine ganzen Influencer und die Influencer sagen dir, akzeptiere niemals Grenzen in deinem Leben. Lauter seine Sprüche. Geh einfach weiter. Und Gott sagt, stopp. Steh erstmal still. Kapiere das, was ich dir sagen will. Und ich sage dir, wenn es die Leiter nicht gäbe und wenn es nicht den Himmel gäbe und wenn es nicht jemand gäbe, der oben über der Leiter steht, dann kommst du nicht an. Und Jakob, ich gebe dir einen Denkzettel mit. Du wirst humpeln. Und das erinnert mich einfach immer an meinen Vater. Der war in Russland. Dem haben sie da die Knochen zerschossen. Und dann kam er wieder nach Hause und hatte ein steifes Bein. Und ich bin natürlich nach dem Krieg geboren, obwohl ich... Ich bin deutlich nach dem Krieg geboren, ja. Aber er humpelte immer noch. Und immer, wenn wir zusammen spazieren gingen, dann ging sein Arm immer so ein bisschen hoch. Ging immer so. Jetzt will ich nicht sagen, dass er so ein zweiter Jakob für mich war. Ich glaube, er hat vieles besser gemacht als Jakob. Aber ich war sehr vertraut mit einem Menschen, der gehumpelt hat. Und jeder, der Jakob gesehen hat, schon von Weitem, der hat gesehen, ach, Jakob, hat so eine spezielle Gangart. Das ist der, der irgendwas erlebt hat mit Gott, dem Gott seine natürliche Kraft genommen hat. Aber es ist eigentlich noch was Drittes passiert in der Geschichte. Und das steht im Vers 31. Die Sonne geht ihm auf. Habt ihr mal nachgelesen, wo die Sonne untergegangen ist in seinem Leben? Die ist untergegangen in Kapitel 28, Vers 11. Er gelangte an einen Ort und übernachtete da selbst, denn die Sonne war untergegangen. Ich finde das so schön, dass so einem Mann wie Jakob die Sonne aufgeht und dass Gott ihm zeigt, ich habe einen Plan für dein Leben und ich werde diesen Plan zu Ende bringen. Das ist eigentlich das, also wenn man mich jetzt fragen würde, was findest du eine der größten Segnungen an deinem christlichen Glauben? Dann würde ich jetzt mal abgesehen von meiner Rettung und alles, was ich so im Himmel dann hinterher kriege, würde ich sagen, eines der größten Geschenke, die mein christlicher Glaube beinhaltet, ist, dass ich ein plan- und sinnerfülltes Leben leben darf. Ich weiß, dass ich Gott diene. Ich weiß, dass ich es nicht umsonst mache. Ich weiß, dass er mich trägt, dass er mir Kraft gibt, aber dass ich nicht so ein sinnloses Fleischpaket bin, was durch die Zeit rollt, sondern dass er mich so gewollt hat, wie ich bin. Ich bin ein Mensch, ich bin gebildet in seiner Hand, er ist mein Schöpfer. Und die Tatsache, dass er, wir haben so mein Glas geklaut, ja. Nee, hier ist auch nicht. Ja, er lebt noch. Die größte Freude, die ich gerne den anderen so klar machen würde, ist, dass es so herrlich ist, nicht sinnlos leben zu müssen. Wir sind jetzt umgezogen, haben einen neuen Nachbar bekommen und es ist genau ein Ehepaar, genauso alt wie wir. Ja, haben wir so ein bisschen kennengelernt, schnuppert. Und dann habe ich ihm erzählt, was wir vorher gemacht haben, dass wir viel mit Kindern, mit Jugendlichen machen und dass wir halt so Erfahrungen in unserem Leben gemacht haben, das würden wir gerne weitergeben an die nächste Generation. Und im Übrigen, ja, werde ich mich mit Kartoffelanbau dann spezialisieren. Und dann sagt doch der Mann zu seiner Frau in unserem Beisein, du, na, ich sage jetzt lieber keine Namen hier, wer weiß, vielleicht sieht er das mal irgendwie dummerweise. Die machen das so ähnlich wie wir. Nur, ich bräuchte dann, wenn ich älter geworden bin, noch irgendwas Sinnvolles. Na, da habe ich gedacht, man braucht ja nicht noch was Sinnvolles, wenn man älter wird, man braucht ja überhaupt was Sinnvolles, ja. Auf der Messe waren wir, Messestand, wir haben Creatio ausgestellt, dieses Lehrbuch für Schöpfungslehre, kommen Jugendliche an, 16, 17 Jahre, und fangen an zu lästern. Ey, da drüben stehen die Kreationisten, so nach dem Motto, die Rotarmisten oder Terroristen oder, ja, die Kreationisten. Na, ich habe das ein bisschen gehört, habe gesagt, Freunde, Kaffee, kommt dran. Sagt mir bitte, was ihr gegen die Kreationisten habt. Ja, das habe ich nicht so gemeint, so, ne, haben wir ein bisschen unterhalten und so. Na, ihr seid schon schräge Vögel, ja? Na, ist doch wieso? Ich sag, darf ich dich was fragen? Ja, klar, Alter. Ja. Ich sag, ich hätte die Frage an dich, was du denkst, wer du bist. Du hast die Wahl zwischen einer sinnlosen Anhäufung von Molekülen oder Geschöpf Gottes. Ja, krasse Frage, Alter. Na, ich sag, krasse Frage. Ja, also wenn ich ehrlich bin, ich habe noch nicht drüber nachgedacht. Ich sag, Freund, du kriegst gleich noch einen Kaffee. Aber das ist doch nicht dein Ernst. Du bist 17 Jahre, wanderst hier seit 17 Jahren über den Planeten und du hast noch nie darüber nachgedacht, wer du bist, wo du eigentlich herkommst. Und dann stellst du dich hier hin und besitzt die Frechheit, dich über irgendwelche Kreationisten aufzuregen. Ich sage, wir haben wenigstens eine Antwort auf deine Frage. Ob du dich uns anschließt, das weiß ich nicht. Aber ich empfehle dir, nimm dir eine Bibel mit. Schau rein und ich hoffe, dass sich die Frage nie loslässt, wer du bist. Ich sage, wollt ihr eigentlich sinnvoll leben? Also am liebsten würde man ja sämtliche Geschütze auffahren, die man hat, weil man denkt, das kann doch nicht der Ernst sein. Das sind geistbegabte, vernunftbegabte Wesen, die über die Erde laufen und sie haben sich mit 17 noch nie die Frage gestellt, wer sie eigentlich sind, wo sie eigentlich herkommen. Und dann sagt der Gott zu Jakob, weißt du was, Jakob? Du hast damals gestartet mit mir in 1. Mose 25. Und ich garantiere dir, die Sonne wird dir aufgehen. Und Sonne aufgehen bedeutet, das wird immer heller. Und ich sehe meine Zukunft. Ich habe eine lebendige Hoffnung. Ich weiß, wie es weitergeht. Und normalerweise würde man mit 62 denken, wie mit ich, was kommt jetzt noch? Hörgerät, künstliche Hüfte, Demenz. Und irgendwann wäre ich unerträglich für die anderen und dann schaffen sie mich irgendwie weg. Also könnte ich auch jetzt in die Schweiz gehen und mir die Pille geben lassen. Also keine Ahnung, was soll das, ja? Also ich weiß nicht, wie ich als Ungläubiger denken würde. Aber dann denke ich, das Alter, ich muss mich jetzt damit anfreunden, kann auch schön werden. Und vor allen Dingen, es gibt dann noch ein kleines Ereignis, das ist der Tod. Und dann geht etwas ganz Grandioses los, ja? Also es kommt nochmal so ein Holpern. Der Tod ist nicht schön, glaube ich. Aber dann fangen wir eigentlich an zu leben. Und dann treffen wir uns wieder, Wilfried, und wir reden drüber. Weißt du noch, unsere paar 70 Jahre, die wir da unten auf der Erde gelebt haben, war eine coole Zeit. Aber wir haben uns das Leben auch sehr schwer gemacht. Ich meine jetzt nicht wir zwei, aber es gibt viele Sachen, so da sagt man rückblickend, Mensch, wir hätten es einfacher haben können als Christen. Die Sonne geht auf. Und mit dem Sonnenaufgang lebe ich schon viele Jahre. Punkt 3 hatten wir. Punkt 4. Ach, jetzt kommt ein schöner Punkt. 1. Mose 35. Jakob kriegt seine nächste Lektion. Und die nächste Lektion ist eine ganz schöne Lektion. 1. Mose 35, Vers 6. Und Jakob kam nach Luz, das im Land Kanaan liegt. Das ist Bethel. Er und alles Volk, das bei ihm war. Und er baute dort einen Altar und nannte den Ort El Bethel. Denn Gott hatte sich ihm dort offenbart, als er vor seinem Bruder floh. Das finde ich ganz bedeutsam. Bisher ist nur von Bethel die Rede im Leben von Jakob. Und Bethel heißt Haus Gottes. Und ich vergleiche das gerne mit der Hülle und dem Kern. Jetzt kommt er auf den Trichter, nachdem er nochmal so eine Grundreinigung zu Hause macht, ja? Aufräumen. Tut die fremden Götter weg, die in eurer Mitte sind. Reinigt euch. Wechselt eure Kleider. Kleider sind immer ein Symbol für unsere Gewohnheiten. Wir wollen uns aufmachen und nach Bethel hinaufziehen. Vielleicht hast du ein religiöses Leben entwickelt. Ich möchte dir auch nicht absprechen, dass du gläubig bist. Du gehst regelmäßig in die Gemeinde. Dein Platz wird nicht kalt. Ja, Man lebt so den Ansprüchen einigermaßen. Du bist auch ganz mit dir zufrieden. Aber du hast auch den Eindruck, jo, es ist geistig noch irgendwie Luft nach oben. Und vielleicht war das so bei Jakob, wobei Jakob ja schon sehr beeindruckende Dinge mit Gott erlebt hat. Aber jetzt steht hier bei mir in der Bibel, er baut einen Altar und nennt den Ort El Bethel. Und wisst ihr, was das bedeutet? Das bedeutet der Gott des Gotteshauses. Das heißt, das ist ein ganz entscheidender Schritt, dass der Jakob sich sagt, ich habe jetzt schon so viel in der Bibel gelesen. Ich habe schon so viele Gottesdienste besucht. Ich habe Konferenzen besucht. Ich habe Bücher gelesen. Aber ich würde so gerne mal zum Kern der Sache vordringen. Ich frage mich manchmal, habe ich wirklich eine Beziehung wie ein Sohn zu seinem Vater? Ist das bei mir so? Oder ist manches noch so religiöse Makulatur? Äußerlich sieht's bei mir ganz gut aus. Ich gebe mir kaum Blößen, genüge den Ansprüchen der christlichen Gruppe, in der ich mich so bewege. Ich will das Leben nicht so schlecht machen, aber ich glaube, dass das eine Offenbarung war für Jakob, als er gesehen hat, weißt du, ich gehe schon ewig nach Bethel. Ich gehe immer schon in dieses Haus. Und vielleicht gibt es viele junge Leute, die gehen schon in die Gemeinde, schon so lange, wie sie in die Gemeinde gehen. Ich glaube auch, dass sie sich bekehrt haben. Sie wollen auch Gott dienen, sind gute Ansätze da. Aber ich frage mich, haben wir diese Intimität der Beziehung, dass das mein Gott ist? Als David im Psalm 23 schreibt, dann sagt er, der Herr ist mein Hirte. Es ist mein Gott. Und als David noch ein bisschen älter wird, muss ich mal doch einen kleinen Ausflug zu David machen, als David ein bisschen älter wird, dann nimmt er seinen Laptop, geht da ins Gebirge, setzt sich auf eine Klippe, die Beine baumeln runter, ich stelle mir das lebhaft vor, und er denkt, ich muss echt wieder mal einen Psalm schreiben. Und dann setzt er sich hin und schreibt einen Psalm. Als er fertig ist, denkt er, ach, schick dir mal meinen Freund Klaus, der ist ja Verleger, der soll das mal Korrektur lesen und der kann mir das ja wieder zurückschicken. Und das habe ich dann gemacht und da habe ich David geschrieben, David, das geht so nicht, kannst du nicht machen. Das geht einfach nicht. Weil, wisst ihr, was der geschrieben hat? Der hat geschrieben, ich liebe dich, Herr, meine Stärke. Und da habe ich drunter vermerkt, David, ordentliche Anrede, es geht um Gott. Und David hat sich halb tot gelacht. Klaus, du Spießer. Wenn du wüsstest, was ich für eine Beziehung zu Gott habe, dann könntest du mich viel besser verstehen. Weißt du, ich bin jetzt 88, ich habe meine ganzen Kriege hinter mir, mein Land ist befriedet und ich habe mir fest vorgenommen, noch einmal in meinem Leben Gott einen Brief zu schreiben und ihm zu sagen, was wirklich in meinem Herzen ist. Und diesen Brief, den hätte er nicht schreiben können, wenn er nicht den Altar von Jakob gesehen hätte, El Bethel. Und dann schreibt er den Psalm 18 und der Psalm 18 geht tatsächlich los. Ich liebe dich, Gott, meine Stärke. Und ich bin so froh, dass er mir seinen Psalm nicht wirklich geschickt hat. Er steht so in der Bibel. Und er ist herausfordernd. Und er ist eigentlich genau das, was Jakob hier ausdrückt und was er erlebt. Dass er zu Gott sagt, Gott, es ist mir nicht genug, immer nach Bethel zu gehen, weißt du? Bethel ist für mich die Hülle, das ist das Haus Gottes. Ja, ich weiß, da soll ich hingehen. Da kann ich dich auch kennenlernen. Aber glaubt ihr nicht, dass in eurem geistlichen Leben, so alt wie ihr sein mögt, dass da überall Luft nicht nach oben ist, aber in die Tiefe ist? Was habe ich denn wirklich für eine Beziehung zu Gott? Und wenn du das auch heute Abend schreiben würdest, ich weiß nicht, wie lange dein letzter Psalm her ist, aber wenn du wieder mal einen Psalm schreibst und du schreibst, Gott, ich liebe dich, dann bedeutet das, dass du morgen ganz anders lebst. Also Gott mag solche Liebeserklärungen nicht, die einfach nur, die du heute an jeder Brücke lesen kannst, ja? Aber Gott mag es, wenn wir ehrlich zu ihm kommen und ihm sagen, Herr, ich habe noch mal über das Leben Jakobs nachgedacht oder ich habe irgendwas gelesen, was mir so unter die Haut ist. Ich habe dich gesehen in deinem Wort und ich möchte dir gerne sagen, ich liebe dich. Ich liebe dich, meine Stärke. Ist das nicht herrlich, wenn ein Mensch das zu Gott sagt? Und dann kommt gleich noch der Lieblingsvers aller Ostdeutschen im Psalm 18 vor. Meinem Gott werde ich über eine Mauer springen. Und wenn du den Psalm zu Ende liest, dann merkst du, wie das Herz voll ist von Gott. Also da muss man David wirklich in den Arm nehmen und sagen, Herr, was hast du für einen begnadeten Knecht gehabt, der so viele Macken hatte, so seltsam war in seiner Familie und in seinen Ehen. Und trotzdem bist du mit dem zum Ziel gekommen. Punkt 5. 1. Mose 47. Wir machen einen Sprung an das Ende des Lebens von Jakob und wir nähern uns auch dem Ende. Man lebt ja auch von der Vorfreude. 1. Mose 47, Vers 7. Und Josef brachte seinen Vater Jakob und stellte ihn vor den Pharao und Jakob segnete den Pharao. Darauf sind wir schon eingegangen heute. Und der Pharao sprach zu Jakob, wie viele sind der Tage deiner Lebensjahre? Und Jakob sprach zum Pharao, die Tage der Jahre meiner Fremdlingschaft sind 130 Jahre. Wenig und böse waren die Tage meiner Lebensjahre. Und sie haben nicht erreicht die Tage der Lebensjahre meiner Väter in den Tagen ihrer Fremdlingschaft. Und Jakob segnete den Pharao und ging von dem Pharao hinaus. Was hat Jakob am Vorabend seines Lebensabends gelernt? Er ist ein bescheidener Mann geworden. Er hat nicht seine triumphalen Geschichten erzählt. Er hat nicht gesagt, hier guckt ihr mal die 12 Recken an. Die haben alle Gardemaße oder irgend sowas. Sondern als er vor diesem mächtigen Pharao steht, dann sagt er, nein, vieles war nicht gut. Es tut mir leid. Und nichts ist sympathischer, als einen alten Menschen zu treffen, der bescheiden ist, der nicht ständig dir das Ohr abkaut und erzählt, wie toll er alles hingekriegt hat. Und du weißt genau, es stimmt einfach alles nicht. Und vielleicht schafft es Gott mit uns, dass je älter wir werden, desto umso bescheidener wir werden. Muss alle Welt wissen, was wir alles machen und wie toll wir sind und wo wir überall sind? Wenig und böse waren die Jahre meiner Fremdlingschaft. Hier siehst du einen Mann, der kommt hier angehumpelt und der hat nicht alles gut gemacht. Das ist die eine Seite der Medaille. Aber auf der anderen Seite hebt der Jakob seine Hände und sagt zu dem Pharao, ich möchte dich segnen. Und in der Bibel gibt es eine Definition von Segen, dass der Höhere immer den Niederen segnet. Und Pharao nimmt diesen Segen an. Also Pharao sagt, okay, das war sehr bescheiden von dir, lieber Jakob, aber dass du mich segnest, das zeigt mir eigentlich, wer du bist. Und dann heißt es am Ende von Kapitel 47 und Israel betete an zu den Häupten des Bettes. Und das ist der letzte Punkt, der mir wichtig ist, auf den ich heute schon eingegangen bin. Der Jakob erlebt eine Bekehrung. Dem Jakob wird klar, dass sein Leben stattfindet zwischen Himmel und Erde. Der Jakob erlebt, dass er einen Gott hat, den er nicht loslassen möchte. Er segne ihn denn. Der Jakob erlebt, dass mit seiner natürlichen Kraft nichts getan ist. Und der Jakob dringt irgendwann zum Kern der Geschichte vor und baut einen Altar. Und diesen Altar nennt er El Betel. Und wenn du über diese Punkte in deinem Familienleben schon mal nachgedacht hast, wenn du dir mit deiner Frau einig bist, dass du genau diese Stationen nicht missen möchtest, dann bist du eigentlich auf einem guten Weg, deinem Haus wohl vorzustehen. Und dann wird Gott die Sonne aufgehen lassen über deinem Haus. Und das hat genau die Häuser der Israeliten unterschieden von den Häusern der Ägypter. Die Kinder Israel hatten Licht in ihren Häusern. Und warum hatten sie Licht in ihren Häusern? Weil sie einen Unterschied hatten zu den Häusern der Ägypter. Denn sie hatten das Lamm in ihrem Haus. Am 10. des Monats mussten sie alle ein Lamm in ihr Haus nehmen. Und sehr wahrscheinlich ist die 9. Plage einen Tag vor dem Schlagen der Erstgeburt passiert. Das heißt, der Unterschied zwischen den Häusern der Ägypter und den Häusern der Israeliten war, dass sie das Lamm in ihren Häusern hatten. Und dann kommen wir nach Offenbarung 21 und da steht, und ihre Lampe ist das Lamm. Ist dir das schon mal aufgefallen? Ist das nicht krass, dass der Herr sagt, möchtest du ein Haus haben und möchtest du deinem Haus wohl vorstehen, dann sieh zu, dass das Lamm in deinem Haus ist und dass es die erste Geige spielt. Nehmen wir doch Christus in unser Haus. Bejahen wir diesen Traum und sagen ihm heute Abend nochmal, ja Herr, es ist wirklich so. Mein Leben spielt sich ab zwischen Erde und Himmel. Und ich habe es schon so oft erlebt. Und ich bin so froh, dass du oben über der Leiter stehst. Und wenn wir älter werden, dann kommen wir bestimmt mal an den Punkt, dass wir sagen, Herr, ich bin auch froh, dass du mir meine natürliche Kraft genommen hast. Dass sie mir nicht zum Fallstrick geworden ist. Dass ich mir nicht angefangen habe, etwas darauf einzubilden. Ich bin dir dankbar, dass die Sonne aufgegangen ist. Ich bin dir dankbar, dass ich jetzt einen Altar habe, den ich El Bethel nennen kann. Und wo ich so eine innige Beziehung mit dir pflegen kann, wie sie David gepflegt hat, als er seinen Psalm geschrieben hat, ich liebe dich, Herr, meine Stärke. Das wünsche ich euch und das wünsche ich mir. Wollen wir noch zusammen beten? Herr, wir sind so herausgefordert in unserer Zeit, aber wir wollen dir heute Abend danken, dass du mit Jakob so wunderbar ans Ende gekommen bist, dass du dich ihm offenbart hast. Und als er damals geträumt hatte, hast du ihm Verheißungen gegeben, die unbegrenzt waren. Und man fragt sich, warum gerade da, nach wo er alles verbockt hat, wie gnädig gehst du mit uns um? Was bist du für ein fürsorglicher Gott, ein Gott, der reich gibt, der sich um uns kümmert, der weise ist. Herr, wir danken dir dafür und wir beten darum, dass du unsere Häuser bitte bewahrst, dass du unsere Familien bewahrst und stärkst und dass du dadurch unsere Gemeinden stärkst, dass sie gesund sind, dass sie kraftvoll sind und dass wir ein Licht sein dürfen in einer wirklich finsteren Welt. Amen.
1: Sie hörten Klaus Günschel in einem Vortrag über Leiterschaft, aufgenommen auf der KFG-Konferenz für Gemeindegründung.

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1: Ich bin Silke Rech. Im Prozess um den tödlichen Angriff auf einen Obergerichtsvollzieher in Bexbach soll heute das Urteil fallen. Angeklagt ist ein 42-Jähriger. Er soll den Beamten im November vergangenen Jahres mit einem Jagdmesser getötet haben, als dieser die Wohnung des Mannes zwangsräumen wollte. Die Staatsanwaltschaft wertet die Tat als Mord und fordert 11 Jahre Haft sowie die Unterbringung in der Forensik. Die Verteidigung geht dagegen von Totschlag aus und fordert 5,5 Jahre Haft. Ein Gutachter sieht bei dem Angeklagten eine verminderte Schuldfähigkeit. Der Bund will sich heute erneut Geld am Kapitalmarkt beschaffen. Dafür werden Bundeswertpapiere an Banken und andere große Investoren versteigert. Solche Papiere funktionieren vereinfacht gesagt wie ein Kredit an den Staat. Anleger stellen dem Bund für eine bestimmte Zeit Geld zur Verfügung und erhalten dafür Zinsen. Mit der Ausgabe solcher Wertpapiere finanziert der Bund unter anderem seinen Haushalt und fällige Schulden. Bundeswertpapiere gehören zu den wichtigsten Möglichkeiten des Staates, sich Geld am Kapitalmarkt zu leihen. Von Frankfurt nach Köln, und zwar schwimmend. Extremschwimmerin Natalie Pohl startet heute Morgen um 6 Uhr zu einer mehr als 200 Kilometer langen Tour durch Main und Rhein. Innerhalb von 4 Tagen will sie Köln erreichen. Mit der Aktion will Pohl darauf aufmerksam machen, dass viele Kinder in Deutschland nicht sicher schwimmen können. Unterwegs werden deshalb Spenden für Schwimmprojekte und die Schwimmausbildung von Kindern gesammelt. Pohl wird auf der Strecke von anderen Schwimmern und einem Begleitboot unterstützt. In Aachen beginnt heute die Reit-Weltmeisterschaft. Bis zum 23. August kämpfen dort rund 650 Sportlerinnen und Sportler aus 35 Ländern um die WM-Titel. Ausgetragen werden 6 Disziplinen, darunter Dressur, Springreiten, Vielseitigkeit und Voltigieren. Den sportlichen Auftakt machen heute die Dressurreiter. Am Abend um 20.15 Uhr steht dann die große Eröffnungsfeier im Hauptstadion auf dem Programm. Insgesamt werden zur Reit-WM rund 500.000 Besucher in Aachen erwartet.
0: Deutschlandwetter.
1: In den kommenden Stunden lassen die Schauer meist nach und es kühlt auf 20 bis 13 Grad ab. Am Dienstag im Norden sowie an den Alpen wolkig mit vereinzelten Schauern, sonst oft sonnig. Höchstwert im Norden bei 18 bis 25 Grad, sonst zwischen 25 und 33 Grad.
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